London Beat, Better Love und schönen Gruß an Alex, der heute wohl einen schönen Abend hatte. Er schreibt, grüß dich Hanno und Team. Ich hatte heute Abend einen guten Freund zu Besuch, mit dem ich ausgiebig gegrillt habe. Eben habe ich ihn mit ihm zusammen mit meinem Hund Ben nach Hause begleitet und mir auf dem Rückweg dann die Frage gestellt, wer wird denn wohl heute die Hitnacht moderieren? Also habe ich über mein Handy reingehört und dich am bzw. im Ohr gehabt. Welch eine Freude. Darauf mache ich mir jetzt noch ein Bierchen auf, lausche die Musik und genieße die Nacht. Ihr macht super Arbeit. Mit freundlichen Grüßen, Alex. Jo, vom Grillen sozusagen mit Bierchen durch die Nacht bis hin zum Breakfast. Alex, so sieht der Zeitplan für heute aus. Das Breakfast in America wird hier schon mal serviert von Supertramp. Schönen Gruß zurück von mir.

So, da ist doch dieses eine singende Modell Vanessa Paradis hier rausgekickt worden gleich von Kraftwerk und ihrem Modell. Hier ist das Modell.

0: Nicolas, Take Me Where the Sun is Shining um 2.30 Uhr. Und damit Zeit für den Verkehrsservice in der ARD-Hitnacht. Die A1 Osnabrück Richtung Bremen ist zwischen Ahlhorner Heide und Wildeshausen West wegen der Nachtbaustelle gesperrt. A2 Berlin Richtung Hannover, hier ist zwischen Dreieckwerder und Lenin immer noch nach dem Unfall gesperrt. Die A61 Mönchengladbach Richtung Venlo ist zwischen Kaltenkirchen Süd und Kaltenkirchen wegen Bauarbeiten gesperrt, bis 5 Uhr soll es dauern. Die A94 München Richtung Passau zwischen Dorfen und Schwindeck ist wegen Markierungsarbeiten bis 5 Uhr gesperrt. Umleitung bitte benutzen, die U55. Der Blick nach Berlin, die A111. Der Tunnel Flughafen Tegel ist in beiden Richtungen wegen Reparaturarbeiten bis ca. 5 Uhr gesperrt. Und etwas weiter unten, südlich davon, der A113 Autobahnzubringer Dresden ist zwischen Schönefeld Süd und Spätstraße in beiden Richtungen wegen Wartungsarbeiten bis 5 Uhr gesperrt. Und dann noch die Autobahn 524 Breitscheid Richtung Duisburg Süd. Hier ist zwischen Lindorf und Duisburg-Rahm wegen Reinigungsarbeiten gesperrt. Ihnen unterwegs eine gute Fahrt durch die Nacht. Bleiben Sie munter mit dieser Sendung.
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0: Hanno Bauer ist hier in Magdeburg und Musik liegt auch von den Eurythmics. The Miracle of Love.

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Hier ist die ARD-Hitnacht. Und zum Beginn der Sendung habe ich ja gestanden, dass ich gut noch weiter warten könnte auf die Fußball-WM, ja. Aber diesen Monat ist es nun mal schon soweit. Da wird sie starten. Und Claudia in Stuttgart. Schön, dass sie wieder dabei ist. Sucht schon wieder alle schwarz-rot-goldenen Fan-Utensilien raus. Sie hat geschrieben, demnächst werde ich den WM-Plunder suchen. Also Deko, Fähnchen, Ketten und den Schal. Der wurde zuletzt gebraucht zur EM vor 2 Jahren. Und ich habe so ein bisschen Chaos im Schrank. Deswegen wird es wieder lustig, was da sonst noch so auftaucht. Habe weiter hinten schon Zeugs gefunden, an das ich mich gar nicht mehr erinnert habe oder was ich verschenken wollte. Jedenfalls habe ich mir schon das Fan-Eis besorgt, das da neulich im Prospektanbei beworben wurde. Ja, das ist so ein schwarz-weiß-goldenes Eis, was ihrer Meinung nach sehr lecker schmeckt. Ja, ist schon fast verschlotzt, hat sie geschrieben. Packung vermutlich leer vor der WM. Ja, das kann ich mir gut vorstellen. Eis taut bei mir auch immer sehr schnell. Vor allem, wenn es draußen schon so heiß ist wie jetzt in den letzten Tagen. Fröhliche Hitnacht noch, schreibt Claudia. Und noch immer froh höre ich den Hanno im Gaga-Radio. Na, so soll's sein. Schöne Grüße zurück nach Stuttgart.

0: Hier ist der ARD Hitnacht. Und Anja habe ich gestern erstmal versetzt, mein Holzhasi. Also vom chinesischen Tierkreiszeichen her. Wir rufen uns immer damit. Sieh mich Ratto, weil ich Wasserratte bin, und Holzhasi ist ja klar, ne, Anja? Habe ich doch glatt gesagt, ich wäre am Sonntag wieder dran. Und tatsächlich wäre ich letzte Nacht beinahe schon hergefahren, um zu moderieren. Glücklicherweise habe ich vorher nochmal in den Kalender geguckt und gesehen, hoch, Montag geht's doch erst los. Jedenfalls schreibt Anja jetzt, na, das lag bestimmt an der Hitze mit dem Verpeilt. Lieben Dank. Jetzt freue ich mich jedenfalls. Ich habe Überland Rückfahrt durch Frankreichs kleine Örtchen. La la la la. Und bin mal gespannt, wie meine Hinwegstreichliste der Fuchs- und Rehbegegnungen so wächst. Danke für den Gruß und für die gute Fahrt. Na, habe ich doch noch gar nicht gewünscht. Jetzt wünsche ich alles Gute und eine gute Fahrt. Und dass die Fuchs- und Rehbegegnungen möglichst kontaktlos seien.
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0: Klingt sich sehr romantisch an. Durch Frankreichs kleine Örtchen. Mit dem LKW. Und dann schön durch die Kreisverkehre durch, die es da ja wirklich in jedem Ort gibt. Und die roten Ampeln erstmal bei jedem Ortseingang.

Mit Mundharmonika. Völlig entspannt, das ist die richtige Musik mitten in der Nacht. Wir hatten gerade Neil Young, Heart of Gold, und wir bleiben auch noch happy. Jetzt allerdings nicht mit Mundharmonika, sondern mit dem Pfiff. Der gepfiffenen Melodie von Bobby McFerrin. Don't worry, be happy.

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2: Um 3 Uhr mit Christine Beith. Die EU macht den Weg für weitere Verschärfungen in der Asylpolitik frei. Unterhändler von Parlament und Mitgliedstaaten haben sich auf eine neue Rückführungsverordnung geeinigt. Was darin steht, erklärt Brüssel-Korrespondentin Katrin Schmidt.
3: Sie ermöglicht es, abgelehnte Asylbewerber in spezielle Rückkehrzentren außerhalb Europas zu bringen, wenn sie nicht direkt in ihre Herkunftsländer abgeschoben werden können, etwa weil das Heimatland sich weigert, sie zurückzunehmen oder die europäischen Staaten keine diplomatischen Beziehungen zu dem betreffenden Land pflegen. Die Rückkehrverordnung sieht nun vor, dass unbegleitete Minderjährige nicht in diese Zentren abgeschoben werden können. Für Familien mit Kindern wird es die Möglichkeit dagegen schon geben, was zuletzt für viel Kritik gesorgt hat. Wo solche Zentren außerhalb der EU genau errichtet werden sollen, ist noch nicht bekannt.
2: Bundesentwicklungsministerin Alaa Baliradovan hat Israel und die pro-iranische Hisbollah im Libanon zur Deeskalation aufgerufen. Die SPD-Politikerin sagte am Abend im ZDF, sie verurteile die Angriffe der israelischen Regierung. Aber auch die Hisbollah müsse ihre Attacken auf den Norden Israels einstellen. Es müsse jetzt alles für einen Waffenstillstand getan werden. Eine Reise der Ministerin war gestern kurz vor der Landung in der libanesischen Hauptstadt Beirut aus Sicherheitsgründen abgebrochen worden. Der US-Bundesstaat Florida verklagt die KI-Firma OpenAI. Grund ist die Software ChatGPT. Der Generalstaatsanwalt sagt, diese sei eine Gefahr für die öffentliche Sicherheit. Er verwies unter anderem auf einen tödlichen Schusswaffenvorfall auf einem Universitätsgelände. Der Schütze soll sich vor der Tat von ChatGPT beraten lassen haben, etwa was die Art der Waffen angeht, aber auch wann die meisten Menschen auf dem Gelände sind. Wenige Tage vor der Weltmeisterschaft reisen die deutschen Fußballer heute in die USA. Abflug ist am frühen Nachmittag am Frankfurter Flughafen. Holger Dahl berichtet.
4: Ziel ist noch nicht das offizielle WM-Quartier in North Carolina, sondern die Metropole Chicago, wo die DFB-Auswahl Samstag noch ein Testspiel gegen die USA bestreiten wird. Davor soll sich die Mannschaft an die neue Zeitzone gewöhnen und auch auf dem Trainingsplatz arbeiten. Kommenden Montag geht es dann nach Winston-Salem ins Teamhotel. 6 Tage später bestreitet die Mannschaft von Bundestrainer Julian Nagelsmann dann in Houston gegen Curaçao ihr erstes WM-Gruppenspiel.
2: Das Wetter für Deutschland. In der Nacht wechselnd bewölkt, später im äußersten Westen dichte Wolken. Die Tiefstwerte 16 bis 8 Grad. Tagsüber von der Ostsee bis zur Donau in Bayern freundlich und trocken, sonst bewölkt und von Westen her Regengüsse und teils kräftige Gewitter. Die breiten sich später in den Südwesten und in die Mitte aus. Lokal sind Unwetter möglich. Dazu maximal 19 bis 27 Grad. Die Zeit 3.03 Uhr.
5: Schönen Dank für die 3 Minuten Nachrichten. Von mir der Blick auf die 6 Verkehrsmeldungen, die es gerade aktuell zur Stunde gibt. Hier ist der Verkehrsservice der ARD Hitnacht. Die A1 Osnabrück Richtung Bremen ist zwischen Ahlhorner Heide und Wildeshausen West wegen einer Nachtbaustelle gesperrt. Die A61 Mönchengladbach Richtung Venlo ist zwischen Kaltenkirchen Süd und Kaltenkirchen wegen Bauarbeiten gesperrt. Bis 5 Uhr soll es noch dauern, 2 Stündchen also noch. Die Autobahn 94 München Richtung Passau zwischen Dorfen und Schwindeck wird gerade markiert zu arbeiten, also es laufen Markierungsarbeiten, bis 5 Uhr ist gesperrt. Umleitung ist die U55. Blick nach Berlin, A111, der Tunnel Flughafen Tegel ist in beiden Richtungen wegen Reparaturarbeiten bis ca. 5 Uhr noch gesperrt. Und der A113 Autobahnzubringer Dresden ist zwischen Schönefeld Süd und Spätstraße in beiden Richtungen wegen Wartungsarbeiten bis 5 Uhr gesperrt. Und A524 Breitscheid Richtung Duisburg Süd. Hier ist zwischen Lindorf und Duisburg-Rahm wegen Reinigungsarbeiten gesperrt. Ihnen unterwegs eine gute Fahrt in den Morgen hinein.
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5: Mit Hanno Bauer in Magdeburg und ja, bald wird's ja draußen auch schon wieder heller.

Heike aus Dortmund ist auch noch wach um diese Uhrzeit, hat allerdings geschrieben, Einschlafprobleme. Ha, bei mir gibt es sowas nicht. Ich zähle einfach immer bis 3 und dann, zack, schon schlafe ich. Na gut, manchmal zähle ich auch bis 3:30 oder 4. Liebe Heike, nicht aufgeben, bald ist es ja geschafft. 3:12 ist es jetzt. Da haben wir es ja schon fast 3:30. Gute Nacht dann danach.

mitten in der Nacht. Die dunkle und kühle Zeit hat ja durchaus auch ihre schönen Seiten. Zum Beispiel, dass es Musiken gibt, die einen Lichtstrahl direkt ins Herz senden. Bei dem Lied, das jetzt folgt, ist das bei mir jedenfalls immer so. Ich hoffe, Coldplay haben auch Sie genau so empfunden. Wir hören Paradise.

Der noch sehr volle Mond begleitet uns heute durch die Nacht. Und Erich aus Kohlstöcheln in der Rhön hat mir gerade ein Foto von genau unserem Erdtrabanten geschickt, wie er da noch so am Himmel ist, kurz über dem Horizont. Ja, bald ist ja auch Untergang. Und leichte Schleierwolken sind davor. Also eine sehr schöne Nacht, wie man dort sieht. Dankeschön, Erich. Schönen Gruß zurück. Und er freut sich offensichtlich schon irgendwie auf den Urlaub, denn er hat mir auch noch irgendwie die Bilder eines Hotels geschickt, auf das er sich dann sehr freut. Jetzt aber erstmal genießen wir diese Nacht, die mondenhelle Nacht mit Jimmy Cliff und Reggae Night im Radio hier in der ARD Hitnacht.

0: Jimmy Cliff mit seiner Reggae Night bringt hier Schwung in die Nacht. Und damit ist es 3.30 Uhr. Zeit für den Verkehrsservice in der ARD-Hitnacht. Die A1 Osnabrück Richtung Bremen ist zwischen Ahlhorner Heide und Wildeshausen West wegen einer Nachtbaustelle gesperrt. Die A61 Mönchengladbach Richtung Venlo ist zwischen Kaltenkirchen Süd und Kaltenkirchen wegen Bauarbeiten gesperrt. Bis 5 Uhr wird es dauern. Die A94 München Richtung Passau ist zwischen Dorfen und Schwindeck wegen Markierungsarbeiten gesperrt. Bis 5 Uhr. Umleitung bitte benutzen die U55. Blick nach Berlin. A111, der Tunnel Flughafen Tegel, ist in beiden Richtungen wegen Reparaturarbeiten bis ca. 5 Uhr gesperrt. Und etwas weiter südlich dann vor Berlin, der A113 Autobahnzubringer Dresden ist zwischen Schönefeld Süd und Spätstraße in beiden Richtungen wegen Wartungsarbeiten bis 5 Uhr gesperrt. Und noch die A524 Breitscheid Richtung Duisburg Süd. Hier ist zwischen Lindorf und Duisburg-Rahm wegen Reinigungsarbeiten gesperrt.
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0: Aus Magdeburg grüßt Hanne Bauer.

Nacht läuft. Nachtsendung natürlich auch. Hier ist die ARD Hitnacht. 3.40 Uhr steht jetzt gerade auf der Uhr und die Temperaturen sind sowas von im erholsamen, abkühlenden Bereich. Maximal 17 Grad an den Küsten und im Westen Deutschlands. Ganz im Süden sind die Temperaturen meist so um die 10 Grad, also 10 bis 13 Grad und auch in der östlichen Landeshälfte. Der Osten damit gut vorbereitet, bevor es dann mit der Sonne auch hier schnell wieder 27 Grad werden. Im Westen eher die Gewitter ab Mittag. Das Tief über Schottland schiebt nämlich die gewittergeladene Luft hierher. Also, hier wo ich zu Hause bin, da wird es also in diesem Tag nochmal so richtig heiß. Und die Sonne kommt ja auch schon in etwas über einer Stunde wieder am Himmel. Musikalisch geht sie jetzt schon auf mit Katrina and the Waves, Walking on Sunshine in der ARD Hitnacht.

Walking on Sunshine. Ja, heute werden zumindest die Hälfte Deutschlands nochmal in den Genuss von viel Sonne kommen. Im Westen dann schon eher die Gewitter. Und Ernst aus Reppenstedt hat geschrieben, Hurra! Grüße an alle Hörer aus der Heide. Freut euch auf den neuen Tag und auf viel Sonnenschein. Bei unseren vielen Radtouren an der Elbe und in Gesprächen mit Menschen stellen wir immer wieder fest, wie gerne die ARD-Hitnacht gehört wird. Macht weiter so, ihr macht viele Menschen froh. Ernst aus Reppenstedt, ich bedanke mich dafür und wünsche natürlich einen schönen sonnigen Tag zurück. Mögen die Gewitter spät bei euch ankommen. Aber dann aber auch mit ordentlichem Regen, damit das auch mal klar ist, denn Regen wird auch

Georg. Georg ist auch wach, hat gerade geschrieben, mit dir kommt Leben in die Bude, verdrückt gerade Schaumküsse als Schlummifix. Schaumküsse? Darf man das überhaupt noch sagen? Ach ja, das ist ja schon das Neue. Genau. Dann wünsche ich mal Georg eine schöne Nacht zurück und wünsche, dass der Zuckerüberschuss dann vielleicht nicht zu erhöhter Aktivität führt, sondern vielleicht dann tatsächlich den Schlaf herbeibringt. Genau. Hier ist die ARD Hitnacht, jetzt mit David Bowie und China Girl.

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1: Um 4 Uhr mit Christine Beidt. Aus den USA und dem Iran kommen unterschiedliche Angaben zum Stand der Verhandlungen über eine Waffenruhe. Die iranische Führung hatte ihre indirekten Gespräche mit den USA zunächst für unterbrochen erklärt. Aus Washington berichtet Samuel Jakisch.
2: Die Führung in Teheran begründete ihren Schritt mit den anhaltenden Angriffen Israels im Libanon. Dort bekämpft die israelische Armee die mit Iran verbündete Hisbollah-Miliz. US-Präsident Donald Trump widersprach umgehend. Die Gespräche mit der Islamischen Republik schritten in raschem Tempo voran, schrieb der US-Präsident auf seiner Online-Plattform. Außerdem, so Trump weiter, hätten ihm Vertreter Israels und der Hisbollah zugesichert, ihre Kämpfe zurückfahren zu wollen. Die USA ringen seit Wochen um ein Abkommen mit dem Iran, das die seit dem 8. April geltende Waffenruhe verlängern soll.
1: Unterhändler des EU-Parlaments und der Mitgliedstaaten haben sich auf strengere Asylregeln geeinigt. Damit sollen Abschiebungen aus der EU in Zukunft schneller und einfacher werden. Geplant sind unter anderem Rückkehrzentren außerhalb Europas. Dort könnten abgelehnte Asylbewerber hingebracht werden, wenn sich das Heimatland zum Beispiel weigert, die Menschen zurückzunehmen. Für unbegleitete Minderjährige soll es Ausnahmen geben. Parlament und Mitgliedstaaten müssen dem noch formal zustimmen. Die KI-Firma Anthropic bereitet einen Börsengang vor. Das hat das US-Unternehmen jetzt offiziell mitgeteilt. Insider vermuten, dass es im Herbst soweit sein könnte. Es könnte einer der größten Börsengänge der Geschichte werden. Aus San Francisco, Nils Dams.
3: Anthropic verdient vor allem Geld mit KI-Software, die besonders gut und automatisch Computercode generieren kann. Während der schärfste Konkurrent OpenAI mit seinem Chatbot ChatGPT größtenteils private Nutzer hat, wendet sich Anthropic vor allem an zahlende Geschäftskunden. Erst letzte Woche wurde bekannt, dass Anthropic in einer neuen Finanzierungsrunde 65 Milliarden Dollar von Investoren eingesammelt hatte. Daraufhin wurde das KI-Startup mit fast 1 Billion Dollar bewertet, höher als OpenAI.
1: Vor der Küste Süditaliens hat es in der Nacht ein Erdbeben der Stärke 6,2 gegeben. Allerdings laut US-Erdbebenwarte in einer Tiefe von rund 250 Kilometern. Deshalb dürften die Auswirkungen begrenzt sein. Kurz nach dem Beben erklärte die italienische Feuerwehr, bisher gebe es keine Notrufe, die damit zusammenhingen. Das Wetter für Deutschland. Die Tiefstwerte liegen am Morgen zwischen 16 und 8 Grad. Tagsüber von der Ostsee bis zur Donau in Bayern freundlich und trocken, sonst bewölkt und von Westen her Regengüsse und teils kräftige Gewitter. Die breiten sich später in den Südwesten und in die Mitte aus. Lokal sind Unwetter möglich, dazu maximal 19 bis 27 Grad. Die Zeit 4.03 Uhr.
4: Schönen Dank für die aktuelle Nachrichtenlage. Von mir jetzt der Blick auf die Straßen im Lande. Hier ist der Verkehrsservice der ARD Hitnacht. A1 Osnabrück Richtung Bremen. Hier ist zwischen Aalhorner Heide und Wildeshausen West gesperrt. Die A9 Halle-Leipzig Richtung Berlin ist zwischen Niemeck und Brück nach einem Unfall gesperrt. Die A61 Mönchengladbach Richtung Venlo ist zwischen Kaltenkirchen Süd und Kaltenkirchen wegen Bauarbeiten noch eine Stunde gesperrt. Die A94 München Richtung Passau zwischen Dorfen und Schwindeck wird gerade die Straße markiert. Die Markierungsarbeiten laufen bis 5 Uhr. Umleitung bitte benutzen die U55. So, Blick nach Berlin. A111, der Tunnel Flughafen Tegel ist in beiden Richtungen wegen Reparaturarbeiten ebenfalls noch bis 5 Uhr gesperrt. Der A113 Autobahnzubringer Dresden ist zwischen Schönefeld Süd und Spätstraße in beiden Richtungen gesperrt wegen Wartungsarbeiten. Und A524 Breitscheid Richtung Duisburg Süd. Hier ist zwischen Lindorf und Duisburg-Rahm wegen Reinigungsarbeiten gesperrt. Gute Fahrt wünsche ich.
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4: Schönen Dienstag wünscht Hanno Bauer aus Magdeburg.

Jennifer Rush. Nach 13 Jahren war sie gerade Ende letzter Woche mal wieder im deutschen Fernsehen und hat sogar ganz leidlich Deutsch gesprochen. Ich habe mich gewundert. Ja, zu sehen in der ARD-Mediathek. Und zu Gast war Jennifer Rush in der MDR-Sendung Riverboat. Hier ist die ARD-Hitnacht. Jetzt mit Musik von Simon & Garfunkel. Cecilia.

Jennifer Rush, die Popikone der 80er, war gerade bei unserer Sendung Rapverbot. Ich erzählte es ja, was den meisten, die die Sendung gesehen haben, natürlich aufgefallen ist, dass ihr Gesicht nur noch wenig Beweglichkeit hat. Also da wurde wohl viel Jugend bestellt. Was mich dann gleich an Cher erinnert, die ja auch viel hat machen lassen. Und nicht jeder Hit davon war ein guter. Musikalisch dann schon. Cher hören wir jetzt in der ARD-Hitnacht mit Believe.

Hier ist die RD Hitnacht. 4.22 Uhr ist es. Draußen wird es schon langsam hell. Ja, und bei uns kommt jetzt auch mal richtig Spirit auf. Also der wilde Mustang reitet vorbei. Spirit, der wilde Mustang, ein DreamWorks-Animationsfilm. Und Bryan Adams hat dazu die Musik geschrieben. Here I Am heißt sein Song aus dem Film. Jetzt bei uns in der RD Hitnacht.

Der singende Wilde Mustang. In der deutschen Version singt Spirit übrigens mit der Stimme von Hartmut Engler. Und Komponist der Filmmusik ist Hans Zimmer. Sie merken, der Soundtrack der Nacht spielt eindeutig hier in der ARD-Hitnacht.

0: 4.30 Uhr steht auf der Uhr. Zeit dafür. Für den Verkehrsservice der ARD Hitnacht. Die A1 Osnabrück Richtung Bremen ist zwischen Ahlhorn-Heide und Wildeshausen West wegen einer Nachtbaustelle gesperrt. Bis 6 Uhr soll es dauern. Dann A61 Mönchengladbach Richtung Venlo zwischen Kaltenkirchen Süd und Kaltenkirchen ist wegen Bauarbeiten gesperrt. In Berlin die A111. Der Tunnel Flughafen Tegel ist in beiden Richtungen wegen Reparaturarbeiten bis ca. 5 Uhr gesperrt. Der A113 Autobahnzubringer Dresden bei Berlin ist zwischen Schönefeld Süd und Spätstraße in beiden Richtungen wegen Wartungsarbeiten bis 5 Uhr gesperrt. Und die Meldung noch von der A524 Breitscheid Richtung Duisburg Süd. Hier ist zwischen Lindorf und Duisburg Rahm wegen Reinigungsarbeiten gesperrt. Ihnen unterwegs eine gute Fahrt in den Dienstagmorgen hinein.
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0: mit Hanno Bauer in Magdeburg und frische Vitamine gibt es jetzt bei uns noch dazu und das Zitronengesicht. Hier kommen nämlich Fußgarten und Lemon Tree. So gesund startet der Morgen.

Für viele geht die Nacht ja schon langsam vorüber und der Dienstagmorgen kommt in Sicht. Zeit jetzt, den anbrechenden Morgen zu veredeln mit Musik, die uns vor wenigen Jahren aber als Spätwerk abgeliefert hat und damit vor allem komplett überrascht hat. Don't Shut Me Down. Jetzt in der ARD-Hitnacht.

Hier ist die ARD Hitnacht. Und Wilhelm hat noch ein bisschen Weg vor sich, hat er geschrieben per E-Mail. Super Musik hat er erstmal geschrieben und 43 Zeitungen sind es noch, die es auszutragen gilt. Liebe Grüße aus dem Oberharz. Ja, und wir alle wissen, im Oberharz können 43 Briefkästen natürlich eine kleine Weltreise entfernt liegen voneinander. Wilhelm, guten Weg noch und dann schönen Feierabend, wenn es geschafft ist. Und natürlich liebe Grüße auch an alle, die gerade Zeitungen austragen in ganz Deutschland. Quietschi, die Zeitungsente. Die Zeitungszustellente ist es natürlich in Postuniform und mit Brieftasche, ist auch wieder in der Nachtsendung dabei und grüßt in den Morgen.

hier tanzt an der Decke, wie auch immer er das macht, Spinnenbeinchen, Lionel Richie vielleicht. Und mit Marshall Hayne zusammen tanzen wir jetzt noch durch die Stadt oder in die Stadt, Dancing in the City. Und damit einen schönen Tag für alle, die gleich ab 5 Uhr von ihren Frühradioleuten weiter begleitet werden. Ich bin Hanno Bauer und morgen wieder im Nachtstudio, beziehungsweise für alle anderen, die etwas länger schlafen dürfen oder aufbleiben. Nach 5 auch noch eine Stunde hier bei uns im Nachtstudio. Ciao, ciao.

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1: Um 5 Uhr mit Christine Beith. Unterhändler von EU-Parlament und Mitgliedstaaten haben den Weg freigemacht für Verschärfungen in der Asylpolitik. Denn die EU will abgelehnte Asylbewerber schneller abschieben können. Wie sie das erreichen will, berichtet Katrin Schmidt.
2: Erstens durch effizientere gemeinsame Abschiebeverfahren, in denen zum Beispiel ablehnende Asylbescheide gegenseitig anerkannt werden und von jedem EU-Land vollzogen werden können. Zweitens dadurch, dass Ausreisepflichtige zur Kooperation verpflichtet werden und kooperieren. Wenn sie nicht, können einheitlich Leistungen gekürzt und längere Abschiebehaft verordnet werden. Und drittens ist der Weg nun politisch frei, um Abschiebezentren in Drittstaaten, also außerhalb der EU, zu errichten. Dorthin könnten abgelehnte Asylbewerber gebracht werden, deren Abschiebung sonst scheitert, weil etwa das Heimatland sie nicht zurücknimmt.
1: Aus dem Iran und den USA kommen erneut widersprüchliche Angaben zum Stand der Verhandlungen. US-Präsident Trump teilte mit, die Gespräche über ein Abkommen gingen schnell voran. Die iranische Nachrichtenagentur Tasnim hatte dagegen berichtet, die Verhandlungen seien so lange ausgesetzt, bis Israel den Libanon nicht mehr angreife. Der US-Bundesstaat Florida verklagt die KI-Firma OpenAI. Grund ist die Software ChatGPT. Der Generalstaatsanwalt sagt, diese sei eine Gefahr für die öffentliche Sicherheit. Er verwies unter anderem auf einen tödlichen Schusswaffenvorfall auf einem Universitätsgelände. Der Schütze soll sich vor der Tat von ChatGPT beraten lassen haben. Im Mai sind gut 61% der Fernzüge der Deutschen Bahn pünktlich gewesen. Das zeigen Unternehmensdaten, über die die Süddeutsche Zeitung berichtet. Damit waren etwas mehr Fernzüge unpünktlich als im März und April. Allerdings hatte die Quote in den vergangenen 12 Monaten auch mehrmals unter der 60%-Marke gelegen. Wenige Tage vor der WM reisen die deutschen Fußballer heute in die USA. Abflug ist am frühen Nachmittag am Frankfurter Flughafen. Holger Dahl berichtet.
3: Ziel ist noch nicht das offizielle WM-Quartier in North Carolina, sondern die Metropole Chicago, wo die DFB-Auswahl Samstag noch ein Testspiel gegen die USA bestreiten wird. Davor soll sich die Mannschaft an die neue Zeitzone gewöhnen und auch auf dem Trainingsplatz arbeiten. Kommenden Montag geht es dann nach Winston-Salem ins Teamhotel. 6 Tage später bestreitet die Mannschaft von Bundestrainer Julian Nagelsmann dann in Houston gegen Curaçao ihr erstes WM-Gruppenspiel.
1: Das waren die Nachrichten mit Christine Beith.
4: Eine Meldung haben wir von den Straßen. Vorsicht auf der A5 Basel Richtung Karlsruhe. In der Ausfahrt Raststadt Nord steht ein defekter PKW. 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
5: Heute scheint es erstmal so, dass länger die Sonne scheint. Das gilt dann besonders im Osten Württembergs. Auch aus Westen werden dann die Wolken allmählich dichter und im Laufe des Nachmittags breiten sich dann Regengüsse und Gewitter aus. Je nach Region kann es auch sehr stark regnen. In Verbindung mit Gewittern sind am Nachmittag und Abend auch sogar schwere Sturmböen möglich. Die Temperaturen, die steigen auf 20 Grad im Hochschwarzwald und bis 26 Grad gibt es in Tauberfranken. Morgen wechselhaft windig und teilweise auch nass.
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4: Na, auch schon wach? Wir dann hoffentlich auch gleich.
5: Ja, Stefan Orner und Cora Klausnitzer hier, hallo.

0: Und egal ob bei der privaten Anlage auf dem Dach oder im Solarpark, die höchste Energiegewinnung ist in den Mittagsstunden. Neu ist seit gestern, dass ja Solarstrom privat weitergegeben werden kann. Mhm. Energy Sharing wird es genannt. Und wir wollen mehr darüber wissen heute Morgen von Margareta Holzreiter aus der ARD Klimaredaktion. Margareta, was bedeutet Energy Sharing genau?
1: Also bisher ist es ja so, dass die meisten Leute, die eine Solaranlage auf dem Dach haben, ihren Strom selbst nutzen und alles, was sie darüber hinaus nicht brauchen, einfach ins öffentliche Netz einspeisen. Mit der neuen Regelung zum Energy Sharing soll es jetzt möglich werden, überschüssigen Solarstrom mit anderen Haushalten in der Umgebung zu teilen. Zum Beispiel mit der Nachbarin gegenüber, die selbst keine Solaranlage hat, oder mit dem Sohn, der ein paar Straßen weiter wohnt. Und zwar ohne, dass dafür eine neue Leitung gelegt werden muss.
0: Okay, das klingt total sinnvoll, ist kompliziert, weil es beim Weiterleiten des Stroms einige Aufgaben gibt. Beschreib uns mal, wie das ablaufen könnte.
1: Ja, der Strom, der wird ja auch beim Energy Sharing ins öffentliche Netz eingespeist. Er fließt also nicht wirklich physisch von einem Haus über die Straße ins Nachbarhaus. Stattdessen wird viertelstündlich abgeglichen und verrechnet, wie viel der Anlagenbetreiber auf der einen Seite einspeist und der Abnehmer zum gleichen Zeitpunkt verbraucht. Dafür brauchen beide Haushalte digitale Stromzähler, die diese Informationen übertragen. Abgerechnet wird das Ganze dann über einen Energieliefervertrag zwischen den beiden Haushalten. Den Vertrag mit dem klassischen Energieversorger behält der Nachbar aber zusätzlich auch noch bei. Das ist nämlich der große Vorteil gegenüber anderen Modellen. Derjenige, der eine Solaranlage hat, muss wirklich nur den Strom liefern, der überschüssig ist. Wenn der nicht ausreicht, dann bezieht das Nachbarhaus seinen Strom weiterhin über den regulären Stromversorger. Insgesamt merkt man aber vielleicht trotzdem schon, das Modell bringt einige neue Herausforderungen mit sich für diejenigen, die es nutzen wollen, aber auch für die beteiligten Verteilnetz- und Messstellenbetreiber. Die haben durch die Regelung nämlich einige neue Pflichten.
2: Und das Gesetz, das gilt eben seit gestern. Allerdings bei der Umsetzung, da hapert es noch ein bisschen bei der Umsetzung der Pflichten. Also kurz gesagt, noch wird kaum Strom lokal weiterverteilt. Wie es Schritt für Schritt ins Rollen kommt, ihr könnt euch das Video dazu anschauen. Haben wir auf swr1.de gepackt.

0: Ihr hört SWR1 Baden-Württemberg am Dienstag. Ey, wenn meine Hunde sprechen könnten, ne?
1: Oh.
0: Das wäre irgendwie nice. Dann würde ich endlich wissen, was in denen eigentlich so abgeht. Auf der anderen Seite stelle ich mir das auch ein bisschen creepy vor.
1: Ja.
0: Also eigentlich ist alles gut, wie es ist.
1: Ja, außerdem können ja sprechende Haustiere schon auch zum Problem werden. So wie gestern in Karlsruhe. Da hat nämlich ein Papagei einen Polizeieinsatz ausgelöst. Der hat einfach mal wild so Hilfe, Hilfe, also wahrscheinlich eher so Hilfe, Hilfe gerufen. Und es klang wohl wie das Jammern einer Frau und deshalb hat dann ein Passant die Polizei alarmiert.
0: Es hat sich zum Glück alles geklärt. Die Besitzerin des Papageis war tatsächlich eine ältere Frau, der ging es aber gut und dem Vogel übrigens auch.
1: Ja, damit das nicht wieder passiert, man könnte den Papagei ja umtrainieren. Also ich meine, guck mal, die WM beginnt nächste Woche, könnte man ihm doch ein paar Fußballsprüche beibringen.
0: Ja, und am Ende schreit er dann doch wieder Hilfe, Hilfe, wenn es ihm zu spannend wird oder so. 5:23 Uhr, schönen guten Morgen.

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1: Wo ist die Friedhofsglocke von Edingen bei Heidelberg? Diebe haben sie geklaut. Und wie sie das angestellt haben, das ist ein Thema jetzt.
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0: Es ist 5:30. Guten Morgen, Andrea Schindler.
3: Guten Morgen. Verhandler von EU-Parlament und Mitgliedstaaten haben sich auf schärfere Abschieberegeln geeinigt. Das teilt die EU-Ratspräsidentschaft mit. Demnach sollen bestimmte abgelehnte Asylbewerber in Abschiebezentren, sogenannten Return Hubs, außerhalb der EU untergebracht werden, wenn sie nicht in ihre Herkunftsländer zurückgebracht werden können. Das Parlament und die EU-Staaten müssen noch zustimmen. Nach einem Leichenfund im Bodensee untersucht die Polizei, ob die Tote eine möglicherweise vermisste Frau von einer Fähre war. Die Leiche war gestern auf Schweizer Seite vor Göttingen entdeckt worden. Vorher hatte ein Passagier der Fähre Konstanz-Meersburg Alarm geschlagen und eine Suchaktion ausgelöst. Dirk Polzin berichtet.
4: Ein Mann hatte der Polizei zufolge am späten Sonntagabend eine Frau an der Reling stehen sehen und ein Platschen gehört, als er sich wegdrehte. Als er wieder hinsah, sei die Frau weg gewesen. Ob es sich bei der Leiche um jene Frau handelt, ist allerdings unklar. Die Leiche sei noch nicht identifiziert worden, so die Polizei. Rettungskräfte hatten stundenlang mit mehreren Booten und Drohnen, einem Spürhund und einem Polizeihubschrauber nach der Frau gesucht. Die Polizei hatte bei dem Fall zunächst Entwarnung gegeben und von einer Wahrnehmungstäuschung gesprochen.
3: In Edingen-Neckarhausen bei Heidelberg haben Metalldiebe eine Kirchenglocke gestohlen. Laut Polizei waren die Täter vergangene Woche in die Friedhofskapelle in Edingen eingebrochen. SWR-Reporter Thomas Smolka.
5: Laut Polizei demontierten die Diebe zunächst den Klöppel, der mit einem Metallträger an der Glocke befestigt war. Dann ließen sie die Glocke über das Schrägdach herunter. Dabei gingen mehrere Dachziegel zu Bruch. Die Höhe des entstandenen Schadens sowie der Wert der Glocke sind bislang nicht bekannt. Die Polizei sucht nun Zeugen, die verdächtige Beobachtungen gemacht haben, zum Beispiel ein Fahrzeug in der Nähe des Friedhofs, mit dem die Glocke abtransportiert wurde.
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0: Kurzer Blick auf die Straßen. A8 Karlsruhe Richtung Stuttgart, zwischen Karlsbad und Pforzheim West. Defekte LKW, die rechte Spur ist dort gesperrt. 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
1: Der Dienstag beginnt schön. Im Osten des Landes bleibt es auch noch lange sonnig. Von Westen her kommen im Laufe des Nachmittags aber immer wieder Gewitter zu uns. Da kann auch Starkregen dabei sein. Und auch schwere Sturmböen sind möglich. Die Temperaturen steigen auf 20 Grad im Hochschwarzwald und bis 26 Grad in Tauberfranken. Morgen bleibt es dann auch noch schmuddelig. Da gibt es Regen, Wind, dichte Wolken und nur ab und zu auch mal Sonne.
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1: Mit Cora Klausnitzer und Stefan Orner. Show, so schon Kaffee in der Hand.
0: Ja, dann kann der Dienstag eigentlich kommen. Ne? Du solltest auch mal einen Schluck
1: nehmen. Ich muss jetzt auch mal unbedingt wieder nippen.

0: Dienstagmorgen, 20 vor 6.
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0: Grüne Dorfmitte, so heißt das super erfolgreiche Projekt einer Bürgerinitiative, und zwar in Waghäusel-Kirlach. Möglichst alle sollen damit anpacken, damit es richtig, richtig schön lebenswert wird im Ort.
3: Also der Plan ist es, so ein brachliegendes Grundstück in der Dorfmitte, das soll zu einem ganz lebendigen Treffpunkt werden für alle, die da irgendwie rumhängen, mit Spielgeräten, mit Hochbeeten und auch einem kleinen Veranstaltungsbereich.
0: Und für das, was da in Waghäusel-Kirlach alles läuft, hat das Team Grüne Dorfmitte übrigens Ende letzten Jahres schon mal den Deutschen Nachbarschaftspreis für Baden-Württemberg eingeheimst. Zu Recht, findet Susanne Bühler, die Macher der Grünen Dorfmitte mal besucht hat.
3: Und sie hat uns gesagt, woran denn gewerkelt worden ist.
4: Aktuell entsteht mitten im Dorf unter alten Bäumen ein Spielbereich für Kleinkinder aus Naturmaterialien. Zum einen sind die Profis dabei mit dem Bagger. Da wurde zum Beispiel eine Fläche für eine große Nestschaukel ausgehoben und große Baumstämme aus Robinienholz für ein Klettergerüst in den Boden gerammt. Also alles Arbeiten mit schwerem Gerät. Und auf der anderen Seite flitzen Erwachsene und Kinder mit Schaufel und Schubkarren hin und her und legen einen Sandkasten an. Was ich besonders schön fand, alle Leute waren guter Stimmung und hatten offensichtlich viel Spaß bei der Arbeit.
3: Und ist das auch das Erfolgsgeheimnis des Projekts Grüne Dorfmitte, dass es gelungen ist, so viele Menschen mitzunehmen und zu begeistern?
4: Definitiv ist das ein Teil des Erfolgsprojekts. Den Initiatoren vom Team Grüne Dorfmitte war es von Anfang an sehr wichtig, möglichst viele Menschen mit ins Boot zu holen. Miriam Münch gehört als Frau der ersten Stunde zu den Mitbegründerinnen der Grünen Dorfmitte. Sie erzählt, wie sie es geschafft haben.
5: Wir haben öffentliche Veranstaltungen gemacht, wo wir das ganze Dorf eingeladen haben und wirklich allen gezeigt haben, hey, wenn ihr was mitentscheiden wollt, dann ist jetzt die Gelegenheit, was Cooles entstehen zu lassen.
4: Heute gibt es in Waghäusel-Kirlach schon einen Abenteuerspielplatz, dazu Erholungsbereiche mit Bänken und Hochbeeten und eine Bühne für Veranstaltungen mit Getränkeausschank. Und alles mitten im Dorf. Das alles funktioniert nur, weil drei Familien alle anderen mitreisen. Alteingesessene Bürger, Schulklassen, viele freiwillige Helfer. Und so ist dieser lebendige Dorfmittelpunkt entstanden.
3: Und wie finanziert sich das Projekt?
4: Die Bürgerinitiative hat zum einen Spenden gesammelt von Firmen und Vereinen, Bürgern. 74.000 Euro kamen da zusammen. Außerdem unterstützt die Stadt das Projekt Grüne Dorfmitte mit rund 130.000 Euro pro Jahr. Der Oberbürgermeister Thomas Deuschle macht klar, das ist eine super Investition in die Dorfgemeinschaft.
6: Was ich so mitbekommen habe, sind wirklich unheimlich viele Bekanntschaften, ja auch Freundschaften entstanden. Man trifft sich hier, trifft sich dann auch mal bei anderer Gelegenheit, und das erachte ich als unglaublich wertvoll.
0: Und bei euch so, was läuft alles im Dorf, in der Stadt oder in eurem Viertel?
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0: Es sind nicht nur Pfingstferien in Baden-Württemberg. Seit gestern ist offiziell Sommer. Also meteorologisch gesehen.
1: 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Ja, und die Temperaturen, die sind heute Morgen auch schon zweistellig. In Karlsruhe aktuell 13 Grad, genau wie in Öhringen. Und in Waldshut-Tingen haben wir im Moment 11 Grad.
0: 6:10 haben wir es jetzt. Wer so früh wach ist, ist das vermutlich nicht freiwillig. Also solltet ihr dann demnächst vielleicht auch mal Urlaub haben. Wir haben euch Tipps für Ausflugsziele in Baden-Württemberg, unter anderem mit den besten Tierparks, Wandertipps und Orte, die ihr unbedingt gesehen haben solltet hier im Land. Schaut rein auf swr1.de.

0: SWR1 Guten Morgen Baden-Württemberg. Habt einen stressfreien Dienstag.
1: Wir sind bei euch an diesem frühen Morgen. Jetzt haben wir es 6:03.
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3: Mit Daniel Renz. Guten Morgen. Wann ist man eigentlich krank und wann gesund? Bei der Arbeit frage ich mich das manchmal. Es gibt ja so Tage, da bin ich nur ganz leicht erkältet und fühle mich sonst fit. Aber ich arbeite als Seelsorger in einer Klinik. Da bin ich vor allem mit Patienten in Kontakt. Und dann ist natürlich völlig klar, schon mit ein bisschen Schnupfen geht das nicht. Weil das ansteckend ist und für meine Gesprächspartner böse Folgen haben kann. Lasse ich mich deshalb also krank schreiben? Nicht unbedingt. In meinem Beruf habe ich ja auch Büroarbeit zu erledigen. Würde ich die wegen eines Schnupfens meinen Kollegen aufdrücken, käme mir das falsch vor. Krank oder gesund? So klar und eindeutig lässt sich das also gar nicht immer sagen. Das beobachte ich auch bei den Patienten. Klar, auf dem Papier sind die krank, deshalb sind sie ja im Krankenhaus mit einem gesundheitlichen Problem. Aber ich treffe immer wieder Patienten, denen es insgesamt gut geht, weil es gerade aufwärts geht oder weil sie mit ihrer Krankheit zurechtkommen. Und umgekehrt gibt es ja auch Menschen, denen fehlt aus medizinischer Sicht gar nichts und trotzdem sind sie unglücklich. Bin ich krank oder gesund? Bei der Frage kommt es auch auf mein Umfeld an. Wenn ich gut unterstützt werde, kann ich auch in einer Krankheitsphase einigermaßen zurechtkommen. Wenn ich auf mich allein gestellt bleibe, ist das schwieriger. Und dann gibt es ja auch noch solche Dinge wie eine persönliche Veranlagung zur Depression oder eine Behinderung. Ob das Krankheiten sind, darüber lässt sich streiten. Aber sie beeinträchtigen das Leben. Gesundheit ist ein Zustand des vollständigen körperlichen, geistigen und sozialen Wohlbefindens. So sagt es die Weltgesundheitsorganisation. Das ist ein Ideal, das wahrscheinlich niemand je ganz erreicht. Deshalb glaube ich, niemand von uns ist nur gesund und niemand ist nur krank. Ich trage immer Anteile von beidem in mir. Von Jesus erzählt die Bibel, dass er Menschen gesund gemacht hat. Zum Beispiel gibt er einem blinden Mann das Augenlicht wieder. Und zugleich gibt er ihm damit eine neue Stellung im Ort. Plötzlich ist er mehr als der blinde Bettler, als den ihn alle Leute immer gekannt haben. Hier die Gesunden, dort die Kranken, diese Aufteilung funktioniert nicht mehr. Denn wir sind immer gesund und krank zugleich. Und wir brauchen uns immer gegenseitig. Daniel Renz, Mark Gröningen, Evangelische Kirche.
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4: Um 6 Uhr mit Andrea Schindler. Guten Morgen. Die EU einigt sich auf eine verschärfte Politik gegen illegale Migration. Der Autobahntunnel am Nollinger Berg in Südbaden bleibt vorerst weiter gesperrt. Das Wetter, Sonne und Wolken, später Regen und Gewitter, 20 bis 26 Grad. Unterhändler von EU-Parlament und Mitgliedstaaten haben den Weg freigemacht für schärfere Asylregeln. Die EU will abgelehnte Asylbewerber schneller abschieben können. Wie berichtet Brüssel-Korrespondentin Katrin Schmid?
5: Erstens durch effizientere gemeinsame Abschiebeverfahren, in denen zum Beispiel ablehnende Asylbescheide gegenseitig anerkannt werden und von jedem EU-Land vollzogen werden können. Zweitens dadurch, dass Ausreisepflichtige zur Kooperation verpflichtet werden. Und kooperieren sie nicht, können einheitlich Leistungen gekürzt und längere Abschiebehaft verordnet werden. Und drittens ist der Weg nun politisch frei, um Abschiebezentren in Drittstaaten, also außerhalb der EU, zu errichten. Dorthin könnten abgelehnte Asylbewerber gebracht werden, deren Abschiebung sonst scheitert, weil etwa das Heimatland sie nicht zurücknimmt.
4: Bundesarbeitsministerin Baas will, dass langfristig auch Beamte in die gesetzliche Rentenversicherung einzahlen. Dann müsse der Staat auch nicht so viel zuzahlen, sagte Baas der Rheinischen Post. Es brauche ein gemeinsames System für eine große Reform, so die SPD-Vorsitzende. Noch diesen Monat soll eine Kommission Vorschläge für eine Rentenreform vorlegen.
6: Die Pünktlichkeitsquote im Fernverkehr der Deutschen Bahn hat sich im Mai etwas verschlechtert, mit gut 61%. Das zeigen Unternehmensdaten, über die die Süddeutsche Zeitung berichtet. Damit waren im Mai etwas mehr Fernzüge unpünktlich als im März und April. Die Quote lag in den vergangenen 12 Monaten aber auch mehrmals unter der 60%-Marke. Als verspätet gilt ein Zug ab einer Verzögerung von 6 Minuten. Ausfälle tauchen in der Statistik nicht auf. Eine wichtige Verbindung aus der Region Lörrach an den Hochrhein ist weiter unterbrochen. Noch ist unklar, wie lange der Autobahntunnel Nollinger Berg an der A861 nicht passierbar ist, so die Autobahn GmbH. SWR-Reporter Daniel Friedrich berichtet.
7: Man arbeite unter Hochdruck daran, die Stromversorgung zu reparieren. Konkret geht es darum, dass auch bei einem Stromausfall die Schranken schließen und die Ampeln rot aufleuchten, damit niemand in den Tunnel fährt. Dazu sind Akkus nötig. Bei routinemäßigen Wartungsarbeiten vor 1,5 Wochen wurde festgestellt, dass die Steuerung der Akkus nicht mehr funktioniert. Bis der Schaden behoben ist, bleibt der Tunnel der A861 voll gesperrt und Autofahrer werden umgeleitet.
6: Nach einem Leichenfund im Bodensee soll eine Obduktion klären, ob es sich um eine vermisste Frau von einer Fähre handelt. Die Leiche war gestern Nachmittag auf Schweizer Seite entdeckt worden. Am Wochenende hatten Einsatzkräfte erfolglos nach einer Frau im Wasser gesucht, die einem Zeugen zufolge von einer Fähre gefallen sein sollte. Die Polizei war schließlich von einem Irrtum ausgegangen. Und noch die Zeit, es wird 6.03 Uhr.
8: SWR1 Verkehrsservice. Vorsicht auf der B10 Ulm Richtung Stuttgart. In Höhe Uhingen West eine ungesicherte Unfallstelle auf der rechten Spur. A8 Karlsruhe Richtung Stuttgart. Zwischen Karlsbad und Pforzheim West defekter LKW. Die rechte Spur ist gesperrt. 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Kommt gut an.
0: Heute scheint erstmal noch länger die Sonne. Das gilt besonders im Osten Württembergs. Auch aus Westen werden dann die Wolken allmählich immer dichter und im Laufe des Nachmittags breiten sich Regengüsse und Gewitter aus. Je nach Region kann es auch stark regnen. In Verbindung mit Gewittern sind am Nachmittag und am Abend auch schwere Sturmböen möglich. Die Temperaturen, die steigen auf 20 Grad im Hochschwarzwald und bis 26 Grad in Tauberfranken. Morgen dann wechselhaft windig und teils auch noch nass.
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0: Mit Cora Klausnitzer und Stefan Orner. Morgen.
8: Schön, dass ihr wieder mit dabei seid. Und das Beste ja diese Woche für viele ist übermorgen dann schon Feiertag.
1: Yeah.

0: 10 nach 6 haben wir es. SWR1. Guten Morgen, Baden-Württemberg. Seit dieser Woche gilt ein neues Gesetz. Das helfen soll, Solarstrom für uns alle attraktiver und vor allem günstiger zu machen. Name Energy Sharing.
1: Wir sprechen über die Möglichkeiten, Solarenergie lokal zu teilen. Und zwar tun wir das mit Margareta Holzreiter aus der ARD Klimaredaktion. Also bei uns im Land, da gibt es ja bald 1 Million private Solaranlagen. Und die Anlagenbetreiber, die machen oft mehr Strom, als für den Eigenbedarf gebraucht wird. Und es gibt halt viele Menschen ohne eigene Anlage, die gern aber Solarstrom nutzen möchten. Beide Gruppen können bei diesem Energy Sharing mitmachen. Wer hat denn jetzt zu Beginn des Gesetzes mehr davon?
2: Wer eine Photovoltaikanlage hat, bei der die Einspeisevergütung zum Beispiel schon ausgelaufen ist, für den ist das schon eine Möglichkeit, um mit dem Strom höhere Einnahmen zu erzielen. Für den Haushalt, der den Strom abnimmt, macht Energy Sharing die Stromrechnung aber wahrscheinlich kaum günstiger. Das liegt daran, dass für den geteilten Strom Netzgebühren bezahlt werden müssen.
1: Und warum lohnt sich der lokale Solarstrom für die Abnehmer noch nicht?
2: In anderen Ländern, wie zum Beispiel in Österreich, lohnt sich Energy Sharing finanziell auch für die, die den Strom beziehen, weil die Netzentgelte reduziert wurden. Die Bundesnetzagentur, die dafür in Deutschland zuständig wäre, hat mir aber gesagt, dass das in Deutschland nicht geplant ist. Solange das so ist, wird Energy Sharing wahrscheinlich eher ein Modell für diejenigen sein, die sich einfach für die Idee dahinter begeistern, also dafür, ihren Strom lokal zu teilen und so dazu beizutragen, das Stromnetz dezentraler und grüner zu machen.
1: Aber da müssen wir uns dann schon fragen, kann es unter diesen Voraussetzungen jetzt zu einem schnellen Erfolg dieses Modells kommen bei uns?
2: Nein, also in der Praxis wird es wohl schon noch mindestens einige Monate dauern, bis sich das Modell etablieren kann. Nicht nur,

0: Die Eurythmics in SWR 1 Baden-Württemberg.
1: Es ist gleich 20 nach 6.
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0: Guten Morgen, es ist Dienstag. Schön, dass ihr SWR1 Baden-Württemberg eingeschaltet habt.
1: Brütende Schwalben haben eine größere Baustelle im Rhein-Neckar-Kreis zuletzt gestoppt. Jetzt wird weiter gebaut. Es gibt eine Lösung. Wie die aussieht, ein Thema gleich in den SWR1 Nachrichten.
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0: Um gleich 6:30 mit Andrea Schindler.
14: Guten Morgen. Die Europäische Union hat sich auf schärfere Asylregeln geeinigt, mit denen irreguläre Migration eingedämmt werden soll. Das hat die Ratspräsidentschaft mitgeteilt. Kernpunkt der Vereinbarung sind Rückkehrzentren, sogenannte Return Hubs, außerhalb der Europäischen Union, in denen bestimmte abgelehnte Asylbewerber untergebracht werden sollen. Nach der Kampfabstimmung in der Bundes-FDP hat der noch amtierende Landesvorsitzende der Liberalen Rühlke seine Partei zur Einigkeit aufgerufen. Eine Mitgliederbefragung soll die Weichen für einen personellen Neuanfang im Land stellen. Einzelheiten von Knut Bauer.
15: Der Landesvorstand der Liberalen will nach SWR-Informationen heute einen entsprechenden Beschluss fassen. Geplant ist, dass sich Mitglieder 2 Wochen lang vom 3. bis 17. Juni für den Parteivorsitz bewerben können. Von Ende Juni bis Mitte Juli sollen die FDP-Mitglieder dann abstimmen. Der bisherige Landesvorsitzende Rühlke hatte seinen Rückzug angekündigt, nachdem die FDP bei der Landtagswahl im März mit 4,4% nicht mehr in den Landtag gekommen war.
14: In Baden-Württemberg setzen die Verkehrsbetriebe immer mehr Elektrobusse ein. Laut Zahlen des Verkehrsministeriums fuhren vor 5 Jahren rund 80 E-Busse durch das Land. Mittlerweile sind es 479. Komplett umgestiegen ist bislang aber keine Stadt in Baden-Württemberg. In Hirschberg-Leutershausen im Rhein-Neckar-Kreis haben brütende Schwalben den Ausbau eines Rückhaltebeckens vorübergehend gestoppt. Laut Gemeinde gibt es jetzt aber eine Lösung, wie die Bauarbeiten weitergehen können. Einzelheiten von Leonard Stern.
16: Die brütenden Schwalben hatten Erdhügel genutzt, die während der Bauarbeiten aufgeschüttet wurden und so das Bauen in den letzten Tagen kurz gestoppt. Nun hat die Gemeinde Hirschberg die Arbeiten an der Baustelle Rückhaltebecken Sand angepasst. Die sogenannte Baustraße wurde einige Meter verlegt. Außerdem wurde gemeinsam mit der unteren Naturschutzbehörde eine Ersatzbrutwand errichtet. So könne man die Vögel aus der Gefahrenzone halten, heißt es.
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1: Schauen wir kurz, was auf den Straßen los ist. Vorsicht auf der B10 Ulm Richtung Stuttgart. In Höhe Uhingen West eine ungesicherte Unfallstelle immer noch auf der rechten Spur. A81 Singen Richtung Stuttgart zwischen Böbling-Sindelfingen und Sindelfingen-Ost. Aktuell 3 Kilometer Stau. 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Kommt gut an!
6: Und damit zu Hartmut Mühlbauer ins Wetterstudio. Der Dienstag beginnt ja erstmal ruhig. Wo und vor allem ab wann kann sich das denn heute dann ändern?
17: Das wird schon so um die Mittagszeit so sein, dass von Westen her Schauer reinkommen, die sich dann noch verstärken. Also der Vormittag ist noch weitgehend trocken und da gibt's auch noch ein paar Lücken in der Wolkendecke für ein bisschen Sonne. Vor allem in Ostwürttemberg wird das der Fall sein. Da steigen die Temperaturen auch auf 20 bis 26 Grad. Es wird aber wieder schwüler, weil sich eben diese Kaltfront nähert und von den Vogesen rüber geht's dann eben so ab 11 Uhr, würde ich sagen, schon los mit den Schauern und Gewittern. Und die breiten sich dann am Nachmittag über ganz Baden-Württemberg aus. Da sind teilweise auch kräftige Gewitter wieder dabei. Je weiter nach Osten, umso kräftiger kann das dann sein. Mit Platzregen, Hagel und schweren Sturmböen. Das dann vor allem am Nachmittag und im Osten Württembergs in den Abend hinein. Also wieder ein ziemlich turbulenter Tag.
6: Das klingt ziemlich ungemütlich auf jeden Fall. Ist das denn auch morgen noch da, dieses ungemütliche Wetter?
17: Es bleibt wechselhaft, aber die Gewitter sind dann weg. Es ist morgen wieder so ein Tag mit Wolken, Sonne und einigen Schauern. Die können auch mal kräftiger ausfallen, aber nicht heftig, nicht wirklich heftig. Und der Donnerstag, der ist erst trocken, dann wird er aber auch schon wieder nass.
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1: Wir haben euch schon erwartet. Schön, dass ihr da seid.
6: Cora Klausnitzer und Stefan Orner hier. Hallo.

0: 20 vor 7. Hier ist der SWR1 Baden-Württemberg. Sommer- und Mückenstiche oder Schnorke, wie wir in Baden-Württemberg sagen. Das gehört leider einfach zusammen. Ja, wir haben auch schon, ne, Cora, erste Erfahrungen gesammelt.
1: Ja, wir kratzen uns hier abwechselnd.
0: Das stimmt. Und wenn es jetzt gerade wieder öfter regnet, wenn sich die Wasserschalen füllen und die Pfützen bilden und wenn es dann auch wieder warm wird, das sind dann schon auch die Traumvoraussetzungen für die hier.
1: Oh. Ich kann durchdrehen, wenn ich es nur höre, wirklich. Ja. Ich versuche es dann immer erstmal so mit Decke über den Kopf, aber dann ist an Schlaf auch schon nicht mehr zu denken.
0: Nee.
1: Ich werde auch immer gestochen, ist
0: ich
1: mein
0: auch.
1: Gefühl. Du auch,
0: ja, ja.
1: Ne?
0: Ja. Voll.
1: Super. Pascal Kiss aus der SWR-Wissenschaftsredaktion. Hab ich vielleicht das süße Blut, das die Mücken so besonders lieben?
2: Ja, nein, nicht wirklich. Am süßen Blut liegt es eher nicht. Das macht auch keinen Unterschied, was jemand gegessen hat. Also selbst Knoblauchesser haben keinen Schutz gegen die Mücken. Aber es gibt Hinweise, dass manche Mückenarten vor allem die Blutgruppe 0 besonders mögen. Warum, ist aber immer noch ein großes Rätsel. Es gibt auch eine kleine Studie mit Hinweisen, dass Biergeruch Mücken anlocken kann. Es kann also durchaus sein, dass eine Bierfahne tatsächlich auch zu mehr Stichen führen könnte. Zumindest theoretisch.
1: Okay, jetzt habe ich eine Freundin, die hat garantiert gar keine Bierfahne, aber sie sagt, sie wird immer besonders oft gestochen. Bildet sie sich das ein oder kann das wirklich sein?
2: Also ja, das ist tatsächlich so und hat wohl mehrere Ursachen. Ein zentrales Lockmittel für die Mücken ist ja das CO2, was wir ausatmen. Und das ist bei Menschen durchaus unterschiedlich. Zum Beispiel weiß man, dass Schwangere oder Menschen mit höherem Körpergewicht mehr CO2 ausatmen. Und das kann natürlich auch Mücken anlocken. Jeder Mensch riecht auch ein bisschen anders, zum Beispiel wegen den immer unterschiedlichen Bakterienkombinationen auf unserer Haut. Und das kann das natürlich auch beeinflussen, wie stark man von Mücken gestochen wird oder nicht. Aber ganz klar, zum Beispiel vor der Grillparty draußen jetzt zu duschen, ist sicherlich immer eine gute Idee, um selbst das Risiko runterzuschrauben, ja, um ein bisschen weniger attraktiv zu sein für die Mücken.
1: Also frisch geduscht zur Grillparty, das finde ich generell schon mal eine gute Idee.
0: Auch abseits der Mücken. Und was hilft, wenn die Biester dann doch mal zugestochen haben? Das haben wir bei uns im Netz online auf swr1.de. Unter anderem auch die Wirksamkeit von Kühlgels und von Hitzestiften. Und Cora, ich habe auch meinen Bite-Away-Stick, der so heiß wird. Den habe ich dabei, den testen wir nachher mal. Ja?
1: Stefans Liebling.
0: Ja.

0: Gleich 10 vor 7. Stell dir vor, du hörst aus einer Wohnung ständig Hilfe, Hilfe. Ja klar, da ruft man halt die Polizei, oder?
1: Würden wir wahrscheinlich alle so machen. 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Genau, das ist gestern übrigens auch so in Karlsruhe passiert. Der vermeintliche Notruf kam aber nicht von einer Frau, sondern von einem Papagei.
0: Ja, was der Passant, der da vorbeigekommen ist, zu dem Zeitpunkt noch nicht wusste. Aber der Vogel, der muss so überzeugend um Hilfe gerufen haben, dass er dann lieber mal den Notruf gewählt hat. Also der Passant, nicht der Vogel.
1: Am Ende war dann aber sowieso auch alles entspannt. Der Besitzerin ging es auch vor allen Dingen gut und dem Papagei auch.
0: Ja, und vielleicht könnte man ihm ja jetzt einfach ein paar Sprüche beibringen. Ja? Statt Hilfe, Hilfe. Ich meine, die Fußball-WM beginnt zum Beispiel in 9 Tagen. Ne?
1: Stimmt. Wobei, spätestens im Elfmeterschießen schreit er wahrscheinlich sowieso wieder. Hilfe, Hilfe, Hilfe.

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0: Gemeinsam geht's in den Dienstag. Schön, dass ihr dabei seid.
1: Wir wünschen euch einen hoffentlich entspannten Morgen um 7:03.
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3: Mit Daniel Renz. Guten Morgen. Wann ist man eigentlich krank und wann gesund? Bei der Arbeit frage ich mich das manchmal. Es gibt ja so Tage, da bin ich nur ganz leicht erkältet und fühle mich sonst fit. Aber ich arbeite als Seelsorger in einer Klinik. Da bin ich vor allem mit Patienten in Kontakt. Und dann ist natürlich völlig klar, schon mit ein bisschen Schnupfen geht das nicht. Weil das ansteckend ist und für meine Gesprächspartner böse Folgen haben kann. Lasse ich mich deshalb also krank schreiben? Nicht unbedingt. In meinem Beruf habe ich ja auch Büroarbeit zu erledigen. Würde ich die wegen eines Schnupfens meinen Kollegen aufdrücken, käme mir das falsch vor. Krank oder gesund? So klar und eindeutig lässt sich das also gar nicht immer sagen. Das beobachte ich auch bei den Patienten. Klar, auf dem Papier sind die krank, deshalb sind sie ja im Krankenhaus mit einem gesundheitlichen Problem. Aber ich treffe immer wieder Patienten, denen es insgesamt gut geht, weil es gerade aufwärts geht oder weil sie mit ihrer Krankheit zurechtkommen. Und umgekehrt gibt es ja auch Menschen, denen fehlt aus medizinischer Sicht gar nichts und trotzdem sind sie unglücklich. Bin ich krank oder gesund? Bei der Frage kommt es auch auf mein Umfeld an. Wenn ich gut unterstützt werde, kann ich auch in einer Krankheitsphase einigermaßen zurechtkommen. Wenn ich auf mich allein gestellt bleibe, ist das schwieriger. Und dann gibt es ja auch noch solche Dinge wie eine persönliche Veranlagung zur Depression oder eine Behinderung. Ob das Krankheiten sind, darüber lässt sich streiten. Aber sie beeinträchtigen das Leben. Gesundheit ist ein Zustand des vollständigen körperlichen, geistigen und sozialen Wohlbefindens. So sagt es die Weltgesundheitsorganisation. Das ist ein Ideal, das wahrscheinlich niemand je ganz erreicht. Deshalb glaube ich, niemand von uns ist nur gesund und niemand ist nur krank. Ich trage immer Anteile von beidem in mir. Von Jesus erzählt die Bibel, dass er Menschen gesund gemacht hat. Zum Beispiel gibt er einem blinden Mann das Augenlicht wieder. Und zugleich gibt er ihm damit eine neue Stellung im Ort. Plötzlich ist er mehr als der blinde Bettler, als den ihn alle Leute immer gekannt haben. Hier die Gesunden, dort die Kranken, diese Aufteilung funktioniert nicht mehr. Denn wir sind immer gesund und krank zugleich. Und wir brauchen uns immer gegenseitig. Daniel Renz, Mark Gröningen, Evangelische Kirche.
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4: Um 7 Uhr mit Andrea Schindler. Guten Morgen. Die EU hat einen Kompromiss für schärfere Asylregeln gefunden. Bei EBM-Papst im Hohenloher Kreis sollen 200 neue Arbeitsplätze entstehen. Das Wetter, Sonne und Wolken, später Regen und Gewitter, 20 bis 26 Grad. Unterhändler von EU-Parlament und Mitgliedstaaten haben den Weg freigemacht für eine härtere Asylpolitik. Ziel ist, mehr Abschiebungen zu ermöglichen. So sollen unter anderem bestimmte abgelehnte Asylbewerber in speziellen Rückkehrzentren, sogenannten Return Hubs, außerhalb der EU unterkommen, wenn sie nicht in ihre Herkunftsländer zurückgebracht werden können. Im Gespräch dafür sind Länder wie Ruanda, Äthiopien oder Usbekistan. Parlament und EU-Länder müssen dem Kompromiss noch zustimmen. Bundesarbeitsministerin Baas dringt weiter darauf, dass auch Beamte in die gesetzliche Rentenversicherung zahlen. Sie wisse, dass das ein langer Weg sei, sagte sie der Rheinischen Post. Für die etwa 1,9 Millionen Beamten zahlt bislang der Staat eine Pension. Aus Berlin Benjamin Großkopf.
5: Wenn alle einzahlten, wäre mehr im Topf und der Staat müsse nicht so viel zuzahlen, sagte die Bundesarbeitsministerin und ergänzte wörtlich, wir brauchen ein gemeinsames System, wenn man eine große Reform haben will. Erste Schritte in diese Richtung könnte es laut Baas schon jetzt geben. Noch im Juni soll eine von der Bundesregierung eingesetzte Kommission Vorschläge zu einer Rentenreform vorlegen. Wie die aussehen werden, ist unklar. Baas sagte lediglich, sie hoffe auf ein einstimmiges Ergebnis der 13 Politiker und Experten.
4: Die Sommerferien sollen nicht vor Anfang Juli starten, das fordert der Deutsche Philologenverband. Grund sind die Abi-Prüfungen. Wenn die Sommerferien früher starten, wird das Prüfungszeitfenster verkürzt und das führe zu mehr Stress, weil die Prüfungen und Korrekturen vor den Ferien fertig sein müssen, hieß es vom Verband. In Deutschland liegen die großen Ferien je nach Bundesland zwischen Ende Juni und Mitte September. Der Ventilatorenhersteller EBM Papst aus Mulfingen im Hohenlohe-Kreis schafft etwa 200 neue Arbeitsplätze. Damit reagiere das Unternehmen nach eigenen Angaben auf den Boom bei Rechenzentren und will dafür 4 Millionen Euro investieren. Jens Niesing mit Details.
6: Ventilatoren für Rechenzentren sind gefragt wie nie zuvor, hieß es bereits während der Hannover Messe im April. Sowohl das Unternehmen aus Mulfingen als auch Konkurrent Ziel Abeck aus Künzelsau produzieren seit Monaten nahezu rund um die Uhr an 7 Tagen pro Woche. In den vergangenen Jahren war der Umsatz bei EBM Papst zurückgegangen, vor allem weil Wärmepumpen weniger gefragt waren als erwartet. Die Produktion für Rechenzentren ist dafür jetzt ein Ausgleich, so ein Firmensprecher.
4: Gut 2 Monate nach der Parlamentswahl steht in Dänemark eine neue Regierung. Ministerpräsidentin Frederiksen hat am späten Abend einen Durchbruch bei den Koalitionsverhandlungen angekündigt. Demnach will die Sozialdemokratin mit einer Minderheitsregierung aus einem Mitte-Links-Bündnis in ihre dritte Amtszeit gehen. Und die Zeit 7.03 Uhr.
7: SWR1 Verkehrsservice A65 Landau Richtung Ludwigshafen zwischen Dannstadt, Schauernheim und Kreuz Mutterstadt. Nach einem Unfall 3 Kilometer Stau, dauert circa 10 Minuten länger. A81 Singen Richtung Stuttgart zwischen Böblingen-Holb und Sindelfingen Ost. 5 Kilometer Stau, rechnet mit bis zu 25 Minuten dadurch. 3 Kilometer stockt's auf der A81 Heilbronn Richtung Stuttgart zwischen Stuttgart-Zuffenhausen und dem Engelberg-Tunnel. Eine kommt aktuell noch rein. A8 Karlsruhe Richtung Stuttgart zwischen Pforzheim-West und Pforzheim-Ost. 5 Kilometer stockender Verkehr, Verzögerung bis zu 10 Minuten. Und Vorsicht auf der B465 Münsingen-Kirchheim-Tech. Zwischen Auen und Dettingen-Tech sind Hunde auf der Fahrbahn, dort besonders gut aufpassen. 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Gute Fahrt!
1: Der Dienstag beginnt einigermaßen schön. Im Osten des Landes bleibt es auch noch lange sonnig. Von Westen her kommen im Laufe des Nachmittags aber wieder Gewitter zu uns. Da kann auch Starkregen dabei sein und auch schwere Sturmböen sind möglich. Die Temperaturen steigen auf 20 Grad im Hochschwarzwald und bis 26 Grad gibt es in Tauberfranken. Morgen bleibt es auch noch schmuddelig. Da gibt es Regen, Wind, dichte Wolken und nur ab und zu auch mal Sonne.
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1: Na, aufgewacht und bereit. Eigentlich braucht's gar nicht mehr für uns. Ne?
7: Also für uns auf jeden Fall nicht. Schön, dass ihr dabei seid. Wir sind Stefan Orner und Cora Klausnitzer. Guten Morgen.

0: 11:55. Guten Morgen Baden-Württemberg am Dienstag. Hier ist SWR 1 und in der Region BOL bei uns im Land, da können die Menschen seit dieser Woche selbst produzierten Solarstrom teilen. BOL steht für die Gemeinden Bühlertal, Ottersweier und Lauf und gehört mit zur Pilotphase der Energy Sharing Lösung.
1: Und mit bei dieser ersten Phase sind auch Privatpersonen. Auf der Webseite werden da zum Beispiel erwähnt die WG Sonnenschein, Nachbar Schmidt oder auch Opa Heinrich. Ein positives Einzelbeispiel und noch lange kein Anzeichen für einen Trend hin zum alltäglichen Solarstromteilen in der Nachbarschaft. Das zumindest erklärt uns Margareta Holzreiter aus der ARD Klimaredaktion.
2: Die ersten Energy Sharing Betreiber werden wahrscheinlich eher engagierte Bürgerinitiativen sein. Aber auch da habe ich zum Beispiel vom Bündnis Bürgerenergie bisher gehört, dass es oft noch schwierig ist, auch weil vielerorts die Netzbetreiber noch bremsen. Und die müssten eigentlich gemeinsam mit den Bürgerinitiativen Möglichkeiten erarbeiten, um das Energy Sharing technisch umsetzbar zu machen. Also insgesamt kann man sagen, das Modell könnte ein guter Schritt sein, um mehr Menschen an der Energiewende zu beteiligen. In der Praxis ist das Ganze aber noch ziemlich holprig.
1: In der ARD Mediathek, da könnt ihr euch anschauen, wie die Bürger von Ladenburg versuchen, Solarstrom vom Flachdach des Gymnasiums in die historische Altstadt zu bekommen. Wie gesagt, im Moment stockt es noch, aber Jochen Liebrich von der Bürgerinitiative

0: Wir in Baden-Württemberg genießen die Pfingstferien. 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Jetzt ist es 20 nach 7.
1: Für alle, die heute noch in den Ferienflieger steigen und mit dem Auto zum Flughafen fahren wollen, also ich wäre froh zu wissen, dass es da ein bisschen länger dauern kann heute. Der Messetunnel an der A8 bei Stuttgart, der wird heute gesperrt. Da finden Wartungsarbeiten statt. Die Anfahrt zum Flughafen und auch der Messe bleibt aber möglich, aber eben nur über Umleitungen.
0: Ja, gesperrt ist das Ganze seit 20 Minuten, geht noch bis 16 Uhr und zwar Richtung Karlsruhe. Da heißt die Anschlussstelle Flughafen Messe, die ist betroffen. Ihr werdet umgeleitet, das sollte dann auch alles angeschrieben sein. Vielleicht plant ihr aber einfach ein bisschen mehr Zeit ein. Da wird heute nämlich einfach mit mehr Verkehr gerechnet.
1: Nicht, dass der Urlaub doch noch stressiger losgeht als geplant. Auf gar keinen Fall.

0: Dienstag ist es, SWR1, guten Morgen Baden-Württemberg. Kommt gut rein in den neuen Tag.
1: Die Koffer sind gepackt, endlich geht's los. Die Nationalmannschaft fliegt heute in die USA. Nächste Woche startet ja die Fußball-WM. Das ist ein Thema gleich in den SWR1 Nachrichten.
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0: Um 7:30 mit Andrea Schindler.
7: Guten Morgen. Die EU hat den Weg freigemacht für ein härteres Vorgehen gegen illegale Migration. Mit Rückkehrzentren in Ländern außerhalb der EU und verschärften weiteren Asylregeln sollen mehr Abschiebungen ermöglicht werden. Darauf haben sich Verhandler des Europaparlaments und die Mitgliedsländer geeinigt. Nach einem Leichenfund im Bodensee untersucht die Polizei, ob die Tote möglicherweise eine vermisste Frau von einer Fähre war. Ein Passagier der Fähre Konstanz-Meersburg hatte Alarm geschlagen und eine Suchaktion ausgelöst. Dirk Polzin berichtet.
8: Ein Mann hatte der Polizei zufolge am späten Sonntagabend eine Frau an der Reling stehen sehen und ein Platschen gehört, als er sich wegdrehte. Als er wieder hinsah, sei die Frau weg gewesen. Ob es sich bei der Leiche um jene Frau handelt, ist allerdings unklar. Die Leiche sei noch nicht identifiziert worden, so die Polizei. Rettungskräfte hatten stundenlang mit mehreren Booten und Drohnen, einem Spürhund und einem Polizeihubschrauber nach der Frau gesucht. Die Polizei hatte bei dem Fall zunächst Entwarnung gegeben und von einer Wahrnehmungstäuschung gesprochen.
7: Eine wichtige Verbindung aus der Region Lörrach an den Hochrhein ist weiter unterbrochen. Noch ist unklar, wie lange der Autobahntunnel Nollinger Berg an der A861 nicht passierbar ist, so die Autobahn GmbH. SWR-Reporter Daniel Friedrich.
9: Man arbeite unter Hochdruck daran, die Stromversorgung zu reparieren. Konkret geht es darum, dass auch bei einem Stromausfall die Schranken schließen und die Ampeln rot aufleuchten, damit niemand in den Tunnel fährt. Dazu sind Akkus nötig. Bei routinemäßigen Wartungsarbeiten vor 1,5 Wochen wurde festgestellt, dass die Steuerung der Akkus nicht mehr funktioniert.
7: Die deutsche Fußballnationalmannschaft reist heute Nachmittag ab zur WM-Gruppenphase in die USA. Bevor das Team sein WM-Quartier in North Carolina bezieht, gibt es einen Zwischenstopp in Chicago, um sich dort auf die neue Zeitzone einzustellen. Am Samstag ist dann ein Testspiel gegen eine US-Auswahl dort geplant. 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
0: Schauen wir kurz auf die Straßen. A65 Landau Richtung Ludwigshafen zwischen Hasloch und Kreuz Mutterstadt. Nach einem Unfall mittlerweile schon 6 Kilometer Stau, dauert bis zu 40 Minuten länger. A8 Karlsruhe Richtung Stuttgart zwischen Pforzheim West und Pforzheim Ost. 5 Kilometer Stock, Verzögerung bis zu 10 Minuten. Auch 10 Minuten mehr einplanen, gerade auf der A81 Singen Richtung Stuttgart zwischen Böbling-Hulb und Sindelfing Ost. Dort 3 Kilometer Stau. Es stockt auf 3 Kilometern auf der A81 Heilbronn Richtung Stuttgart zwischen Stuttgart-Zuffenhausen und dem Engelbergtunnel. Alle Infos, auch die kleineren Meldungen jederzeit auch in der SWR1-App. Kommt gut an!
1: Heute scheint erstmal noch länger die Sonne. Das gilt besonders für den Osten Württembergs. Aktuell haben wir 14 Grad in Mosbach, 12 Grad sind es in Schramberg und 13 Grad im Moment gemessen in Lörrach. Aus Westen werden die Wolken dann aber im Laufe des Tages allmählich dichter und irgendwann breiten sich dann Regengüsse und Gewitter aus. Je nach Region kann es auch sehr stark regnen und es sind sogar auch schwere Sturmböen möglich. Die Temperaturen steigen auf 20 Grad im Hochschwarzwald und bis 26 Grad gibt es in Tauberfranken. Morgen wird es dann wechselhaft windig und teilweise auch noch nass.
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0: Rein in den Dienstag. Wir sind Stefan Orner und Cora Klausnetzer.
1: Und die kurze Woche ist für viele schon halb auf der Zielgeraden. Einen schönen guten Morgen.

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2: 7 Uhr und gleich 42 Minuten, das heißt Zeit zum Zocken. Und Zocken, das tun wir jetzt mit Annette Sauter-Ott aus Sigmaringen-Dorf. Schönen guten Morgen.
3: Moin.
4: Guten Morgen.
3: Und wir dürfen noch gratulieren. Alles Liebe nachträglich. Juhu. Du hattest Geburtstag. Wie hast du denn gefeiert?
4: Wie ich gefeiert habe?
3: Ja.
4: Hier zu Hause mit meinen Freunden im fast angefangenen Garten.
3: Ah, der wird noch fertig gemacht.
4: Der
3: Verstehe.
4: Wird halt, genau, seit gestern wird da dran gearbeitet.
3: Oh, super. Sag mal, ansonsten bist du Realschullehrerin in Sigmaringen und trotz Pfingstferien gehst du heute in die Schule. Wie das denn?
4: Zu uns kommt der Klavierstimmer, weil unsere Klaviere müssen ja gestimmt werden. Und die sind teilweise schon sehr verstimmt und deswegen muss man da auch mal nacharbeiten.
2: Ihr habt mehrere Klaviere in der Schule?
4: Ja, wir haben 4 Klaviere.
2: Was?
4: Ja, in der Aula und dann haben wir 3 Musiksäle.
2: Boah.
3: So, ihr seid aber musikalisch unterwegs.
2: Wow.
3: Sehr schön zu hören. Okay, Annette, du hast eine Minute Zeit, so viele Fragen wie möglich zu beantworten. Im besten Fall beantwortest du die richtig. Ab 6 richtigen Antworten gibt es die gelbe SWR1-Tasse. Du weißt Bescheid, bist ready?
4: Ich bin ready.
3: Dann läuft deine Zeit ab jetzt.
2: Welche Jahreszeit ist seit gestern für Meteorologen?
4: Sommer.
2: Charlie Watts wäre heute 85 geworden. Welches Instrument hat er bei den Rolling Stones gespielt?
4: Schlagzeug.
2: Ja, dreimal kurz, dreimal lang, dreimal kurz. Das ist der internationale
4: SOS.
2: Woraus wird Karamell hergestellt?
4: Aus Zucker.
2: Welche Führerscheinklasse muss man in Deutschland mindestens haben, um PKW fahren zu dürfen?
4: B.
2: Durch welche Zutat zeichnet sich eine Pizza Tonno aus?
4: Thunfisch.
2: Wie heißt die Ehefrau von David Beckham mit Vornamen?
4: Victoria.
2: Ist ein Bartmännchen ein Vogel oder ein Fisch?
4: Ein Vogel.
2: Ein Fisch. In welcher Disziplin war die Heidelbergerin Malaika Mihambo Weltmeisterin und Olympiasiegerin?
4: Diskuswerfen.
2: Weitsprung. Kann man D-Mark-Scheine heute noch in Euro umtauschen?
4: Ja.
2: Wie heißt die Hauptstadt von Tschechien?
4: Oh, das weiß ich nicht.
2: Prag. 2000 Milliliter sind wie viele Liter?
4: 2.
2: Ja!
3: Und die kam noch. Ich muss lachen, du warst irgendwie lustig. 9 richtige Antworten.
2: Yeah!
3: Super gemacht.
2: Da ist die Aufregung mit einem Mal weg, Annette, oder?
4: Ja, wo es gelaufen ist, war es voll gut. Und dann habe ich gedacht, ja, den so hat selbst gestorben.
2: Nein, Aufregung gehört immer dazu, aber es ist doch ein schönes Gefühl, wenn man beim Quiz dann auch noch eine SWR1-Tasse mitnimmt.
4: Ja, voll super.
2: Super, Annette, dann vielen Dank fürs Mitmachen und dir noch schöne Restpfingstferien.
4: Dankeschön.
3: Tschüss.
4: Ciao.
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0: 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Guten Morgen, Baden-Württemberg. Wir haben es 7.53 Uhr.
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0: gleich 8:02. SWR1, guten Morgen Baden-Württemberg. Hey, wir wünschen euch einen guten Dienstbeginn am Dienstag.
1: Rund 13 Millionen Menschen in Deutschland sind von Armut betroffen. Wie die aktuellen Zahlen für Baden-Württemberg aussehen, mehr dazu gleich in den SWR1 Nachrichten.
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12: Um 8 Uhr mit Andrea Schindler. Guten Morgen. Baden-Württemberg und Bayern haben die niedrigste Armutsquote in Deutschland. Die EU hat sich auf schärfere Asylregeln geeinigt. Das Wetter, Sonne und Wolken, später Regen und Gewitter, 20 bis 26 Grad. In Deutschland leben laut dem Paritätischen Gesamtverband so viele Menschen in Armut wie noch nie seit 2020. Im vergangenen Jahr sind demnach rund 13,3 Millionen Menschen arm gewesen, zeigten Daten des Statistischen Bundesamtes. Baden-Württemberg hat im Bundesvergleich die zweitniedrigste Armutsquote. Thorsten Hansel berichtet.
13: In Baden-Württemberg war im vergangenen Jahr mehr als jeder achte Mensch von Armut betroffen. Eine Quote von 13,2%. Nur Bayern hat eine niedrigere Quote. Bundesweit liegt die Quote bei rund 16%. Innerhalb Baden-Württembergs gibt es erhebliche regionale Unterschiede. Die Region Karlsruhe verzeichnet mit 14,9% die höchste Armutsquote. Deutlich niedriger sind die Werte in den Regionen Stuttgart und Tübingen. Laut einer EU-Definition galt im vergangenen Jahr in Deutschland zum Beispiel ein alleinlebender Mensch als arm, wenn er weniger als 1.445 Euro im Monat zur Verfügung hatte.
12: Verhandler von Europaparlament und EU-Staaten haben sich auf schärfere Asylregeln geeinigt, mit denen irreguläre Migration eingedämmt werden soll. Das hat die Ratspräsidentschaft mitgeteilt. Kernpunkt der Vereinbarung sind Rückkehrzentren, sogenannte Return Hubs außerhalb der EU, in denen bestimmte abgelehnte Asylbewerber untergebracht werden sollen. Im Gespräch dafür sind Länder wie Ruanda, Äthiopien oder Usbekistan. Die FDP in Baden-Württemberg will ihre Mitglieder über den neuen Landesvorsitz entscheiden lassen. Der Landesvorstand will nach SWR-Informationen heute einen entsprechenden Beschluss fassen. Geplant ist, dass sich ab morgen 2 Wochen lang Bewerber für den Parteivorsitz melden können. Den Nachfolger des scheidenden Landeschefs Rühlke sollen die Mitglieder Ende September auf einem Parteitag in Balingen bestimmen. Um Lkw-Fahrern künftig die schwierige Parkplatzsuche zu erleichtern, stellt Bundesverkehrsminister Schnieder heute Morgen bei Hamm ein digitales System für freie Stellplätze vor. Es soll Echtzeitdaten zur Belegung von Parkflächen auf Autobahnrastanlagen liefern. Dieser Stellplatzinformationsdienst soll auch für mehr Verkehrssicherheit sorgen. Lastwagen parken teilweise auf Standstreifen oder an Einfahrten zu Rasthöfen, weil die Stellflächen dort oft überfüllt sind. Die Sommerferien sollten nicht vor Anfang Juli starten, das fordert der Deutsche Philologenverband. Grund sind die Abi-Prüfungen. Wenn die Sommerferien früher beginnen, wird das Prüfungszeitfenster verkürzt und das führe zu mehr Stress, weil die Prüfungen und Korrekturen vor den Ferien fertig sein müssen, hieß es vom Verband. Und noch die Zeit. Es wird 8:03 Uhr.
1: Kurzer Blick auf die Straßen. A65 Landau Richtung Ludwigshafen zwischen Hasloch und Kreuzmutterstadt ist mittlerweile die Unfallstelle geräumt. Es sind aber noch 4 Kilometer Stau. A8 Karlsruhe Richtung Stuttgart. Zwischen Pforzheim West und Pforzheim Ost stockt es auf 5 Kilometern Verzögerung bis zu 10 Minuten. Auch ein Plus von 10 Minuten obendrauf rechnen. Gerade auf der A81 Singen Richtung Stuttgart zwischen Böblingen-Hulb und Sindelfingen Ost 3 Kilometer Stau. Es stockt auf 3 Kilometern noch auf der A81 Heilbronn Richtung Stuttgart, zwischen Stuttgart-Zuffenhausen und dem Engelbergtunnel. 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
0: Dieser Dienstag, der beginnt in einigen Regionen recht trüb, in anderen recht schön. Im Osten des Landes bleibt es noch länger sonnig. Von Westen her kommen dann im Lauf des Mittags und Nachmittags aber wieder Gewitter zu uns. Und da kann dann auch mal Starkregen dabei sein und auch schwere Sturmböen. Die Temperaturen, die steigen auf 20 Grad im Hochschwarzwald, bis 26 Grad gibt es in Tauberfranken. Morgen bleibt es dann auch noch eher schmuddelig. Da gibt es Regen, Wind, dichte Wolken und nur ab und zu auch mal ein bisschen Sonne.
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0: Mit Cora Klausnitzer und Stefan Orner.
1: Die einen sind im Ferienmodus. Und wer zählt hier heimlich die Stunden bis zum Feiertag?
12: Ja.
1: Guten Morgen.

0: Es ist jetzt 8:12. SWR 1 Baden-Württemberg ist hier und der Juni ist heute 2 Tage alt. Neu seit diesem Monat, privat erzeugter Solarstrom kann theoretisch in der Nachbarschaft weitergegeben werden.
1: Energy Sharing wird das genannt. Margareta Holzreiter aus der ARD Klimaredaktion. Was bedeutet denn dieses Energy Sharing jetzt genau?
2: Ich würde sagen, es kann sich lohnen. Wer eine Photovoltaikanlage hat, bei der die Einspeisevergütung zum Beispiel schon ausgelaufen ist, für den ist das schon eine Möglichkeit, um mit dem Strom höhere Einnahmen zu erzielen. Für den Haushalt, der den Strom abnimmt, macht Energy Sharing die Stromrechnung aber wahrscheinlich kaum günstiger. Das liegt daran, dass für den geteilten Strom Netzgebühren bezahlt werden müssen. In anderen Ländern, wie zum Beispiel in Österreich, lohnt sich Energy Sharing finanziell auch für die, die den Strom beziehen, weil die Netzentgelte reduziert wurden. Die Bundesnetzagentur, die dafür in Deutschland zuständig wäre, hat mir aber gesagt, dass das in Deutschland nicht geplant ist. Solange das so ist, wird Energy Sharing wahrscheinlich eher ein Modell für diejenigen sein, die sich einfach für die Idee dahinter begeistern, also dafür, ihren Strom lokal zu teilen und so dazu beizutragen, das Stromnetz dezentraler und grüner zu machen.
0: Sag mal, Energy Sharing ist in der Praxis erstmal aufwendig.

0: eine Solaranlage hat, muss wirklich nur den Strom liefern, der überschüssig ist. Wenn der nicht ausreicht, dann bezieht das Nachbarhaus seinen Strom weiterhin über den regulären Stromversorger. Insgesamt merkt man aber vielleicht trotzdem schon, das Modell bringt einige neue Herausforderungen mit sich, für diejenigen, die es nutzen wollen, aber auch für die beteiligten Verteilnetz- und Messstellenbetreiber. Die haben durch die Regelung nämlich einige neue Pflichten.
1: Also fassen wir zusammen, das Gesetz ist da, aber bei der Umsetzung dieser Pflichten, da hapert's noch. Es wird kaum Strom lokal weiter verteilt. Wie das jetzt Schritt für Schritt ins Rollen kommen könnte, das haben wir ausführlich erklärt auf swr1.de.

0: Abwehr 1 Baden-Württemberg am Dienstagmorgen. Jetzt haben wir es 8 Minuten 22.
1: 8 Uhr. 22 Minuten. So rum passt's, glaube ich. Cora, der Kaffee ist da.
0: Gott sei Dank ist gerade...
1: Der passt jetzt.
0: Der passt sehr gut.
1: Den brauchen wir, vor allem, weil wir uns heute auch wettertechnisch noch echt auf was einstellen müssen. Es sind Gewitter im Anmarsch im Laufe des Nachmittags. Die können Starkregen und auch Sturmböen mit sich bringen. Im Moment ist es noch ruhig, bedeckter Himmel, zum Beispiel in Wertheim am Main. 14 Grad dort aktuell, in Ulm hat es 15 und in Lahr in der Ortenau aktuell 17 Grad.

0: SWR1 Baden-Württemberg. Wir wünschen euch einen guten Start in diesen Dienstag.
1: Wo ist die Friedhofglocke von Edingen bei Heidelberg? Diebe haben sie geklaut. Wie sie das angestellt haben, ein Thema jetzt.
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0: Um 8:30 mit Andrea Schindler.
3: Guten Morgen. Nach Angaben des Paritätischen Gesamtverbandes leben in Baden-Württemberg und Bayern die wenigsten Menschen in Deutschland in Armut. Demnach war bei uns im vergangenen Jahr mehr als jeder Achte von Armut betroffen, eine Quote von 13%. Bundesweit liegt die Quote bei etwa 16%. Weiterhin bestehe für Alleinerziehende und Alleinlebende die größte Gefahr, in Armut abzurutschen. Laut EU-Definition gilt derzeit als arm, wer weniger als 1.445 Euro im Monat zur Verfügung hat. Nach einem Leichenfund im Bodensee untersucht die Polizei, ob es sich um eine möglicherweise vermisste Frau von einer Fähre handelt. Nach dieser war am Sonntag erfolglos gesucht worden, nachdem ein Zeuge gemeldet hatte, sie sei vermutlich auf der Fähre Meersburg-Konstanz über Bord gegangen. In Hirschberg-Leutershausen im Rhein-Neckar-Kreis haben brütende Schwalben den Ausbau eines Rückhaltebeckens vorübergehend gestoppt. Laut Gemeinde gibt es jetzt aber eine Lösung, wie die Bauarbeiten weitergehen können. Leonard Stern berichtet.
4: Die brütenden Schwalben hatten Erdhügel genutzt, die während der Bauarbeiten aufgeschüttet wurden und so das Bauen in den letzten Tagen kurz gestoppt. Nun hat die Gemeinde Hirschberg die Arbeiten an der Baustelle Rückhaltebecken Sand angepasst. Die sogenannte Baustraße wurde einige Meter verlegt. Außerdem wurde gemeinsam mit der unteren Naturschutzbehörde eine Ersatzbrutwand errichtet. So könne man die Vögel aus der Gefahrenzone halten, heißt es.
3: In Edingen-Neckarhausen bei Heidelberg haben Metalldiebe eine Kirchenglocke gestohlen. Laut Polizei waren die Täter vergangene Woche auf der Friedhofskapelle in Edingen am Werk. SWR-Reporter Thomas Smolke.
5: Laut Polizei demontierten die Diebe zunächst den Klöppel, der mit einem Metallträger an der Glocke befestigt war. Dann ließen sie die Glocke über das Schrägdach herunter. Dabei gingen mehrere Dachziegel zu Bruch. Die Höhe des entstandenen Schadens sowie der Wert der Glocke sind bislang nicht bekannt. Die Polizei sucht nun Zeugen, die verdächtige Beobachtungen gemacht haben, zum Beispiel ein Fahrzeug in der Nähe des Friedhofs, mit dem die Glocke abtransportiert wurde.
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1: Kurzer Blick auf die Straßen. Vorsicht auf der A81 Singen Richtung Stuttgart. Zwischen Tuningen und Villingen-Schwenningen steht ein defektes Fahrzeug und hier sind Menschen auf der Fahrbahn. Vorsicht auf der B30 Ravensburg Richtung Ravensburg unter Eschach. Zwischen Wernerhoff-Tunnel und Ravensburg-Oberzell steht ein defekter PKW. Es dauert 10 Minuten länger gerade auf der A8 Karlsruhe Richtung Stuttgart. Zwischen Pforzheim-West und Pforzheim-Ost stockt es auf 5 Kilometern. A81 Heilborn Richtung Stuttgart. Zwischen Stuttgart-Zuffenhausen und Engelberg-Tunnel 3 Kilometer stockender Verkehr. A81 Stuttgart Richtung Singen zwischen Kreuz Stuttgart und Sindelfing Ost 3 Kilometer Stau, dauert circa 10 Minuten länger. 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
0: Und damit ab ins Wetterstudio zu Hartmut Mühlbauer. Es sind neue Regen- und Gewitterwolken im Anmarsch. Hartmut, wann treffen die bei uns ein und was haben die im Gepäck?
6: Das sind Schauer jetzt erstmal, die schon über den Vogesen entstanden sind und die dann so gegen Mittag auch Richtung Oberrhein und Schwarzwald unterwegs sind. Das ist jetzt eher noch harmlos. Die eigentliche Kaltfront kommt dann im Laufe des Nachmittags von Westen reingerauscht und da sind dann schon knackige Regengüsse und auch Gewitter dabei. Das Ganze also erst im Westen, dann im Osten und da kann es dann bei den Gewittern auch heftig ausfallen mit Platzregen, Hagel und Sturmböen. Davor sind es nochmal 20 bis 26 Grad.
0: Und kommt da so, was den Blick auf morgen angeht, noch was nach?
6: Es ist dann relativ schnell auch wieder weg, diese Kaltfront. Und morgen haben wir dann so eine Mischung aus dicken Wolken, etwas Sonne und einzelnen Schauern. Kann schon auch mal regnen zwischendurch, aber nicht oft und nicht überall. Die Temperaturen sind mit bis zu 22 Grad schon ein Stück kühler und windig ist es auch. Auch am Donnerstag ist es windig und dann zieht im Laufe des Tages wieder Regen auf. Also kein so tolles Wetter für den Feiertag. Es ist mit Temperaturen bis 23 Grad auch eher mäßig warm und ein bisschen wechselhaft geht's dann auch ab Freitag weiter.
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0: Hallo, hier sind Cora Klausnitzer und Stefan Orner.
1: Mit Ferienfeeling und Feiertag vor der Tür. Aber leider sind auch die Schnaken zurück. Und wo sind Stiche am Körper nochmal besonders unangenehm?
7: Arschbacke. Unter Arschbacke.
0: Ja, ich bin mir zwar ziemlich sicher, dass Dennis Undaff da nicht über Schnakenstiche gesprochen hat. Trotzdem wird auch ihn interessieren, wie wir am besten gegen Stiche angehen. Wir klären das nach zwei Songs.

0: Despacito.
1: Es ist 8.43 Uhr, SWR1 Baden-Württemberg ist hier. Die trockene Hitze der letzten Wochen fanden sie nicht so toll, aber jetzt Regen und so ein bisschen schwülwarm. Hm. Dieses Wetter feiern sie, die Mücken oder auch Schnaken, wie wir sagen, die uns gerade abends so gern das Leben zur Hölle machen.
2: Ja, gerade gestern erst hat auch das Gesundheitsministerium Baden-Württemberg eine Warnung vor der Tigermücke rausgegeben, weil die sich jetzt zu allen anderen Arten, die wir eh schon im Land haben, auch noch gesellt und sich richtig wohlfühlt bei uns. Aber gegen alle Arten von Stichen habe ich ja, guck hier, den Hitzestick. Also guck, der hat so ein Mini-Keramikfeld, ja, das wird erhitzt. Ich drücke schon mal drauf.
1: Ich sehe das zum ersten Mal, so ein Teil.
2: Es leuchtet jetzt. Jetzt halte ich es hin. Es wird richtig warm, es wird richtig heiß. Und jetzt so lange drauf lassen, bis es piepst.
1: Okay. Ja.
2: Also, und das ist
1: jetzt,
2: schon...
1: Jetzt juckt's nicht mehr.
2: Nee, jetzt juckt's nicht mehr und es ist schon, also es wird schon richtig heiß, wenn man irgendwie noch ein kleines Haar erwischt, kann es auch mal so ein bisschen brutzeln, aber nein, es ist wirklich harmlos, kannst du mir glauben.
1: Aha. Bleib mir weg mit diesem Ding, ich habe wirklich Schiss davor. SWR1-Hörerin Ulrike von der Bay hat uns so ein Teil zwar auch grundsätzlich schon empfohlen, aber auch geschrieben, im Moment der Anwendung ist es zwar unangenehm, weil es kurz wehtut, wenn es heiß wird. So.
2: Ja.
1: Wie auch immer. Zum Glück helfen ja auch Mückensprays, die tun gar nicht mehr. Damit wird auch erst gar nicht gestochen im besten Fall. Und es hilft genauso gut gegen die Tigermücke wie gegen alle anderen Mücken auch. Wie lange wirken die denn? Und wie lange wirkt es, wenn wir uns damit einnebeln, sage ich mal, Pascal Kiss?
3: Also je nach Dosierungen können diese für mehrere Stunden die Mücken vor der eigenen Haut fernhalten. Wirklich nachgewiesen sind eigentlich nur Mittel mit den chemischen Wirkstoffen Icaridin und vor allem Dithyltolamid, kurz DET. Diese Wirkstoffe sind eigentlich in allen Sprays, die man so kennt, drin. Die Mittel sind aber durchaus umstritten, weil sie möglicherweise die Umwelt belasten können und vor allem das effektivste Mittel, DET, ist wegen möglicher Nebenwirkungen für Kinder unter 8 Jahre oder auch für Schwangere nicht zu empfehlen. Die Mittel verändern den chemischen Geruch oder überdecken ihn. Es ist natürlich wichtig, das Mittel wirklich dann auch an allen freien Hautstellen aufzutragen, sonst bringen sie nicht ganz so viel.
1: Okay, also Sprays haben auch ihre Nachteile, dann vielleicht besser Ultraschallgeräte oder Ultraschallarmbänder. Die sehen ja aus wie so eine moderne Armbanduhr und sollen mit einer Akkuladung die Schnaken bis zu 6 Tage fernhalten.
3: Ja, diese Ultraschallgeräte klingen erstmal gut und durchdacht. Kein Gift, kein Gestank, einfach Strom an und man hat Ruhe vor den Mücken. Die Idee dahinter ist, man spielt Töne, Frequenzen im Ultraschallbereich ab, die Fressfeinde der Mücken nachahmen, also etwa von Fledermäusen oder die Wellen. Wenn man jetzt aber genau hinschaut, das haben Studien untersucht, passt das nicht genau zusammen. Stechmücken hören nach Untersuchungen ungefähr bis 2000 Hertz, Ultraschall beginnt aber erst bei 20.000 Hertz. Die Geräte arbeiten also in einem Frequenzbereich, den Mücken laut den Studien eher nicht wahrnehmen können. Man muss auch sagen, das Ganze ist schon vor 6 Jahren untersucht worden. Es gibt mittlerweile mehrere Studien, die die Technik mit diesen Ultraschallvertreibern getestet haben und die konnten keinen messbaren Effekt auf die Mückenzahlen oder auch auf die Stichhäufigkeit feststellen.
1: Okay, das ist doch auch gut zu wissen. Ultraschall hilft also nicht, sagt Pascal Kiss aus unserer SWR-Wissenschaftsredaktion. Was aber erwiesen ist, helle Kleidung.
2: Und getragene Socken helfen definitiv, um Mücken fernzuhalten. Das ist kein Witz. Warum? Ihr könnt es nachlesen bei uns online auf swr1.de.

0: SWR1 ist hier. Schönen guten Morgen. Gemeinsam starten wir rein in den Dienstag.
1: In Baden-Württemberg sind im öffentlichen Nahverkehr immer mehr Elektrobusse unterwegs. Wie die Zahlen fürs Land aussehen, das hören wir gleich in den SWR1 Nachrichten.
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14: Um 9 Uhr mit Andrea Schindler. Guten Morgen. Baden-Württemberg gehört zu den Bundesländern mit einer geringeren Armutsquote in Deutschland. Die Fußballnationalmannschaft tritt ihre Reise zur WM an. Das Wetter: Sonne und Wolken, später Regen und Gewitter, 20 bis 26 Grad. In Deutschland sind so viele Menschen armutsgefährdet wie seit 2020 nicht mehr, sagt der Paritätische Gesamtverband. Demnach galten vergangenes Jahr 13,3 Millionen Menschen als arm, über 16% aller Einwohner in Deutschland. Laut EU-Definition liegt die Armutsschwelle bei weniger als 1.445 Euro pro Monat. Michael Herr berichtet.
15: In Baden-Württemberg und Bayern sind deutlich weniger Menschen betroffen als beispielsweise in Bremen und Sachsen-Anhalt. Alleinlebende und Menschen ab 65 haben ein deutlich höheres Armutsrisiko als andere Gruppen. An der relativen Definition von Armut der Europäischen Union gibt es immer wieder Kritik. Einige Fachleute halten den Schwellenwert für willkürlich gewählt. Auch der alleinige Fokus auf das Einkommen wurde kritisiert. Menschen könnten dadurch als armutsgefährdet eingestuft werden, obwohl sie dank komfortabler Rücklagen oder Wohneigentum eigentlich genug zum Leben hätten.
14: Die Industrieunternehmen in Deutschland klagen wieder zunehmend über Materialmangel. Das berichtet das Münchner IFO-Institut. Vor allem Branchen mit hohem Bedarf an öl- und energieintensiven Vorprodukten spürten die Folgen der Kriege und Krisen, so Umfragenleiter Wohlrabe. Betroffen seien unter anderem die chemische Industrie, die Elektro- und Automobilindustrie. Im Mai hätten knapp 16% der Betriebe von Engpässen bei der Versorgung berichtet, nach knapp 14% im Vormonat. EU-Innenkommissar Brunner hat die Einigung auf einen Kompromiss für schärfere Asylregeln in Europa gelobt. Die EU bekomme jetzt wieder mehr Kontrolle darüber, dass Abschiebungen tatsächlich stattfinden. Im vergangenen Jahr hatten nur jeder vierte Ausreisepflichtige die EU auch wirklich verlassen. Verhandler der EU-Staaten und des Parlaments hatten sich unter anderem auf sogenannte Rückführungszentren außerhalb der EU verständigt, in denen bestimmte abgelehnte Asylbewerber untergebracht werden können. In Baden-Württemberg setzen die Verkehrsbetriebe immer mehr Elektrobusse ein. Laut Zahlen des Verkehrsministeriums fuhren vor 5 Jahren noch rund 80 E-Busse durchs Land. Mittlerweile sind es 479. Komplett umgestiegen ist bislang aber keine Stadt in Baden-Württemberg. Freiburg und Mannheim wollen bis 2030 ihre Busse auf E-Antrieb umstellen. In der Stuttgarter Innenstadt sollen bis Ende nächsten Jahres ausschließlich Elektrobusse fahren. Die deutsche Fußballnationalmannschaft reist heute Nachmittag ab zur WM-Gruppenphase in die USA. Bevor das Team sein WM-Quartier in North Carolina bezieht, gibt es einen Zwischenstopp in Chicago, um sich auf die neue Zeitzone einzustellen und auf dem Trainingsplatz zu trainieren. Am Samstag ist dort ein Testspiel gegen eine US-Auswahl geplant. Die Zeit 9.03 Uhr.
16: Kurzer Blick auf die Straßen A81 Stuttgart Richtung Singen zwischen Kreuz Stuttgart und Sindelfingen Ost. 3 Kilometer Stau, dauert circa 10 Minuten dadurch. A81 Stuttgart Richtung Singen zwischen Kreuz Stuttgart und Sindelfingen Ost. 3 Kilometer Stau. Und die B10 Karlsruhe Südtangente zwischen Knielingen und Bulacher Kreuz. 6 Kilometer Stau, bis zu einer Viertelstunde länger. 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
1: Heute scheint erstmal noch länger die Sonne. Das gilt besonders im Osten Württembergs. Aus Westen werden die Wolken dann allmählich dichter und im Laufe des Nachmittags breiten sich Regengüsse und auch Gewitter aus. Es kommt eine Kaltfront zu uns und je nach Region kann es da auch mal sehr, sehr stark regnen. In Verbindung mit Gewittern sind dann auch sogar schwere Sturmböen möglich. Die Temperaturen steigen auf 20 Grad im Hochschwarzwald und bis 26 Grad in Tauberfranken. Morgen bleibt es dann wechselhaft. Es wird windig und teils auch noch nass.
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1: Einmal kurz blinzeln und schon ist die Hälfte dieser kurzen Arbeitswoche fast schon geschafft.
16: Ja, zumindest für alle, die kurze Woche vor sich haben. Schönen guten Morgen.

0: 9.12 Uhr, SWR 1, guten Morgen Baden-Württemberg und an dieser Stelle mal Glückwunsch an die drei Landkreise bei uns im Land mit dem höchsten Photovoltaikausbau.
1: Im vergangenen Jahr wurden vor allem im Neckar-Odenwald-Kreis und in den Landkreisen Biberach und Heilbronn in Solarstrom investiert. Spitzenreiter Heilbronn hat zum Beispiel 182 Megawatt zugebaut an sogenannten Freiflächenanlagen. Und seit dieser Woche gibt es auch einen weiteren Anreiz für die Betreiber von Solaranlagen.
0: Die Anlagenbetreiber, die machen oft mehr Strom, als für den Eigenbedarf gebraucht wird. Und es gibt viele Menschen ohne eine eigene Anlage, die aber auch gerne Solarstrom nutzen möchten. Und beide Gruppen können beim Energy Sharing mitmachen. Aber wer hat denn jetzt zu Beginn des Gesetzes eigentlich mehr davon?
2: Wer eine Photovoltaikanlage hat, bei der die Einspeisevergütung zum Beispiel schon ausgelaufen ist, für den ist das schon eine Möglichkeit, um mit dem Strom höhere Einnahmen zu erzielen. Für den Haushalt, der den Strom abnimmt, macht Energy Sharing die Stromrechnung aber wahrscheinlich kaum günstiger. Das liegt daran, dass für den geteilten Strom Netzgebühren bezahlt werden müssen.
1: Das sagt Margareta Holzreiter aus der ARD Klimaredaktion. Und warum lohnt sich der lokale Solarstrom für die Abnehmer noch nicht?
2: In anderen Ländern, wie zum Beispiel in Österreich, lohnt sich Energy Sharing finanziell auch für die, die den Strom beziehen, weil die Netzentgelte reduziert wurden. Die Bundesnetzagentur, die dafür in Deutschland zuständig wäre, hat mir aber gesagt, dass das in Deutschland nicht geplant ist. Solange das so ist, wird Energy Sharing wahrscheinlich eher ein Modell für diejenigen sein, die sich einfach für die Idee dahinter begeistern, also dafür, ihren Strom lokal zu teilen und so dazu beizutragen, das Stromnetz dezentraler und grüner zu machen.
1: Und kann es jetzt unter diesen Voraussetzungen überhaupt zu einem schnellen Erfolg des Modells kommen?
2: Nein, also in der Praxis wird es wohl schon noch mindestens einige Monate dauern, bis sich das Modell etablieren kann. Nicht nur, weil es finanziell keinen richtigen Anreiz gibt, sondern auch, weil es noch so viele offene Fragen gibt, dass ein einzelner privater Hausbesitzer

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0: SWR1, guten Morgen Bad Württemberg, jetzt ist es 9.22 Uhr. Mal eine Frage, warum bringt man seinem Papagei eigentlich das Wort Hilfe bei?
1: Oh.
0: Ja, ich meine, hallo, guten Appetit oder wer ist ein braver Vogel? Hätte es ja auch getan.
1: Hätte es schon getan, ja, aber stattdessen hat ein Papagei in Karlsruhe wirklich immer wieder Hilfe, Hilfe gerufen und das dann offensichtlich so überzeugend, dass sogar die Polizei anrücken musste. Ein Passant dachte nämlich, in der Wohnung wäre eine Frau in Not.
0: Himmelswillen.
1: Ja, es war sie aber nicht. Der älteren Dame ging es sogar bestens.
0: Ja, vielleicht hat sie dem Vogel das Wort beigebracht, damit er sich meldet, wenn der Futternapf leer ist.
1: Ja, oder er hat das Wort Hilfe einfach aus dem laufenden Fernseher aufgeschnappt.
0: Ja.
1: Soll ja auch vorkommen.
0: Ja.
1: Ich meine, gut, überleg dir mal, wenn jetzt bald Tag und Nacht Fußball-WM läuft, ja, vielleicht ruft er dann als nächstes sowas wie
2: Schiri, wir wissen, wo dein Auto steht.
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0: Guten Morgen, Baden-Württemberg. Hier ist SWR1 am Dienstag.
1: Rund 13 Millionen Menschen in Deutschland sind von Armut betroffen. Wie die aktuellen Zahlen für Baden-Württemberg aussehen, mehr dazu jetzt.
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0: Um 9:30 mit Andrea Schindler.
3: Guten Tag. Nach Angaben des Paritätischen Gesamtverbandes leben in Baden-Württemberg und Bayern die wenigsten Menschen in Deutschland in Armut. Demnach war im Südwesten im vergangenen Jahr mehr als jeder Achte davon betroffen, eine Quote von gut 13%. Bundesweit sind es gut 16%. Weiterhin bestehe für Alleinerziehende und Alleinlebende die größte Gefahr, in Armut abzurutschen. Laut EU-Definition gilt derzeit als arm, wer weniger als 1.445 Euro im Monat zur Verfügung hat. Nach der Kampfabstimmung in der Bundes-FDP hat der noch amtierende Landesvorsitzende der Liberalen Rühlke seine Partei zur Einigkeit aufgerufen. Eine Mitgliederbefragung soll die Weichen für einen personellen Neuanfang im Land stellen. Knut Bauer berichtet.
4: Der Landesvorstand der Liberalen will nach SWR-Informationen heute einen entsprechenden Beschluss fassen. Geplant ist, dass sich Mitglieder 2 Wochen lang vom 3. bis 17. Juni für den Parteivorsitz bewerben können. Von Ende Juni bis Mitte Juli sollen die FDP-Mitglieder dann abstimmen. Der bisherige Landesvorsitzende Rühlke hatte seinen Rückzug angekündigt, nachdem die FDP bei der Landtagswahl im März mit 4,4% nicht mehr in den Landtag gekommen war.
3: Am Ulmer Landgericht muss sich ab heute ein 41-Jähriger wegen Betrugs und Untreue in knapp 460 Fällen verantworten. Er soll sich dabei um mehr als 2 Millionen Euro bereichert haben. Aus dem SWR-Studio Ulm, Frank Polifke.
5: Der Angeklagte war Angestellter einer Firma in Ulm und gleichzeitig Geschäftsführer einer Firma im Kreis Biberach. Diese Firma war für die Ulmer Firma als Spedition tätig. In den Jahren 2024 und 2025 soll der Angeklagte einerseits Rechnungen doppelt ausgestellt haben, andererseits Rechnungen für Leistungen, die die Spedition gar nicht erbracht hatte. Das Landgericht Ulm hat 9 Verhandlungstage angesetzt.
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0: 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Vorsicht auf der A5 Karlsruhe Richtung Frankfurt. Zwischen Karlsruhe Nord und Bruchsal liegt ein Teppich. Vorsicht auf der A96 München Richtung Lindau. Zwischen Wangen West und Weißensberg liegt ein Holzteil auf der Fahrbahn. 3 Kilometer Stau aktuell auf der A81 Stuttgart Richtung Singen zwischen Kreuz Stuttgart und Sindelfingen Ost. Die B10 Karlsruhe Südtangente zwischen Knielingen und Bulacher Kreuz 6 Kilometer Stau, dauert circa eine Viertelstunde länger. 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Gute Fahrt!
1: Und damit sind wir im Wetterstudio bei Hartmut Mühlbauer. Der Dienstag heute, der beginnt ja recht harmlos, könnte später aber noch turbulent werden.
6: So ist es. Eine Kaltfront kommt auf uns zugezogen von Westen her. Erste kleinere Schauer gibt's schon über den Vogesen. Das ist aber jetzt alles noch harmlos. Kann dann jetzt auch am Oberrhein und im Schwarzwald schon mal einen kleinen Guss geben. Jetzt so gegen Mittag. Am Nachmittag kommt dann die eigentliche Kaltfront mit kräftigen Regengüssen und auch Gewittern. Da ist auch regional starker Regen und schwere Sturmböen sind da möglich bei diesen Gewittern. Die Temperaturen vorher nochmal 20 bis 26 Grad.
1: Ja, beim Stichwort Kaltfront, da fangen dann vor allem die an zu bibbern, die schon an den Feiertag oder gar an ein langes Wochenende denken.
6: Ja, es bleibt wechselhaft. Es geht morgen natürlich ein bisschen runter mit den Temperaturen. Wir sind dann so bei 16 bis etwa 22 Grad. Ist also schon ein bisschen frischer und dann ist es auch windiger. Dazu bleibt es so leicht wechselhaft mit Wolken, bisschen Sonne und einigen Schauern. Am Donnerstag zieht dann neuer Regen auf im Laufe des Tages, nachdem es am Vormittag wahrscheinlich noch trocken war. Also auch da nass und der Freitag, das ist auch noch Schauerwetter. Vielleicht wird der Samstag dann etwas trockener, aber ganz stabil ist auch das Wochenende nicht. Wir sind halt in einer wechselhaften Wetterphase.
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1: Mit Cora Klausnitzer und Stefan Orner.
0: Habt einen entspannten Start in den Dienstagmorgen. Hallo.

0: SWR1 Baden-Württemberg an einem wettertechnisch durchwachsenen Dienstag und kaum regnet es öfter. Die Wasserschalen und Pfützen bilden sich. Und das sind dann gleich mal die Traumvoraussetzungen für Schnaken.
1: Ja, jeder hat so seine Mittelchen dagegen. SWR1-Hörerin Janina schreibt, ich nutze ein Feuerzeug anstatt diesem völlig überteuerten By the way. Ui. Einfach Metallkopf kurz heiß werden lassen und auf den Stich halten. Oh. Ja, man muss aufpassen, schreibt sie extra dazu, dass man sich nicht verbrennt. Dafür kostet's nichts. Grüße einer echten Schwäbin.
0: Ja, okay. Fragen wir mal lieber Pascal Kiss aus der SWR1 Wissenschaftsredaktion. Im wahrsten Sinne heiß begehrt sind ja wirklich diese Hitzestifte gegen juckende Mückenstiche. Sind die denn jetzt gut? Taugen die was oder nicht?
2: Ja, also die Hitzestifte können tatsächlich Linderung bei Mückenstichen verschaffen. Wie stark sie wirken, ist allerdings umstritten und der genaue Wirkmechanismus ist wissenschaftlich auch noch nicht abschließend geklärt. Klar, die Geräte erhitzen eine kleine Metallplatte auf etwa 50 Grad und werden für einige Sekunden auf die Einstichstelle gedrückt. Und das lindert den Juckreiz. Lange ging man davon aus, dass die Hitze Eiweiße kaputt machen, die die Mücke beim Stich in die Haut transportiert. Und wenn diese Proteine kaputt gehen, so dachte man, ist die allergische Reaktion des Körpers auf den Stich nicht mehr ganz so stark. Heute vermuten Fachleute, dass die Hitzestifte vor allem wirken, weil diese diesen Juckreiz, den man durch den Mückenstich hat, ein Stück weit überlagert. Also da gibt es ein Hitzeempfinden und das überlagert ein Stück weit den Juckreiz. So zumindest die Theorie. Das kennt man auch bei Verfahren zur Behandlung von chronischen Schmerzen. Ein weiterer Effekt könnte natürlich auch rein psychologisch sein. Viele Nutzer berichten von deutlichen Linderungen, möglicherweise durch den Placebo-Effekt. Also einfach dadurch, dass man daran glaubt, hat man das Gefühl, dass der Juckreiz abnimmt.
0: Du, mir ist es letztendlich völlig egal, wie er hilft. Du siehst, ich habe meinen dabei.
1: Er holt wieder seinen Hitzestick raus.
0: Ja, und er hilft halt einfach. Ne? Und das ist doch, darauf kommt es doch an, völlig egal wie. Da, piep, piep. Und das ist sogar einer von einer Marke aus Ulm. Ich sag's nur, Grüße von einem echten Schwaben. Ja. Helle Kleidung soll zum Beispiel auch Mücken besser fernhalten als dunkle. Und das wollen wir euch auch nicht vorenthalten, man soll ein paar benutzte Socken neben sich legen. Die Mücken stehen drauf.
1: Wie ich ab heute einfach benutzte Socken neben mein Bett lege, das kannst du dir gar nicht vorstellen. Vielleicht hilft's ja sogar gegen Hunde im Bett. Auch das werde ich jetzt testen.
0: Probier's aus, wer weiß.

0: Es war in Baden-Württemberg 9.51 Uhr. Fast wäre es passiert. Es gibt ja so Sommer, da stellt sich bei den Hardcore-Fußballfans eine gewisse Leere ein. Ja. Liga vorbei, Pokal vorbei, Champions League vorbei. Einfach mal auf Null runterfahren, was Fußball angeht.
1: Ja, diesmal ist es allerdings ein bisschen anders. Also zum Glück werden die Fußball-Nerds sagen, alle anderen so, Ja, die Fußball-WM, die startet schon nächste Woche am Donnerstag. Die Nationalelf, die Deutsche, bricht heute schon auf Richtung USA. Und wir in SWR 1 Baden-Württemberg, wir feiern die WM nicht nur sportlich, sondern auch musikalisch.
0: Sieht so aus. 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

0: Der Dienstagmorgen geht langsam in den Vormittag über. Jetzt haben wir es 10:04. Habt alle einen schönen Tag zusammen.
1: SWR1, guten Morgen Baden-Württemberg mit Stefan Orner und Cora Klausnitzer.
0: Bei uns in SWR1 Leute geht's gleich um Opferrollen, wie sich Menschen als Opfer inszenieren und welche Vorteile sie sich davon versprechen.
1: Maria Sibylla Lotter hat unter anderem in Freiburg studiert. Sie ist Professorin für Ethik und zu Gast in SWR1 Leute gleich zwischen 10 und 12.
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15: Um 10 Uhr mit Andrea Schindler. Guten Tag. Baden-Württemberg und Bayern haben die geringste Armutsquote in Deutschland. EBM Papst im Hohenlohe-Kreis will 200 neue Arbeitsplätze schaffen. Das Wetter im Osten länger trocken, von Westen her Regen und Gewitter, 20 bis 26 Grad. In Deutschland leben laut neuem Bericht des Paritätischen Gesamtverbandes so viele Menschen in Armut wie noch nie seit 2020. Im vergangenen Jahr seien rund 13,3 Millionen Menschen arm gewesen. Baden-Württemberg hat im Bundesvergleich die zweitniedrigste Armutsquote, berichtet Thorsten Hansel.
16: In Baden-Württemberg war im vergangenen Jahr mehr als jeder achte Mensch von Armut betroffen. Eine Quote von 13,2%. Nur Bayern hat eine niedrigere Quote. Bundesweit liegt die Quote bei rund 16%. Laut dem aktuellen Bericht sind weiter Alleinerziehende sowie alleinlebende Personen die am stärksten von Armut betroffenen Haushaltsgruppen. Laut einer EU-Definition galt im vergangenen Jahr in Deutschland zum Beispiel ein alleinlebender Mensch als arm, wenn er weniger als 1.445 Euro im Monat zur Verfügung hatte.
15: Bundesarbeitsministerin Baas will, dass langfristig auch Beamte in die gesetzliche Rentenversicherung einzahlen. Dann müsse der Staat auch nicht so viel zuzahlen, sagte Baas der Rheinischen Post. Es brauche ein gemeinsames System für eine große Reform. Noch in diesem Monat soll eine Kommission Vorschläge für eine Rentenreform vorlegen. Durch russische Raketen- und Drohnenangriffe sind in der Ukraine nach Behördenangaben in den vergangenen Stunden mindestens 11 Menschen getötet worden. Es gebe mehr als 100 Verletzte. Betroffen waren demnach vor allem die Großstädte Kiew, Dnipro und Charkiw. In der Hauptstadt traf laut Bürgermeister Klitschko eine Rakete ein 24-stöckiges Wohngebäude. Es sei teilweise eingestürzt und man vermute Menschen unter den Trümmern. Beim Ventilatorenhersteller EBM Pabst aus Mulfingen im Hohenlohe-Kreis sollen rund 200 neue Arbeitsplätze entstehen. Damit reagiert das Unternehmen nach eigenen Angaben auf den Boom bei Rechenzentren und will rund 4 Millionen Euro investieren. Jens Niesing hat Details.
12: Ventilatoren für Rechenzentren sind gefragt wie nie zuvor, hieß es bereits während der Hannover Messe im April. Sowohl das Unternehmen aus Mulfingen als auch Konkurrent Ziel Abeck aus Künzelsau produzieren seit Monaten nahezu rund um die Uhr an 7 Tagen pro Woche. In den vergangenen Jahren war der Umsatz bei EBM Pabst zurückgegangen, vor allem weil Wärmepumpen weniger gefragt waren als erwartet. Die Produktion für Rechenzentren ist dafür jetzt ein Ausgleich, so ein Firmensprecher.
15: Der Vulkan Kilauea auf Hawaii hat so viele Lavafontänen ausgespuckt wie seit den 1980er Jahren nicht mehr. Forscher hätten bei der aktuellen Eruption 48 Lavaströme gezählt. Einen mehr als beim bisherigen Rekord, hieß es vom örtlichen Observatorium. Die derzeitigen Ausbrüche hätten im Dezember 2024 begonnen. Und noch die Zeit, es wird 10:03 Uhr.
17: Der Blick auf die Straßen im Land. Birgit Wächter, du hast den Überblick. Schönen guten Morgen.
18: Einen schönen guten Morgen. Erstmal Vorsicht auf der A5 Karlsruhe Richtung Basel. Zwischen Baden-Baden und Bühl liegen Fahrzeugteile auf der linken Spur. A81 Stuttgart Richtung Singen. Zwischen Kreuz Stuttgart und Sindelfingen Ost, da haben wir 3 Kilometer Stau. Und auf der B462 Schiltach Richtung Rottweil zwischen Dunningen und Hochwald. Da gab es einen Unfall. Der Verkehr wird an der Unfallstelle vorbeigeleitet. Wer sich auskennt, das Ganze besser umfahren. Das war's schon. Eine gute Fahrt.
17: Im östlichen Baden-Württemberg bleibt es länger trocken. Ansonsten ziehen ab Mittag von Westen her Schauer und Gewitter auf. Schüttet regional zum Teil stark. Bei Gewittern sind auch Sturmböen möglich. Die Temperaturen erreichen 20 Grad am Schluchsee bis 26 Grad an Tauber und Neckar. In der Nacht lassen die Schauer allmählich nach. Die Tiefstwerte 14 bis 8 Grad. Morgen wird es wechselhaft und windig mit Wolken, etwas Sonne und einigen Schauern bei Höchstwerten von 16 bis 22 Grad.
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17: Am Mikrofon Nicole Köster, guten Morgen. Wir sprechen über gesellschaftliche Veränderungen. Ja, was hat sich da verändert, dass sich Menschen als Opfer inszenieren und davon profitieren? Die Philosophin Maria Sibylla Lotter hat sich intensiv damit auseinandergesetzt und erklärt uns die Macht der Opferrolle.
20: Wir nehmen uns die Zeit.
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0: Eine neue Ausgabe SWR1 Leute. Ich begrüße ganz herzlich die Philosophin Maria Sibylla Lotter. Herzlich willkommen.
1: Ja, guten Tag, Frau Köster. Vielen Dank für die Einladung.
0: Sie sind Professorin an der Uni Bochum, erfolgreiche Autorin. Und das aktuelle Buch heißt Opfer. Und das Credo darin, ja, das Schwäche zu zeigen, das war früher ein Tabu. Und heute kann, wer sich als Opfer sieht, mit Aufmerksamkeit und Empathie rechnen. Und dieses Thema wurde jetzt im Vorfeld der Sendung schon ganz viel abgerufen. Ist das, weil jeder jemanden kennt, den das betrifft oder selbst betroffen ist? Was glauben Sie?
1: Also ich nehme erst mal an, dass die Leute sich dafür aus genau demselben Grund interessieren, aus dem ich das Buch geschrieben habe, dass man merkt, dass sich da kulturell etwas in den letzten 30, 40 Jahren stark verändert hat. Einerseits finde ich sehr zum Positiven, also Opfer von Gewalt geworden zu sein, auch sexueller Gewalt ist nicht mehr stigmatisiert. Man kann damit an die Öffentlichkeit treten, auch mit dem Anspruch, gesellschaftliche Verhältnisse zu verändern, Verwunschbarkeit zu zeigen, sich zu einer psychischen Krankheit zu bekennen, ist auch nicht mehr stigmatisiert. Gleichzeitig haben wir aber eine Entwicklung, wo man manchmal das Gefühl bekommt, sich auf Traumata, Verletzlichkeiten zu berufen, ersetzt etwa politische Lageanalysen, soll zusätzliche Autorität schaffen, dient auch dazu, moralischen Druck zu erzeugen. Und ich denke, das spüren die Leute in ihrem Umfeld, dass sich hier die Argumentation verändert hat und dass das nicht unproblematisch ist.
0: Ja, Sie analysieren da das, Sie haben gerade den Begriff Traumata genannt, dass solche Begriffe wie Traumata, Depression und so weiter sich auch gesellschaftlich verschoben haben. Inwiefern?
1: Ja, der Traumabegriff war ja früher ein Spezialbegriff, so innerhalb der Psychiatrie. Und seit der Einführung der posttraumatischen Belastungsstörung um 1980 hat er aber eine enorme kulturelle Karriere gemacht. Also das wurde in ganz viele Bereiche übertragen. Heute spricht man auch in der Kunst, in Fernsehserien ständig von Traumata. Traumata sind sozusagen das, was Menschen ihre persönliche Identität gibt. Jeder führt, oder man hat manchmal das Gefühl, gefühlt jeder führt seine Eigenschaften auf frühkindliche Traumata oder traumatische Erlebnisse zurück. Und das ist eine enorme Veränderung im Selbst- und Menschenbild. Also man gewinnt seine Identität aus Verletzlichkeiten. Das kann eine Stärke sein, kann aber auch dazu führen, dass man sich über Gebühr mit Verletzlichkeiten identifiziert.
0: Ja, das ist dann ganz spannend zu lesen, dass Sie auf der einen Seite sagen, ja, unsere Gesellschaft ist menschlicher geworden durch die Entwicklung, was ja eine gute, positive Entwicklung ist. Aber an welcher Stelle haben wir es dann übertrieben? Das haben Sie gerade angedeutet.

0: Todesfall des Partners leidet, ist das heute eine Depression. Und entsprechend verschiebt sich unsere Wahrnehmung unserer selbst und der sozialen Welt. Wir nehmen uns insgesamt als viel kränker wahr. Und das ist, denke ich, nicht unproblematisch.
1: Ja, gehen wir gleich noch näher drauf ein, was sich in Sachen Verletzlichkeit verändert hat. Mit der Philosophin Maria Sibylla Lotter.

0: Es wäre uns heute am Dienstagvormittag. Wir sprechen darüber, wie sich Verletzlichkeit und der Umgang mit der Verletzlichkeit gesellschaftlich verändert hat, mit der Professorin Maria Sibylla Lotter. Die Sprache ist dahingehend auch anders geworden. Was haben Sie da beobachtet?
1: Ja, also wenn ich den Umgang unter Studierenden etwa, den ich jetzt wahrnehme, mit meiner eigenen Studienzeit in den 80er Jahren vergleiche, nehme ich einerseits eine sehr positive Veränderung wahr, dass die Studierenden viel mehr darauf achten, einander nicht zu verletzen und mit der Sprache sehr sorgfältig umgehen. Andererseits gibt es dann aber auch eine Tendenz, die ich nicht unproblematisch finde, quasi heikle Themen zu vermeiden. Also alles, was jemanden nicht nur persönlich verletzen könnte, sondern eben auch eine erhitzte politische Diskussion auslösen könnte, also wie wir das früher in den 80er Jahren spannend fanden,

0: Das wird heute oft vermieden. Also ich habe eine Situation, die ich ganz kurios fand in Erinnerung. Da hielt ich eine Vorlesung über Schuld mit Blick auf historisches Unrecht und begann eine Sitzung mit der Ankündigung, dass wir heute sehr problematische Themen ansprechen werden, damit sich die Studenten darauf einstellen können und dass das vielleicht einige belasten wird. Und dann meldete sich ein Studierender und fragte, ja, warum ich das denn dann überhaupt anspreche, wenn das Leute belasten wird. Und also das hat mich sehr überrascht, dass es überhaupt nicht mehr selbstverständlich ist, dass man im Studium, gerade im Ethikstudium, mit schweren Themen wie Kriegsverbrechen, der Schuld späterer Generationen und dergleichen, also Dinge, die hochkontrovers sind und bei denen man sich auch mit erschütternden Tatsachen beschäftigen muss, dass man sich damit auseinandersetzt.
1: Was bedeutet das für den Alltag? Heißt das, es geht uns am Ende eine wertvolle Diskussionskultur verloren?
0: Ja, sie wird zumindest eingeschränkt und das finde ich doch problematisch. Man merkt das in vielen Bereichen, in der Öffentlichkeit ohnehin, aber eben auch in den Wissenschaften, dass in manchen Fächern viele auf harmlose Themen ausweichen, also wo sie wissen, das gibt keinen Streit, da wird niemand protestieren. In manchen Fächern ist das natürlich gar nicht möglich, wie bei Jura, ja, aber ich denke, in der Ethnologie und Kulturwissenschaften, da werden manche Themen einfach vermieden, die konfliktreich sind. Und das ist natürlich keine gute Entwicklung.
1: Wenn wir jetzt allgemein darauf schauen, könnte man nicht sagen, ja, mal schlägt das Pendel in die eine Richtung und dann in die andere Richtung. Also das Thema Wokeness hat man lange diskutiert. Und dann wird es vielleicht wieder automatisch etwas rauer. Kann man das so einfach hinstellen?
0: Ja, das ist schwer zu sagen. Ich denke, es ist im Moment sehr polarisiert. Ja, die einen haben das Gefühl, Verletzlichkeit zu schützen ist in jeder Hinsicht eine gute Sache. Und wir sollten immer darauf achten, dass niemand verletzt wird. Das heißt auch, dass eventuell Vorträge abgesagt werden oder Veranstaltungen nicht stattfinden dürfen.
1: Nur genau, wenn ich da kurz reingrätschen darf, durch diese Absage verletzt man ja vielleicht denjenigen, der eigentlich vorgesehen war. Also es löst ja andere Verletzungen aus.
0: In der Tat, ja. Aber es hat sich so diese Vorstellung verbreitet, es gibt vulnerable Gruppen, die sich über bestimmte Themen irgendwie angegriffen fühlen könnten. Also etwa jüdische Gruppierende könnten sich angegriffen fühlen, wenn ein israelkritischer Vortrag gehalten wird über israelische Militärpolitik oder Transgender-Personen könnten sich angegriffen fühlen über den Vortrag einer Biologin, die der Auffassung ist, der Begriff Frau sollte biologisch verstanden werden, primär jedenfalls und dergleichen.
1: Diese Diskussion zu vermeiden und das dann abzusagen, erhebt man sich damit nicht über andere?
0: Ja, ich glaube, es ist nicht so gemeint. Ja, also die Leute, die das absagen, verstehen sich sicher nicht als arrogant. Also sie verstehen das nicht auch nicht als Zug in einem Machtkampf, sondern ich denke, meistens gehen sie schon davon aus, da müssen bestimmte Gruppen geschützt werden oder sie wollen einfach Konflikte vermeiden. Nicht? Das ist natürlich an Universitäten oft der Hauptgrund, dass man nicht schlecht in der Öffentlichkeit dastehen will, weil in den sozialen Medien oder in der Presse ungute Botschaften verbreitet werden. Ich denke aber, hier sollte man risikobereiter sein. Das ist keine gute Entwicklung.

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1: Um 10:30 mit Ilka Staroste.
2: Guten Morgen. Nach Angaben des Paritätischen Gesamtverbandes leben in Baden-Württemberg und Bayern die wenigsten Menschen in Deutschland in Armut. Demnach war im Südwesten im vergangenen Jahr mehr als jeder Achte von Armut betroffen. Eine Quote von gut 13%. Bundesweit sind es rund 16%. Laut EU-Definition gilt derzeit als arm, wer weniger als 1.445 Euro im Monat zur Verfügung hat. In Baden-Württemberg fahren immer mehr rein elektrische Busse. Laut aktuellen Zahlen des Verkehrsministeriums ist ihre Zahl in den vergangenen Jahren deutlich auf 479 gestiegen. Aus unserer Umweltredaktion Susanne Henn.
3: Das sind zwar immer noch nur gut 4% aller Busse, die durchs Land fahren, aber immerhin fünfmal so viel wie 2021. Und der Trend wird sich beschleunigen, denn allein in diesem Jahr fördert das baden-württembergische Verkehrsministerium die Anschaffung von 213 emissionsfreien Bussen. Einige Städte im Land haben sich ehrgeizigere Ziele gesetzt. Freiburg und Mannheim wollen bis 2030 nur noch mit E-Bussen durch die Stadt fahren. Stuttgart will das bis zum nächsten Jahr zumindest in der Innenstadt schaffen.
2: Ein 15-Jähriger hat sich am Güterbahnhof in Kehl durch einen Stromschlag an einer Oberleitung lebensgefährlich verletzt. Laut Bundespolizei war der Jugendliche in den frühen Morgenstunden auf einen Güterwaggon geklettert und wohl der stromführenden Oberleitung zu nahe gekommen. Er wurde mit einem Rettungshubschrauber in eine Spezialklinik gebracht. Der französische Schüler war auf einem Schulausflug in Kehl. 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
1: Der Überblick auf die Straßen mit Birgit Wächter und auf der A6, da liegt was auf der Überholspur. Kannst du sagen, was?
4: Ja, da wird ein Metallteil auf der linken Spur gemeldet. Auf der A6 Nürnberg Richtung Heilbronn zwischen Crailsheim und der Kronachtalbrücke. Also hier Vorsicht. Aufpassen auch auf der A8 München Richtung Stuttgart in Höhe Stuttgart-Degerloch. Eine Autopanne auf der rechten Spur. A7 Füssen Richtung Ulm zwischen Nersingen und Kreuz Ulm-Elchingen stockt es auf 3 Kilometern. A81 Singen Richtung Stuttgart zwischen Herrenberg und Gärtringen 2 Kilometer Stau. Die A81 von Stuttgart nach Singen zwischen Kreuz Stuttgart und Sindelfingen Ost haben wir 3 Kilometer Stau. So viel von mir. Eine gute Fahrt.
1: Im östlichen Baden-Württemberg bleibt es länger trocken. Ansonsten ziehen ab Mittag von Westen her Schauer und Gewitter auf. Es schüttet regional zum Teil richtig stark. Bei Gewittern sind auch Sturmböen möglich. Und die Temperaturen erreichen 20 Grad am Schluchsee bis 25 Grad an Tauber und Neckar.
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1: Philosophin Maria Sibylla Lotter hat über Verwundbarkeit als Selbstbild geschrieben, wie da ein Schal als Waffe und Donald Trump reinpassen. Erfahren

0: Maria Sibylla Lotter bei uns in SWR1 Leute. Sie haben über die Ausdehnung der Verwundbarkeit geschrieben. Was hat es da mit einem Schal auf sich?
1: Ja, das ist eine kuriose Episode, die ich erlebte, als mein Sohn in einer Schweizer Grundschule war, also Primarschule. Und einmal im Winter, war ziemlich kalt, muss ich sagen, kam er ohne seinen dicken Wollschal nach Hause. Und ich bat ihn, die Schule war nicht weit, gleich zurückzugehen und den Schal zu holen. Und dann brach er in Tränen aus und sagte, seine Lehrerin hätte den Schal konfisziert. Und ich fragte, warum? Ja, weil der eine Waffe sei. Ja, und ich dachte, muss irgendwie ein Witz sein. Dann sprach ich mit ihr und dann sagte sie, ja, der hat den Schal als Waffe benutzt. Wie denn? Er fuchtelte herum, also in dem Raum, direkt vor der Klasse und versuchte mit den Schalenden die anderen zu erwischen. Also halt so ein Spiel, ja. Nicht unter 7-8-Jährigen. Und die meisten fanden das lustig, aber ein Mädchen hatte sich beschwert. Und die Schule, so wurde mir dann mitgeteilt, hat sich einer strikten Gewaltprävention verpflichtet. Und daher wurde der Schal konfisziert. Der wurde ja als Waffe eingesetzt.
0: Ja, jetzt mag es ja so sein, dass es dann wahrscheinlich Eltern auch von diesem Mädchen gibt, die sagen, ja, das finden wir gerade gut, oder?
1: Ja, also was ich richtig finde, ist, wenn sich jemand beschwert, dass dann mit ihm gesprochen wird, denn so ein Kind von 7-8 Jahren muss ja lernen, dass das, was er selbst lustig findet, nicht alle anderen lustig finden, nicht? Und die Perspektiven wechseln lernen. Aber da jetzt gleich von Gewalt zu sprechen, ja, und so das Gefühl zu verbreiten, da ist ein Gewaltakt geschehen. Also ich finde, da überspringt man mehrere Stufen und das ist auch keine gute Sache, denn dieses Herumkrabbeln, sich ausprobieren, das ist ja gerade die Weise, wie Kinder lernen. Also manche finden das gut, die lassen sich drauf ein, andere nicht und ich sollte lieber diese oder jene nicht stören.
0: Das wäre also so ein Beispiel dafür, wie wir es mit der Sprache übertrieben haben in Sachen Verwundbarkeit.
1: Genau, also gerade der Gewaltbegriff ist in den letzten 30, 40 Jahren enorm ausgedehnt worden. Also noch zu Beginn des 20. Jahrhunderts verstand man, wenn von Gewalt die Rede war, physische Gewalt. Also dass jemand Kraft einsetzt, um den Widerstand einer anderen Person zu brechen. Das hat sich dann in den 60er, 70er Jahren auf einen völlig anderen Bereich erweitert, den wir normalerweise eher als Bereich gesellschaftlicher Gerechtigkeit oder Ungleichheit bezeichnen würden. Da war von struktureller Gewalt die Rede. Später dann von symbolischer Gewalt, von psychischer Gewalt, von verbaler Gewalt. Im wissenschaftlichen Rahmen weiß man dann immer noch, wovon genau die Rede ist. Also auch, weil so ein Adjektiv benutzt wird, nicht? Aber wenn sich diese wissenschaftlichen Differenzierungen dann auf naive Weise in den öffentlichen Bereich verbreiten, dann wird einfach überall von Gewalt gesprochen. Nicht? Also wo vielleicht einfach nur eine Provokation gemeint ist, eine Aussage, die jemand nicht schätzt. Und dann entleert sich der Gewaltbegriff und gleichzeitig findet eine enorme emotionale Aufladung der Situation statt.
0: Sie analysieren dann, dass es Menschen teilweise verstehen, sich als Opfer zu inszenieren und davon dann auch in Sachen Aufmerksamkeit profitieren. Donald Trump ist da ein Beispiel dafür. Können Sie ein Beispiel, ein konkretes nennen?
1: Ja, Sie haben das ja schon genannt, Donald Trump, bei dem man ja, den man vielleicht als mächtigsten Mann der Welt im Moment bezeichnen kann, hat genau wie viele andere realisiert, dass es sehr hilft, Anhängerschaft um sich zu scharen und Sympathie zu gewinnen, wenn man sich nicht primär als Mächtiger, sondern eben als Opfer generiert und Opfer von Anklage, von Verfolgung, von ungerechten Beschuldigungen. Und ich denke, das hat sich so allmählich in den letzten 40 Jahren in unserer Kultur, also ich würde sagen, vor allem der westlichen Kultur verbreitet. Also Opferstatus spielt natürlich schon politisch schon immer eine gewisse Rolle, nicht? Also sich als Opfer des Feindes zu generieren.
0: Nur wenn Sie Donald Trump sagen würden, Sie inszenieren sich als Opfer, dann würde er natürlich im Gefühl als mächtigster Mann der Welt heftigst widersprechen, unterstelle ich mal.
1: Definitiv, er würde heftigst widersprechen. Also diejenigen, die jetzt sich mehr mit der Opferrolle als Ganzer identifizieren, sind vermutlich mehr auf der progressiven Seite. wo es so in den letzten 20 Jahren, würde ich sagen, eine Tendenz gibt, auch im Rückgriff auf den Traumabegriff, persönliche, schwierige Erlebnisse, traumatische Erfahrungen in der Kindheit in die Öffentlichkeit zu tragen, mit dem Anspruch, da auch eine gewisse Autorität daraus zu gewinnen.
0: Inwiefern lässt sich Autorität daraus zu gewinnen? Denn früher war es ja eher so, dass man vermieden hat, Schwäche zu zeigen.
1: Ja, es ist ja wirklich so, also wenn jemand wirkliche Schwächen bekennt oder schwierige Erfahrungen, das erfordert großen Mut. Also das ist eine Sache, die erfordert Stärke und löst auch Bewunderung aus. Wenn das quasi zu einem Muster wird, was man einfach nachahmt, auch wenn es jetzt gar nicht um Dinge geht, die wirklich für einen persönlich die schwerwiegendsten sind, und wenn es rein strategisch eingesetzt wird, ist es natürlich eine andere Sache. Aber ich denke, die Quelle der Autorität ist erstmal das, was jeder weiß. Nichts ist schwieriger als echtes eigenes Versagen oder echte Schwächen oder wirkliche Gewalterfahrungen einzugestehen.

0: SWR1 Verkehrsservice, wir haben eine Gefahrenstelle. Birgit, wo denn?
1: Auf der A5 Basel Richtung Karlsruhe, bitte Vorsicht, zwischen Herbolzheim und Rust. Da sind Menschen auf der Fahrbahn wegen einer Autopanne.
0: Philosophin Maria Sibylla Lotter ist bei uns heute Vormittag in SWR1 Leute. Sie haben jetzt gerade angesprochen, wie jemand strategisch die Opferrolle für sich nutzt. Vielleicht können Sie da auch noch ein Beispiel nennen, damit das nochmal klarer wird.
2: Ich nehme mal ein amerikanisches Beispiel, weil es das besonders plastisch macht. Denn da ist diese Haltung, denke ich, schon länger verbreitet. Nach dem Sturm auf das Kapitol veröffentlichte die demokratische Abgeordnete Alexandria Ocasio-Cortez ein Video, wo sie sehr emotional und sehr bewegend davon sprach, wie sie selbst diesen Sturm erlebt hatte, wie sie sich in einem Büro erst verschanzte, Angst hatte, als da draußen Rufe ertönten. Und sie beschreibt diese ganze Situation. Und dann geht sie plötzlich auf etwas ein, was mit der Situation zunächst gar nichts zu tun hat, nämlich auf eine Erinnerung. Sie fühlte sich daran erinnert an eine persönliche traumatische Erfahrung, nämlich einen sexuellen Übergriff, der sie traumatisiert hatte und den sie so mit diesem Angriff auf das Kapitol in Verbindung brachte. Und das ist, da sind wir jetzt auf einer Ebene, wo ich sagen würde, hier wird die persönliche Verwundbarkeit, die sicher real ist, auch strategisch eingesetzt. Nämlich die Vorstellung, dass die Veröffentlichung eines persönlichen Traumas, eine persönliche Verletzung, eine besondere Autorität verleiht. Mit Blick auf ein bestimmtes Thema und einen insofern auch ein bisschen immunisiert gegen mögliche Kritik. Denn damals herrschte ein Streit zwischen Republikanern und Demokraten, wie man auf den Sturm auf das Kapitol reagieren soll. Viele von den Republikanern waren der Auffassung, ja, das war eine sehr schlechte Geschichte, aber jetzt müssen wir weitermachen. Und die Demokraten wollten, dass das weiter aufgearbeitet wird. Das Anliegen von Ocasio-Cortez war vollkommen berechtigt, hier auf eine Aufarbeitung zu bestehen. Aber statt die Situation politisch zu analysieren, griff sie auf diese persönliche Verwundung zurück, um ihrem Anliegen Autorität zu verleihen.
0: Und das ist etwas, was sich eben vermehrt zeigt. Jetzt gibt es auch viele Reaktionen der SWR1 Hörerinnen und Hörer. Aus Wenkheim schreibt uns zum Beispiel Brigitte Remspecher und sagt, ja, ich erlebe es selber immer wieder, dass Menschen emotionale Erpressung betreiben, indem sie ihre Verletzlichkeit als Waffe einsetzen. Sie erwarten, dass man auf sie Rücksicht nimmt, weil sie sonst ganz schrecklich verletzt sind und deshalb erwarten, dass man das macht, was sie nicht verletzt. Und dann die wichtige Frage, wie kann man mit solchen Menschen umgehen? Haben Sie eine Antwort gefunden mit der Auseinandersetzung?
2: Ja, es kommt natürlich darauf an, was konkret verlangt wird. Also wenn es darum geht, dass auch die Interessen anderer Personen betroffen sind und sie quasi möchte etwa, dass sie eine Arbeit nicht leisten muss, die von anderen erwartet wird, also irgendeinen persönlichen Vorteil gewinnt, dann würde ich vorschlagen, dass man einfach die Interessenlage analysiert, nicht? Und schlichtweg darauf hinweist, dass zwar diese Verletzlichkeit natürlich wahrgenommen und anerkannt wird, aber eben ein Ausgleich mit den Interessen aller anderen gefunden werden muss.
0: Ja, also zurück zu den Fakten würde das bedeuten.
2: Zurück zu den Fakten und vor allem zurück zu der Situation, dass es nie nur um eine Person geht, nicht, sondern meistens um mehrere Personen, die auch berechtigte Anliegen haben.
0: Ja, wir sprechen in der nächsten Stunde weiter über die Verschiebungen in der Gesellschaft hinsichtlich Moral und Opfervorstellung mit Maria Sibylla Lotter.

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9: Um 11 Uhr mit Ilka Staroste. Guten Tag. Die EU will neue Regeln für Erstattungen bei Flugverspätungen. In Baden-Württemberg fahren immer mehr Elektrobusse. Das Wetter: von Westen her Regen und Gewitter bei 20 bis 26 Grad. Die EU will die Rechte von Fluggästen reformieren. In Brüssel verhandeln heute Vertreter der EU-Staaten und des Parlaments unter anderem darüber, ab welcher Verspätung Passagiere in Zukunft eine Entschädigung bekommen. Bisher sind es mindestens 3 Stunden. Die EU-Staaten wollen die Grenze allerdings höher ansetzen, nämlich bei 4 bis 6 Stunden. Bei dem Treffen geht es aber auch um Regeln für das Handgepäck. Dazu SWR-Korrespondentin Katrin Schmidt in Brüssel.
10: Also das künftig ohne zusätzliche Kosten. Ein persönlicher Gegenstand wie Handtasche, Rucksack oder Laptoptasche plus ein Handgepäckstück mit an Bord genommen werden kann. Strittig war zuletzt aber, ob sich Kunden auf eine gesetzlich festgelegte Größe und Gewicht fürs Handgepäck verlassen können sollen oder ob die Airlines da mehr Spielraum haben und quasi nur verpflichtet sind, ihre Maße deutlicher zu kommunizieren. Und zum Beispiel auch, ob festgeregelt werden soll, dass Kinder bis 14 Jahre ohne dass das Sitzplatzreservierungsgebühren kostet, neben den dazugehörigen Erwachsenen, also häufig wohl den Eltern, sitzen können.
9: Damit Lkw-Fahrer bald einfacher Parkplätze finden, gibt es jetzt ein digitales System für freie Stellplätze. Das hat Bundesverkehrsminister Schnieder vorgestellt. Es liefert Echtzeitdaten zur Belegung von Parkplätzen auf Autobahnrastanlagen. Damit soll auch die Verkehrssicherheit besser werden, denn Lkw parken teilweise auf Standstreifen oder Einfahrten zu Rasthöfen, weil die Stellflächen dort oft überfüllt sind. Nach Angaben des Paritätischen Gesamtverbandes leben in Baden-Württemberg und Bayern die wenigsten Menschen in Armut. Demnach war im Südwesten im vergangenen Jahr mehr als jeder 8. von Armut betroffen, eine Quote von gut 13%. Bundesweit sind es rund 16. Als arm gelten laut EU-Definition Menschen, die alleine weniger als 1.445 Euro netto im Monat haben. Daran gibt es aber immer mehr Kritik, denn dabei geht es nur um das Einkommen. Wohneigentum oder Rücklagen werden nicht eingerechnet. In Baden-Württemberg fahren immer mehr rein elektrische Busse. Laut aktuellen Zahlen des Verkehrsministeriums ist ihre Zahl in den vergangenen Jahren deutlich auf 479 gestiegen. Susanne Henn.
11: Das sind zwar immer noch nur gut 4% aller Busse, die durchs Land fahren, aber immerhin fünfmal so viel wie 2021. Und der Trend wird sich beschleunigen, denn allein in diesem Jahr fördert das baden-württembergische Verkehrsministerium die Anschaffung von 213 emissionsfreien Bussen. Einige Städte im Land haben sich ehrgeizigere Ziele gesetzt. Freiburg und Mannheim wollen bis 2030 nur noch mit E-Bussen durch die Stadt fahren. Stuttgart will das bis zum nächsten Jahr zumindest in der Innenstadt schaffen.
9: 11:03 Uhr.
12: Gute Nachrichten, ist wenig los, Birgit Wächter. Nur zwei Meldungen. Wo denn?
13: Als erstes die A8 Stuttgart Richtung Karlsruhe. Vorsicht in der Ausfahrt Rutesheim. Da gibt es eine Unfallstelle, noch nicht abgesichert auf dem Verzögerungsstreifen. Und die A81 Stuttgart Richtung Singen. Zwischen Kreuz Stuttgart und Sindelfingen-Osten haben wir 2 Kilometer Stau. Ich wünsche eine gute Fahrt.
12: Im östlichen Baden-Württemberg bleibt es länger trocken, ansonsten ziehen ab Mittag von Westen her Schauer und Gewitter auf. Es schüttet regional zum Teil stark. Bei Gewittern sind auch Sturmböen möglich und die Temperaturen erreichen 20 Grad am Schluchsee bis 26 Grad an Tauber und Neckar. In der Nacht lassen die Schauer allmählich nach, die Tiefstwerte 14 bis 8 Grad. Morgen wird es wechselhaft und windig mit Wolken, bisschen Sonne dabei und einigen Schauern und Höchstwerten von 16 bis 22 Grad.
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12: Mit Nicole Köster, guten Morgen. Maria Sibylla Lotte hat über die Verschiebungen in unserer Gesellschaft geschrieben, über eine neue Verletzlichkeit und wem die dient. Warum sie sagt, dass wir uns von der Opferrolle lösen sollten, erfahren wir gleich.
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0: Maria Sibylla Lotter bei uns, Philosophin und Professorin, wenn wir über die Verschiebungen in der Gesellschaft sprechen, hinsichtlich Moral und Opfervorstellung. Wenn Sie jetzt sagen, ja, wir sollten uns von der Opferrolle lösen, dann wird es doch vor allem denen, die sich als Opfer empfinden, gar nicht so leicht fallen, oder?
1: Ja, es kommt ja drauf an, wie man sich dazu verhält, Opfer geworden zu sein. Nicht? Also Opfer sein bedeutet ja erstmal, dass man in irgendeiner Hinsicht geschädigt worden ist, dass einem irgendetwas widerfahren ist, dass einem ein Unrecht geschehen ist. Und da etwa eine Wiedergutmachung zu wollen, nicht? Oder für seine eigenen Rechte einzustehen, das ist ja erstmal eine richtige Sache. Schwierig wird es, wenn man sich dann quasi mit der Opferrolle im Sinne der Hilflosigkeit identifiziert und daraus quasi einen dauerhaften Status macht. Das wäre zu früheren Zeiten nicht der Fall gewesen, weil Opfersein da eher negativ bewertet wurde. Gibt es aber auch heute noch, also dass Opfer stark abgewertet werden. Aber es gibt eben eine neue Tendenz, sich speziell mit der Opferrolle zu identifizieren. Und ich denke, das hat mit der Aufwertung der Opfer des Nationalsozialismus, besonders der Überlebenden des Holocaust zu tun, die so ein Paradigma abgegeben haben, dass etwa falsche Opfergeschichten entstanden sind. Also Menschen sich als Holocaust-Überlebende ausgegeben haben, die nie im Konzentrationslager waren, falsche Opfergeschichten erzählt werden. Und das ist ein relativ neues kulturelles Phänomen.
0: Ja, ich muss da gerade an ein Beispiel aus Ihrem Buch denken, wo jemand gesagt hatte, er sei rassistisch eben angefeindet worden, Gil Oferim. Und vielleicht können Sie das auch noch mal kurz erwähnen, Ihr Beispiel.
1: Ja, vermutlich ist das sogar noch vielen in Erinnerung. Ich denke, das war so vor 3-4 Jahren, als Gil Oferim in einem Hotel in Leipzig mit einem technischen Problem zu tun hatte. Es bildete sich eine lange Schlange in dem Hotel. Irgendeine Technik war ausgefallen, man konnte nicht einchecken. Und einige von den Kunden, die schon Stammkunden waren, wurden trotzdem vorgezogen, weil man ja ihre Daten hatten. Und das führte zu großem Ärger bei Oferim, zu einem Streit mit dem zuständigen Manager. Und Oferim drohte dem Manager an, übles Video über das Hotel zu drehen, also dass er da gleich online gehen würde. Und daraufhin wurde er nicht zugelassen. Und in so einer typischen Konfliktsituation, man hat Streit mit jemand, unterschiedliche Interessen, man ist wütend, gibt es heutzutage eine Möglichkeit, quasi die Machtbeziehung schlagartig zu ändern, indem man in eine Opferrolle schlüpft. Das kann aber keine beliebige sein. Also Opfer von technischen Ausfällen zu sein, das interessiert niemanden. Aber wenn man Opfer von Rassismus oder Antisemitismus oder Sexismus geworden ist, das ändert die Situation schlagartig. Und Oferim erfand eine Antisemitismus-Beleidigung, die nie stattgefunden hatte. Das führte zu einem riesigen Shitstorm gegen das Hotel und zu einer sehr belastenden Lage für den Manager. Und erst nach Jahren im Prozess musste er dann schließlich eingestehen, dass er sich das Ganze ausgedacht hatte. Das sind ebenso häufige Entwicklungen, die es früher nicht gab.

dass er da ein schlichtweg selbst einen Fehler gemacht hat. Und ich denke, wenn man das eingesteht, das ist zwar sehr, sehr schwierig und man muss sich erstmal einmal Scham überwinden, aber das ist eine Möglichkeit, die Sache auch zu beenden. Und vermutlich hätte der Angestellte dann auch sofort gesagt, dass die Sache ist für ihn erledigt.

0: Philosophin Maria Sibylla Lotta bei uns in SWR1 Leute. Wir haben gerade über das Beispiel von einer Inszenierung als Opfer von dem Musiker Gil Oferim gesprochen. Vielleicht können wir das Beispiel nochmal vertiefen, wie da vielleicht auch eine Öffentlichkeit reagiert hat und wie sie hätte reagieren können.
1: Ja, an der Reaktion auf den Antisemitismusvorwurf, denke ich, kann man ganz gut sehen, wie sich die Reaktion der Öffentlichkeit verändert haben. Das war ja erstmal ein Vorwurf, der Angeklagte, also der des Antisemitismus bezichtigte Manager, widersprach dem sofort. Da standen also mehrere Aussagen gegeneinander und in einer solchen Situation müsste man eigentlich erstmal abwarten, was eine Prüfung der Tatsachen erbringt, wie das einzuschätzen ist. Stattdessen gab es sofort eine geradezu hysterische Solidarisierung mit Oferim. Zahlreiche Prominente meldeten sich, die Vertreter der jüdischen Gemeinde Deutschlands, aber eben auch Journalisten nahmen da ganz eindeutig Partei. Und das, denke ich, ist eine sehr merkwürdige Entwicklung, die anzeigt, dass sich da etwas in der öffentlichen Kommunikation verschoben hat. Wenn jemand emphatisch in eine solche Opferrolle schlüpft, und das konnte Oferim ganz hervorragend in dem Video, das er direkt

0: nach dem Ereignis im Westin aufzeichnete, also mit Tränen und so halb erstickter Stimme, also die sein eigenes Erleben schildern, also wie es gerade dem Klischee des traumatisierten Opfers entspricht. Da gibt es inzwischen die verbreitete Vorstellung, man dürfe eine solche Version, auch wenn sie unwahrscheinlich wirkt, nicht in Frage stellen. Ja, also das Opfer darf einerseits, weil es so also verletzlich ist, nicht durch kritische Nachfragen gequält werden. Andererseits tritt es mit einem Autoritätsanspruch auf, der andere moralisch einschüchtert und die Furcht aufkommen lässt, sie würden sich moralisch ins falsche Licht setzen, wenn sie da kritisch nachfragen.
1: Und es gab ja auch Äußerungen von Journalisten, die anfangs schon dachten, na, irgendwie kommt ihnen die Geschichte komisch vor, die sich dann aber anscheinend nicht getraut hatten, kritisch nachzufragen, was ja Aufgabe des Journalismus ist. Also inwiefern ist das sogar eine gefährliche Entwicklung?
0: Ja, ich denke, das ist eine sehr gefährliche Entwicklung. Die hat, denke ich, mit berechtigter Ängstlichkeit zu tun. Also man setzt sich natürlich dem Vorwurf aus, wenn man da kritisch nachfragt, dass man das Opfer nicht ernst nimmt, dass man seine Verletzung nicht ernst nimmt, dass man rücksichtslos ist. Aber wie Sie sagen, das ist eigentlich die Aufgabe der Journalisten und das muss man dann auch auf sich nehmen.
1: Ja, und wie wichtig ist es, sich mit anderen Meinungen, Haltungen generell auseinanderzusetzen? Sie haben das eben schon mal gesagt und sind Philosophin. Ich stelle mir vor, als Philosophin ist das doch die Grundaufgabe der Philosophie, oder?
0: Ja, also die Philosophie geht seit Sokrates davon aus, im Grunde ist jede Annahme strittig. Nicht? Also und vor allem jede moralische Bewertung. Man kann sich bei der Einschätzung, ob etwas gerecht oder etwas ungerecht ist, einerseits über den konkreten Fall unterhalten. Man kann aber auch immer die Frage stellen, was verstehen wir genau unter Gerechtigkeit? Ja, also auch die normativen Begriffe müssen immer in Zweifel gezogen werden.
1: Wäre das so Ihr Appell als Philosophin an die Gesellschaft? Denn Sie haben ja auch eine Message mit dabei. Sie sagen ja, wir sollten uns von der Opferrolle lösen.
0: Ja, ich denke, wir sollten vor allem uns von abstrakten Opfervorstellungen lösen und Situationen konkreter betrachten. Was ist genau passiert? Was hat jemand erlitten? Gibt es überhaupt eine eindeutige Opfer-Täter-Struktur oder geht es nicht eher um einen Interessenkonflikt, ja, oder um einen Wertkonflikt? Und wenn letzteres, dann sollte man versuchen, das möglichst genau zu analysieren und da auch eine passende Beschreibung für finden und nicht sofort ein Etikett der Diskriminierung dranheften wie Rassismus, Antisemitismus oder was auch immer.
1: Also mehr miteinander reden statt zu canceln, das wäre die Losung.
0: Genau, und auch mehr versuchen, die Situation zum Anlass zu nehmen, etwas herauszufinden übereinander, ja, oder über die Lage.

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1: Um 11:30 mit Ilka Staroste.
2: Guten Tag. Vertreter der EU-Staaten und des Europaparlaments verhandeln heute über eine Reform der europäischen Fluggastrechte. Dabei geht es unter anderem darum, ab welcher Verspätung Passagiere in Zukunft eine Entschädigung bekommen. Bisher sind es mindestens 3 Stunden. Die EU-Staaten wollen die Grenze allerdings höher ansetzen, nämlich bei 4 bis 6 Stunden. Außerdem wird es um die Bestimmungen für Handgepäck gehen. Die Sommerferien sollten nicht vor Anfang Juli starten. Das fordert der Deutsche Philologenverband. Grund sind die Abi-Prüfungen. Wenn die großen Ferien schon vorher beginnen, haben Lehrkräfte, Schülerinnen und Schüler mehr Stress, weil die Prüfungen, Nachprüfungen und Korrekturen vor den Ferien fertig sein müssen, heißt es vom Verband. In Deutschland liegen die großen Ferien je nach Bundesland zwischen Ende Juni und Mitte September. Falsche Polizisten haben einer 88-Jährigen in Bad Schönborn aus der Wohnung Gold gestohlen. Laut Polizei hat das Gold einen Wert im niedrigen 6-stelligen Bereich. Aus dem SWR-Studio Karlsruhe, Rebecca Plies.
3: 2 unbekannte Männer hatten laut Polizei die Seniorin am Sonntag kontaktiert und sich als Polizisten ausgegeben. Der Vorwand, sie wollten die 88-Jährige vor einem vermeintlichen Einbrecher warnen. Ein Polizist werde die Dame besuchen und ihre Wertgegenstände fotografieren, um einen potenziellen Diebstahl zu verhindern. Vor Ort in Bad Schönborn forderte der Mann die Seniorin auf, sich in ihr Schlafzimmer zu begeben und schlug ihr offenbar ins Gesicht. Anschließend flüchtete er. Laut Polizei nahm er Gold im niedrigen 6-stelligen Bereich mit.
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1: Vorsicht, auf der A7 liegt ein Spanngurt. Birgit Wächter, du hast die Details.
4: Auf der A7 Füssen Richtung Ulm zwischen Raststätte Allgäuer Tor Ost und Worringen, da liegt der Spanngurt auf der Fahrbahn. Und gerade kommt von der A3 Würzburg Richtung Nürnberg zwischen Würzburg-Randersacker und Rottendorf, da liegt ein Metallteil. A8 Karlsruhe Richtung Stuttgart zwischen Pforzheim West und Ost an der Baustelle 7 Kilometer stockender Verkehr. Auf der A81 Stuttgart nach Singen zwischen Kreuz Stuttgart und Sindelfingen Ost 2 Kilometer Stau. Und am Bodensee auf der B31 Friedrichshafen Richtung Stockach zwischen Immenstadt und Hagnau. Da staut es auf 4 Kilometern Länge, dauert 20 Minuten länger. 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
1: Im östlichen Baden-Württemberg bleibt es länger trocken. Ansonsten ziehen ab Mittag von Westen her Schauer und Gewitter auf. Es schüttet regional zum Teil stark. Bei Gewittern sind auch Sturmböen möglich. Die Temperaturen erreichen 20 Grad am Schluchsee bis 26 Grad an Tauber und Neckar. In der Nacht lassen die Schauer dann allmählich nach bei Tiefstwerten von 14 bis 8 Grad.
0: 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Leute.
1: Maria Sibylla Lotter ist Philosophin und beschäftigt sich mit den ganz großen Themen. Grundlagen der Moral und wie man verantwortungsvoll handelt. Wir sprechen drüber bis um 12.
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0: Maria Sevilla Lotta bei uns in SWR1. Leute, Sie haben über Verwundbarkeit als Selbstbild geschrieben, davor über Schuld und Respekt und Scham, Schuld und Verantwortung. Lässt sich eigentlich sagen, welches Gefühl, welches menschliche Gefühl so das stärkste, das größte ist?
1: Oh, das ist eine schwierige Frage. Also das hängt natürlich von der Lebenssituation ab, aber wenn man jetzt so von den unterschiedlichen Lebenslagen abstrahiert, würde ich schon sagen, das Schamgefühl.
0: Das habe ich schon mal gehört. Ja. Wie kommt das, dass die Scham so eine Macht dann am Ende über uns Menschen hat?
1: Ja, einerseits, also wir sind ja soziale Tiere. Wir sind ungeheuer an anderen orientiert und wir brauchen soziale Anerkennung. Gleichzeitig müssen wir uns aber auch vor dem Einfluss der anderen so ein bisschen schützen. Also wir brauchen gewisse Schutzwälle, um nicht einfach emotional aufgerieben zu werden durch das, was andere jeweils von uns wollen. Und das Schamgefühl schützt uns einerseits vor Konflikten, indem es wir quasi daran gehemmt werden, bestimmte Dinge zu tun, nicht? Also wo wir ganz klar in Schwierigkeiten mit anderen geraten würden. Andererseits hemmt es uns aber eben auch bei Dingen, die wir selber gerne tun würden. Also es gibt diese Internalisierung von sozialen Normen und Erwartungen. Und viele Menschen kämpfen sich lebenslang daran ab, nicht? Und haben das Gefühl, ich kann nicht so leben, wie ich möchte, ja? Weil mich die Scham quasi von innen erstickt, auch wenn andere mich gar nicht daran hindern. Also es ist schon wirklich etwas, was für unsere Persönlichkeit sehr zentral ist.
0: Dennoch hat man den Eindruck, der Scham wird jetzt in der Öffentlichkeit gar nicht so viel Aufmerksamkeit geboten.
1: Ich habe schon das Gefühl, dass das Thema die Menschen genauso interessiert, also wie das, über was wir heute gesprochen haben, Verwundbarkeit und Opfer. Also die meisten wissen aus eigener Erfahrung, dass Schamgefühle für sie eine ganz große Rolle spielen. Und dann merken wir ja andererseits in den letzten 20, 30 Jahren auch, dass sich die Kultur verändert hat, was den Umgang mit Scham angeht. Also Schamlosigkeit oder scheinbare Schamlosigkeit in den Medien ist ja auch ein starkes Mittel, Aufmerksamkeit zu erzeugen. Es ist ein Geschäftsmodell für einige Leute. Und natürlich auch ein Risiko, denn wenn man versucht, zur Aufmerksamkeitserzeugung Schamgrenzen auszusetzen, dann verliert man auch einen ganz wichtigen Selbstschutz.
0: Beim Schreiben über das Thema Scham gibt es da etwas, es ist ja mal interessant, Tipps zu bekommen, was sagt eine Philosophin für den täglichen Umgang. Haben Sie etwas gefunden, was Sie gerne weitergeben möchten?
1: Ja, also ich denke, es ist ganz wichtig, Scham nicht nur negativ zu sehen. Scham wird vor allem auch von der Soziologie durchaus zu Recht als ein sozialer Zwangsmechanismus thematisiert, als Arten und Weisen, in denen die Gesellschaft die Individuen unterwirft und an ihrer Selbstverwirklichung hindert. Da ist sicher etwas Wahres dran. Andererseits ist Scham auch ein ganz wichtiger Instinkt, um uns zu bremsen, was unsere eigenen Emotionen angeht. Also wenn wir uns selbst nicht, was eine völlige Illusion wäre, als vollkommen selbstbestimmte und selbsttransparente Wesen sehen, die sich die immer wissen, was sie wollen, auch im emotionalen Sinne, sondern ich würde es eher sagen als einen Streitplatz verschiedener Emotionen, die wir auch nicht alle verstehen. Da ist das Schamgefühl ein ganz wichtiger Mechanismus, um auch gewisse Gefühle in Schach zu halten. Und ich denke, wenn man sich selbst etwas besser versteht, dann kann man auch sehen, wann man manchmal Nein sagen sollte zu seinem Schamgefühl. Aber man sollte ihm auch dankbar sein, dass es einem viel Arbeit abnimmt.
0: Über den Weg, wie Sie zur Philosophie gekommen sind, über den wollen wir auch noch sprechen, machen wir in der nächsten Runde.

0: Philosophin und Professorin Maria Sibylla Lotter bei uns in SWR1 Leute. Sie sind in Kassel geboren, sind an der Ruhr-Uni in Bochum und leben in Freiburg. Wie sind Sie zur Philosophie gekommen?
1: Ja, das war noch während der Schulzeit. Also ich hatte immer ein ungeheures Bedürfnis, Dinge zu verstehen. Und sagen wir so, der gymnasiale Unterricht war da in der Hinsicht nicht besonders befriedigend. Ich fand das immer sehr langweilig und suchte immer nach Zugängen, um die Welt irgendwie auf einfach mehr Durchblick zu bekommen. Und ich weiß nicht mehr, wie ich auf Marx stieß, aber irgendwann fing ich an, das Kapital zu lesen. Ich glaube, da war ich so 14 und ich war sofort hin und weg von dieser Einfachheit, mit der aus einer ganz einfachen Unterscheidung zwischen Gebrauchswert und Wert und dann der allmählichen Entwicklung der Profitrate über die Arbeitskraft wieder quasi eine ganze Welt und ihre Veränderung erklärt wird. Und das hat mich unglaublich fasziniert.
0: Jetzt nehme ich nur mal an, als 14-Jährige hatten Sie wenige Gesprächspartner in Ihrem Alter, mit denen Sie über das Kapital diskutieren konnten. Wie sind Sie da vorgegangen?
1: Doch, ich hatte eine sehr gute Freundin, die, mit der ich darüber reden konnte. Ja, das war dann auch nur eine. Und ich interessierte mich dann später für Gewerkschaftsbewegungen. Und obwohl ich selbst aus einer bürgerlichen Familie kam, habe dann nach dem Abitur auch erstmal in der Industrie gearbeitet und bin in eine Gewerkschaft gegangen, weil mich das ungeheuer fasziniert hat.
0: Also da hat Marx richtig nachgewirkt.
1: Ja, der hat richtig nachgewirkt. Ich wollte dann auch genau dasselbe studieren, Philosophie und Ökonomie. Das habe ich auch angefangen. Damals musste ich aber, also damals war das Masterstudium und Ökonomie konnte ich nicht gleichberechtigt dazu studieren. Ich musste das als Masternebenfach machen und das war ungeheuer langweilig. Das war dann irgend so ein Kurs Ökonomie für Forstwirte, Historiker und so weiter, wo man elementarste Dinge und Buchhaltung und all sowas machen konnte. Und das habe ich dann irgendwann fallen lassen, weil ich den Eindruck hatte, das hilft mir nicht wirklich, die Dinge zu verstehen. Und ich habe dann viele andere Fächer ausprobiert, Soziologie, Politologie, Ethnologie, Religionswissenschaft. Und in der Philosophie haben mir die Seminare einfach immer am besten gefallen. Also da konnte man am offensten diskutieren. Ich hatte den Eindruck, da lerne ich viel besser, Dinge etwas genauer auf den Grund zu gehen.
0: Jetzt forschen Sie und schreiben über die ganz großen Themen wie Moral, Schuld, Respekt, Verantwortung, Opfer. Ist das manchmal schwierig dann im Alltag? Dann automatisch rutschen Sie da in tiefgehende Themen und Smalltalk ist vielleicht gar nicht so einfach. Wie ist das?
1: Ach, ich bin manchmal ganz froh. Also wenn man sich einfach im Treppenhaus oder auf einer Party oder beim Bäcker so übers Wetter austauschen kann. Also das, es ist nicht so, dass ich das die größte Leidenschaft habe, immer mit allen Menschen über die tiefsten Themen zu reden. Also das ist eigentlich eher so zum Nachdenken für Spaziergänge.
0: Dann vielen Dank, dass Sie das heute geteilt haben in SWR1 Leute.
1: Ja, vielen Dank für diese Einladung und die interessante Gelegenheit zum Gespräch.
0: Die ganze Sendung dann ab dem Nachmittag über swr1.de und die Mediathek AD Sounds. Einen schönen Mittag.

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12: Um 12 Uhr mit Ilka Staroste. Guten Tag. Die Antidiskriminierungsstelle meldet eine Rekordzahl an Fällen. Die Besichtigung des Kölner Doms kostet bald 12 Euro Eintritt. Das Wetter, Regengüsse und Gewitter bei 20 bis 26 Grad. Die Antidiskriminierungsstelle des Bundes hat im vergangenen Jahr so viele Anfragen von Betroffenen bekommen wie noch nie, und zwar 13.000 und damit 15% mehr als 2024. Aus dem ARD-Hauptstadtstudio Chris Berdrow.
13: 43% der Menschen haben laut dem Bericht Hilfe gesucht, weil sie sich rassistisch diskriminiert fühlten. Sie waren damit erneut die größte Gruppe. Die Antidiskriminierungsbeauftragte Ferda Ataman sieht in den Zahlen den Beleg, dass sich rassistische Einstellungen in Deutschland verfestigen und zu heftiger, erlebter Diskriminierung führen. Die größte Rolle spielen dem Bericht zufolge Beleidigungen und Herabwertungen am Arbeitsplatz. Ratsuchende hätten sich etwa wegen diskriminierenden Stellenausschreibungen, Bewerbungsabsagen oder Mobbing gemeldet.
12: Die EU will die Rechte von Fluggästen reformieren. In Brüssel verhandeln heute Vertreter der EU-Staaten und des Parlaments unter anderem darüber, ab welcher Verspätung Passagiere in Zukunft eine Entschädigung bekommen. Bisher sind es mindestens 3 Stunden. Die EU-Staaten wollen die Grenze allerdings höher ansetzen, nämlich bei 4 bis 6 Stunden. Bei dem Treffen geht es aber auch um Regeln für das Handgepäck. Dazu SWR-Korrespondentin Katrin Schmidt.
14: Also das künftig ohne zusätzliche Kosten. Ein persönlicher Gegenstand wie Handtasche, Rucksack oder Laptoptasche plus ein Handgepäckstück mit an Bord genommen werden kann. Strittig war zuletzt aber, ob sich Kunden auf eine gesetzlich festgelegte Größe und Gewicht fürs Handgepäck verlassen können sollen oder ob die Airlines da mehr Spielraum haben und quasi nur verpflichtet sind, ihre Maße deutlicher zu kommunizieren. Und zum Beispiel auch, ob festgeregelt werden soll, dass Kinder bis 14 Jahre ohne dass das Sitzplatzreservierungsgebühren kostet, neben den dazugehörigen Erwachsenen, also häufig wohl den Eltern, sitzen können.
12: Mehr als die Hälfte der Erwachsenen in Deutschland ist übergewichtig mit einem Body Mass Index über 25. Knapp jede und jeder Fünfte gilt als stark übergewichtigt mit einem BMI über 30. Das hat das Statistische Bundesamt beim Mikrozensus im vergangenen Jahr herausgefunden. Im Schnitt sind Frauen in Deutschland demnach 1,66 Meter groß und knapp 70 Kilo schwer. Männer kommen auf 1,79 Meter bei knapp 87 Kilo. Der Mulfinger Ventilatorenhersteller EBM Papst schafft rund 200 neue Arbeitsplätze. Damit reagiert das Unternehmen aus dem Hohenlohe-Kreis auf den Boom bei Rechenzentren, die Ventilatoren zur Kühlung benötigen. Rund 4 Millionen Euro will das Unternehmen dafür investieren. Die Produktion für die Rechenzentren sei ein Ausgleich für das schwächere Geschäft mit Wärmepumpen. In den Allgäuer Alpen hat die Alpsaison begonnen. Die ersten Tiere sind auf den Bergweiden. Die Alphirten blicken auch mit Sorge auf die Saison wegen des Wolfes. Tina Löschner.
6: Denn ihre Herden, die zum Teil aus bis zu 250 Kühen und Jungrindern bestehen und auf den weitläufigen Bergwiesen weiden, können sie kaum ausreichend vor Angriffen schützen, durch wolfsichere Zäune beispielsweise. Das sagte Christian Brutscher vom Alpwirtschaftlichen Verein im Allgäu gegenüber dem SWR. Und Sichtungen und Wolfsrisse habe es bereits im Tal einige gegeben. Vorbereitet sei man hingegen, um Wassermangel bei anhaltender Trockenheit auf den Alpen zu überbrücken. In den vergangenen Jahren seien große Vorratsbehälter für Wasser investiert worden.
12: Der Kölner Dom kostet ab Juli 12 Euro Eintritt für Touristen. Mit der Gebühr soll laut Domkapitel Pflege, Schutz und Betrieb der Kathedrale sichergestellt werden. Wer zum Gottesdienst kommen oder beten wolle, könne das aber weiterhin kostenlos in bestimmten Bereichen. Die Zeit 12.04 Uhr.
15: Der Verkehr zur Mittagszeit. Aktuell gibt es einen neuen Unfall auf der A6. Birgit Wächter hat die Infos.
16: Auf der A6 Mannheim Richtung Heilbronn zwischen Mannheim, Schwetzingen und Schwetzingen-Hockenheim. Da ist die Unfallstelle ist noch nicht abgesichert. Vorsicht auch auf der A7 Ulm Richtung Füssen zwischen Memmingen Süd und Rastplatz Worringen. Ein brennender PKW auf dem Standstreifen. Vorsicht auf der A6 Nürnberg Richtung Heilbronn zwischen Bretzfeld und Kreuz-Weinsberg. Hier liegen Steine und es hat schlechte Sicht durch Staub. A6 Heilbronn Richtung Nürnberg zwischen Kreuzfeuchtwangen, Kreilsheim und Aurach. Da laufen Wartungsarbeiten. Es geht nur auf einer Spur dran vorbei. 6 Kilometer Stau, 20 Minuten kommt hier oben drauf. A8 Karlsruhe Richtung Stuttgart zwischen Pforzheim West und Ost. 6 Kilometer stockend an der Baustelle. A81 Singen nach Stuttgart zwischen Empfingen und Rottenburg an der Baustelle 4 Kilometer stockend. Und am Bodensee auf der B31 Friedrichshafen nach Stockach zwischen Immenstadt und Hagnau. 4 Kilometer Stau, gute Viertelstunde länger. Allen im Land eine gute Fahrt.
15: Viele Wolken, aktuell auch noch Sonnenschein über Baden-Württemberg, aber von Westen her steigt in Richtung Nachmittag immer mehr das Schauer- und Gewitterrisiko. Und gerade wenn es dann auch gewittert, kann es auch Sturmböen geben. Momentan messen wir 24 Grad in Lörrach, da ist es nur leicht bewölkt, 23 Grad bedeckt ganz in der Nähe in Lahr. Auf der anderen Seite in Schorndorf zum Beispiel auch 24 Grad. Ja, morgen und am Feiertag Sonne und Wolken. Es bleibt aber recht windig und auch dieses Risiko von Schauer und Gewittern bleibt uns erhalten. Maximal 23 Grad.
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15: So, 2. Juni, Dienstag. Julian Hammerstein hier und ein bisschen Regen haben wir schon. Der Regionalexpress 73 zwischen Karlsruhe und Bruchsal zum Beispiel, der muss gerade den Scheibenwischer anschmeißen. Da kommt schon was runter. Fürs Mittagessen, vielleicht für den Platz im Trockenen. Jetzt gleich die Dire Straits mit Walk of Life und das hier ist Kim Wilde.
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0: 12:12 und 12 Sekunden. SWR 1 Baden-Württemberg hier. Boah, da entsteht was ganz schön Großes, ganz unten im Süden Baden-Württembergs. Im September gibt es die große Museumsnacht Hegau-Schaffhausen und zwar zum 25. Mal. Und deswegen soll es da zwei ganz besondere Ausstellungsstücke geben. Riesige Kunstwerke, die praktisch über den Sommer erst entstehen. Müssen wir mal nachfragen. SWR1 Reporterin Tina Löschner, wie funktioniert das?
1: Also es sollen zwei riesige Kunstwerke aus recycelten Stoffen entstehen, eins in Singen und eins in Schaffhausen. Mittel- und Ausgangspunkt ist da jeweils ein sehr großes, rundes Tuch, das eine Künstlerin aus Schaffhausen mit Acrylfarbe gestaltet hat. Und um dieses Mittelstück herum können nun über den Sommer hinweg Stoffteile angenäht werden, egal welche Form oder Farbe sie haben. Das können alte T-Shirts, Hosen, Pullover, Kleider oder andere Stoffreste sein. Und so soll dann eine immer größer werdende Patchwork-Decke entstehen, so als sichtbares Zeichen für Kreativität, Zusammenarbeit und gelebte Gemeinschaft, heißt es in einer Pressemitteilung. Wer mitmachen will, Nadel und Faden bekommt man in den Kultureinrichtungen, die sich beteiligen. Das ist ab heute das Kunstmuseum in Singen. In den nächsten Wochen folgen dann unter anderem die Jugendmusikschule, das Hegau-Museum und die städtischen Bibliotheken in Singen.
0: Also ein großes, rundes Tuch, an das Stoffteile angenäht werden können. Über den ganzen Sommer mal schauen, wie groß dieses Ding wird. Vielleicht kann man ja den Rheinfall damit zudecken. Das Ergebnis dann im Herbst bei der Museumsnacht Hegau-Schaffhausen.
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1: Die Ärzte, Junge hier in SWR 1 Baden-Württemberg, ein Song, bei dem man fast immer nochmal aufdrehen muss. Gleich kommt Olivia Dean mit Man I Need. Davor kurzer Blick auf die Straßen in Baden-Württemberg mit Birgit Wächter.
2: Vorsicht auf der 81 Stuttgart Richtung Heilbronn. Zwischen Stuttgart-Zuffenhausen und Ludwigsburg Süd, da gibt es eine Autopanne auf der rechten Spur.
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0: Robbie Williams, SWR 1 Baden-Württemberg. Ja, ist deutlich weniger los, vielerorts. Ja, hab schon das Zitat gehört diese Woche. Die Pfingstferien sind die neuen Sommerferien. Sei es im Bus, sei es beim Friseur. Ist ja auch mal nicht schlecht, so ein bisschen durchzuatmen. Ich hoffe, bei euch ist das ähnlich. Vielleicht ist es ja auch gerade andersrum. Von uns dazu gleich mal Fleetwood Mac oder auch Roxette. Und davor holen wir uns noch die Infos für die Hosentasche.
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0: Der Nachrichtenüberblick jetzt mit Ilka Starostin.
2: Guten Tag. Immer mehr Menschen wenden sich an die Antidiskriminierungsstelle des Bundes. Die Zahl stieg im vergangenen Jahr um rund 15% auf mehr als 13.000, sagte die Fachbeauftragte Attermann in Berlin. Am häufigsten seien Anfragen wegen rassistischer Diskriminierung gewesen. Es gehe um Beleidigungen, Abwertungen oder Benachteiligungen, zum Beispiel am Arbeitsplatz. Das schade nicht nur den betroffenen Menschen, sondern auch der Wirtschaft und der Gesellschaft insgesamt, so Attermann. Am Stuttgarter Landgericht geht es ab heute um einen tödlichen Nachbarschaftsstreit in Lenningen im Kreis Esslingen. Angeklagt ist ein Mann, der die Tat im Oktober 2024 begangen haben soll. SWR-Reporter Christoph Schöneberger.
3: Damals soll der Mann zunächst mit seinem Nachbarn verbal aneinander geraten sein. Laut Staatsanwaltschaft soll er ihn dann mit den Händen gepackt und gegen eine Wand gestoßen haben. Die mutmaßlichen Folgen dieses Aufpralls: eine Blutung unter der harten Hirnhaut. In der Zeit nach dem Streit hatte sich der Zustand des Mannes immer weiter verschlechtert. Einige Monate später, im März 2025, verstarb er dann. Die Staatsanwaltschaft wirft dem Angeklagten Körperverletzung mit Todesfolge vor. Er habe die Verletzungsfolgen billigend in Kauf genommen, heißt es.
2: Am Kehler Güterbahnhof ist ein Jugendlicher durch einen Stromschlag lebensgefährlich verletzt worden. Auslöser war wohl eine Oberleitung. SWR-Reporterin Paula Gent.
4: Laut der Polizei Offenburg kletterte der Jugendliche am frühen Morgen auf einen Güterwagen und kam dabei der Oberleitung zu nahe. Er erlitt einen Stromschlag und zog sich lebensbedrohliche Verbrennungen zu. Ein Rettungshubschrauber brachte ihn in eine Spezialklinik. Warum der Jugendliche auf den Waggon geklettert ist, ist noch unklar. Der Franzose war im Rahmen eines Schulausflugs in einem Hotel in Kehl untergebracht.
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0: 12.31 Uhr. Was macht der Verkehr auf den Straßen? Es stockt auf der A6 Herbronn Richtung Nürnberg zwischen dem Kreuz Feuchtwangen-Kreisheim und Aurach. Da gibt es Wartungsarbeiten. 8 Kilometer stocken, 20 Minuten länger. A6 Nürnberg Richtung Heilbronn zwischen Bretzfeld und dem Kreuz Weinsberg. Reinigungsarbeiten, deswegen der Verkehr nur über den Standstreifen. 4 Kilometer Stau. A8 Karlsruhe Richtung Stuttgart zwischen Pforzheim West und Ost. 7 Kilometer stocken, Viertelstunde. Die 81 Singen Richtung Stuttgart zwischen Empfingen und Rottenburg an der Baustelle. 5 Kilometer stockend. Die B31 Friedrichshafen Richtung Stockach zwischen Immenstadt und Hagenau. Hier 4 Kilometer Stau, das ist eine Viertelstunde. Und noch in der Schweiz vom Gotthardtunnel Richtung Süden. Momentan 4 Kilometer Stau, 40 Minuten plus. Und alle Verkehrsinfos wie immer auch auf swr1.de. Gute Fahrt. Viele Wolken, auch noch etwas Sonnenschein und von Westen her. Da kommen immer mehr Wolken, die es in sich haben. Also auch Schauer, auch Gewitter heute Nachmittag. So im Raum Weinsberg kommt gerade schon so ein bisschen was runter. Wenn es gewittert heute Nachmittag, dann kann es auch wirklich heftig winden. Also vielleicht gut festhalten, alles ein bisschen ins Sichere, ins Trockene bringen. Momentan sind wir bei Temperaturen von 22 Grad in Laubheim. Im Odenwald, im Buchen sind es auch 22 Grad. Bietigheim-Bissingen ist bei 23 Grad. Morgen und am Feiertag so ein Mix aus Sonne und Wolken. Zwischenzeitlich richtig schön, aber es bleibt dieses Risiko von Schauern und Gewittern. Und insgesamt ist es auch recht windig. Die Top-Temperaturen liegen bei 23 Grad.
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0: Nachdem die US-Börsen gestern zugelegt haben, greifen die Anleger auch am Frankfurter Aktienmarkt zu. Die Ölpreise gaben etwas nach. Die Verhandlungen zum Ende des Iran-Kriegs und zur Öffnung der Straße von Hormuz kommen dagegen nicht recht voran. Der Leitindex DAX steigt und steht am Mittag 1% im Plus bei 25.260 Punkten. Die Gewinner: Infineon mit plus 7,1%, Scout24 mit plus 6,5%, die Verlierer Bayer minus 5,6% und Rheinmetall minus 1,8%. Und 1 Euro wird mit etwas mehr als $1,16 gehandelt.
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0: Und gleich gibt's Roxette, Bobby McFerrin und das hier sind Fleetwood Mac.

0: 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Damit machen wir gleich weiter. Jetzt SWR1 Baden-Württemberg. Großer, wichtiger Treffpunkt gerade in Heilbronn. Leute aus der Forschung, Wirtschaftsgrößen, Politiker, auch vom Militär, Leute. Alle sind sie gekommen zur Konferenz Tech. Es geht darum, wie kann Europa technologisch unabhängiger und wettbewerbsfähiger werden? SWR1 Reporter Raphael Moos, heute letzter Tag dieses Events. Was kam denn da raus?
1: Also da wurden jetzt keine konkreten Beschlüsse oder so gefasst auf der Bühne und manchmal auch abseits ging es eher darum, Mut zu machen. China und die USA haben bei KI einen Vorsprung, ja, aber gemeinsam geht da was, meint zum Beispiel Ministerpräsident Cem Özdemir.
2: Die erste Runde ging an die, da braucht man sich gar nichts vormachen, aber es geht jetzt darum, ob in der zweiten Runde bei der Anwendung wir mitspielen können. Und da bringen wir ein paar gute Sachen mit, gerade hier in Baden-Württemberg. Wir haben schon auch ein paar Vorteile, die wir einbringen können. Wo wir aber schneller werden müssen, ist bei der Regulierung. Für meinen Geschmack ist das, was in Brüssel vorgelegt wird, etwas zu viel Misstrauen, etwas zu wenig Zutrauen.
1: Weniger Bürokratie und mehr Vertrauen, damit kennt sich Estland aus. Digitale Verwaltung, das können die einfach richtig gut. Und so wurde dann auch medienwirksam auf der Bühne mit Deutschland vereinbart, die bereits bestehende Zusammenarbeit noch weiter auszubauen.
0: Ja, du sagst es, medienwirksam auf der Bühne, das ist bei solchen Konferenzen das eine. Was gab es denn sonst noch?
1: Bei der Auftaktveranstaltung wurden zum Beispiel die Leute gefragt, was sie erwarten und da war Vernetzen ganz oben mit dabei, zu schauen, wer arbeitet gerade an was und wäre das vielleicht auch was für meinen Bereich, um dann vielleicht gemeinsame Sache zu machen. Apex AI befasst sich mit Software für Militärfahrzeuge, deren Chef Jan Becker hat mir gesagt.
3: Die eigentlich interessanten Gespräche passieren in geschlossenen Zimmern oder hier auf der Tech gibt es ein Riesenrad, da kann man sich in eine Gondel setzen und dann immer im Kreis fahren und kann da in Ruhe Gespräche führen und keiner hört zu.
1: Denn das wurde auf der Tech immer wieder betont. Wir müssen als Europäer gemeinsam ins Handeln kommen.
0: Videos und auch mehr Infos von der Tech Heilbronn gibt's für euch auf swr1.de.
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12.50 Uhr, SWR1 Baden-Württemberg an diesem Dienstagmittag. Vielleicht ist der Dienstag bei euch auch eher so ein Mittwoch, weil Feiertag in dieser Woche am Donnerstag. Wenn ja, dann ist heute schon sowas wie Bergfest. Und falls ihr durcharbeitet, vielleicht nachher noch eine kleine extra Pause einlegen. Von uns jetzt erstmal dazu der grandiose David Bowie. Hier ist Let's Dance.

0: Express. 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Gleich nach 13 Uhr die Bee Gees, Madonna und Joe Cocker.
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12: Um 13 Uhr mit Ilka Staroste. Guten Tag. Die Industrie hat immer mehr mit Lieferengpässen zu kämpfen. Baden-Württemberg prüft den Einsatz von sogenannten Handyblitzern. Das Wetter, Regen und Gewitter bei 20 bis 26 Grad. Immer mehr Unternehmen in Deutschland haben Probleme, genug Material für ihre Produktionen zu bekommen. Das hat das Münchner IFO-Institut in einer Umfrage ermittelt. Aus der Wirtschaftsredaktion Michael Herr.
13: Rund jeder sechste Industriebetrieb berichtete im Mai von Lieferengpässen bei Waren, die für seine Produktion wichtig sind. Das Problem hat sich damit seit April weiter verschärft. Die Lieferketten bleiben angespannt, kommentiert man das Umfrageergebnis beim Münchner IFO-Institut. Betroffen seien vor allem Branchen, deren Vorprodukte viel Öl oder Energie benötigten. Die Probleme könnten bald noch größer werden. Beim IFO-Institut hält man es für möglich, dass Unternehmen wegen der Lieferengpässe bald die Produktion zurückfahren müssen.
12: Immer mehr Menschen wenden sich an die Antidiskriminierungsstelle des Bundes. Die Zahl stieg im vergangenen Jahr um rund 15% auf mehr als 13.000, so die Fachbeauftragte Attermann in Berlin. Am häufigsten seien Anfragen wegen rassistischer Diskriminierung gewesen. Es gehe um Beleidigungen, Abwertungen oder Benachteiligungen, zum Beispiel am Arbeitsplatz. Das schade nicht nur den betroffenen Menschen, sondern auch der Wirtschaft und der Gesellschaft insgesamt, so Attermann. Das baden-württembergische Innenministerium prüft derzeit den Einsatz von sogenannten Handyblitzern. Diese Monocams filmen Autofahrer von zum Beispiel Brücken und nehmen auf, ob Handys am Steuer benutzt werden. Knut Bauer.
14: Wenn keine Smartphone-Nutzung zu erkennen ist, werden die Daten gelöscht. Die neue grün-schwarze Landesregierung hat im Koalitionsvertrag verabredet, die neue Technik in Baden-Württemberg zu prüfen. Wie lange diese Prüfung dauert, stehe noch nicht fest, teilt das Innenministerium auf SWR-Anfrage mit. Zunächst müsse die rechtliche Grundlage geklärt werden. Ablenkung am Steuer ist laut Innenministerium die Ursache für fast jeden 10. tödlichen Unfall. Im vergangenen Jahr hat die Polizei in Baden-Württemberg rund 82.000 Handyverstöße am Steuer festgestellt. Dafür sind 100 Euro Bußgeld fällig, außerdem gibt es einen Punkt in Flensburg.
12: In Baden-Württemberg und Bayern leben die wenigsten Menschen in Armut in Deutschland. Das zeigt der Armutsbericht des Paritätischen Gesamtverbandes. Demnach waren hier im vergangenen Jahr rund 13% von Armut betroffen. Bundesweit waren es 16. Der Hauptgeschäftsführer des Verbandes Rock forderte im Deutschlandfunk zum Handeln auf.
4: Wir brauchen eine Politik für gleichwertigere Lebensverhältnisse in Deutschland. Das heißt, jetzt an Punkten wie dem öffentlichen Personennahverkehr zu sparen, das wäre verheerend. Und es sind auch große Einsparungen im Wohngeld im Gespräch. Wir dürfen den Unterhaltsvorschuss für Alleinerziehende nicht streichen. Wir dürfen das Wohngeld nicht so wie geplant reduzieren. Das sind wichtige Punkte.
12: Laut dem Bericht waren vergangenes Jahr so viele Menschen arm wie seit 6 Jahren nicht. Als arm gelten laut EU-Definition Menschen, die alleine weniger als 1.445 Euro netto im Monat haben. Daran gibt es aber immer wieder Kritik, denn dabei geht es um das Einkommen. Wohneigentum oder Rücklagen werden nicht eingerechnet. Wenige Tage vor der Weltmeisterschaft reisen die deutschen Fußballer heute in die USA. Los geht es vom Frankfurter Flughafen am frühen Nachmittag. Holger Dahl.
15: Ziel ist noch nicht das offizielle WM-Quartier in North Carolina, sondern die Metropole Chicago, wo die DFB-Auswahl Samstag noch ein Testspiel gegen die USA bestreiten wird. Davor soll sich die Mannschaft an die neue Zeitzone gewöhnen und auch auf dem Trainingsplatz arbeiten. Kommenden Montag geht es dann nach Winston-Salem ins Teamhotel. 6 Tage später bestreitet die Mannschaft von Bundestrainer Julian Nagelsmann dann in Houston gegen Curaçao ihr erstes WM-Gruppenspiel.
12: Die Zeit 13.04 Uhr.
0: Ganz blöde Grad auf der A81. Da liegen Glasscherben bei Ilsfeld. Birgit Wächter mit den genauen Daten.
16: Auf der 81 Heilbronn Richtung Stuttgart ganz besonders vorsichtig zwischen Ilsfeld und Mündelsheim. Hier liegen Glasscherben auf der mittleren Spur. Genau. A6 Heilbronn Richtung Nürnberg zwischen Kreuzfeuchtwangen, Kreilsheim und Aurach. Da laufen Wartungsarbeiten. Es ist nur eine Spur frei. 5 Kilometer stockender Verkehr. A6 Nürnberg Richtung Heilbronn zwischen Bretzfeld und Kreuz-Weinsberg. Da hat ein LKW eine Ladung Kies verloren. Auf allen Fahrstreifen wird gerade geputzt. Es geht nur auf der Standspur dran vorbei. 6 Kilometer Stau, 20 Minuten kostet das länger. A8 Karlsruhe Richtung Stuttgart an der Baustelle zwischen Pforzheim West und Ost. 7 Kilometer Stau, halbe Stunde länger. A81 Singen nach Stuttgart zwischen Empfingen und Rottenburg. Durch die Bauarbeiten 4 Kilometer Stau und dafür eine Viertelstunde länger. Bodensee, B31, Friedrichshafen Richtung Stockach, zwischen Friedrichshafen Nordwest und Hagenau durch einen defekten LKW auf der rechten Spur. 4 Kilometer Stau, kostet euch etwa eine Viertelstunde länger. Dann noch kurz in die Schweiz, A2 Luzern Richtung Gotthard, zwischen Amsteg und Göschenen. 4 Kilometer Stau, 40 Minuten länger. Die Einfahrt Göschenen ist gesperrt. Ich wünsche eine gute und sichere Fahrt.
0: Ja, viel Sonnenschein momentan noch über Baden-Württemberg, gerade über Rottweil 23 Grad, Furtwangen 21 Grad, Altötting am Hochrhein auch 23 Grad. Von Westen her steigt heute Nachmittag immer mehr das Schauer- und Gewitterrisiko, gerade so aus Richtung Frankreich. Und wenn es gewittert, dann kann es auch richtig Sturmböen geben. Der morgige Tag und auch der Feiertag ist weiter so, ja, ähnlich wie heute eigentlich. Also Sonne und Wolken, es bleibt relativ windig. Also wenn der Wind dann mal da ist, dann verschwindet er auch so schnell nicht. Und dieses Schauer- und Gewitterrisiko, das bleibt uns auch erhalten. Die Top-Temperaturen morgen und am Donnerstag bei 23 Grad.
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0: Ja, noch vielerorts Sonne, nur wenig Regen. Aber Kopfbedeckung, so oder so eine gute Idee. Hier ist Joe Cocker. Schönen Mittag.

0: 13:13 Uhr, da singt sie die Madonna über Time for Siesta auf der La Isla Bonita. Ja, für die Urlaubszeit haben wir einen kleinen Tipp für euch.
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0: Ja, wie wär's mal wieder mit einem richtig guten Buch lesen, vielleicht vor und nach der Siesta. Vielleicht auch, wenn es draußen ein bisschen ungemütlicher wird. Zum Beispiel heute Richtung Abend könnte das ja so sein. Ein Tipp von unserem SWR1 Bücherwurm Thomas Sachsenmeier, der Roman Salto von Kurt Prädel. Thomas, sag mal, worum geht's da?
3: Ja, es ist wieder eine sogenannte Coming-of-Age-Story, aber eine, die ziemlich nah rangeht. Im Mittelpunkt steht Marco, der gerade ein richtig starkes Abitur hingelegt hat und ein klares Ziel hat. Er will Medizin studieren. Klingt jetzt erstmal nach einem geradlinigen Plan, aber sein Leben ist genau alles andere als das. Seine Beziehung geht in die Brüche, er will raus aus der Kleinstadt, raus aus dem tristen Wohnblock, in dem er lebt. Aber es klappt nicht mit dem Studienplatz, trotz Bomben-Abi. Dann kommt sein Vater um die Ecke mit der Idee, ihm ein Studium im Ausland zu finanzieren, in Ungarn. Also eigentlich die große Chance, aber eben auch verbunden mit Druck, Erwartungen und ganz vielen offenen Fragen. Und genau darum geht's in Salto von Kurt Prödel, um die Phase im Leben, in der alles gleichzeitig passiert. Erste Liebe, die vielleicht schon schnell wieder vorbei ist, finanzielle Sorgen und das Gefühl, irgendwo zwischen Aufbruch und Überforderung zu hängen. Das Buch ist auch eine Liebesgeschichte und ein ziemlich ehrlicher Blick aufs Erwachsenwerden. Ich habe Kurt Prödel gesprochen und habe ihn gefragt, ob das Buch nur für Leute ist, die gerade mitten in eben dieser Phase stecken oder auch für andere, die sie schon hinter sich haben.
4: Ich glaube, dass auch die Personen, die ein paar Jahre hinter sich haben, genau diese Phase erlebt haben in ihrem Leben. Und ich glaube, dass es schon auch spannend ist, vielleicht einen Abgleich zu machen damit, wie war es bei einem selber. Weil ich glaube, dann die Kämpfe und die kleinen Kriege, die man mit sich selbst und seinem Umfeld führt, das sind eigentlich welche, wo ich glaube, dass die sich so in einem Kerngefühl vielleicht gar nicht so groß verändert haben.
3: Also, unterm Strich, egal wie alt man ist, das Thema kennt jeder. Und genau deshalb funktioniert das Buch auch so gut. Wer Lust auf eine ehrliche, berührende und sehr nahbare Geschichte hat, der ist hier genau richtig und hat auch nur 272 Seiten, lässt sich also gut wegsnacken.
0: Also Salto von Kurt Prödel. Ein Tipp von unserem unüberhörbar schwäbischen SWR1 Bücherwurm Thomas Sachsenmeier.
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0: Luna in SWR1 Baden-Württemberg. Tenemos tráfico, un accidente. Es gibt einen Unfall auf der B31, Birgit Wächter.
1: Oh wow, ja super. Vorsicht auf der B31 Freiburg, Donaueschingen zwischen Hüfingenhausen und Donaueschingen-Hüfingen in beiden Richtungen. Da ist die ungesicherte Unfallstelle. Aufpassen.
0: Dankeschön, gracias. Und jetzt schauen wir nicht nach Spanien, sondern nach Frankfurt. Da heißt es am Flughafen gerade Herr Kimmich, Reihe 14, Herr Nagelsmann, Reihe 13 am Gang, Herr Stiller, da drüben am Fenster Platz nehmen bitte. Ja, Boarding für die deutsche Fußballnationalmannschaft. Es geht der Flug ab zur WM in die USA. So in knapp 10 Minuten müsste es dann losgehen. Manchmal fragt man sich schon so, was hören denn da die Stars eigentlich im Flugzeug auf ihren Kopfhörern? 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

0: Lionel Richie in SWR 1 Baden-Württemberg. Jetzt ist es 13.30 Uhr und gleich kommt die Manfred Mann's Earth Band For You.
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0: Der aktuelle Überblick mit Ilka Staroste.
2: Guten Tag. Die Industrieunternehmen in Deutschland haben weiter Probleme, Material zu bekommen. Das berichtet das Münchner IFO-Institut. Vor allem Branchen mit hohem Bedarf an öl- und energieintensiven Vorprodukten spürten die Folgen der weltweiten Spannungen, so der Leiter der IFO-Umfragen Wohlrabe. Darunter seien unter anderem die chemische Industrie, die Elektro- und die Automobilindustrie. Im Mai hätten knapp 16% der Betriebe von Lieferengpässen berichtet, nach knapp 14% im Vormonat. Einige Unternehmen müssten deshalb wohl die Produktion senken. In Baden-Württemberg setzen die Verkehrsbetriebe immer mehr Elektrobusse ein. Laut Zahlen des Verkehrsministeriums hat sich die Zahl der E-Busse versechsfacht. Fuhren vor 5 Jahren rund 80 E-Busse durch das Land, sind es mittlerweile 479. Komplett umgestiegen ist bisher aber noch keine Stadt in Baden-Württemberg. Freiburg und Mannheim wollen bis 2030 ihre Busse auf einen E-Antrieb umstellen. In der Stuttgarter Innenstadt sollen bis Ende des nächsten Jahres ausschließlich Elektrobusse fahren. Die Polizei hat einen Paketzusteller erwischt, der seinen Job jahrelang ohne Führerschein erledigt hat. Heraus kam das, weil der 26-Jährige im November auf der A81 bei Villingen-Schwenningen zu schnell unterwegs war und geblitzt wurde. Friederike Dauser.
3: Dabei wurde klar, er hat bereits vor 7 Jahren seinen Führerschein verloren. Dass der Mann als Paketzusteller gearbeitet hat, kam erst heraus, als er in Berufskleidung zu einer Befragung auf dem Polizeirevier Trossingen erschien. Das machte die Beamten stutzig. Am Firmensitz des Arbeitgebers konnte dann festgestellt werden, insgesamt 247 Mal war der Mann mit dem Paketauto unterwegs, ohne Führerschein.
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0: Mittlerweile 13.33 Uhr, die aktuellen Verkehrsinfos mit Birgit Wächter.
4: Doch einiges mehr geworden inzwischen auf der A6 Heilbronn. Zunächst Richtung Nürnberg zwischen Schnelldorf und Feuchtwangen Nord laufen Wartungsarbeiten, 5 Kilometer stockender Verkehr. A6 Nürnberg Richtung Heilbronn zwischen Bretzfeld und Kreuz-Weinsberg. Da hat ein LKW eine Ladung Kies verloren. Es geht nur auf einer Spur dran vorbei, 15 Kilometer stockend, Verzögerung bis zu 25 Minuten. A8 Stuttgart nach Karlsruhe zwischen Heimsheim und Pforzheim Nord, 9 Kilometer stockend, Viertelstunde plus. Die Gegenrichtung A8 Karlsruhe nach Stuttgart zwischen Pforzheim West und Ost, 9 Kilometer Stau, halbe Stunde dafür. A81 Singen Richtung Stuttgart zwischen Empfingen und Rottenburg, durch die Bauarbeiten 5 Kilometer Stau, 20 Minuten plus. Auf der B31 Friedrichshafen Richtung Stockach zwischen Friedrichshafen Nordwest und Hagnau. Durch einen defekten LKW 4 Kilometer Stau, etwa eine Viertelstunde länger hier. Und auf der B31 Freiburg-Geisingen zwischen Hüfingen, Hausen und Schlossburg in beiden Richtungen nach einem Unfall 3 Kilometer Stau. Und in der Schweiz auf der A2 Luzern Richtung Gotthard zwischen Amsteg und Göschenen 4 Kilometer Stau aktuell. 40 Minuten dauert das länger. 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
0: Auf der Alp in Aalen 24 Grad, in Biberach in Oberschwaben 23 Grad, Viernheim in der Kurpfalz auch bei 24 Grad. Ja, Wolken hier, Sonne da. Von Westen her, da kommt ein bisschen was heute Nachmittag. Schauer, auch Gewitter möglich. Kann auch ein paar Sturmböen geben. Morgen und ab Feiertag eigentlich eine ähnliche Mischung. Also es kann richtig schöne sonnige Phasen geben und es könnte aber auch mal richtig windig werden und dann Schauer und Gewitter aufziehen. Die Top-Temperaturen, die bleiben so um die 23 Grad.
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0: Julian Hammerstein hier und damit das noch was wird mit der To-Do-Liste, jetzt ein Song, der richtig nach vorne geht. Manfred Mann's Earth Band, hier ist For You. Schönen Nachmittag.

0: 13.42 Uhr, hier ist SWR1 Baden-Württemberg und wir sagen herzlichen Glückwunsch zum Bundespreis bei Jugend forscht. Am Wochenende hat der 20-jährige Julian Scharnowski aus dem kleinen 6.100-Ort Ötheim im Landkreis Heilbronn einfach diesen Preis geholt, Bundessieger, mit einer Vakuumpinzette. Wer sich jetzt fragt, was soll denn das sein? Das kann man nicht kennen, hat er ja gerade erst erfunden. Aber meine Kollegin Ute Kobalt, die hat ihn getroffen und es sich mal erklären lassen. Ute, sag mal, für was brauche ich denn so eine Vakuumpinzette?
1: Ja, gleich mal vorab. Der Julian hat seine Erfindung die Vak genannt und man braucht sie, um ganz kleine Teilchen zu greifen. Statt sie wie mit einer Pinzette zu klammern, werden sie dann angesaugt.
2: Kann sich wie so ein Lötkolben sehr fein vorstellen. Man hat so eine Art Stift in der Hand, wo das Vakuum die Bauteile dann ansaugt.
0: Das klingt schon spannend, aber sag mal Ute, wie kommt man denn als 20-Jähriger auf so eine Idee?
1: Ja du, ich finde es auch beeindruckend. Ihm sind die kleinen Teilchen beim Bauen einfach immer wieder runtergefallen und das hat ihn dann so genervt. Und dann hat er gedacht, jetzt muss er es selber machen.
2: Ich habe selber eine Platine designt, wollte Bauteile drauf bestücken und habe festgestellt, mit normalen Pinzetten, das ist ziemlich mühselig, ziemlich fummelig. Die Bauteile fallen schnell ab, man kann die nicht aus der Verpackung rausnehmen. Und ich war überhaupt nicht zufrieden, was es so an kommerziellen Lösungen gibt. Und dann dachte ich mir, ja gut, dann baue ich es halt selber.
1: Ja, und inzwischen hat er jetzt schon ein Patent angemeldet, weil er nämlich glaubt, dass ganz viele Hobbybastler Bedarf für so ein Gerät haben. Und vielleicht geht er ja irgendwann damit sogar noch in Produktion.
0: Und belohnt ist er praktisch schon worden. Er ist Bundessieger, Jugend forscht. Wie war denn die Preisverleihung? Hat er mit diesem Preis gerechnet?
1: Nee, überhaupt nicht. Er war schon happy, dass er überhaupt erstmal nominiert war und dabei war. Und nachdem der Preis in der Kategorie Technik dann vergeben war, hat er gedacht, okay, das war's jetzt. Aber dann kam noch die Kategorie Interdisziplinär.
2: Ich war wirklich sprachlos. Ich saß da und dann fällt plötzlich mein Name und man hat da überhaupt keine Zeit nachzudenken. Man geht dann auf die Bühne und hört dann seine Laudatio. Also ich glaube, es dauert auch noch sehr lange, bis ich das jetzt erstmal realisiere.
1: Ja, und obendrein hat er ja auch noch 3.000 € Preisgeld gekriegt und damit will er sich dann neue Werkzeuge kaufen.
0: Ja, neues Werkzeug, das klingt gleich, dass er noch mehr vorhat. Kannst du das sagen? Wie geht's für Julian, den jungen Tüftler aus Ötheim, weiter?
1: Ja, er fängt im Sommer an, Maschinenbau zu studieren in Mannheim, aber im Kopf spukt ihm schon das nächste Projekt rum.
2: Ich bin tatsächlich gerade dabei, ein automatisches Bauteil-Anpresssystem für die Vakuumpinzette zu entwickeln. Also ein System, das, wenn man die Bauteile gerade schon platziert hat in die Lötpaste, also auf der Platine, das dann mit Hilfe der Komponenten, die sowieso schon in der Vakuumpinzette drin sind, die Bauteile noch in die Lötpaste reingedrückt werden.
1: Also trotz Vorfreude aufs Studium, seine Werkstatt hatte in der neuen Studentenbude natürlich nicht. Da ist kein Platz. Die muss dann im Elternhaus bleiben.
0: Ach ja, nach Hause fahren, um weiter zu tüfteln, ist sicher auch nicht so schlimm. Wird man bestimmt gut versorgt. Also Baden-Württemberg wird seinem Ruf als Land der Tüftler und Erfinder wirklich mal wieder gerecht. Heute Nachmittag haben wir für euch auch noch in unserer Serie Baden-Württembergs macht's noch weitere Jugendforschsieger. Zwei Schüler aus Überlingen, die einen Roboter entwickelt haben, der Unkraut in Maisfeldern erkennt und dann einfach weglasert. Infos und Bilder findet ihr bei uns online.
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0: 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Am Dienstagnachmittag soll heute noch ziemliche Unwetter geben. Nicht überall, aber Gewitter und Regen stehen noch an. Ist für manche auch schwer zu glauben, wie für SWR 1-Hörer Horst. Horst, du hast uns ein Bild vom blauen Himmel geschickt aus dem Kreis Heilbronn.
1: Ich dachte, ich mache das jetzt, weil ich fahre gerade, ich bin im Außendienst, durchs Weinsberger Tal, Obersulm, Breitenauer See und denke, hier scheint die Sonne, es ist ein Traum.
0: Du siehst also auch weit und breit noch nichts.
1: Da sind ein paar Wolken, aber das ist eigentlich alles. Die Kinder radeln noch zum Breitenauer See.
0: Ach schön.
1: Da ist also jetzt noch nicht da, dass die Mama sagt, hey, bleib mal über hier. Da kommt gleich was.
0: Nee. Fühlt sich nicht an wie die Ruhe vorm Sturm, sondern eher eigentlich wie Ruhe allgemein.
1: Ja, ja. Ich bin jetzt auch zügig nach Hause, weil ich noch meine Palmen und meine Pflanzen reinräumen will, weil ich denke, vielleicht am Nachmittag, Abend schon.
0: Ja.
1: Aber im Moment ist das alles noch ein Traum hier.
0: Du hast gerade gesagt Palmen. Hast du Palmen im Garten?
1: Ich habe auf der Terrasse habe ich
0: so eine Yucca.
1: Eine Yucca habe ich auch. Dann habe ich eine Banane.
0: Du, das ist eine super Idee, sich da Palmen hinzustellen, muss ich ehrlich sagen.
1: Ja, ich habe das gemacht, auch aus Sonnenschutzgründen. Bin schon da eher für die pflanzliche Variante zu haben.
0: Horst, das klingt anständig.
1: Ja. Freut mich. Vielen Dank.
0: Ich hoffe mal, das hält noch das Wetter und du kannst die Sonne genießen.
1: Ja, genau. Ich gebe alles. Mach's gut. Hab einen guten Tag.
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0: Madness hier in SWR1 Baden-Württemberg. Mit Julian Hammerstein, gleich nach 14 Uhr, Irene Cara oder auch Bob Marley ganz entspannt mit Buffalo Soldier.
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13: Um 14 Uhr mit Ilka Staroste. Guten Tag. Laut der EU braucht Deutschland seine Grenzkontrollen nicht mehr. Die Besichtigung des Kölner Doms kostet bald 12 Euro. Das Wetter, Regengüsse und Gewitter bei 20 bis 26 Grad. Die EU empfiehlt Deutschland und 8 weiteren Ländern, ihre Kontrollen an den Binnengrenzen des Schengen-Raums zu beenden. Die Kommission erklärte, bald trete der Asylpakt in Kraft. Dadurch seien Binnenkontrollen nicht mehr unbedingt nötig. Aus Brüssel berichtet Thomas Spickhofen.
14: Außerdem verweist die Kommission auf nichtstationäre Kontrollmöglichkeiten sowie das neue digitale Ein- und Ausreisesystem, das seit Herbst vergangenen Jahres an den Außengrenzen des Schengen-Raums gilt. Zu den EU-Mitgliedern, die zurzeit Kontrollen an ihren Grenzen durchführen, gehören Deutschland und seine Nachbarn Dänemark, Niederlande, Frankreich und Österreich sowie auch die Schweiz, die kein EU-Mitglied ist. Die Bundesregierung hat die Kontrollen, zu denen sie nach EU-Recht berechtigt ist, zuletzt bis Mitte September verlängert. Nach Angaben der Grenzschutzagentur Frontex ist die Zahl der irregulären Grenzübertritte im ersten Drittel des laufenden Jahres um 40% zurückgegangen.
13: Immer mehr Unternehmen in Deutschland haben Probleme, genug Material für ihre Produktionen zu bekommen. Das hat das Münchner IFO-Institut in einer Umfrage ermittelt. Aus der SWR-Wirtschaftsredaktion Michael Herr.
15: Rund jeder sechste Industriebetrieb berichtete im Mai von Lieferengpässen bei Waren, die für seine Produktion wichtig sind. Das Problem hat sich damit seit April weiter verschärft. Die Lieferketten bleiben angespannt, kommentiert man das Umfrageergebnis beim Münchner IFO-Institut. Betroffen seien vor allem Branchen, deren Vorprodukte viel Öl oder Energie benötigten. Die Probleme könnten bald noch größer werden. Beim IFO-Institut hält man es für möglich, dass Unternehmen wegen der Lieferengpässe bald die Produktion zurückfahren müssen.
13: Lkw-Fahrer können ab sofort online einsehen, auf welchen Raststätten noch Parkplätze frei sind. Bundesverkehrsminister Schnieder hat am Vormittag auf einem Rasthof an der A2 bei Hamm den Stellplatz-Informationsdienst gestartet. Das digitale System sammelt Daten von sämtlichen Autobahnrastanlagen in Deutschland und stellt diese online zur Verfügung. Hintergrund ist, dass Lkw-Fahrer oft keinen freien Parkplatz auf Rasthöfen finden und ihre Fahrzeuge stattdessen auf Flächen abstellen, auf denen das Parken verboten ist. In Baden-Württemberg setzen die Verkehrsbetriebe immer mehr Elektrobusse ein. Laut Zahlen des Verkehrsministeriums hat sich die Zahl der E-Busse versechsfacht. Fuhren vor 5 Jahren rund 80 E-Busse durch das Land, sind es mittlerweile 479. Komplett umgestiegen ist bisher aber noch keine Stadt. In der Stuttgarter Innenstadt sollen bis Ende des nächsten Jahres ausschließlich E-Busse fahren, in Freiburg und Mannheim bis 2030. Beim Paddeln auf der Donau sind bei Rottenacker im Alb-Donau-Kreis ein Mann und 2 Jugendliche gekentert. Ein 14-Jähriger wäre beinahe ertrunken, aber sein Vater konnte ihn noch retten. SWR-Reporter Thorsten Blümke.
16: Mit 2 zusammengebundenen Stand-up-Paddleboards waren der 47-jährige Mann, sein 14-jähriger Sohn und ein weiterer 15-jähriger auf der Donau unterwegs, so die Polizei. Bei Rottenacker prallte das vordere Brett gegen einen Baum. Alle 3 fielen ins Wasser. Während sich der Vater und der 15-jährige auf eine Sandbank retten konnten, blieb der 14-jährige mit dem Fuß am Baum hängen. Die Strömung zog ihn unter Wasser. Dem Vater gelang es, den Sohn zu befreien und auf die Sandbank zu ziehen. Er beatmete ihn, sodass der 14-jährige wieder zu Bewusstsein kam. Rettungskräfte brachten ihn anschließend ins Krankenhaus.
13: Der Kölner Dom kostet ab Juli 12 Euro Eintritt für Touristen. Das hat das Domkapitel mitgeteilt. Mit der Gebühr sollen Pflege, Schutz und Betrieb der Kathedrale sichergestellt werden. Wer zum Gottesdienst kommen oder beten wolle, könne das aber weiter kostenlos in bestimmten Bereichen. 14.04 Uhr.
0: Auf der A81 hat offenbar jemand eine Schaufel verloren, Birgit Wächter.
17: Ja, gar nicht gut. Auf der A81 Singen Richtung Stuttgart, da liegt die Schaufel zwischen Engen und Geisingen auf der Fahrbahn. Bitte Vorsicht hier. A6 Nürnberg Richtung Heilbronn zwischen Neuenstein und Kreuz Weinsberg, da wird immer noch Kies verräumt, den ein LKW verloren hatte. 17 Kilometer streckenweise stockender Verkehr dadurch. Es geht nur auf einer Spur dran vorbei. A8 Stuttgart nach Karlsruhe zwischen Heimsheim und Pforzheim Nord 9 Kilometer stockend, Viertelstunde plus. A8 Karlsruhe nach Stuttgart zwischen Karlsbad und Pforzheim Ost, da sind es 8 Kilometer stockender Verkehr. A81 Singen nach Stuttgart zwischen Empfingen und Rottenburg an der Baustelle 6 Kilometer Stau, 20 Minuten plus. B31 Friedrichshafen Richtung Stockach zwischen Friedrichshafen Nordwest und Hagnau schon wieder deutlich besser durch einen defekten LKW 2 Kilometer Stau. Die B31 Freiburg-Geisingen zwischen Donaueschingen-Hüfingen B27 und Schlossburg ist in beiden Richtungen für eine Unfallaufnahme aktuell gesperrt. In der Schweiz auf der A2 Luzern Richtung Gotthard zwischen Amsteg und Göschenen aktuell 4 Kilometer Stau. 40 Minuten dauert das länger. Eine gute Fahrt wünsche ich.
0: Also ein paar Regentropfen haben wir schon. Rund um Offenburg ist schon ein bisschen was runtergekommen bei 25 Grad dort. Waiblingen bedeckt 25 Grad, nur leicht bewölkt ist es in Rottweil 24 Grad. Ja, und gerade von Westen her, das passt dann zu Offenburg ganz gut, da kommen immer mehr Schauer und Gewitter heute nach Baden-Württemberg. Und wenn es gewittert, dann kann es auch richtige Sturmböen geben. Auch morgen und auch am Donnerstag, am Feiertag, ist es ähnlich. Also eigentlich ein schöner Mix aus Sonne und Wolken. Aber es bleibt dieses Risiko von Schauer, von Gewitter und dieser Wind, den wir heute im Laufe des Tages wahrscheinlich auch noch vielerorts kriegen. Auch den werden wir noch ein bisschen bei uns haben. Die Top-Temperaturen maximal 23 Grad.
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0: 1. Und gerade gehört in den SWR 1 Nachrichten, immer mehr E-Busse im Land. Dann mal schöne Grüße an alle E-Bus-Fahrer. Entspannte

0: SWR1 Baden-Württemberg, Dienstagnachmittag. Wenn man gerade in eine Obstabteilung schlendert, dann wird man praktisch von den Erdbeeren nur so angesprungen. Ja, überall dieses Rot, saftig, auch süß. Aber was tun wir mit diesen Dingern? SWR1 Pfändekoch Eberhard Braun hat da so eine Idee für einen ganz besonderen Snack.
1: Erdbeersandwiches. Klingt komisch, ist aber total einfach und schnell zubereitet. Ich brauche Löffelbiskuit. 2 Löffelbiskuit klebe ich zusammen mit einer Nuss-Nougat-Creme, mit einer Schokoladencreme. Und dann tauche ich diese Löffelbiskuit-Sandwiches ganz kurz in Milch. Und in die Milch könnte ich noch ein bisschen Eierlikör reintun und wälze nach dem Tunken die Löffelbiskuits in Kokosraspeln. Hinlegen, vielleicht obendrauf noch ein bisschen Schokoladencreme und mit Erdbeeren verzieren. Der perfekte Genuss, 3 Bissen, dann ist es weg.
0: Boah, Mann, klingt das lecker. Das Rezept gibt's online natürlich bei uns und da gibt's zum Beispiel auch noch ein Rezept für ein Erdbeer-Tiramisu. 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

0: 14.23 Uhr, SWR 1 Baden-Württemberg am Dienstagnachmittag. Wir hören schon den ganzen Tag, ja, Gewitterwarnung. Tja, warum soll das nicht auch Folgen haben für die deutsche Fußballnationalmannschaft? Seit knapp einer Dreiviertelstunde sollten die eigentlich unterwegs sein, ja, von Frankfurt in die USA zur Weltmeisterschaft. Aber es gibt eben gerade die Gewitterwarnung. Ja, aber im Flieger, da sind sie. In einer regulären Maschine mit, nennen wir sie mal, ganz normalen Fluggästen. Und auch mit dabei SWR1 Sportreporter Holger Dahl.
1: Alle Passagiere sind so ein bisschen überrascht. Das hatten sie doch nicht so auf dem Zettel, dass sie mit der deutschen Fußballnationalmannschaft quasi ins WM-Abenteuer starten. Und für jeden gab es ein Trikot von der deutschen Nationalmannschaft hinten drauf, nochmal mit dem Logo der Fluggesellschaft. An Bord auf Nachfrage gab es nochmal den Hinweis, dass es nicht erlaubt ist, nochmal nach vorne zu laufen und die Nationalspieler im Flug zu begutachten oder vielleicht sogar zu befragen. Kann also losgehen, das große Abenteuer Fußballweltmeisterschaft für die DFB-Auswahl.
0: Also wenn das Flugzeug dann mal abheben wird. Aber das kann sich nicht mehr so lang kann es nicht mehr dauern. Vielleicht noch eine Kleinigkeit, liebes Nationalteam, vielleicht bringt er so als Souvenir einfach einen WM-Pokal mit. Das wäre doch ganz schön.

0: Die Doors, Light My Fire aus 1967, die größten Hits aller Zeiten. Ja, Roberto schreibt uns dazu, grüß Gott, liebes SWR1-Team, diesen wunderschönen Song habe ich 1976 zum ersten Mal gehört. Gleich mehr davon, Phil Collins ist dabei oder auch ein bisschen neuer, Max Giesinger, Wenn sie tanzt, gleich nach 2:30.
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0: Das Nachrichtenupdate jetzt mit Ilka Staroste.
2: Guten Tag. Die EU empfiehlt Deutschland und 8 weiteren Ländern, ihre Kontrollen an den Binnengrenzen des Schengen-Raums zu beenden. Die Kommission erklärte, bald trete der Asylpakt in Kraft. Dadurch seien Binnenkontrollen nicht mehr unbedingt nötig. Außerdem gäbe es wirksamere Möglichkeiten, etwa gezielte Polizeikontrollen. Grenzkontrollen seien zwar grundsätzlich mit europäischem Recht vereinbar, müssten aber eine vorübergehende Ausnahme bleiben. Die Bundesregierung hatte die Kontrollen an den deutschen Grenzen zuletzt bis Mitte September verlängert. Am Ulmer Landgericht muss sich seit heute ein 41-jähriger Mann wegen Betrugs und Untreue in knapp 460 Fällen verantworten. Er soll sich dabei um mehr als 2 Millionen Euro bereichert haben. Aus dem SWR-Studio Ulm, Frank Polifke.
3: Der Angeklagte war Angestellter einer Firma in Ulm und gleichzeitig Geschäftsführer einer Firma im Kreis Biberach. Diese Firma war für die Ulmer Firma als Spedition tätig. In den Jahren 2024 und 2025 soll der Angeklagte einerseits Rechnungen doppelt ausgestellt haben, andererseits Rechnungen für Leistungen, die die Spedition gar nicht erbracht hatte. Das Landgericht Ulm hat 9 Verhandlungstage angesetzt.
2: In den Allgäuer Alpen hat die Alpsaison begonnen. Die ersten Tiere sind auf den Bergweiden. Die Alphirten blicken auch mit Sorge auf die Saison wegen des Wolfes. SWR-Reporterin Tina Löschner.
4: Denn ihre Herden, die zum Teil aus bis zu 250 Kühen und Jungrindern bestehen und auf den weitläufigen Bergwiesen weiden, können sie kaum ausreichend vor Angriffen schützen, durch wolfsichere Zäune beispielsweise. Das sagte Christian Brutscher vom Alpwirtschaftlichen Verein im Allgäu gegenüber dem SWR. Und Sichtungen und Wolfsrisse habe es bereits im Tal einige gegeben. Vorbereitet sei man hingegen, um Wassermangel bei anhaltender Trockenheit auf den Alpen zu überbrücken. In den vergangenen Jahren seien große Vorratsbehälter für Wasser investiert worden.
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0: Blicken wir auf die Straßen, haben zunächst mal eine Autopanne auf der A8, Birgit Wächter.
5: Ganz genau, und zwar auf der A8 Karlsruhe Richtung Stuttgart zwischen Dreieck, Karlsruhe und Karlsbad. Da ist der defekte PKW auf dem Standstreifen hinter einer Kurve. Dann auch Vorsicht auf der 81 Stuttgart nach Singen zwischen Oberndorf und Rottweil, eine ungesicherte Unfallstelle. An der A6 Nürnberg Richtung Heilbronn ist zwischen Neuenstein und Kreuz-Weinsberg die Straße jetzt geräumt. Der Kies ist weggeräumt, aber noch 22 Kilometer streckenweise stockender Verkehr. A8 Stuttgart nach Karlsruhe zwischen Heimsheim und Pforzheim-Nord, 8 Kilometer stockend, Viertelstunde plus. Dann die Gegenrichtung A8 Karlsruhe nach Stuttgart zwischen Karlsbad und Pforzheim-Ost, 8 Kilometer stockend, auch hier. A81 Singen nach Stuttgart zwischen Empfingen und Rottenburg an der Baustelle 4 Kilometer Stau, Viertelstunde plus bedeutet das. In der Schweiz auf der A2 Luzern Richtung Gotthard zwischen Amsteg und Göschnen immer noch 4 Kilometer Stau und dafür 40 Minuten länger. Wo ihr auch seid, eine gute Fahrt.
0: In Bietigheim-Bissingen scheint die Sonne bei 25 Grad. Bei Thomas, der sich aus Markgräfler Land gemeldet hat, sieht das anders aus. Gerade da ganz im Südwesten von Baden-Württemberg, da scheppert es schon ordentlich, da kommt schon ganz schön was runter. Und so sieht das auch am Nachmittag aus. Also wir haben weiter trockene, auch schöne Phasen, aber eben auch wirklich Gewitter, auch Schauerrisiko und dann wird es auch gerne mal stürmisch. Die Temperaturen, ja, angenehm eigentlich noch, ja, 24 Grad auch in Pforzheim, 23 sind es in Konstanz. In den kommenden Tagen haben wir eigentlich relativ ähnliches Wetter. Also es bleibt so, dass die Sonne und die Wolken dominieren, aber eben zwischenzeitlich immer wieder mal Schauer oder Gewitter möglich. Die Top-Temperaturen insgesamt so bei 23 Grad.
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0: SWR1. Dienstagnachmittag. Ich hoffe, ihr habt einen Schirm dabei, wenn ihr unterwegs seid. Phil Collins.

0: Baden-Württemberg am Dienstagnachmittag. Ja, Käpsele, schlaue Köpfe, wichtig für die Zukunft. Da kommt es oft auch auf Technologien an in ganz Europa, aber natürlich auch hier bei uns in Baden-Württemberg. In Heilbronn geht heute die Messe Tech zu Ende. Da wird über genau das debattiert, da wird sich ausgetauscht, da werden Pläne geschmiedet. Und eine Firma vor Ort ist Apex AI. Die beschäftigen sich zum Beispiel mit Software für Militärfahrzeuge. Und der Chef, Jan Becker, hat seine Gesprächspartner an einem eher ungewöhnlichen Ort getroffen.
1: Die eigentlich interessanten Gespräche passieren in geschlossenen Zimmern oder hier auf der Tech gibt es ein Riesenrad, da kann man sich in eine Gondel setzen und dann immer im Kreis fahren und kann da in Ruhe Gespräche führen und keiner hört zu.
0: In Ruhe im Riesenrad ein Gespräch führen. Ja, ein Tenor der letzten Tage war, wir müssen als Europäer gemeinsam ins Handeln kommen. Mehr Infos und auch Videos von dieser Messe gibt's auf swr1.de und vor Ort war für uns auch SWR1-Reporter Raphael Moos. Ich muss ehrlich sein, das klingt alles spannend, aber gibt's denn trotzdem sowas, was dich jetzt besonders beeindruckt hat?
2: Ja, da gab's einige. Also als die schwedische Firma Legora gezeigt hat, wie sie als europäisches KI-Startup mit einer Plattform für Juristen erfolgreich geworden ist. Da prüft die KI ellenlange Verträge in Sekunden, schaut nach Risiken, prüft und entwirft Dokumente, übernimmt Recherchearbeit für die Kanzleien und einiges mehr. Und was mich beeindruckt hat, war die Deutlichkeit, mit der die Bundeswehr unsere Unternehmen gemahnt hat, sich einen konkreten Plan für den Ernstfall zu machen, sprich dafür zu sorgen, dass man handlungsfähig bleibt bzw. wieder schnell wird, denn auch das gehöre zur Verteidigungsfähigkeit.
0: Also, die Innovationsmesse Tech in Heilbronn geht heute zu Ende, inklusive viele Gespräche, unter anderem auch im Riesenrad. Weiß nicht, ob ich mich da wirklich konzentrieren könnte, aber für die Stimmung sicher nicht schlecht.
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0: SWR 1 Baden-Württemberg, 14.50 Uhr, damit ja auch alle sicher ankommen in Baden-Württemberg. Was Aktuelles aus dem Verkehrszentrum, Birgit Wächter.
1: Vorsicht auf der A7 Ulm Richtung Füssen zwischen Dettingen und Bergheim. Da liegen nach einer LKW-Panne Reifenteile auf der Fahrbahn und es sind Menschen auf der Fahrbahn. Vorsicht auch auf der A8 Karlsruhe Richtung Stuttgart zwischen Kreuz Stuttgart und Stuttgart-Möhringen. Auch ein Unfall, noch nicht abgesichert.
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0: SWR1 Baden-Württemberg hier am schönen, ja teilweise noch schönen Dienstagnachmittag. So, wir machen jetzt ein kleines Schnipselrätsel rund um die größten Hits aller Zeiten. Wer errät den fünften Song, den wir hier spielen, gleich nach 15 Uhr? Wer erkennt ihn anhand von den ersten 3 Sekunden? Das ist gar nicht so leicht, glaube ich. Wir können es auch noch mal probieren. Die ersten 3 Sekunden sind folgende. Wer weiß es? Jetzt anrufen. 0711 26 27 28.
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9: Um 15 Uhr mit Christiane Sütterle. Guten Tag. Die SPD kritisiert die geplanten Abschiebezentren außerhalb der EU. Das Wetterphänomen El Niño beginnt wohl schon in diesem Sommer. Das Wetter: Regengüsse und Gewitter bei 20 bis 26 Grad. Die Hilfsorganisation Ärzte ohne Grenze kritisiert die Abschiebepläne der Europäischen Union. Das EU-Parlament und die Mitgliedstaaten haben sich gestern darauf geeinigt, Abschiebezentren außerhalb der EU einzurichten. Ein Sprecher von Ärzte ohne Grenzen sagte, die Zentren könnten zu Orten werden, an denen Menschen weder Rechtsberatung noch medizinische Versorgung erhalten. Weitere Reaktionen auf die Abschiebepläne von Brüssel-Korrespondent Andreas Meyer-Feist.
10: Der für Migration zuständige EU-Kommissar Markus Brunner lobte die Einigung. Das sei genau das, was sich die Bürger erwarten. Und das werde nun geliefert. Das Zeitalter der Rückführungen habe begonnen, erklärte die rechtsgerichtete ECR-Fraktion, die das Abkommen zusammen mit den Christdemokraten im Europaparlament unterstützt hatte. Wer kein Bleiberecht in der EU habe, müsse Europa auch wieder verlassen, so die EU-Europaabgeordnete und CDU-Politikerin Lena Dupont. Kritische Stimmen gab es auch. Man habe der Panikmache der Rechten in Europa nachgegeben, heißt es bei der SPD im Europaparlament, die von einer erbarmungslosen Abschiebepolitik spricht. Das alles erinnere an die Antimigrationspolitik der Trump-Regierung.
9: Die EU empfiehlt Deutschland und 8 weiteren Ländern, ihre Kontrollen an den Binnengrenzen des Schengen-Raums zu beenden. Die Kommission erklärte, durch das bevorstehende Inkrafttreten des Asylpakts verringere sich die Notwendigkeit von Binnenkontrollen. Außerdem gäbe es wirksamere Möglichkeiten, etwa selektive Polizeikontrollen. Grenzkontrollen müssten aber eine vorübergehende Ausnahme bleiben. Die Bundesregierung hatte die Kontrollen bis Mitte September verlängert. Das Wetterphänomen El Niño dürfte in diesem Jahr wohl schon im Sommer beginnen. Die Weltmeteorologieorganisation erwartet die ersten Auswirkungen bis August. Grund sind ungewöhnlich hohe Temperaturen im Pazifik. Tobias Haller berichtet.
11: Wir müssen uns auf einen potenziell starken El Niño vorbereiten, warnt WMO-Generalsekretärin Celeste Saulo. Das Wetterphänomen tritt alle 2 bis 7 Jahre auf und kann bis zu 12 Monate anhalten. Die Auswirkungen von El Niño sind regional sehr unterschiedlich. während für Mittelamerika, Australien und Teile Südasiens Dürreperioden und neue Temperaturrekorde drohen, gehen die Experten von viel Niederschlag und Überschwemmungsgefahr im Süden der USA, in Teilen Südamerikas und Zentralasien aus. Direkte Auswirkungen in Europa seien unwahrscheinlich.
9: In Heilbronn geht die Digitalkonferenz Tech zu Ende. 3 Tage haben Vertreter aus Wirtschaft und Politik diskutiert, wie Europa in Sachen KI zu den USA und China aufholen kann und dabei möglichst unabhängig von diesen Ländern bleibt. Peter Wedig berichtet.
12: In vielen Technologien hinke Europa hinterher. Davon waren viele Rednerinnen und Redner auf der Technology Experience Convention Heilbronn, kurz TEC, überzeugt. Genauso überzeugt waren sie aber auch davon, dass das Rennen noch nicht verloren ist. Gerade in Sachen KI soll Heilbronn ein Hotspot werden, betonte Ministerpräsident Özdemir. Und auch, dass durch weniger Dokumentationspflichten technische Entwicklungen beschleunigt werden sollen. Was von der TEC auf jeden Fall bleibt, ist ein Abkommen mit Estland, um von der Digitalisierung bei den Behörden zu lernen. Was dabei die ersten konkreten Schritte sein werden, das ist aber noch unklar.
9: Baden-Württemberg prüft den Einsatz von Handyblitzern. Die Systeme erkennen mit künstlicher Intelligenz, ob Autofahrer ihr Handy nutzen. Unfallforscher schätzen, dass etwa jeder 10. Unfall auf Handynutzung am Steuer zurückgeht. Das Vergehen bringt einen Punkt und kostet 100 Euro. Bei Gefährdung oder Unfällen kann es teurer werden. Die Zeit 15.04 Uhr.
0: Ja, dann gucken wir doch gleich mal, was aktuell los ist auf den Straßen. Zunächst schauen wir auf die A81, Birgit Wächter.
13: Da gibt es eine Gefahrenstelle auf der A81 Würzburg Richtung Heilbronn zwischen Osterburgen und Raststätte-Jagsthal. West aufpassen, hier liegen Plastikteile auf der Fahrbahn. A8 Stuttgart Richtung Karlsruhe zwischen Heimsheim und Pforzheim Nord. 8 Kilometer streckenweise stockender Verkehr. Auf der 81 Singen nach Stuttgart zwischen Empfingen und Rottenburg durch die Baustelle 4 Kilometer Stau, Viertelstunde plus. Und die Schweiz A2 Luzern Richtung Gotthard zwischen Amsteg und Göschenen noch 3 Kilometer Stau, macht 1/2 Stunde länger. Und das war's. Eine gute Fahrt.
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0: Ja, es gibt ein paar Regentropfen, auch Schauer, zum Beispiel rund um Rottweil, auch im Bereich von Lörrach. Auf der anderen Seite, gerade in der Region Stuttgart, gibt es vielerorts auch noch ein bisschen Sonnenschein. Die Temperaturen momentan, Rottweil ist bei 24, Stuttgart sogar bei 26 Grad. Heute Nachmittag, auch heute Abend weiterhin Gefahr von Schauer und auch von Gewitter und dann eben auch von kräftigeren Sturmböen. Morgen und am Feiertag Sonne und Wolken. Es bleibt recht windig und auch das Risiko von Schauer und von Gewittern, das bleibt uns erhalten. Die Top-Temperaturen bei etwa 23 Grad.
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0: Ja, und gleich schauen wir auf vielleicht das Event der Woche hier in Baden-Württemberg und lösen natürlich unser kleines Schnipselrätsel. Schönen Nachmittag jetzt erstmal mit France Guy.

0: SWR1 Baden-Württemberg. Am Dienstag. Die halbe Woche ist schon rum, zumindest für viele, denn am Donnerstag ist ja Feiertag, Fronleichnam. Und Feiertag nimmt man in Tübingen wirklich wörtlich. Da werden tausende Menschen jubeln, während sich Teams auf den Stocherkähnen über den Neckar schieben. Das legendäre Stocherkahnrennen steht an. Ist bereits die 70. Ausgabe dieses traditionellen Wettbewerbs. SWR1-Reporterin Clara Keuten, was genau passiert denn da?
1: Bevor das Rennen losgeht, gibt es eine Kostümparade auf den Stocherkähnen. Dabei verkleiden sich nicht nur die Menschen auf den Kähnen, sondern einige Teams basteln ein ganzes Gerüst um ihren Stocherkahn und fahren so an den tausenden Zuschauern vorbei. Wer den lautesten Jubel abräumt, gewinnt dabei den Kostümwettbewerb. Kurz danach geht es dann mit dem Rennen los. An die 40 Teams stochern da mit Wahnsinnstempo den Neckar runter, passieren einen Brückenpfeiler und fahren dann den Neckar wieder hoch. Das ist echt schnell vorbei, das eigentliche Rennen. Aber drumherum ist immer richtig viel los. Auf der Neckarinsel zum Beispiel kann man sitzen und etwas snacken und trinken. Und ganz am Ende rufen die Leute dann, wir trinken Bier, was trinkt ihr? Das ist ein Zeichen für die Verlierer des Rennens, ihr Glas anzusetzen und als Strafe einen halben Liter Lebertran zu trinken.
0: Okay, also wenn das kein Ansporn ist, verspricht aber lustig zu werden da in Tübingen am Donnerstag. Natürlich auch voll, nicht nur am Ufer, auch auf dem Wasser. Bilder davon findet ihr bei uns online auf swr1.de und natürlich auch noch viele, viele weitere Infos zu diesem schönen, tollen, traditionellen Event hier in Baden-Württemberg.
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0: Schönen Nachmittag, SWR 1 Baden-Württemberg hier, so kurz durchzählen. France Gall, John Farnham, Lil Nas X, das war Dido. Und jetzt der fünfte Song in dieser Stunde, aber welcher ist das? Wer erkennt diesen Song an diesem Intro? So, und die Nummer ins Studio, die 0711 26 27 28, die hat wer gewählt?
1: Ja, hallo, Julian Hirsch, der Ralf.
0: Ralf, grüß dich, von wo rufst du an?
1: Direkt vom Campingplatz aus, von der Costa Brava.
0: Von der Costa Brava, der feine Herr, nicht schlecht.
1: Nicht schlecht, man tut, was man kann.
0: Ja. So, und du hast das Rätsels Lösung?
1: Ich hoffe doch schwer, aber ich bin mir eigentlich relativ sicher.
0: Ja, lass hören.
1: Das ist Bachmann Turner Overdrive, Eating Nothing Yet.
0: Ja, das ist korrekt, Ralf, sehr gut.
1: Das ist richtig.
0: Wieso kennst du den Song so gut, dass du ihn gleich erkennst?
1: Weil ich glaube, ich nebenbei sehr, sehr viele Songs kenne.
0: Okay, du hast einfach eine große Datenbank bei dir.
1: Ja, auf jeden Fall.
0: Du sag mal, bei uns gibt es hier heute Schauer und Gewitter. Wie ist es so an der Costa Brava?
1: Ja, im Moment nehmen wir so zu 25 Grad, ein bisschen bewölkt, aber das tut auch mal gut zwischendurch.
0: Und wie weit seid ihr entfernt vom Meer?
1: Wenn du einen Bildschirm hättest, könnte ich dir nehmen, ein kurz zeigen, keine 200 Meter.
0: Ach Gott, ja, das nennt man jetzt Neid, was da in mir aufkommt. Aber ich gönn's dir ja. Na dann hören wir uns den an. Bachmann Turner Overdrive, You Ain't Nothing Yet.
1: Super.
0: Und ich wünsche euch einen wunderbaren Urlaub. Genießt die Campingzeit an der Costa Brava.
1: Danke.
0: Bis dann.
1: Danke.

0: SWR 1 Baden-Württemberg mit Julian Hammerstein. Wo geht's heute noch hin mit den Gewittern, mit den Schauern? In knapp einer Viertelstunde schauen wir mal ausführlich drauf mit unseren SWR 1 Wetterexperten. Und Ray Charles bringt ein bisschen Laune mit Hit the Road Track. Hören wir, Jack heißt es natürlich. Hören wir dann direkt nach 3:30.
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0: Der Nachrichtenüberblick mit Christiane Sütterle.
2: Guten Tag. Die Hilfsorganisation Ärzte ohne Grenzen kritisiert die Abschiebepläne der Europäischen Union. Das EU-Parlament und die Mitgliedstaaten haben sich gestern darauf geeinigt, Abschiebezentren außerhalb der EU einzurichten. Ein Sprecher von Ärzte ohne Grenzen sagte, die Zentren könnten zu Orten werden, an denen Menschen weder Rechtsberatung noch medizinische Versorgung erhalten. Die Polizei hat in Heilbronn eine illegale Pokerrunde ausgehoben. Wie die Ermittler heute mitteilten, schlugen sie zu, als die 15 Spieler in einer Gaststätte beim Pokern waren. Jens Niesing hat die Einzelheiten.
3: Die Ermittlungen gegen die drei mutmaßlichen Veranstalter der Spielrunden laufen schon seit November. Zugeschlagen hat die Polizei vergangene Woche in der Nacht von Donnerstag auf Freitag. Die 15 Spieler saßen um einen Pokertisch mit Jetons und mehreren 10.000 Euro. Sichergestellt wurden außerdem Pfefferspray und ein Teleskopschlagstock. Rund zweimal pro Woche soll es diese illegalen Pokerrunden gegeben haben. Wobei, so heißt es weiter, die drei Veranstalter einen Teil der Spieleinsätze für sich abgezweigt haben sollen.
2: Beim Paddeln auf der Donau sind bei Rottenacker im Alb-Donau-Kreis ein Mann und zwei Jugendliche gekentert. Ein 14-Jähriger wäre beinahe ertrunken, aber sein Vater konnte ihn noch retten. SWR-Reporter Thorsten Blümke.
4: Mit zwei zusammengebundenen Stand-up-Paddleboards waren der 47-jährige Mann, sein 14-jähriger Sohn und ein weiterer 15-jähriger auf der Donau unterwegs, so die Polizei. Bei Rottenacker prallte das vordere Brett gegen einen Baum. Alle drei fielen ins Wasser. Während sich der Vater und der 15-jährige auf eine Sandbank retten konnten, blieb der 14-jährige mit dem Fuß am Baum hängen. Die Strömung zog ihn unter Wasser. Dem Vater gelang es, den Sohn zu befreien und auf die Sandbank zu ziehen. Er beatmete ihn, so dass der 14-jährige wieder zu Bewusstsein kam. Rettungskräfte brachten ihn anschließend ins Krankenhaus.
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0: 15.33 Uhr, der SWR1 Verkehrsservice ist ein bisschen weniger geworden, Birgit Wächter.
5: Ja, ich habe noch 4 Meldungen dabei auf der A5 Basel Richtung Karlsruhe zwischen Efringenkirchen und Dreieck Neuenburg. An der Baustelle 3 Kilometer Stau, etwa eine Viertelstunde dauert das länger. A8 Stuttgart nach Karlsruhe zwischen Heimsheim und Pforzheim Nord, 8 Kilometer streckenweise stockender Verkehr. Dann auf der 81 Singen Richtung Stuttgart zwischen Empfingen und Rottenburg an der Baustelle 5 Kilometer Stau, dauert etwa 20 Minuten länger. A81 Heilbronn Richtung Stuttgart zwischen Stuttgart-Zuffenhausen und Dreieck Leonberg, 3 Kilometer Stau. Das war's schon. Eine gute Fahrt.
0: So, die einen sitzen in der Sonne und denken sich, von welchem Regen, von welchem Gewitter, welchen Schauern reden die denn da? Und die anderen sitzen im Schauer und fragen sich, welche Sonne ist eigentlich gemeint? Ja, so ist das heute Nachmittag. Das Schauer- und Gewitterrisiko, das nehmen wir auch noch mit in den Abend. Es kann auch noch kräftige Sturmböen geben. Momentan noch relativ angenehme Temperaturen, 25 Grad in Wertheim, 21 sind es in Baden-Baden, 22 zum Beispiel in Villingen-Schwenningen. Und morgen und auch am Feiertag, am Donnerstag, ist es eigentlich ähnlich. Insgesamt freundlich, Sonne und Wolken, bleibt aber ziemlich windig und es gibt weiter auch Schauer und Gewitter. Maximal 23 Grad.
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0: 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Ein kleiner Muntermacher jetzt. Ray Charles, Hit the Road Check für Nachmittag.

0: ganz fein, Videogames hier in SWR 1 Baden-Württemberg. Ja, und heute Nachmittag vielerorts Gewitter, Starkregen, Sturmböen, der trockene Boden, auch die Pflanzen, die freuen sich, die Luft wird auch ein bisschen gereinigt, auch eine kleine Entspannung für alle, die von Pollen geplagt sind, aber es kann eben teilweise auch heftig werden. Gernot Schütz aus dem SWR 1 Wetterteam, kannst du sagen, wo kommt denn schon was runter jetzt aktuell?
1: Also wir haben so einen Streifen mit kräftigem Dauerregen und da sind auch einzelne Gewitter eingelagert. Der reicht etwa so von Straßburg über Offenburg, Villingen-Schwenningen bis runter in die Schweiz. Also wird jetzt dann demnächst auch den Bodensee erreichen. Nicht überall in diesem Streifen ist es heftig, aber teilweise schon, gerade jetzt im Moment rund um Villingen-Schwenningen oder auch ein bisschen weiter nördlich. Dann haben wir im Vorfeld dieser Linie ein heftiges Gewitter westlich von Reutlingen und auch knapp südlich südöstlich von Balingen, Richtung Alb also. Und dann, abgesetzt davon, quasi über der Ostalb, so etwa rund um Dillingen an der Donau, ein bisschen östlich von Aalen. Das sind so einzelne Gewitter. Ja, und dieses Ganze bewegt sich jetzt weiter Richtung Nordosten, diese Linie, und kann sich dabei auch noch verstärken. Das heißt, es ist dann durchaus noch möglich, dass es Unwetterwarnungen des Deutschen Wetterdienstes geben wird. Die gibt es im Moment noch nicht, wegen Hagel, wegen Starkregen und auch wegen Sturmböen.
0: Also weiter beobachten das Ganze. Wie ist es denn? Bleibt der Regen ein bisschen länger? Hält sich das Ganze?
1: Nein, das ist eine Kaltfront, die jetzt durchzieht. Wir haben jetzt schon riesige Temperaturunterschiede. Doch auf der warmen Seite, so rund um Stuttgart, teilweise noch 26, 27 Grad. Aber in Rheinfelden nur noch 17 Grad. Also schon 10 Grad kälter. Da, wo es eigentlich ja mit am wärmsten ist im Land. Das heißt, da merken wir schon die andere Luft. Und ich so nach 20, 22 Uhr, aller spätestens heute Abend, ist das auch raus aus Baden-Württemberg. Also zuerst ist es in Baden raus, dann eben auch in Württemberg. Und dann ist auch der Regen vorbei. In der Nacht gibt es dann nur noch einzelne wenige Schauer, die Wolken lockern dann auf und ja, morgen früh vielleicht auch nochmal ein kleines Gewitter irgendwo, aber das ist bei weitem dann nicht mehr so heftig wie das, was jetzt gerade unterwegs ist.
0: Dann werden wir das Ganze mal weiter beobachten, wie es aussieht hier in Baden-Württemberg. Wenn noch nichts runtergekommen ist, vielleicht noch einmal durch die Bude laufen und gucken, sind wirklich auch alle Fenster zu. Dankeschön, Gernot.
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Schönen Dienstag, SWR1 Baden-Württemberg hier. Das ist schon erstaunlich, welche Auswirkungen die Ferienzeit, die Urlaubszeit haben kann. Gestern nach der Sendung bin ich schnell los zum Blutspenden und war fast allein. Und die Krankenpflegerinnen zu mir, es ist so wenig los, als wäre irgendwo ein Megastau, aber ein Stau, der Tage anhält und keiner kommt durch. Aber, muss man auch sagen, ne? Dadurch, dass dann so wenig los war, war es auch mal entspannt. Wir hatten Zeit, wir hatten Ruhe, wir hatten die Möglichkeit, uns mal ein bisschen länger und intensiver zu unterhalten. Und das ist doch auch was wert in der heutigen Zeit, in der Urlaubszeit. Platz für Dankbarkeit und füreinander. Vielleicht findet ihr das auch. 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

0: SWR1 Baden-Württemberg und gleich nach 16 Uhr hier die Beach Boys bei Kollegin Janet Pollock. Ich bin Julian Hammerstein und ich muss jetzt ganz, ganz schnell los. Es wird nämlich dunkel draußen und ich bin heute Morgen mit dem Zweirad gefahren. Wünscht mir Glück, schönen Nachmittag.
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9: Um 16 Uhr mit Christiane Sütterle. Guten Tag. Bundesinnenminister Dobrindt lobt die Einigung der EU auf Abschiebezentren. Baden-Württemberg will die Nutzung von Handys am Steuer mit Hilfe von KI überprüfen. Das Wetter: Regen und Gewitter, morgen weiterhin wechselhaft bei 16 bis 23 Grad. Bundesinnenminister Dobrindt hat sich zufrieden über die neue Rückkehrverordnung für abgelehnte Asylbewerber geäußert. Die EU hatte sich am Abend darauf geeinigt, dass es unter anderem Abschiebezentren in Ländern außerhalb der EU geben soll. Aus Berlin berichtet Jasper Ruppert.
10: Dort sollen Asylbewerber hingebracht werden können, die kein Bleiberecht in der EU haben, die aber nicht in ihre Herkunftsländer abgeschoben werden können. Die Return Hubs seien ein deutlicher Schlag gegen das Geschäftsmodell der kriminellen Schleuserbanden, erklärte Dobrindt. Die Grünen sehen das anders. Familien mit Kindern über Jahre zu inhaftieren und Menschen in Lager in Drittstaaten abzuschieben, hat mit wirksamer rechtsstaatlicher Migrationspolitik nichts zu tun, sagte Parteichef Felix Banaschak der Deutschen Presseagentur. Und die migrationspolitische Sprecherin der Linken, Clara Bünger, sprach davon, dass mit der Einigung der EU die systematische Entrechtung Geflüchteter in erschreckendem Tempo voranschreite.
9: Der Deutsche Beamtenbund kritisiert den Vorschlag von Bundesarbeitsministerin Baas, Beamtinnen und Beamte in die gesetzliche Rentenversicherung einzubeziehen. Der Chef des Beamtenbunds Geier sprach von populistischen Forderungen und warnte vor erheblichen Mehrkosten für die öffentlichen Haushalte. Laut der SPD-Politikerin Baas könnte ein einheitliches Rentensystem die Finanzierung stärken und den Staat so entlasten. In Heilbronn geht die Digitalkonferenz Tech zu Ende. 3 Tage haben Vertreter aus Wirtschaft und Politik diskutiert, wie Europa in Sachen KI zu den USA und China aufholen kann und dabei möglichst unabhängig von diesen Ländern bleibt. Peter Wedig berichtet.
6: In vielen Technologien hinke Europa hinterher. Davon waren viele Rednerinnen und Redner auf der Technology Experience Convention Heilbronn, kurz TEC, überzeugt. Genauso überzeugt waren sie aber auch davon, dass das Rennen noch nicht verloren ist. Gerade in Sachen KI soll Heilbronn ein Hotspot werden, betonte Ministerpräsident Özdemir. Und auch, dass durch weniger Dokumentationspflichten technische Entwicklungen beschleunigt werden sollen. Was von der TEC auf jeden Fall bleibt, ist ein Abkommen mit Estland, um von der Digitalisierung bei den Behörden zu lernen. Was dabei die ersten konkreten Schritte sein werden, das ist aber noch unklar.
9: Baden-Württemberg prüft den Einsatz von Handyblitzern. Das sind Systeme, die mit künstlicher Intelligenz erkennen, ob Autofahrer ihr Handy nutzen. Dabei werden sie zum Beispiel von Brücken aus gefilmt. Aus der Redaktion Landespolitik Knut Bauer.
11: Wenn keine Smartphone-Nutzung zu erkennen ist, werden die Daten gelöscht. Die neue grün-schwarze Landesregierung hat im Koalitionsvertrag verabredet, die neue Technik in Baden-Württemberg zu prüfen. Wie lange diese Prüfung dauert, stehe noch nicht fest, teilt das Innenministerium auf SWR-Anfrage mit. Zunächst müsse die rechtliche Grundlage geklärt werden. Ablenkung am Steuer ist laut Innenministerium die Ursache für fast jeden 10. tödlichen Unfall. Im vergangenen Jahr hat die Polizei in Baden-Württemberg rund 82.000 Handyverstöße am Steuer festgestellt. Dafür sind 100 € Bußgeld fällig, außerdem gibt es einen Punkt in Flensburg.
9: Jeder 7. Mensch in Deutschland teilt dauerhaft seinen Live-Standort, damit der Partner verfolgen kann, wo er sich gerade aufhält. Das zeigt eine Umfrage des Digitalverbands Bitkom. Vor allem bei Jüngeren ist die Handyortung beliebt. Von den 16- bis 29-Jährigen nutzt demnach jeder 4. die Standortfunktion. Für die meisten liegt das aber nicht an fehlendem Vertrauen in den Partner, sondern am Gefühl der Sicherheit. 16.04 Uhr.
12: Und wir gehen mit dem SWR1 Verkehrsservice und Birgit Wächter auf die Straßen im Land. Was ist los?
13: Es hält sich relativ in Grenzen. Auf der A5 Basel Richtung Karlsruhe zwischen Efringenkirchen und Dreieck Neuenburg haben wir an der Baustelle 3 Kilometer stockenden Verkehr. A8 Stuttgart nach Karlsruhe zwischen Heimsheim und Pforzheim Nord 6 Kilometer streckenweise stockend und ganz genauso in der Gegenrichtung zwischen Pforzheim West und Ost. Dann haben wir auf der 81 Singen Richtung Stuttgart zwischen Empfingen und Rottenburg an der Baustelle noch 3 Kilometer Stau. Und A81 Heilbronn Richtung Stuttgart zwischen Stuttgart-Zuffenhausen und Dreieck Leonberg an der Baustelle auch 3 Kilometer Stau. Ich wünsche eine gute Fahrt.
12: Habt ihr alles festgezurrt und seid ihr wasserfest? Also die ersten kräftigen Regengüsse und Gewitter sind schon im Land, zum Beispiel in der Region Rottweil-Balingen. Lokal kann es Starkregen und Sturmböen geben. Bis 22 Uhr ist alles durch, hat unser Mann im Wetterstudio vorhin gesagt. Also einfach ein bisschen vorsichtig sein. Morgen wird es wechselhaft und windig, ein bisschen Sonne gibt's, einzelne Schauer bei 16 bis 22 Grad. Und am Feiertag wieder Regen und starken Wind.
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12: Hallo, hier ist Janet Pollock. Heute gibt's bei uns Erdbeeren satt. Ihr habt sie auf den Feldern selbst gepflückt oder im Laden gekauft. Wir liefern super leckere Rezepte dazu. Gleich hier. Schönen Nachmittag.

0: Mr. Elton John in SWR 1 Baden-Württemberg. Alles so wunderbar rot gerade. Erdbeeren, wohin das Auge blickt. Wir sind mitten in der Saison hier in Baden-Württemberg und das nutzen wir heute mal aus. Da gibt's Erdbeeren satt, also frische Früchte auf dem Kuchen, Erdbeeren im Milchmix, im Eis mit Sahne und. Und Gott sei Dank gibt's ja noch SWR 1 Pfändlekoch Eberhard Braun. Der hat sich zu einer österreichischen Knödelvariante inspirieren lassen.
1: Bei Erdbeerknödel braucht man Quark. Der muss über Nacht abtropfen, damit er schön fest ist und kompakt. Und dann die zweite wichtige Zutat ist Mutschelmehl. Nichts anderes wie Semmelbrösel, aber ohne Rinde gemahlen. Und wenn die zwei zusammenkommen, gibt es schon einen fluffigen, weichen Teig. Noch ein paar andere Zutaten und in die Mitte eine saftige, vollreife Erdbeere. Zum Knödelformen im Wasser sieden lassen und dann vorm Genuss noch in Brösel wälzen. Vielleicht ein bisschen Vanillesoße, vielleicht ein bisschen Erdbeersorbet oder Vanilleeis. Perfekter Sommergenuss.
0: Ja, sowas kann man nicht hören, wenn man Hunger hat. Erdbeerknödel. Das Rezept dazu findet ihr online auf swr1.de. Da gibt's auch unser Erdbeer-Tiramisu oder das Erdbeer-Sandwich. So lecker!

0: Diese unglaublich glasklare Stimme von Whitney Houston macht sie wirklich unsterblich. Hier ist SWR 1 Baden-Württemberg. 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
0: Musikclub Deutsch heute Abend 20 Uhr, auch mit sehr viel Musik aus Hannover von Fury in the Slaughterhouse, den Guano Apes, Terry Hoax und den Scorpions. 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

0: Mit gewissem Augenzwinkern, aber in Erinnerung an seine beruflichen Anfänge. Thomas D. und Friseur.
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0: Maroon 5 hier in SWR 1 Baden-Württemberg nach den Nachrichten, sozusagen in der musikalischen Warteschleife. Musik von Brian Ferry und Mr. Big.
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0: Um kurz vor 16:30 alles Wichtige jetzt von Christiane Sütterle.
2: Guten Tag. Bundesinnenminister Dobrindt hat sich zufrieden über die neue Rückkehrverordnung für abgelehnte Asylbewerber geäußert. Die EU hatte sich am Abend darauf geeinigt, dass es unter anderem Abschiebezentren in Ländern außerhalb der EU geben soll. Der CSU-Politiker sagte, diese Zentren seien ein deutlicher Schlag gegen das Geschäftsmodell der kriminellen Schleuserbanden. Baden-Württemberg prüft den Einsatz von Handyblitzern. Die Systeme erkennen mit künstlicher Intelligenz, ob Autofahrer ihr Handy nutzen. Unfallforscher schätzen, dass etwa jeder 10. Unfall auf Handynutzung am Steuer zurückgeht. Das Vergehen bringt einen Punkt und kostet 100 Euro. Bei Gefährdung oder Unfällen kann es teurer werden, dann drohen auch Fahrverbote. Falsche Polizisten haben einer 88-Jährigen in Bad Schönborn aus der Wohnung Gold im Wert im niedrigen sechsstelligen Bereich gestohlen. Laut Polizei hatten zwei unbekannte Männer die Frau im Kreis Karlsruhe kontaktiert. Ein angeblicher Polizist werde die Frau besuchen und ihre Wertgegenstände fotografieren, um einen potenziellen Diebstahl zu verhindern. Zu Hause angekommen, flüchtete der Betrüger mit dem Gold. In den Allgäuer Alpen hat die Alpsaison begonnen. Die ersten Tiere sind auf den Bergweiden. Die Alphirten blicken auch mit Sorge auf die Saison und fürchten besonders den Wolf. SWR-Reporterin Tina Löschner.
3: Denn ihre Herden, die zum Teil aus bis zu 250 Kühen und Jungrindern bestehen und auf den weitläufigen Bergwiesen weiden, können sie kaum ausreichend vor Angriffen schützen, durch wolfsichere Zäune beispielsweise. Das sagte Christian Brutscher vom Alpwirtschaftlichen Verein im Allgäu gegenüber dem SWR. Und Sichtungen und Wolfsrisse habe es bereits im Tal einige gegeben. Vorbereitet sei man hingegen, um Wassermangel bei anhaltender Trockenheit auf den Alpen zu überbrücken. In den vergangenen Jahren seien große Vorratsbehälter für Wasser investiert worden.
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0: Und hier ist der SWR 1 Verkehrsservice. Birgit Wächter, auf der A7 liegt eine Bodenplatte. Wo denn?
4: Auf der A7 Ulm Richtung Füssen zwischen Dietmannsried und Kempten-Leubers. Da ist die Bodenplatte gemeldet auf der linken Spur noch dazu. Dann auch Vorsicht in Hochstetten im Kreis Karlsruhe auf der Hauptstraße am Kreisverkehr Linkenheimer Straße. Da gibt es eine defekte Gasleitung. Die Feuerwehr ist im Einsatz. Anwohner bitte Fenster und Türen geschlossen halten. Dann haben wir auf der A5 Basel Richtung Karlsruhe zwischen Efringenkirchen und Dreieck-Neuenburg an der Baustelle 2 Kilometer Stau noch. A8 Stuttgart nach Karlsruhe zwischen Heimsheim und Pforzheim Nord 6 Kilometer streckenweise stockend. Auf der A8 Karlsruhe nach Stuttgart zwischen Pforzheim West und Ost an der Baustelle 8 Kilometer stockend. A81 Singen Richtung Stuttgart zwischen Böblingen-Hulb und Böblingen-Sindelfingen. Ein defekter PKW auf der rechten Spur, 2 Kilometer Stau. A81 Heilbronn Richtung Stuttgart zwischen Stuttgart-Zuffenhausen und Dreieck-Leonberg durch die Bauarbeiten 3 Kilometer Stau. Macht etwa eine Viertelstunde länger. 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
0: Hoffentlich hält das Wetter noch, hat gerade eine Kollegin gesagt, bevor sie schnell davongeeilt ist. Also noch ist es nicht überall nass, aber in manchen Regionen regnet es kräftig. Lokal gibt es Gewitter und Sturmböen. Rot auf unserem Wetterbildschirm, vor allen Dingen die Region gerade um Bad Urach und Münsingen. Wir schauen mal nach den Temperaturen. Freiburg Regen 20 Grad, Meßstetten und Karlsruhe Regen 22 Grad. In Öhringen ist der Himmel bewölkt bei 25 Grad. Morgen Wolken, kurze Schauer, ein bisschen Sonne und selten auch mal ein Gewitter. Das Ganze bei 16 bis 22 Grad und auch am Feiertag Regen und einzelne Gewitter.
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0: Im Studio ist Janet Pollock. Ich wünsche einen schönen Nachmittag. Hier ist Mr. Big und Wild World.

0: Rhythmus eines Songs kann Auswirkungen auf den Herzschlag haben, habe ich mal gehört. Wenn das wirklich stimmt, dann ist mein Herzschlag bei Bryan Ferry gerade sanft nach unten gegangen und ich bin jetzt im entspannten Modus.
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0: Eure Sendung ist super interessant, hat uns SWR1-Hörer Uwe aus Vaihingen heute Vormittag geschrieben. Und Dana aus Wirnsheim im Enzkreis bedankt sich für die klaren Antworten von Maria Sibylla Lotter. Sie ist Philosophin, lebt in Freiburg, lehrt in Bochum und war heute zu Gast in SWR1-Leute bei Nicole Köster. Nicole, ihr habt auch über eine Haltung gesprochen, die lange als Tabu galt, nämlich Schwäche zu zeigen. Heute kann, wer sich als Opfer sieht, mit Aufmerksamkeit und Empathie rechnen. Deine Gesprächspartnerin Maria Sibylla Lotter sagt aber auch, wir sollten uns von der Opferrolle lösen. Warum denn?
2: Na, sie sagt erstmal, einerseits ist es natürlich positiv, die Gesellschaft wird menschlicher, wenn man den Fokus darauf legt, nur büßen Menschen in der Opferrolle Handlungsfähigkeit und Autonomie ein. Also sie hat zahlreiche Beispiele genannt und als Professorin an der Ruhr-Uni Bochum hat sie aus ihrem Alltag berichtet, wie sie das zum Beispiel erlebt, wie sich die Sprache verändert.
3: Ja, also wenn ich den Umgang unter Studierenden etwa, den ich jetzt wahrnehme, mit meiner eigenen Studienzeit in den 80er Jahren vergleiche, nehme ich einerseits eine sehr positive Veränderung wahr, dass die Studierenden viel mehr darauf achten, einander nicht zu verletzen und mit der Sprache sehr sorgfältig umgehen. Andererseits gibt es dann aber auch eine Tendenz, die ich nicht unproblematisch finde, quasi heikle Themen zu vermeiden. Also alles, was jemanden nicht nur persönlich verletzen könnte, sondern eben auch eine erhitzte politische Diskussion auslösen könnte, also wie wir das früher in den 80er Jahren spannend fanden, das wird heute oft vermieden.
2: Die Debattenkultur geht also verloren. Das ist etwas, was sie kritisch sieht. Also einerseits positiv muss man sagen, Sprache wird sensibler, doch es geht darum, nicht übers Ziel hinauszuschießen.
0: Das ganze Gespräch natürlich in swr1.de oder auch in unserer App Sounds und in der ARD-Mediathek anzuschauen. Nicole, morgen ist Sonja Rüss zu Gast. Worum wird's da gehen?
2: Sie ist Sexologin. Da kann man natürlich sagen, ja, Sex ist auch die Sprache des Körpers. Ihr Job ist es, Menschen Tipps zu geben, wie sie Nähe und Lust aufeinander wiederbekommen. Das morgen zwischen 10 und 12 bei meinem Kollegen Nabil Atassi dann mit Sonja Rüss.
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Dusty Springfield hat das Original gesungen, Sarah Connor den Song neu interpretiert, aber sie ist doch ganz schön eng am Original geblieben. Aber sie kann es natürlich auch, Son of a Preacher Man.

Johnny Hates Jazz und Shattered Dreams in SWR 1 Baden-Württemberg. Es ist 5:10. Der Boden, der kann den Regen brauchen, der da heute runterkommt. Aber in manchen Regionen ist es dann doch ziemlich heftig. SWR 1-Hörer Kai hat uns geschrieben, in Nürtingen beginnt gerade das angekündigte Unwetter. Es ist schon so dunkel, dass man in der Wohnung das Licht anmachen muss. Also Unwetter sind eigentlich noch nicht so richtig. Eine Unwetterwarnung, eine offizielle, gibt es noch nicht für Baden-Württemberg. Aber natürlich sind wir neugierig, auch interessiert. Wie sieht's denn bei euch aus? Lasst es uns doch wissen mit einer schnellen Mail ins Studio swr1.de oder schickt uns doch eine Sprachnachricht unter der 0711 26 27 28 über WhatsApp oder Signal. Und natürlich gibt es auch noch die swr1-App. Einfach nur, damit wir wissen, wie es in eurer Region aussieht und wir dann auch die richtigen Dinge hier im Radio vermelden. SWR 1 Baden-Württemberg, jetzt mit Musik von U2.

0: 6 Minuten vor 5, SWR 1 Baden-Württemberg, der aktuellste Verkehrsservice. Birgit, wo sieht's gefährlich aus?
1: Auf der A5 Basel Richtung Karlsruhe, da muss man aufpassen, in der Ausfahrt Rastatt Süd. Hier liegt ein Reifen auf dem Verzögerungsstreifen und auf der A6 Nürnberg Richtung Heilbronn. Zwischen Neuenstein und Öhringen eine ungesicherte Unfallstelle und Fahrzeugteile auf der Fahrbahn.

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8: Um 17 Uhr mit Christiane Sütterle. Guten Tag. Auch in Baden-Württemberg leben mehr Menschen in Armut. Die Besichtigung des Kölner Doms kostet bald 12 Euro. Das Wetter, Regen und Gewitter, morgen weiterhin wechselhaft bei 16 bis 23 Grad. In Baden-Württemberg sind rund 13% der Menschen von Armut betroffen. Nach Angaben des Paritätischen Wohlfahrtsverbands hat sich die Zahl seit 2021 um fast 2 Prozentpunkte auf 1,5 Millionen Menschen erhöht. Im Vergleich zu anderen Bundesländern hat Baden-Württemberg nach Bayern die niedrigste Armutsquote. Knut Bauer.
9: Auch regional gibt es Unterschiede. So ist die Armutsquote in Karlsruhe mit 14,9% deutlich höher als in Stuttgart mit 12,6%. Als arm gilt, wer weniger als 60% des mittleren Nettoeinkommens zur Verfügung hat. Das sind in Deutschland bei Alleinlebenden weniger als 1.445 Euro im Monat. Der baden-württembergische Sozialminister Hildenbrand von den Grünen sagte dem SWR, zur Bekämpfung von Kinderarmut wolle die Landesregierung bis 2030 flächendeckend Präventionsnetzwerke aufbauen.
8: Das Bundesgesundheitsministerium hält die umstrittene Kürzung der Honorare für Psychotherapeutinnen und Psychotherapeuten für rechtmäßig. Bei einer Überprüfung habe es keine Hinweise auf mögliche Rechtsverstöße gegeben, heißt es aus Berlin. Die Honorarkürzung in Höhe von 4,5% war zum 1. April beschlossen worden und hatte bundesweit für Kritik und Proteste gesorgt. Die Kassenärztliche Bundesvereinigung will dagegen klagen. Der Deutsche Beamtenbund kritisiert den Vorschlag von Bundesarbeitsministerin Baas, Beamtinnen und Beamte in die gesetzliche Rentenversicherung einzubeziehen. Der Chef des Beamtenbunds, Geier, sprach von populistischen Forderungen und warnte vor erheblichen Mehrkosten für die öffentlichen Haushalte. Zudem würde eine solche Reform das bestehende System unnötig belasten. Laut SPD-Politikerin Baas könne ein einheitliches Rentensystem die Finanzierung stärken und den Staat so entlasten. Bundesinnenminister Dobrindt hat sich zufrieden über die neue Rückkehrverordnung für abgelehnte Asylbewerber geäußert. Die EU hatte sich am Abend darauf geeinigt, dass es unter anderem Abschiebezentren in Ländern außerhalb der EU geben soll. Aus Berlin berichtet Jasper Ruppert.
10: Dort sollen Asylbewerber hingebracht werden können, die kein Bleiberecht in der EU haben, die aber nicht in ihre Herkunftsländer abgeschoben werden können. Die Return Hubs seien ein deutlicher Schlag gegen das Geschäftsmodell der kriminellen Schleuserbanden, erklärte Dobrindt. Die Grünen sehen das anders. Familien mit Kindern über Jahre zu inhaftieren und Menschen in Lager in Drittstaaten abzuschieben, hat mit wirksamer rechtsstaatlicher Migrationspolitik nichts zu tun, sagte Parteichef Felix Banaschak der deutschen Presseagentur. Und die migrationspolitische Sprecherin der Linken, Clara Bünger, sprach davon, dass mit der Einigung der EU die systematische Entrechtung Geflüchteter in erschreckendem Tempo voranschreite.
8: Der Kölner Dom kostet ab Juli 12 Euro Eintritt für Touristen. Das hat das Domkapitel mitgeteilt. Es gibt aber auch Ausnahmen. Aus Köln berichtet Matthias Trapp.
11: Schülerinnen und Schüler bis 13 Jahre, Studierende und Auszubildende zahlen die Hälfte. Freien Eintritt haben Schwerbehinderte und ihre Begleitung. Außerdem wird der Eintritt an bestimmten Feiertagen für alle kostenlos sein. Auch der Besuch der Gottesdienste bleibt kostenlos. Wer beten oder eine Kerze anzünden will, hat ebenfalls freien Eintritt in den Dom und muss einen separaten Eingang am Gebetsbereich der Schmuckmadonna nutzen. Die Betreiber des Kölner Doms hoffen, dass sie mit dem Eintrittspreis von 12 Euro den Unterhalt und den Erhalt des Welterbes finanzieren können. Aktuell ist der Betrieb nicht kostendeckend. Der Unterhalt des Doms kostet täglich 44.000 Euro. Jährlich sind es 16 Millionen.
8: Die Zeit, es ist 17.04 Uhr.
12: Und damit sind wir mit dem SWR1 Verkehrsservice auf den Straßen und Autobahnen. Es gibt viele Staus durch Baustellen und einen Ast, Birgit Wächter, wo?
13: Der liegt auf der A5 Frankfurt Richtung Karlsruhe, da muss man aufpassen in der Ausfahrt Ladenburg. Dann haben wir auf der A5 Basel Richtung Karlsruhe zwischen Efringenkirchen und Dreieck Neuenburg an der Baustelle noch 2 Kilometer Stau. An der A8 Stuttgart nach Karlsruhe zwischen Heimsheim und Pforzheim Nord 6 Kilometer streckenweise stockender Verkehr. In der Gegenrichtung hier zwischen Pforzheim West und Ost 8 Kilometer stockend. A81 Heilbronn Richtung Stuttgart zwischen Stuttgart-Zuffenhausen und Dreieck Leonberg durch Bauarbeiten 4 Kilometer Stau, Viertelstunde plus. A81 Stuttgart nach Singen zwischen Kreuz Stuttgart und Böblingen-Sindelfingen, da stockt es auf 5 Kilometern. Dann die B31 Stockach Richtung Lindau zwischen Friedrichshafen-Mitte und Ereskirch. Da haben wir 6 Kilometer Stau, macht etwa 20 Minuten länger. B36 Karlsruhe Richtung Mannheim zwischen Neureuth Nord und Leopoldshafen durch die Baustelle 3 Kilometer Stau. Die B462 Rastatt Richtung Gernsbach zwischen dem Abzweig nach Bad Rothenfels und Hörden. 3 Kilometer Stau macht eine Viertelstunde länger. Kommt gut an euer Ziel.
12: Bei allem, was heute noch so ansteht, erstmal Dachfenster zumachen, Cabrio-Dach hoch und was Wasserfestes einpacken. Kräftige Regengüsse und Gewitter sind schon im Land. Örtlich kann es auch Starkregen oder Sturmböen geben. Morgen ist das meiste dann durch. Der Mittwoch wird wechselhaft und windig mit so ein bisschen Sonne und örtlich dem ein oder anderen Schauer und Gewitter. Das Ganze morgen bei 16 bis 22 Grad. Und auch Fronleichnam, der Feiertag, ist eher verregnet.
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12: Hallo, hier ist Janet Pollock. Ja, wir sind schon ein gutes Team. Also ihr, unsere Hörerinnen und Hörer und SWR 1. Uta hat uns geschrieben, das Schlimmste, also wettermäßig gesehen, haben wir hinter uns. Auf der Alp in Bernloch hat es fast 20 Liter auf den Quadratmeter geschüttet, sagt unser Regenmesser. Und Thomas meldet sich aus Lobenfeld im Rhein-Neckar-Kreis und sagt, momentan 21 Grad und sonnig. Ja, so unterschiedlich kann es sein.

0: Die Cutting Crew in SWR 1 Baden-Württemberg. Zieh mich hoch, bau mich auf. So heißt Tiramisu auf Deutsch. Zieh mich hoch, bau mich auf. Kennen wir alle, ein Dessertklassiker aus Italien. Heiß geliebt, auch bei uns in Baden-Württemberg. Und weil gerade Erdbeersaison ist, hat Pfändlekoch Eberhard Braun die Erdbeer-Tiramisu kreiert.
1: Erdbeer-Tiramisu mit heimischen Zutaten ohne Ei. Weil bei dem heißen Wetter kann man auch ohne Ei ein Tiramisu zubereiten. Nämlich mit Quark, mit ein bisschen Mascarpone und mit geschlagener Sahne. Vollreife Erdbeeren mit einem, das ist mein Tipp, roten Tortenguss schon ein bisschen vorbereiten und dann schön schichten Löffelbiskuit. Vielleicht ein bisschen tunken mit Erdbeersaft oder Erdbeerlikör. Ein bisschen von der Creme, ein bisschen Erdbeeren und so weiter und ganz oben drauf zum Schluss Pistazien, geröstete Mandeln. Perfekt.
0: Wenn er schon so schwärmt. Also dann probieren wir das in den nächsten Tagen mal aus, vielleicht am Feiertag. Das Rezept gibt's online auf swr1.de. Da findet ihr noch andere Erdbeerrezepte für die Erdbeerknödel zum Beispiel oder das Erdbeersandwich. Wenn ihr da mal reinguckt, es sieht alles so lecker aus.
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0: bitte vorsichtig fahren auf der A81 Singen Richtung Stuttgart in der Einfahrt Ehningen, eine ungesicherte Unfallstelle. Die Information des SWR1 Verkehrsservice.
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0: Christopher Cross und Say You'll Be Mine.
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0: Alles Wichtige jetzt um 5:30 mit Christiane Sütterle.
2: Guten Tag. In Baden-Württemberg sind rund 13% der Menschen von Armut betroffen. Nach Angaben des Paritätischen Wohlfahrtsverbands hat sich die Zahl seit 2021 um fast 2 Prozentpunkte auf 1,5 Millionen Menschen erhöht. Im Vergleich zu anderen Bundesländern hat Baden-Württemberg nach Bayern die niedrigste Armutsquote. Nach dem Tod eines Patienten im psychiatrischen Zentrum Nordbaden in Wiesloch ermitteln die Behörden jetzt gegen 5 Polizeibeamte, und zwar wegen des Verdachts der fahrlässigen Tötung. Das hat die Heidelberger Staatsanwaltschaft bestätigt. Einzelheiten von Leonard Stern.
3: Der Mann war nach einem Polizeieinsatz im psychiatrischen Zentrum Nordbaden kollabiert und gestorben. Zuvor soll er sich aggressiv verhalten haben. Mitarbeiter der Klinik und eine Ärztin hatten laut Behörden zunächst versucht, ihn zu beruhigen. Als das nicht gelang, wurde die Polizei hinzugezogen und der Mann fixiert. Die Ermittler prüfen außerdem das Verhalten von Pflegekräften und Ärzten. Die genaue Todesursache ist weiterhin unklar. Deshalb wurden weitere Untersuchungen angeordnet.
2: Tennisprofi Alexander Zverev steht bei den French Open im Halbfinale. Der 29-Jährige besiegte am Nachmittag in Paris den Spanier Rafael Jorda in 3 Sätzen und hat damit weiter gute Chancen auf seinen ersten Grand-Slam-Titel. ARD-Sportreporter Guido Ringel.
4: Alexander Zverev ist zu gut, auch für einen Shootingstar wie Rafael Jorda. Der 19-jährige Spanier hat in den letzten Wochen beeindruckt und viel gewonnen, aber Zverev war in diesem Viertelfinale eine Nummer zu groß. Jorda kam zwar mit Elan und guten Ideen auf den Platz, aber sein Können verpuffte dann schnell. Der Hamburger Zverev übernahm Mitte des ersten Satzes die Initiative und war derjenige, der das Spiel anschließend bestimmen konnte. Hart von der Grundlinie, fast keine Fehler und immer wieder der Aufschlag, der ihn praktisch unbezwingbar macht, wenn er kommt.
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0: Und damit sind wir auf den Straßen und Autobahnen im SWR 1 Verkehrsservice. Bitte vorsichtig fahren auf der A6 Heilbronn Richtung Nürnberg. Auf der Jagdtalbrücke steht ein defekter PKW, da liegen auch Reifenteile auf der Fahrbahn. Vorsichtig auf der A6 Heilbronn Richtung Mannheim, zwischen Schwetzingen-Hockenheim und Mannheim-Schwetzingen, eine ungesicherte Unfallstelle. Und aufpassen auf der A81 Heilbronn Richtung Stuttgart, zwischen Pleidelsheim und Ludwigsburg-Nord, liegt ein Plastikteil auf der mittleren Spur. Eine Warnemeldung haben wir noch. Vorsichtig auf der A81 Singen Richtung Stuttgart, in der Einfahrt Ehningen eine ungesicherte Unfallstelle. Staus und Störungen. A5 Basel Richtung Karlsruhe, zwischen Efringen-Kirchen und Dreieck Neuenburg, Baustelle 3 Kilometer Stau. A81 Singen Richtung Stuttgart, zwischen Böblingen-Hulb und Böblingen-Sindelfingen, 5 Kilometer Stau, die im Baustellenbereich. Ihr braucht eine Viertelstunde länger dort. A81 Heilbronn Richtung Stuttgart, zwischen Stuttgart-Zuffenhausen und Dreieck Leonberg, die Baustelle 4 Kilometer Stau plus 15 Minuten. B462 Rastatt Richtung Gernsbach zwischen Gaggenau-Mitte und Hörden, 3 Kilometer Stau. Und B9 Ludwigshafen Richtung Wörth zwischen Limburger Hof Neuhofen und Rehhütte wird die Straße aufgeräumt. Die rechte Spur ist blockiert. Es gibt 3 Kilometer Stau. Allen unterwegs eine gute und sichere Fahrt. 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Noch ist es nicht überall nass, aber in manchen Regionen regnet es kräftig. Lokal gibt es Gewitter und Sturmböen und eine Unwetterwarnung für die Regionen um Gerstetten, Amstetten, Leichingen und Herbrechtingen. In Albstadt regnet es bei 13 Grad momentan, in Leimen Regen 18, Bad Mergentheim bedeckter Himmel 25 Grad. Bis 22 Uhr soll alles durch sein, hat unser Wettermann vorhin gesagt. Morgen Wolken, kurze Schauer, ein bisschen Sonne und selten auch mal ein Gewitter oder ein Gewitter, jo, bei 16 bis 22 Grad. Auch am Feiertag Regen und einzelne Gewitter.
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0: Und hier ist Janet Pollock. Hallihallo, ich wünsche einen schönen Nachmittag oder einen guten Abend.

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2: Wie toll ist das denn? Beim Wettbewerb Jugend forscht ist der 20-jährige Julian Czernowski aus Ötheim im Landkreis Heilbronn Bundessieger geworden. Er hat eine Vakuumpinzette konstruiert. Davon haben wir heute Nachmittag schon mal gehört. Und jetzt geht's um zwei Abiturienten vom Bodensee. Die haben auch noch abgeräumt. Platz 3 bei Jugend forscht. Ihre Erfindung? Ein Roboter, der mit Laserstrahlen Unkraut im Maisfeld vernichten kann. Das macht den Einsatz von umweltbelastenden Pflanzenschutzmitteln überflüssig. SWR1-Reporter Thomas Wagner hat sich das Ding bei den Jungs in Überlingen einfach mal angeguckt.
3: Ja, kann ich gerade machen. Okay, dann fahr mal los.
4: Ja. Ein mit grellem Neonlicht erleuchteter Kellerraum im Gymnasium Überlingen. Mit der Fernsteuerung in der Hand steuert Maximilian Scheible eine Art metallischer Käfer auf drei Rädern durch eine Art Sandkasten hindurch, aus dem ein paar Maispflanzen emporragen. Mitschüler Noah Schittenhelm sitzt am Computer gleich nebendran. Der hässliche kleine Käfer aus Metall hat einen Namen.
3: Der heißt UKLA 2, das steht für Unkraut Laser.
5: Ja, also der sollte jetzt autonom durch dieses Maisfeld navigieren und Laserpunkt wird über das Maisfeld bewegt und der vernichtet eben dann oder bekämpft die Unkräuter.
4: UKLA 2, der kleine Roboter, den die beiden Schüler entwickelt, gebaut und ausprobiert haben und der missliebige Unkräuter vernichten soll. Das Ziel, mehr Umweltverträglichkeit braucht's auf dem Maisfeld.
3: Und dann haben wir mal bei uns in die Heimat geschaut und gesehen, dass da auch viele Herbizide versprüht werden. Und dann haben wir uns überlegt, das wollen wir ändern. Und das ist eben dann das Ziel unseres Projekts.
4: Ortswechsel, ein Maisfeld nahe bei Überlingen, strahlender Sonnenschein. Eine ideale Wetterlage für einen ersten Praxistest des Anti-Unkraut-Roboters. Noah Schittenhelm.
3: Wir sind jetzt auf einem echten Maisfeld und probieren mal unseren Roboter aus. Sieht sehr gut aus tatsächlich.
4: Es scheint so, als funkle der kleine Roboter nachgerade wütend mit seinem Laserstrahl alles das an, was nach Unkraut aussieht. Und dann weg damit. Das könnte die Zukunft sein auf Deutschlands Maisfeldern. So jedenfalls die Rückmeldung der Agrarexperten der Uni Hohenheim. Allerdings gilt dann die Devise, ein Roboter kommt selten allein. Maximilian Scheible.
5: So ist eben der Ansatz. Also wir wollen so eine Roboterkolonne eben. Also ein einzelner Roboter hat nicht die nötige Flächenleistung, um wirklich so ein Feld zu bewirtschaften. Aber stellen Sie sich mal da 10 oder 100 von diesen Robotern vor, die da durch das Feld fahren, je nach Größe natürlich.
4: Eine Roboterkolonne als Unkrautschreck. 2 Jahre lang haben Noah Schittenhelm und Maximilian Scheible daran im Keller des Gymnasiums Überlingen herumgetüftelt, mit großer Unterstützung des Schülerforschungszentrums Südwürttemberg. Roboter entwickeln, ein bisschen Abitur schreiben. Wie ist es denn mit Schlafen?
5: Also manchmal weniger als
3: immer mal wieder. Manchmal muss auch die Nacht durchgearbeitet werden.
2: Man hört das Grinsen in seiner Sprache. So nämlich, echte Macher aus Baden-Württemberg, die brauchen keinen Schlaf. Tolle Leistung, tolle Erfolge für Baden-Württemberg beim Bundeswettbewerb Jugend forscht. Wie ist es bei euch so? Habt ihr auch tolle Aktionen, super Ideen umgesetzt? Davon würden wir gerne mehr wissen. Also,
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15: Um 18 Uhr mit Christiane Sütterle. Guten Abend. Auch in Baden-Württemberg leben mehr Menschen in Armut. Tennisprofi Alexander Zverev steht im Halbfinale der French Open. Das Wetter, Regen und Gewitter, morgen weiterhin wechselhaft bei 16 bis 23 Grad. In Baden-Württemberg sind rund 13% der Menschen von Armut betroffen. Nach Angaben des Paritätischen Wohlfahrtsverbands hat sich die Zahl seit 2021 um fast 2 Prozentpunkte auf 1,5 Millionen Menschen erhöht. Im Vergleich zu anderen Bundesländern hat Baden-Württemberg nach Bayern die niedrigste Armutsquote. Knut Bauer.
16: Auch regional gibt es Unterschiede. So ist die Armutsquote in Karlsruhe mit 14,9% deutlich höher als in Stuttgart mit 12,6%. Als arm gilt, wer weniger als 60% des mittleren Nettoeinkommens zur Verfügung hat. Das sind in Deutschland bei Alleinlebenden weniger als 1.445 Euro im Monat. Der baden-württembergische Sozialminister Hildenbrand von den Grünen sagte dem SWR, zur Bekämpfung von Kinderarmut wolle die Landesregierung bis 2030 flächendeckend Präventionsnetzwerke aufbauen.
15: Das Bundesgesundheitsministerium hält die umstrittene Kürzung der Honorare für Psychotherapeutinnen und Psychotherapeuten für rechtmäßig. Bei einer Überprüfung habe es keine Hinweise auf mögliche Rechtsverstöße gegeben, heißt es aus Berlin. Die Honorarkürzung in Höhe von 4,5% war zum 1. April beschlossen worden und hatte bundesweit für Kritik und Proteste gesorgt. Die Kassenärztliche Bundesvereinigung will dagegen klagen. Bundeskanzler Merz hat in Berlin den neuen ungarischen Regierungschef Motyar empfangen. Motyar hatte mit seiner bürgerlichen Tiso-Partei bei der Parlamentswahl im April die 2/3-Mehrheit erreicht und den Rechtspopulisten Orbán nach 16 Jahren an der Macht abgelöst. Georg Schwarte aus Berlin.
17: Bundeskanzler Merz sagte, er traue dem Nachfolger zu, dass unter dem Rechtspopulisten Orbán zuletzt in der EU isolierte Ungarn wieder in die Mitte Europas zu führen. Kanzler Merz erklärte, dem 45-jährigen Modja stünden dafür in Berlin alle Türen offen. Die Bundesregierung und auch der Kanzler persönlich wollten helfen, dass er dabei Erfolg habe. Merz kündigte an, mit der neuen ungarischen Regierung erneut auch über eine mögliche militärische Unterstützung Ungarns für die Ukraine sprechen zu wollen. Ungarns Premier Modja stellte allerdings in Berlin klar, dass sein Land weiterhin weder Waffen noch Soldaten für die Ukraine bereitstellen werde.
15: Nach den russischen Luftangriffen haben die Behörden in der Ukraine mehr als 7000 Menschen in der Region Charkiw aufgefordert, ihre Häuser zu verlassen. Der zuständige Gouverneur sagte, angesichts der Sicherheitslage weite man die Evakuierungszone aus. Die russische Armee hatte am Morgen rund 650 Drohnen und mehr als 70 Raketen auf die Ukraine abgefeuert. Dabei wurden nach ukrainischen Angaben mindestens 18 Menschen getötet. Tennisprofi Alexander Zverev steht bei den French Open im Halbfinale. Der 29-Jährige besiegte am Nachmittag in Paris den Spanier Rafael Jorda in 3 Sätzen und hat damit weiterhin gute Chancen auf seinen ersten Grand-Slam-Titel. ARD-Sportreporter Guido Ringel.
13: Alexander Zverev ist zu gut, auch für einen Shootingstar wie Rafael Jorda. Der 19-jährige Spanier hat in den letzten Wochen beeindruckt und viel gewonnen, aber Zverev war in diesem Viertelfinale eine Nummer zu groß. Jorda kam zwar mit Elan und guten Ideen auf den Platz, aber sein Können verpuffte dann schnell. Der Hamburger Zverev übernahm Mitte des ersten Satzes die Initiative und war derjenige, der das Spiel anschließend bestimmen konnte. Schnelle Sätze 2 und 3 und Alexander Zverev stand mit seinen 29 Jahren mal wieder im Halbfinale der French Open.
15: Es ist 18.04 Uhr.
18: Es gibt eine amtliche Unwetterwarnung für Teile von Baden-Württemberg. In den Regierungsbezirken Stuttgart und Tübingen treten einzelne schwere Gewitter mit heftigem Starkregen bis 30 Liter pro Quadratmeter in einer Stunde auf. Hagel um 2 Zentimeter und schwere Sturmböen bis 100 Stundenkilometer. Dort muss man mit Überflutungen und erheblichen Behinderungen rechnen. Bitte vorsichtig fahren im Kreis Reutlingen und Kreis Esslingen auf der Grabenstädter Steige zwischen Grabenstetten und der B465. Da liegt ein dicker Ast. Vorsichtig auch auf der A7 Füssen Richtung Ulm zwischen Dreieck Hittistetten und Nersingen. Ungesicherte Unfallstelle. A5 Basel Richtung Karlsruhe zwischen Efringenkirchen und Dreieck Neuenburg. Baustelle 3 Kilometer Stau. Die A6 Mannheim-Heilbronn ist zwischen Mannheim-Schwetzingen und Schwetzingen-Hockenheim in beiden Richtungen gesperrt. Da hat es einen Unfall gegeben. Dort ist auch ein Rettungsfahrzeug im Einsatz. A81 Singen Richtung Stuttgart zwischen Böblingen-Hulb und Sindelfingen-Ost. 4 Kilometer Stau im Baustellenbereich. A81 Heilbronn Richtung Stuttgart, zwischen Stuttgart-Zuffenhausen und Dreieck Leonberg, Baustelle 4 Kilometer Stau und eine Viertelstunde, die es länger dauert. B462 Rastatt Richtung Gernsbach, zwischen Gaggenau-Mitte und Hörden, 3 Kilometer Stau. Und im Kreis Konstanz ist die Strecke zwischen Radolfzell und Möggingen nach einem Unfall in beiden Richtungen gesperrt. Alle Infos des SWR1 Verkehrsservice könnt ihr natürlich auch nachlesen, und zwar jederzeit in der SWR1 App. Habt Geduld, fahrt vorsichtig und kommt heil und sicher an euer Ziel. So, und damit sind wir beim Wetter. Da ist schon ganz schön was runtergekommen. Kräftige Regengüsse und Gewitter über Baden-Württemberg. Da, wo es schon geregnet hat, ist auch die Temperatur rapide gefallen. In Villingen-Schwenningen bedeckter Himmel 15 Grad. In Pforzheim regnet es noch bei 17 Grad. In Friedrichshafen Regen 20 Grad. Später am Abend ziehen diese Gewitter ostwärts ab. Morgen wechseln sich Wolken mit kurzen Schauern und ein bisschen Sonne ab. Und ab und zu kann es dann auch blitzen und donnern. Die Temperaturen morgen 16 Grad am Titisee bis 22 in der Kurpfalz. Wie wird der Feiertag? Naja, am Anfang sieht es ganz gut aus. Später kommen Regen und einzelne Gewitter ins Land.
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18: Hallo und einen schönen Abend, sagt Janet Pollock. Und das hier ist Adele, Set Fire to the Rain. Hallo.

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0: Bon Jovi und Living on a Prayer in SWR 1 Baden-Württemberg. Also Autofahren bleibt eine teure Angelegenheit. Trotz Tankrabatt der Bundesregierung kostet der Liter super heute in Baden-Württemberg, naja, so um die 2 Euro plus minus. Und das wären wohl noch mehr, gäbe es den Tankrabatt nicht seit 1. Mai. Die Senkung der Energiesteuer auf Diesel und Benzin um 17 Cent je Liter ist allerdings befristet bis Ende Juni. Und Birgit Priemer, Chefredakteurin von Auto, Moto, Sport in Stuttgart, zieht Halbzeitbilanz. Der Rabatt wirkt gerade jetzt in den Pfingstferien durchaus, sagt sie.
1: Ja, das tut er schon. Das war ja ein sehr wechselhafter Start, auch begleitet mit viel Misstrauen, wo wir am Anfang gesehen haben, dass manche Tankstellen, bevor es losging, erst nochmal schön erhöht haben. Das hat viel Unruhe gegeben und wir haben auch gesehen auf unserer eigenen App, die wir betreiben, mehrtanken.de, dass auch viele Tankstellen sich nicht an das Erhöhungsgebot einmal nur am Tag um 12 Uhr gehalten haben. Aber jetzt, nach der halben Zeit, sehen wir schon, es ist sehr viel bei den Verbrauchern angekommen. Das hat den Menschen ein Stück weit schon auch geholfen.
0: Ja, aber allerdings ist das ja auch Steuergeld aus der Staatskasse. 1,6 Milliarden Euro wandern in den Tankrabatt für 2 Monate. Und da darf man schon mal fragen, ist es sinnvoll?
1: Das glaube ich nicht. Ich glaube, diese 1,6 Milliarden Euro hätte man an anderen Stellen besser einsetzen können. Wir kämpfen ja in Deutschland ganz generell mit sehr hohen Energiekosten. Wir kämpfen ja mit einem hohen Steuer- und Abgabeanteil ganz generell auf Benzin und Diesel. Der liegt bei 60%, beim Diesel bei rund 50%. Das unterscheidet uns von anderen Ländern. Da hätte man ganz generell einen Hebel ansetzen können, der dann für alle Verbraucher was bringt. Schauen wir auch auf Energiekosten für die Unternehmen, für diejenigen, die auch Elektroautos fahren. Die sind in Deutschland viel zu hoch. Da müssen wir ansetzen.
0: Die Regierung will den Tankrabatt nicht verlängern, wäre also die Frage, was tun? Wie wird es denn weitergehen?
1: Jeder muss seine eigene Energiebilanz aufmachen. Jeder muss für sich überlegen, wie viele Kilometer fahre ich denn wirklich pro Jahr und brauche ich für jede diese Strecke auch das Auto? Kann ich bei der nächsten Anschaffung ein Auto wählen, wo erstmal der Benzin- oder Dieselverbrauch niedriger ist, die kombiniert sind mit Plug-in-Hybriden? Denn jeder muss davon ausgehen, Benzin- und Dieselpreise werden in Zukunft schwer kalkulierbar sein. Das haben wir durch den Iran-Konflikt noch mal hautnah erlebt. Und die Abgaben, die CO2-Steuern werden steigen. Das heißt also, das wird perspektivisch teurer werden.
0: Und das sagt Birgit Priemer, Chefredakteurin von Auto, Motor, Sport in Stuttgart. 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

Ach ja, wie er da in den 90ern mit seiner Wallemähne diesen Song gesungen hat aus der Reihe, können diese Augen lügen. Michael Bolton, I said I loved you, but I lied. 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
1: Es ist eine Minute vor 6:30 und hier ist Christiane Sütterle.
2: Guten Abend. Der baden-württembergische Justiz- und Migrationsminister Oppelt hat die Einigung der Europäischen Union auf Abschiebezentren in Drittländern begrüßt. Der CDU-Politiker sagte dem SWR, die Verordnung der EU schaffe Möglichkeiten, mehr Menschen abzuschieben. Knut Bauer.
3: Baden-Württemberg werde alle Spielräume der neuen Regelung nutzen, um Abschiebungen von schwerkriminellen Ausländern zu ermöglichen, sagte Oppelt. Mit der Wiedereinführung von Grenzkontrollen sei es im ersten Schritt bereits gelungen, die Zugangszahlen auf das Niveau vor dem Jahr 2015 zu senken. Der Flüchtlingsrat Baden-Württemberg hat die Verordnung dagegen kritisiert. Der politische Umgang mit Geflüchteten werde zunehmend brutaler.
2: In Baden-Württemberg sind rund 13% der Menschen von Armut betroffen. Nach Angaben des Paritätischen Wohlfahrtsverbands hat sich die Zahl seit 2021 um fast 2 Prozentpunkte auf 1,5 Millionen Menschen erhöht. Im Vergleich zu anderen Bundesländern hat Baden-Württemberg nach Bayern die niedrigste Armutsquote. Nach dem Tod eines Patienten im psychiatrischen Zentrum Nordbaden in Wiesloch ermitteln die Behörden jetzt gegen 5 Polizeibeamte, und zwar wegen des Verdachts der fahrlässigen Tötung. Das hat die Heidelberger Staatsanwaltschaft bestätigt. Einzelheiten von Leonard Stern.
4: Der Mann war nach einem Polizeieinsatz im psychiatrischen Zentrum Nordbaden kollabiert und gestorben. Zuvor soll er sich aggressiv verhalten haben. Mitarbeiter der Klinik und eine Ärztin hatten laut Behörden zunächst versucht, ihn zu beruhigen. Als das nicht gelang, wurde die Polizei hinzugezogen und der Mann fixiert. Die Ermittler prüfen außerdem das Verhalten von Pflegekräften und Ärzten. Die genaue Todesursache ist weiterhin unklar. Deshalb wurden weitere Untersuchungen angeordnet.
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1: Und im SWR1-Verkehrsservice erstmal eine amtliche Unwetterwarnung für Teile von Baden-Württemberg. In den Regierungsbezirken Stuttgart und Tübingen treten einzelne schwere Gewitter mit heftigem Starkregen auf. Bis 30 Liter pro Quadratmeter in einer Stunde. Mit Hagel um 2 Zentimeter Durchmesser und schweren Sturmböen bis 100 Stundenkilometer. Mit Überflutungen und erheblichen Behinderungen ist zu rechnen. Auf die Straßen. A5, Basel Richtung Karlsruhe. Zwischen Efringenkirchen und Dreieck Neuenburg Baustelle 2 Kilometer Stau. Die A6 Mannheim-Heilbronn ist zwischen Mannheim-Schwetzingen und Schwetzingen-Hockenheim nach einem Unfall in beiden Richtungen gesperrt. Dort ist ein Rettungshubschrauber im Einsatz. A81 Heilbronn Richtung Stuttgart. Zwischen Stuttgart-Zuffenhausen und Dreieck Leonberg die Baustelle momentan 2 Kilometer Stau. Alles Wichtige für eure Strecke natürlich auch in der SWR 1 App. Heute gilt besonders, vorsichtig fahren und dann heil ankommen. Kräftige Regengüsse und Gewitter über Baden-Württemberg, wie schon gerade im Verkehrsservice gehört. Gucken wir mal ins Land. In Pfullendorf Regen 14 Grad, Mannheim Regen 16 Grad, Lahr bewölkter Himmel 18 Grad. Wir merken schon, die Temperaturen sind in kurzer Zeit ganz schön nach unten gestürzt. Später am Abend ziehen die Gewitter ab. Morgen wechseln sich Wolken mit kurzen Schauern und ein bisschen Sonne ab. Ab und zu kann es auch noch blitzen und donnern. Die Temperaturen morgen 16 Grad am Titisee bis 22 in der Kurpfalz. Und auch der Feiertag Fronleichnam wird eher Regen und einzelne Gewitter bringen. Morgens ist es noch ganz nett und später dann nass.
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1: Hallo, schönen Abend wünscht Janet Pollock. Ich freue mich schon. Gleich hören wir die Lighthouse Family mit Free. Und das hier ist Blondie, The Tide is High.

0: ist 18.40 Uhr.
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0: Im Studio ist Thomas Bahnreis aus der SWR Sportredaktion. Hi.
2: Hey.
0: Ja, lass uns über Alexander Zverev reden. Vielleicht gewinnt er endlich jetzt mal ein dickes Ding bei den French Open in Paris. Ist er auf Erfolgskurs?
2: Ja, hat sich heute so ein bisschen ins Match reinfummeln müssen, aber ja, das war dann doch ein starker Auftritt in diesem Viertelfinalmatch gegen den hochgehandelten 19-jährigen Spanier Rafael Jodar. 7-6, 6-1, 6-3, glatter geht's einfach nicht. Dreisatzerfolg, souverän des Hamburgers. Im Halbfinale, ja, da bekommt er es nun mit einem weiteren jungen Wilden zu tun in dieser Night Session. Kurz nach 20 Uhr, da duellieren sich der Brasilianer João Fonseca wie Jodar ebenfalls 19 Jahre alt und der nur ein Jahr ältere Jakub Menzig aus Tschechien um den Einzug in die Vorschlussrunde.
0: Jetzt gucken wir mal auf die Fußball-WM. Jetzt geht's also wirklich los. Die deutschen Fußballer sind mit ein bisschen Verspätung in ihr WM-Abenteuer gestartet.
2: Ja, letztendlich hat er abgehoben, der Flieger, exakt um 14.28 Uhr. Völlig losgelöst ging's los von Frankfurt am Main Richtung Chicago. Und das vor den Augen von unserem SW1-Nationalmannschaftsreporter Tim Brockmeier.
3: In feinem Dress, manch in schwarz, manch in beige, bestieg die deutsche Fußballnationalmannschaft, angeführt von Kapitän Joshua Kimmich, den Flieger Richtung USA. Nach dem Mannschaftsabend gestern mit Frauen und Familie in einem Frankfurter Edelrestaurant, heute dann also wirklich der Start in Richtung WM, Linienflug LH343 nach Chicago. Rund 8 Stunden sind Neuer, Kimmich und Co. in der Luft. Um etwa 15.30 Uhr Ortszeit landet der Flieger in Chicago. Für das Team von Bundestrainer Julian Nagelsmann geht's dann direkt ins Hotel, den Jetlag wegschlafen und an die Bedingungen vor Ort gewöhnen. In den nächsten Tagen stehen Trainingseinheiten und auch ein paar Fanaktionen in Chicago an, bevor dann am kommenden Samstag um 20.30 Uhr deutscher Zeit das allerletzte Testspiel vor der WM ansteht. Gegner ist Gastgeber USA.
0: Jetzt kommt die WM doch mit Riesenschritten auf uns zu. Bleiben wir noch dabei. Die Türkei hat heute ihren WM-Kader bekannt gegeben von 2 Kandidaten aus Baden-Württemberg. Von unseren Bundesligisten fährt aber nur einer mit.
2: Fangen wir mit dem Glücklichen an. Mit dabei für die Türkei ist Verteidiger Ozan Kabak von der TSG Hoffenheim. Ja, für Atakan Karasov vom VfB Stuttgart ist der WM-Traum geplatzt. Der Kapitän der Schwaben, er hat es nicht in das finale Aufgebot der Türken für diese große bevorstehende XXL-WM geschafft.
0: Der Sport mit Thomas Bahnreis. 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

Michael Jackson und Billie Jean um 18.51 Uhr. Bitte vorsichtig fahren auf der A3 Frankfurt Richtung Würzburg. Zwischen Rohrbrunn und Marktheidenfeld eine ungesicherte Unfallstelle. Da ist die linke Spur blockiert. Zusammen mit Regen kann das schnell gefährlich werden.

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5: Um 19 Uhr mit Christiane Sütterle. Guten Abend. Baden-Württembergs Migrationsminister will mehr Menschen abschieben. Für Lkw-Fahrer gibt es jetzt eine App, um einen Stellplatz zu finden. Das Wetter, Regen und Gewitter, morgen weiterhin wechselhaft bei 16 bis 23 Grad. Der baden-württembergische Justiz- und Migrationsminister Oppelt hat die Einigung der EU auf Abschiebezentren in Drittländern begrüßt. Der CDU-Politiker sagte dem SWR, es handle sich um eine Kurskorrektur auf europäischer Ebene. Knut Bauer.
6: Die Rückkehrverordnung der EU schaffe neue Möglichkeiten, um die Zahl der Abschiebungen deutlich zu steigern. Baden-Württemberg werde alle Spielräume der neuen Regelung nutzen, um Abschiebungen von schwerkriminellen Ausländern zu ermöglichen, sagte Oppelt. Mit der Wiedereinführung von Grenzkontrollen sei es im ersten Schritt bereits gelungen, die Zugangszahlen auf das Niveau vor dem Jahr 2015 zu senken. Der Flüchtlingsrat Baden-Württemberg hat die Verordnung dagegen kritisiert. Der politische Umgang mit Geflüchteten werde zunehmend brutaler. Der Fokus liege auf Abschottung und Abschreckung, so die Sprecherin des Vereins Bartel.
5: Der Rüstungskonzern Rheinmetall hat nach eigenen Angaben ein Auftragspaket von rund 5,7 Milliarden Euro aus Rumänien erhalten. Bestellt wurden unter anderem knapp 300 Panzer, Flugabwehrsysteme, Munition und 4 Marineschiffe. Für den Großauftrag will Rheinmetall seine Standorte in Rumänien deutlich ausbauen. Konzernchef Pappberger sprach von einem wichtigen Schritt für die europäische Sicherheitsvorsorge. Bundeskanzler Merz hat in Berlin den neuen ungarischen Regierungschef Motyar empfangen. Motyar hatte mit seiner bürgerlichen Tiso-Partei bei der Parlamentswahl im April die Zweidrittelmehrheit erreicht und den Rechtspopulisten Orbán nach 16 Jahren an der Macht abgelöst. Georg Schwarte aus Berlin.
7: Bundeskanzler Merz sagte, er traue dem Nachfolger zu, dass unter dem Rechtspopulisten Orbán zuletzt in der EU isolierte Ungarn wieder in die Mitte Europas zu führen. Kanzler Merz erklärte, dem 45-jährigen Modjar stünden dafür in Berlin alle Türen offen. Die Bundesregierung und auch der Kanzler persönlich wollten helfen, dass er dabei Erfolg habe. Merz kündigte an, mit der neuen ungarischen Regierung erneut auch über eine mögliche militärische Unterstützung Ungarns für die Ukraine sprechen zu wollen. Ungarns Premier Modjar stellte allerdings in Berlin klar, dass sein Land weiterhin weder Waffen noch Soldaten für die Ukraine bereitstellen werde.
5: Nach den russischen Luftangriffen haben die Behörden in der Ukraine mehr als 7000 Menschen in der Region Charkiw aufgefordert, ihre Häuser zu verlassen. Der zuständige Gouverneur sagte, angesichts der Sicherheitslage weite man die Evakuierungszone aus. Die russische Armee hatte am Morgen rund 650 Drohnen und mehr als 70 Raketen auf die Ukraine abgefeuert. Dabei wurden nach ukrainischen Angaben mindestens 18 Menschen getötet. Lkw-Fahrer können seit heute digital nach freien Stellplätzen auf Rastplätzen suchen. Verkehrsminister Schnieder hat dazu den Stellplatzinformationsdienst vorgestellt. Jan Seidel.
8: Mit dem System können Lastwagenfahrer online sehen, wie die Stellplätze an 1850 Raststätten belegt sind. Die Daten kommen aus dem Lkw-Mautsystem. Sie sollen echt zeitnah und kostenlos sein. Lastwagenfahrer können sie über verschiedene Routenplanungs-Apps abrufen. In Deutschland fehlen nach Schätzungen mindestens 25.000 Stellplätze für Lkw. Dadurch kommt es vor allem an Wochenenden immer wieder zu Problemen. Lkw-Fahrer, die ihre Ruhezeit einhalten müssen, parken an Ein- und Ausfahrten von Rastplätzen, auf dem Seitenstreifen oder an Landstraßen. Im nächsten Schritt sollen auch Autohöfe neben den Autobahnen, Rastanlagen an Bundesstraßen und private Anbieter in das System eingebaut werden.
5: Das waren die Nachrichten. Die Zeit, es ist 19.04 Uhr.
9: Wir haben eine Unwetterwarnung für Baden-Württemberg, gehen jetzt aber erstmal auf die Straßen und gucken uns da die Gefahrenstellen an. Bitte Vorsicht auf der A3 Würzburg Richtung Frankfurt. In Höhe Dreieck Würzburg West ist ein Unfall passiert, die mittlere Spur blockiert. Dort sind auch Menschen auf der Fahrbahn. Vorsichtig fahren auf der A3 Frankfurt Richtung Würzburg zwischen Wertheim-Lenkfurt und Helmstadt ebenfalls eine ungesicherte Unfallstelle. Achtung auf der A5 Frankfurt Richtung Karlsruhe am Kreuz Heidelberg. In der Überleitung zur A656 Richtung Heidelberg eine ungesicherte Unfallstelle. Und vorsichtig fahren auf der A7 Ulm Richtung Würzburg zwischen Rothenburg ob der Tauber und Bad Windsheim eine ungesicherte Unfallstelle. Da ist die rechte Spur und auch der Standstreifen blockiert. Und jetzt zur amtlichen Unwetterwarnung für Teile von Baden-Württemberg. In den Regierungsbezirken Stuttgart und Tübingen gibt es einzelne schwere Gewitter mit heftigem Starkregen. Bis 30 Liter pro Quadratmeter fallen da in einer Stunde. Es gibt Hagel um 2 Zentimeter und schwere Sturmböen bis 100 Stundenkilometer. Das kann alles kommen, muss aber nicht. Mit Überflutungen und erheblichen Behinderungen sollte man aber rechnen. Und jetzt nochmal zu den Staus und Störungen. A6 Heilbronn-Mannheim zwischen Schwetzingen-Hockenheim und Mannheim-Schwetzingen wird in beiden Richtungen ein Unfall aufgenommen. Der hat sich im Baustellenbereich ereignet. 3 Kilometer Stau. Die Sperre ist gerade eben aufgehoben worden. Ach, die B31 Friedrichshafen-Lindau ist zwischen Ehreskirch und Langenargen-Oberdorf in beiden Richtungen wegen Tunnelwartungsarbeiten bis morgen früh gesperrt, vor der Ausleitung jeweils 3 Kilometer Stau. Alle Infos für eure Strecke natürlich in der SWR1 App. Fahrt vorsichtig und kommt heil und sicher an euer Ziel. Kräftige Schauer und Gewitter, also es regnet, donnert und blitzt noch im Land. Bis gegen 22 Uhr soll alles dann durch sein. Schauen wir mal, in Freudenstadt bedeckter Himmel 14 Grad, Singen bewölkter Himmel 17 Grad, in Niederstetten, Hohenlohe, Regen 23 Grad. Also da, wo es schon geregnet hat, da sind die Temperaturen ganz schön abgestürzt. Gucken wir auf morgen. Morgen wechseln sich Wolken mit kurzen Schauern und ein bisschen Sonne ab. Da kann es vereinzelte Gewitter kann es noch geben. Die Temperaturen 16 Grad am Titisee morgen und bis 22 in der Kurpfalz. Und auch der Donnerstag, Feiertag von Leichnam, startet mal ganz locker. Später wieder Regen und einzelne Gewitter, also nass.
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9: Hallo, schönen Abend. Hier ist Janet Pollock. Und wir starten in diese Stunde mit Musik von Whitney Houston und den Dire Straits.

0: Whitney Houston in SWR 1 Baden-Württemberg. Es ist Dienstagabend, 17 Minuten nach 7. Die halbe Woche ist schon rum, zumindest für viele von uns, denn am Donnerstag ist Feiertag von Leichnam. Und Feiertag nimmt man in Tübingen wörtlich. Da werden tausende Menschen jubeln, und zwar beim traditionellen, legendären Stocherkahnrennen auf dem Neckar. Es ist diesmal schon die 70. Ausgabe dieses Wettbewerbs. SWR1-Reporterin Clara Keuten. Was passiert da genau?
1: Bevor das Rennen losgeht, gibt es eine Kostümparade auf den Stocherkähnen. Dabei verkleiden sich nicht nur die Menschen auf den Kähnen, sondern einige Teams basteln ein ganzes Gerüst um ihren Stocherkahn und fahren so an den tausenden Zuschauern vorbei. Wer den lautesten Jubel abräumt, gewinnt dabei den Kostümwettbewerb. Kurz danach geht's dann mit dem Rennen los. An die 40 Teams stochern da mit Wahnsinnstempo den Neckar runter, passieren einen Brückenpfeiler und fahren dann den Neckar wieder hoch. Das ist echt schnell vorbei, das eigentliche Rennen. Aber drumherum ist immer richtig viel los. Auf der Neckarinsel zum Beispiel kann man sitzen und etwas snacken und trinken. Und ganz am Ende rufen die Leute dann: Wir trinken Bier, was trinkt ihr? Das ist ein Zeichen für die Verlierer des Rennens, ihr Glas anzusetzen und als Strafe einen halben Liter Lebertran zu trinken.
0: Boah, Lebertran, wer macht denn sowas noch? Also, es verspricht lustig zu werden in Tübingen. Am Donnerstag, 13 Uhr geht's los, das Stocherkahnrennen. Was da immer so los ist, Bildchen davon findet ihr auf swr1.de. Da gibt's auch viele Infos rund um das Rennen. Viel Spaß, wenn ihr teilnehmen sollt oder einfach nur zuguckt. Hier ist SWR 1 Baden-Württemberg mit den Hooters und All You Zombies.

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0: Es ist 7:30.
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0: Das Nachrichtenupdate jetzt mit Christiane Sütterle.
2: Guten Abend. Der baden-württembergische Justiz- und Migrationsminister Oppelt hat die Einigung der Europäischen Union auf Abschiebezentren in Drittländern begrüßt. Der CDU-Politiker sagte dem SWR, die Verordnung der EU schaffe Möglichkeiten, mehr Menschen abzuschieben. Knut Bauer.
3: Baden-Württemberg werde alle Spielräume der neuen Regelung nutzen, um Abschiebungen von schwerkriminellen Ausländern zu ermöglichen, sagte Oppelt. Mit der Wiedereinführung von Grenzkontrollen sei es im ersten Schritt bereits gelungen, die Zugangszahlen auf das Niveau vor dem Jahr 2015 zu senken. Der Flüchtlingsrat Baden-Württemberg hat die Verordnung dagegen kritisiert. Der politische Umgang mit Geflüchteten werde zunehmend brutaler.
2: Nachdem ein Familienvater aus dem Main-Tauber-Kreis am Gardasee gestorben ist, ist der Tote nun auch in Deutschland untersucht worden. Das hat die Staatsanwaltschaft Mosbach bestätigt. Jan Arnecke mit Einzelheiten.
4: Der 35-Jährige war mit seiner Familie im April am Gardasee. Nach einem Restaurantbesuch, bei dem sowohl der Mann als auch sein Vater ein Fischgericht gegessen hatten, klagten beide über schlimme Beschwerden. Die hinzugerufenen Rettungskräfte konnten den 35-Jährigen allerdings nicht mehr retten. Sein Vater überlebte. Frauen und Kinder sollen keine Beschwerden gehabt haben. Die Leiche des Familienvaters wurde in Italien obduziert. Ein Ergebnis ist noch nicht bekannt. Da hat die Staatsanwaltschaft ein sogenanntes Rechtshilfeersuchen eingeleitet. In Italien wird wegen fahrlässiger Tötung gegen unbekannt ermittelt, so die Staatsanwaltschaft weiter.
2: Während der Fußball-WM der Männer wird ein Trikot von Brasiliens Fußballlegende Pelé versteigert. Das Auktionshaus Sotheby's in New York schätzt den Wert auf umgerechnet mehr als 5 Millionen Euro. Pelé hat es 1958 im WM-Finale gegen Schweden getragen. Damals schoss er 2 der 5 Tore für Brasilien. 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
0: Und jetzt erstmal zu den Gefahrenstellen auf den Straßen, danach zur Unwetterwarnung für Baden-Württemberg. Bitte vorsichtig fahren auf der A5 Karlsruhe Richtung Basel. Zwischen Karlsruhe Süd und Rastatt Nord liegt ein Metallteil, muss ziemlich groß sein, auf dem linken und dem mittleren Fahrstreifen. Und vorsichtig fahren auf der A6 Mannheim Richtung Heilbronn. Zwischen Mannheim-Schwetzingen und Schwetzingen-Hockenheim liegt ein Stein auf der linken Spur und das vor der Baustelle. Jetzt die amtliche Unwetterwarnung für Teile von Baden-Württemberg. In den Regierungsbezirken Stuttgart und Tübingen gibt es einzelne schwere Gewitter mit heftigem Starkregen. Da können bis zu 30 Liter pro Quadratmeter in einer Stunde runterkommen. Hagel um 2 Zentimeter Durchmesser und schwere Sturmböen bis 100 Stundenkilometer können da aufkommen. Mit Überflutungen und erheblichen Behinderungen ist zu rechnen. Und jetzt nochmal auf die Straßen. A6 Heilbronn-Mannheim. Zwischen Schwetzingen-Hockenheim und Mannheim-Schwetzingen wird in beiden Richtungen ein Unfall aufgenommen. Der hat sich im Baustellenbereich ereignet. Jeweils 2 Kilometer Stau. Die A7 Ulm Richtung Würzburg ist zwischen Rothenburg ob der Tauber und Bad Windsheim nach einem Unfall mit mehreren Fahrzeugen gesperrt. Und die B31 Friedrichshafen-Lindau ist zwischen Ehriskirch und Langenargen-Oberdorf in beiden Richtungen gesperrt, und zwar wegen Tunnelwartungsarbeiten. Die gehen bis in den Morgen, vor der Ausleitung jeweils 3 Kilometer Stau. Und natürlich findet ihr alle Verkehrsinfos für eure Strecke in der SWR1 App. Fahrt vorsichtig, kommt heil und sicher an. So, von den kräftigen Schauern und Gewittern haben wir schon gehört. Es regnet, donnert und blitzt noch im Land. Bis heute Abend, im späten Abend, soll dann alles durch sein. Im Laubheim regnet es gerade bei 15 Grad. In Radolfzell ist der Himmel bedeckt bei 17 Grad. Waldshutingen bewölkt 19 Grad. Morgen, naja, so ein halb unentschlossenes Wetter. Da wechseln sich Wolken mit kurzen Schauern und ein bisschen Sonne ab. Und es gibt auch noch einzelne Gewitter. Die Temperaturen morgen 16 Grad am Titisee bis 22 in der Kurpfalz. Der Donnerstag, Feiertag zu Fronleichnam, beginnt ganz nett und freundlich. Später dann wieder Regen und einzelne Gewitter.
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0: Hallo, einen schönen Abend wünscht Janet Pollock.

0: 19.42 Uhr, der SWR1 Verkehrsservice. Fahrradfahrer auf der Fahrbahn, bitte vorsichtig fahren auf der A67 Darmstadt Richtung Mannheim. Die sind zwischen Darmstädter Kreuz und Pfungstadt unterwegs und das mit dem Fahrrad.
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0: Wir gucken nochmal auf unser Spiel heute Morgen. Kandidatin Annette aus Sigmaringendorf hatte gestern Geburtstag und heute Dienst in der Schule, trotz Pfingstferien. Klar, dass unser Moderatorenpaar Cora und Stefan sie sofort gefragt hat, warum eigentlich?
3: Zu uns kommt der Klavierstimmer, weil unsere Klaviere müssen ja gestimmt werden. Die sind teilweise schon sehr verstimmt und deswegen muss man da auch mal nacharbeiten.
4: Ihr habt mehrere Klaviere in der Schule?
3: Ja, wir haben 4 Klaviere.
4: Was?
3: Ja, in der Aula und dann haben wir 3 Musiksäle.
0: Annette unterrichtet also an einer musikalischen Schule und so ein bisschen Musikwissen ist ja auch bei unserem Minutenquiz ganz nützlich. Ob es heute Morgen kurz nach 7:30 überhaupt Musikfragen gab, das hört ihr jetzt.
4: Welche Jahreszeit ist seit gestern für Meteorologen?
3: Sommer.
4: Charlie Watts wäre heute 85 geworden. Welches Instrument hat er bei den Rolling Stones gespielt?
3: Schlagzeug.
4: Ja, dreimal kurz, dreimal lang, dreimal kurz. Das ist der internationale
3: SOS.
4: Woraus wird Karamell hergestellt?
3: Aus Zucker.
4: Welche Führerscheinklasse muss man in Deutschland mindestens haben, um PKW fahren zu dürfen?
3: B.
4: Durch welche Zutat zeichnet sich eine Pizza Tonno aus?
3: Thunfisch.
4: Wie heißt die Ehefrau von David Beckham mit Vornamen?
3: Victoria.
4: Ist ein Bartmännchen ein Vogel oder ein Fisch?
3: Ein Vogel.
4: Ein Fisch. In welcher Disziplin war die Heidelbergerin Malaika Mihambo Weltmeisterin und Olympiasiegerin?
3: Diskuswerfen.
4: Weitsprung. Kann man D-Mark-Scheine heute noch in Euro umtauschen?
3: Ja.
4: Wie heißt die Hauptstadt von Tschechien?
3: Was weiß ich nicht.
4: Prag. 2000 Milliliter sind wie viele Liter?
3: 2.
4: Ja!
0: Und die kam noch. Ich muss lachen, du warst irgendwie lustig. 9 richtige Antworten.
4: Yeah!
0: Super gemacht.
3: Ja, wo es gelaufen ist, war es voll gut.
4: Aber es ist doch ein schönes Gefühl, wenn man beim Quiz dann auch noch eine SWR1-Tasse mitnimmt.
3: Ja, voll super.
1: Die nächste Spielrunde. Morgen früh um 7.40 Uhr.
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0: Black Sabbath und Paranoid in SWR 1 Baden-Württemberg. Dachte ich gerade, heute sei Donnerstag. Aber nein, der Musikclub Rock ist ja erst übermorgen. Annette Lohres ist im Studio. Du bist heute mal in anderer Mission
1: genau,
0: unterwegs.
1: Genau, ich bin heute Ersatzjochen und ich habe einiges vor. Die Toten Hosen haben ein neues Album rausgebracht und es ist so witzig. Du fängst an, das zu hören und denkst, Moment, sind es die Ärzte? Mhm. Fahre in Urlaub, singt da.
0: Ah.
1: Unter anderem. Aber auch Wolfgang Niedecken, auch Bettina Wegmer, auch also das Who is Who der deutschen Singer, Songwriter, Musik, Sven Regner von Element of Crime und so weiter. Da ist noch ein Bonusalbum dabei und da covern sie gemeinsam. Marian Gold von Alpha Will singt mit Campino zusammen Forever Young. Und so viel kann ich verraten. Marian Gold hat die hohen Töne besser im Griff als Campino. Also es ist ein total witziges Album. Und wir haben Campino hat uns so ein bisschen was über dieses Album auch erzählt. Dann haben wir eine neue Single von Fury in the Slaughterhouse. Wir haben eine kleine Hannover-Ecke, weil aus Hannover kommt eben unter anderem Fury in the Slaughterhouse. Und dann dachten wir uns, ist ja eigentlich ganz spannend. Ist so eine Stadt, die man nicht wirklich auf dem Schirm hat. Ja, die Scorpions, klar. Mhm. Aber da kommen noch ein Haufen anderer schöner Bands her. Da machen
0: ich
1: wir so einen kleinen Stück.
0: Und so.
1: Ja, genau. Also ein ordentliches Brett.
0: Okay.
1: Dann, ja, und nach Rödelheim gehen wir auch. Frankfurter Stadtteil.
0: Ja, kenne ich.
1: Das Rödelheim-Hartrhein-Projekt. Da denken wir ja, oh, das ist so harter Rap. Nee. Die konnten auch zum Beispiel ein wirklich ganz bezauberndes Liebeslied machen. Das hören wir uns an.
0: Im Musikclub Deutsch nach 20 Uhr mit Annette Lohres. Ich danke dir.
1: Gerne.
0: Ciao, ciao.

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3: Um 20 Uhr mit Stefan Eferts. Die Hilfsorganisation Ärzte ohne Grenzen kritisiert die von der EU beschlossenen Abschiebezentren im Ausland. Ein Sprecher sagte, dass er schwere, die Rechte von Migranten durchzusetzen. Der baden-württembergische Justiz- und Migrationsminister Oppelt hat die Einigung der EU auf Abschiebezentren in Drittländern gelobt. Knut Bauer berichtet.
4: Baden-Württemberg werde alle Spielräume der neuen Regelung nutzen, um Abschiebungen von schwerkriminellen Ausländern zu ermöglichen, sagte Oppelt. Mit der Wiedereinführung von Grenzkontrollen sei es im ersten Schritt bereits gelungen, die Zugangszahlen auf das Niveau vor dem Jahr 2015 zu senken. Der Flüchtlingsrat Baden-Württemberg hat die Verordnung dagegen kritisiert. Der politische Umgang mit Geflüchteten werde zunehmend brutaler.
3: Die EU plant in diesem Sommer ihren bisher größten Einsatz gegen Waldbrände. Kommissionspräsidentin von der Leyen sagte, in ganz Europa würden fast 800 Feuerwehrleute in eine Art Bereitschaft gerufen. Stationiert werden sollen sie in besonders gefährdeten Gegenden in Zypern, Griechenland, Italien, Frankreich, Spanien und Portugal. Außerdem hat von der Leyen angekündigt, dass 22 Löschflugzeuge und 5 Helikopter zur Verfügung stehen werden. Tennisprofi Alexander Zverev steht bei den French Open im Halbfinale. Der 29-Jährige besiegte am Nachmittag in Paris den Spanier Rafael Jodar in 3 Sätzen und hat damit weiter gute Chancen auf seinen ersten Grand-Slam-Titel. ARD-Sportreporter Guido Ringel.
5: Alexander Zverev ist zu gut, auch für einen Shootingstar wie Rafael Jodar. Der 19-jährige Spanier hat in den letzten Wochen beeindruckt und viel gewonnen, aber Zverev war in diesem Viertelfinale eine Nummer zu groß. Jodar kam zwar mit Elan und guten Ideen auf den Platz, aber sein Können verpuffte dann schnell. Der Hamburger Zverev übernahm Mitte des ersten Satzes die Initiative und war derjenige, der das Spiel anschließend bestimmen konnte. Schnelle Sätze 2 und 3 und Alexander Zverev stand mit seinen 29 Jahren mal wieder im Halbfinale der French Open.
3: Während der Fußball-WM der Männer wird ein Trikot von Brasiliens Fußballlegende Pelé versteigert. Das Auktionshaus Sotheby's in New York schätzt den Wert auf umgerechnet mehr als 5 Millionen Euro. Pelé hat es 1958 während dem WM-Finale gegen Schweden getragen. Damals schoss er 2 der 5 Tore für Brasilien. Die Online-Auktion beginnt am 29. Juni und endet am Tag des WM-Finales am 16. Juli. Das Wetter in Baden-Württemberg und Rheinland-Pfalz. In der Nacht lassen die Schauer und Gewitter allmählich nach. Tiefstwerte 14 bis 8 Grad. Morgen bleibt es wechselhaft und windig. Örtlich sind wieder Schauer möglich. Kühle 16 Grad in Titisee-Neustadt und 23 Grad in Bad Säckingen. Am Donnerstag gibt es wieder Regen und starken Wind. Es wird insgesamt etwas kühler. Die Zeit 20.03 Uhr.
6: ARD-Verkehrsservice. A5 Kassel Richtung Frankfurt zwischen Friedberg und Nordwestkreuz Frankfurt. Nach einem Unfall sind nur 2 Spuren frei, 2 Kilometer Stau. A6 Heilbronn-Mannheim zwischen Schwetzingen-Hockenheim und Mannheim-Schwetzingen ist in beiden Richtungen wegen eines Unfalls im Baustellenbereich sind jeweils eine Spur gesperrt und in Summe 2 Kilometer Stau. Die A7 Ulm Richtung Würzburg ist zwischen Rothenburg ob der Tauber und Bad Windsheim nach einem Unfall mit mehreren Fahrzeugen gesperrt. Die B31 Friedrichshafen-Lindau ist zwischen Eriskirch und Langenargen-Oberdorf in beiden Richtungen wegen Tunnelwartungsarbeiten bis morgen früh gesperrt. Die B255 Montabaur-Rennerod ist zwischen Rothenbach und Langenhahn in beiden Richtungen gesperrt. Hier tritt Gas aus. Die Feuerwehr ist im Einsatz. Allen unterwegs gute und vor allem sichere Fahrt heute Abend.
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6: Am Mikrofon Annette Loris. Schönen guten Abend. Oh, wir haben so viel vor und so viel Tolles. Zum Beispiel haben wir das neue Album der Toten Hosen im Angebot. Welche Rolle da unter anderem Vicky Leandros spielt, hören wir uns natürlich an. Außerdem geht es um die neue Bravo-Doku, die auch einen kleinen Shitstorm verursacht hat, um Fury in the Slaughterhouse und das Rödelheim-Hartreim-Projekt.
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0: Hier sind die Hosen. Das waren die Toten Hosen. Aber warum klingen die Toten Hosen plötzlich wie die Ärzte? Weil Farin Urlaub dieses Lied gesungen hat. Aus dem neuen Hosenalbum Trink aus, wir müssen gehen. Dazu gibt's natürlich, das ist ja das offiziell letzte Studioalbum, eine letzte Tour, eine große Dokumentation. Und wenn man sich das Album dann anguckt und vor allem anhört, Clara Sondermann aus dem ARD-Team hat nämlich genau das getan. Das ist eigentlich nicht ein Album, sondern das ist ein Epos.
1: Also als ich da zuerst drauf geschaut habe, habe ich gedacht, wie viele Songs sind auf diesem Album drauf, bis ich gemerkt habe, es sind zwei. Es ist einmal dieses Album Trink aus, wir müssen gehen mit 16 Tracks. Mit dabei ist auch noch ein Bonusalbum mit 25 Tracks. Das besteht aus ganz vielen großen Hits von befreundeten Bands oder beziehungsweise mit befreundeten Bands, mit denen die Hosen große Hits zusammen nochmal aufgenommen haben.
0: Und das ist so witzig. Aber gut, da gehen wir noch drauf ein. Also mit dabei Alpha Will, die Einschütze Neubauten, Hannes Wader, Element of Crime. Es ist irre, was dabei ist, ne?
1: Es ist irre. So viel Abschied, man könnte eigentlich fast ein bisschen sentimental werden. Ich habe erst gedacht, das ist ein bisschen so, als ob die alle zusammen ein großes Abschiedskonzert für die Hosen spielen. halt so in CD-Form oder in Albumform. Campino, glaube ich, macht es gar nicht mal so sentimental. Der sagt, er macht sich eigentlich keine Gedanken, was nach dem Ende der Hosen noch so kommt.
2: Da habe ich gar keine Sorge. Das Leben kommt mit den Abenteuern auf uns zu. Immer wenn wir versucht haben, denen nachzujagen, hat das nicht geklappt. Also es war immer am besten, wenn sich Dinge ereigneten. Und das wird weiter so geschehen. Das ist ja jetzt wirklich, da hört eine Rockband auf, Musik zu machen. Ja, so what? Ja, also es gibt noch viele andere Dinge. Wir müssen erstmal wieder hoch in die zweite.
1: Zweite Liga, meint er. Er ist ja nicht nur FC Liverpool-Fan, sondern auch Fan von Fortuna Düsseldorf.
0: Er hat da mal viel Glück. Hobbys hat er ja genug. Vater wird er jetzt auch nochmal. Freunde hat er auch eine Menge. Auf dem Album sind, wir haben es schon gesagt, ganz viele gemeinsame Songs mit befreundeten Musikern und Bands, aber nicht nur aus Deutschland.
1: Das hat mich schon beeindruckt, muss ich sagen. Die Hosen haben zum Beispiel mit New Model Army nochmal 51st State aufgenommen.

0: Also ist auch so ein bisschen so eine Schau darüber, mit wem die alles getroffen haben in ihrer Karriere, mit wem die alles befreundet sind. Also schon beeindruckend, The Stranglers sind auch dabei, The Specials auch. Und ja, Campino sagt, dass das alles tolle Aufnahmen waren mit den anderen Bands.
1: Beeindruckend war Marianne Gold, der mit so einer tolle Stimme noch hat, das ganze Studio zersägt hat, als er Forever Young gesungen hat. Das war schon unglaublich. Und jede, also Bettina Wegner, Wolf Biermann, Blixa Bargeld, es waren alles nette Begegnungen. Sven Regner, ich komme mir blöd vor, gewisse Dinge nicht, Leute nicht zu nennen, weil alles wirklich für uns auf Augenhöhe ist und alles seine Berechtigung hat.
0: Vicky Leandros hat er jetzt nicht erwähnt, mit denen zusammen haben die Toten Hosen Ich liebe das Leben aufgenommen und das passt natürlich hervorragend.
2: Was für ein schöner Abschiedssong. Und ich meine ernsthaft, Vicky Leandros, ja? Und die Toten Hosen. Sensationelle Kombination. Hören wir uns da an. Dankeschön, Clara Sonnemann aus dem ARD-Team. Und hier sind die Toten Hosen mit Vicky Leandros.

Und die Vicky singt den Cambino da so ein klein bisschen an die Wand. Ich liebe das Leben und ich liebe dieses Bonusalbum der Hosen, denn es ist wirklich irre, wer da alles dabei ist. Wolf Biermann, Hannes Wader, Bettina Wegmer, Wolfgang Niedecken, Vicky Leandros, Marian Gold, Sven Regner, Blixa Bargel, Jean-Jacques Brunel, Charles Harper, Justin Sullivan, die Outcasts, Thees Ullmann, Sammy Amara von den Broilers, Kulja von der Antilopengang, Feine Sahne, Fischfilet und eben Farin Urlaub. Respekt!

0: Die wunderbare Sophie Hunger und I opened a bar nach dem Motto, wenn alle Stricke reißen. Jetzt ist es Punkt 8:30 ARD Verkehrsservice. A61 Mönchengladbach Richtung Koblenz. Zwischen Reik-Sinzig und Niederzissen an der Baustelle 3 Kilometer Stau. Das dauert eine Viertelstunde länger. Die B31 Friedrichshafen-Lindau zwischen Ehriskirch und Langenargen-Oberdorf in beiden Richtungen wegen Tunnelwartungsarbeiten bis morgen gesperrt. Und die B255 Montabaur-Rennerod ist zwischen Rothenbach und Langenhahn in beiden Richtungen gesperrt. Hier tritt Gas aus. Die Feuerwehr ist im Einsatz. Allen unterwegs, gute und sichere Fahrt.
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0: Am Mikrofon Annette Loris, guten Abend. Und wir spielen gleich eine Runde Alles nur geklaut. Heißt, wir haben eine Coverversion für euch und ihr müsstet uns sagen, von wem denn bitte das Original ist. Wer Lust hat mitzuspielen, jetzt anrufen 0711 26 27 28 für Alles nur geklaut. Jetzt anrufen 0711 26 27 28.
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0: Gentleman und Intoxication.
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0: Und das klären wir jetzt, wer da was geklaut hat. Tun wir heute Abend mit Jens Maurer aus Oberursel. Erstmal schönen guten Abend, Jens.
3: Ja, moin moin.
0: Moin moin. Abend. Oberursel und moin moin. Bist du zugezogen oder was?
3: Nein, bin ich nicht. Okay. Nein, ich habe nur ein paar Freunde aus Hamburg.
0: Okay, ist in Ordnung, kein Thema. Du hast eben schon gesagt, du hast gerade dein Röhrenradio leise machen müssen.
3: Ich habe sogar ausmachen müssen.
0: Ja, genau, du musstest es ausmachen.
3: Aber es ist ein Röhrenradio, das ist
0: ja
3: richtig.
0: Das, da bin ich echt schwer beeindruckt. Und das funktioniert nach wie vor 1A.
3: Es funktioniert nach wie vor 1A, ja.
0: Die Jüngeren unter euch.
3: Definitiv älter als ich und das will ich schon was heißen.
0: Genau, also Röhrenradios sind Riesentrümmer, die früher in Wohnzimmern mittig standen.
3: Ja,
0: und sie funktionieren eben und sie brauchen kein Reset und kein Update. Das ist ziemlich praktisch.
3: Ja, man muss halt nur ein bisschen drehen, bis man den richtigen Sender kommt.
0: Ja, genau, und der muss dann rauschfrei kommen. Okay, also Jens, ich habe eine Coverversion für dich. Ich spiele dir das jetzt kurz vor. Und im besten Falle kannst du mir dann direkt sagen, von wem das Original ist. Okay?
3: I'll do my very best.
0: Sehr gut.
4: Ich möchte ein Eisbär sein.
3: Im kalten Polar.
0: Ich hab doch gesagt.
3: Grauzone. Das ist wirklich einfach.
0: Ja, das ist einfach. Aber die Version ist lustig, oder?
3: Ja, ich kenne sie nicht, aber es klingt ein bisschen wie Humpe.
0: Nee. Das sind zwei junge Französinnen aus Paris. Nouvelle Vague heißt die Band.
3: Ah,
0: die haben sich darauf spezialisiert, Songs zu covern. Und die machen das mit diesem ganz speziellen, sehr französischen Charme. Das hast du gelöst wie ein Profi. Herzlichen Glückwunsch. Wir haben da gleich
3: Nouvelle
0: auch noch.
3: Nouvelle Vague ist aber auch schon, glaube ich, ein paar Jahre dabei. Kann das sein?
0: Ja, die gibt es, ich glaube, jetzt so seit 10, 15 Jahren vielleicht. Sowas um den Dreh, schätze ich. Also, du müsstest aber jetzt entscheiden, willst du den Song komplett im Original oder in der Fälschung hören?
3: Nein, im Original kenne ich es ja innen auswendig, von daher würde ich ganz gerne das von Nouvelle Vague hören.
0: Wobei du ja textsicher bist, das haben wir eben schon gehört. Das heißt, du kannst so oder so mitsingen.
3: Wenn sie die gleichen Wörter verwenden.
0: Das tun sie. Sie tun es mit diesem sehr charmanten französischen Akzent.
3: Akzent, okay.
0: Ich danke dir fürs Mitspielen. Ja, de rien. Wünsche dir noch einen schönen Abend. Und das hat viel Spaß gemacht, mit dir zu spielen.
3: Danke dir.
0: Ciao.
3: Ja. Ciao.
0: Und das ist sie, die etwas sanftere Version von Eisbär. Nouvelle Vague im ARD Musikclub Deutsch.

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13 Minuten vor 9, ARD Verkehrsservice. Vorsicht auf der A49 Gießen Richtung Kassel zwischen Felsberg und Edermünde. Ein Unfall, hier liegen Gegenstände auf der Fahrbahn. Es ist der 2. Juni. Es ist Zeit für den Musikclub Deutsch am Dienstagabend. Und es ist Zeit für eure Musikwünsche. Und wir dachten uns, wenn das ja der Junibeginn ist und gestern Vollmond war, dann würde ich doch vorschlagen, dass wir uns wünschtechnisch so ein bisschen den Juni vorknöpfen. Also Sommermusik. 0711 26 27 28, da sind wir zu erreichen. Per Telefon, per WhatsApp, per Signal, ihr könnt uns Sprachnachrichten schicken. Also eure Juni-Musikwünsche. Und die ultimative Juni-Hymne, die kommt jetzt von Rio Reiser. Die Welt.

Die Liga der gewöhnlichen Gentlemanarbeit ist ein 6-Buchstaben-Wort im ARD-Musikclub Deutsch. Jetzt mit einem Mann, von dem wir vorhin schon Musik gehört haben. Eisbär von Grauzone. Und Teil von Grauzone war Stefan Eicher. Der hat sich dann selbstständig gemacht und das mit allergrößtem Erfolg. Vor allem in Frankreich, in der Schweiz, in Italien ist er eine richtig große Nummer. Und spannend ist auch zu sehen, welche Sprachen er so alles in seinen Songs verarbeitet. Französisch, Deutsch, Berndeutsch, Englisch, Italienisch, Romanisch. Und das ist sehr, sehr hörenswert. Jetzt gibt's was Französisches von ihm. Combien de temps von Stefan Eicher.

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1: Um 21 Uhr mit Stefan Eferts. Die US-Regierung will bei künstlicher Intelligenz künftig genauer hinschauen. Präsident Trump hat angeordnet, dass führende KI-Firmen ihre leistungsstärksten Modelle freiwillig vom Staat überprüfen lassen sollen. Und zwar bevor sie auf den Markt kommen. Anne Schneider berichtet aus Washington.
2: Die Behörden hätten dann bis zu 30 Tage Zeit, die neuen Systeme auf Cybersicherheitsrisiken zu prüfen. Hintergrund sind wachsende Sorgen in Washington über immer leistungsfähigere KI-Modelle. Gleichzeitig deutet die Maßnahme einen Kurswechsel an. Trump hatte bisher eher für Zurückhaltung bei der Regulierung des Technologiesektors plädiert. Kritiker warnen allerdings, dass die zusätzlichen Tests die Entwicklung neuer KI-Systeme verlangsamen könnten, was wirtschaftliche Folgen für die Unternehmen hätte.
1: Wegen der steigenden Armut warnt die Opposition vor Kürzungen bei Sozialleistungen. Laut dem Paritätischen Gesamtverband sind in Deutschland über 13 Millionen Menschen von Armut betroffen. Aus Berlin berichtet Kirsten Gierschnick.
3: Die Grünen-Fraktionsvorsitzende Britta Hasselmann kritisiert, die Bundesregierung baue wirksame Maßnahmen gegen Armut und für faire Chancen nicht aus, sondern streiche diese sogar zusammen. Als Beispiele nennt Hasselmann angedachte Kürzungen beim Wohngeld oder die mögliche Absage der BAföG-Erhöhung. Linken-Fraktionschef Sören Pellmann betont, Armut sei längst auch eine Gefahr für Arbeitnehmer. Als Maßnahmen fordert Pellmann unter anderem einen Mindestlohn von 15 Euro und die Anhebung der Leistungen in der Grundsicherung.
1: Die EU empfiehlt Deutschland und 8 weiteren Ländern, ihre Kontrollen an den Binnengrenzen des Schengen-Raums zu beenden. Die Kommission sagte, wenn der Asylpakt demnächst in Kraft tritt, seien Binnenkontrollen weniger notwendig. Außerdem gäbe es wirksamere Möglichkeiten, etwa selektive Polizeikontrollen. Die Bundesregierung hatte die Kontrollen an den deutschen Grenzen zuletzt bis Mitte September verlängert. Tennisprofi Alexander Zverev steht im Halbfinale der French Open in Paris. Er hat sein Viertelfinalmatch gegen Rafael Jodar aus Spanien glatt in 3 Sätzen gewonnen. Laura Siegemund aus Filderstadt steht im Halbfinale im Mixed-Doppel. Sie hat sich mit Edouard Roger Vasselin aus Frankreich gegen ein US-britisches Duo durchgesetzt. Im Frauendoppel war Siegemund wenige Stunden zuvor im Viertelfinale ausgeschieden. Das Wetter in Baden-Württemberg und Rheinland-Pfalz. In der Nacht lassen die Schauer und Gewitter allmählich nach. Die Tiefstwerte sinken auf 14 bis 8 Grad. Morgen bleibt es wechselhaft und windig. Örtlich sind wieder Schauer möglich. Kühle 16 Grad in Burladingen und 23 Grad in Neuenburg am Rhein. Am Donnerstag wieder Regen und starker Wind. Insgesamt wird es jetzt etwas kühler. Die Zeit 21.03 Uhr.
4: ARD Verkehrsservice. Die A49 Gießen Richtung Kassel ist zwischen Felsberg und Edermünde nach einem Unfall gesperrt. Die B31 Friedrichshafen-Lindau ist zwischen Eriskirch und Langenargen-Oberdorf in beiden Richtungen wegen Tunnelwartungsarbeiten bis morgen gesperrt. Die B255 Montabaur-Rennerod ist zwischen Rothenbach und Langenhahn in beiden Richtungen gesperrt. Hier tritt Gas aus. Es kann weiterhin keine Entwarnung gegeben werden. Die Feuerwehr ist seit heute Nachmittag im Einsatz. Dann haben wir noch eine Meldung aus der Schweiz von der A2 Luzern Richtung Gotthard. Zwischen Amsteg und Göschnen 4 Kilometer Stau. Das dauert 40 Minuten länger. Die Einfahrt Göschnen ist gesperrt. Allen unterwegs gute und sichere Fahrt.
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4: Am Mikrofon Annette Loris. Guten Abend. Und in dieser Stunde müssen wir unbedingt über diese neue Doku über die Bravo reden. Da besteht einiger Gesprächsbedarf. Außerdem haben wir Neues von Joris und einen ganz besonderen sommerlichen Kultschlager.
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2: Der Freundeskreis. Und der perfekte Abend für Anna, denn Regen haben wir ja ausreichend. Wir müssen kurz auf die Straße schauen. ARD Verkehrsservice um 9:12. Vorsicht auf der A5 Karlsruhe Richtung Basel. In Höhe Karlsruhe Süd ist eine ungesicherte Unfallstelle auf der rechten Spur und dem Standstreifen. Und jetzt kümmern wir uns um Joris. Der ist mittlerweile auch schon seit 10 Jahren im Geschäft und das mit allergrößtem Erfolg. Und er hat eine neue Single am Start, über die er Folgendes sagt.
3: Hey, hier ist Joris und in meinem neuen Song Sternstaub beschreibe ich dieses Gefühl, was ich im Sommer bekomme, wenn alle Menschen draußen sind, spät nachts noch unterwegs sind und diese Nacht uns alle vereint. Das ist ein unglaublich schönes Gefühl und ich finde, der Song trägt das in sich. Habt einen fantastischen Sommer.
2: Also der erste Anwerber für den Sommerhit 2026, Joris und Sternenstaub im ARD Musikclub Deutschland.

0: der Moleküle von Mia im ARD Musikclub Deutsch. Springen wir jetzt mal in die 90er. Das könnt ihr auch tun, wenn ihr zum Beispiel in der ARD Mediathek die neue Dokumentation über die Jugendzeitschrift Bravo anschaut. Das ist so eine Art kleine Zeitreise. Clara Sondermann aus dem ARD-Team. Hast du damals die Bravo gelesen?
1: Ich habe sehr viel die Bravo gelesen, eigentlich so oft wie möglich. Mich haben schon auch die Musikgeschichten interessiert, aber ehrlicherweise natürlich auch die Dr. Sommer-Sachen.
0: Das ist so lustig. Ist mir ist gerade eingefallen, ich hatte damals eine Nachbarin in der Schule, eine Sitznachbarin, Heike, und deren Mutter hat die Bravo immer zensiert und hat dann all die neuralgischen Dr. Sommer-Themen rausgeschnitten, bevor Heike die Bravo dann mit in die Schule nehmen konnte. Also ja, das war nicht unumstritten.
1: Ja, also hat mich sehr, sehr geprägt, muss ich sagen. Die Doku, die man jetzt in der ARD-Mediathek anschauen kann, die zeigt ziemlich eindrücklich nicht nur die positiven Seiten, weil ich habe das immer so positiv wahrgenommen, die Bravo. Die zeigt uns vor allem, dass halt aus Musikern und Musikerinnen natürlich ein großes Geschäft gemacht wurde, dass man die auch verwendet hat für eine große Auflage. Und der ehemalige Chefredakteur der Bravo, Alex Gernandt, der kommt auch vor in der Doku und der fasst es eigentlich selber ziemlich gut zusammen.
2: Bravo erschien zum ersten Mal am 26. August 1956. Da war also Marilyn Monroe auf dem ersten Cover drauf. Bravo hat wirklich jedes popkulturelle Phänomen von Beginn an, von Elvis an, begleitet. Überall war Bravo entweder Steigbügelhalter oder Geschmacksverstärker. Der Höhepunkt war die Zeit der Wende. Da kamen wir auf 1,7 Millionen verkaufte Exemplare. Und jede Bravo ging durch vier Hände im Schnitt.

0: seine Band sozusagen gepusht hat. Und er wurde zum Beispiel in einer Ausgabe der Bravo mit einem weiblichen Fan mehr oder weniger verkuppelt. Also so hat es nach außen hin gewirkt. Und ja, der Grund war der, dass man von den Gerüchten um seine Homosexualität ablenken wollte.
1: Aber ich fand das peinlich, auch jetzt, wenn ich das so sehe. Ja, glaube ich, dass mein Manager mit Bravo da irgendwie gedacht hat, okay, was können wir jetzt machen, um da die Aufmerksamkeit vielleicht von die Geschichte wegzunehmen. Ich glaube auch, das Mädchen würde gecastet auch. In die 90er war Homosexualität fast ähnlich mit AIDS. Nicht eine tolle Erinnerung wirklich, nein.
0: Ja, das kann man sich vorstellen. Trotzdem finde ich, dass die Doku zwar einen reflektierten und auch sehr kritischen, aber keinen zerstörerischen Blick auf die Zeitschrift wirft. Man kann sich auch, ja, man erinnert sich einfach, man erinnert sich daran und denkt, okay, von heute betrachtet würde man das wohl anders machen. Also ich habe die Doku sehr gerne geschaut.
2: Man muss ehrlicherweise auch sagen, nicht nur die Bravo hat es mit der Wahrheit nicht so genau genommen, auch Angelo Kelly von der Kelly Family erzählt mal ein bisschen Mist, wobei du gesagt hast, die hat seinen Auftritt da eigentlich ganz gut gefallen.
0: Also ich finde, der kommt super rüber. Der erzählt eben auch, wie die Bravo die Kelly Family gepusht hat, wie sie die zu denen gemacht haben, die sie also zu den großen Stars auch mitgemacht haben. Ich finde, der kommt total sympathisch rüber.
2: Jetzt hat er aber einen veritablen Shitstorm am Hals, eben weil er unter anderem in dieser Doku sagt, die Ärzte hätten ihre Fans immer mit den Ticketpreisen bei ihren Konzerten abgezockt. Und daraufhin entstand im Netz eine Riesenwelle nach dem Motto, nein, sorry, alle halten ihre Ärzte-Tickets in die Kamera und sagen, sorry, die Ärzte haben nie mit Tickets ihre Fans abgezockt. Die haben auch bis heute immer Sozialtickets angeboten. Und sorry, lieber Angelo, da hast du leider ganz schlecht recherchiert.
0: Ja, da hast du dir jetzt keinen Gefallen getan.
2: Nein, aber ansonsten sehr, sehr sehenswert, sehr lustig, hat großen Unterhaltungswert. Danke dir, Clara. Und wir hören jetzt einen der Herren, die natürlich sehr von der Bravo profitiert haben. Olli P. wurde zum Superstar in dieser Zeit. Mit diesem Song Flugzeuge im Bauch im ARD Musikclub Deutsch.

0: Noch ein Grund, Kraftklub zu lieben. Kein Liebeslied. Jetzt ist es kurz nach 10:30 ARD Verkehrsservice. Die A49 Gießen Richtung Kassel ist zwischen Felsberg und Edermünde nach einem Unfall gesperrt. Die B31 Friedrichshafen-Lindau ist zwischen Eriskirch und Langenargen-Oberdorf in beiden Richtungen wegen Tunnelwartungsarbeiten bis morgen früh gesperrt. Und die B255 Montabaur-Rennerod ist zwischen Rothenbach und Langenhahn in beiden Richtungen gesperrt. Hier tritt Gas aus. Es kann leider weiterhin noch keine Entwarnung gegeben werden, aber die Feuerwehr ist im Einsatz. Allen unterwegs, gute und sichere Fahrt.
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0: Mit Annette Loris, guten Abend. Und wir feiern den Sommer. Hey, seit gestern ist meteorologischer Sommerbeginn. Also alle Songs, die in irgendeiner Weise mit Sommer oder Juni zu tun haben, könnt ihr euch sehr gerne bei uns wünschen. 0711 26 27 28. Und zu dem Thema haben wir in ein paar Minuten auch einen wunderbaren Kultschlager.
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5: Und da haben wir ein bisschen Auswanderromantik im Angebot. Allerdings mit Beigeschmack. Es geht um die Strada del Sol von Reinhard Fenrich. Hans Reinhard Fenrich letztes Jahr einen ganz wunderbaren Moment geschenkt hat, als er mit der SWR Big Band seine Songs spielen durfte. Zum einen wurde klar, wow, tolle Songs. Und er selbst war danach fix und fertig, weil er, wie er dann sagte, nie zuvor mit so unglaublich guten Musikern zusammengearbeitet hat. Also wirklich schön, sehr berührend. Und jetzt geht es mit ihm ab in die Sonne. Reinhard Fenrich liefert uns den Kultschlager mit Strada del Sol.

Die Ode für die Heimat von Thees Ullmann im ARD Musikclub Soul. Freuen wir uns über eure Sommerwünsche. Natalia aus Tübingen hat uns geschrieben, morgen spielen Dota im Sudhaus hier in Tübingen. Eins meiner Lieblingslieder ist Bademeisterin. Und ich würde mich freuen, wenn ihr heute schon mal spielt. Das machen wir sehr gerne. Und dazu auch noch der Hinweis, ja, auf Tour. Wir haben es gerade gehört, morgen in Tübingen, heute Abend in Fulda. Am 4. Juni in Saarburg, am 5. in Kassel. Und es gibt noch einen Termin in Ulm, am 4. Juni. Dota live. Und jetzt im ARD Musikclub.

Kult von Yellow aus der Schweiz, Desire. Dieter Meier und Boris Blank, gemeinsam sind sie wie ein altes Ehepaar, machen sich immer gegenseitig die Sätze fertig. Das hat allergrößten Unterhaltungswert. Und hier gibt's jetzt noch die Lassie-Singles.

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1: Um 22 Uhr mit Stefan Eferz. Der neue ungarische Ministerpräsident Modja war zum Antrittsbesuch bei Bundeskanzler Merz in Berlin. Nach 16 Jahren Rechtspopulismus unter Orbán erwartet sich der Kanzler viel vom Neuen, berichtet Hauptstadtkorrespondent Georg Schwarte.
2: Bundeskanzler Merz sagte, er traue dem Nachfolger zu, dass unter dem Rechtspopulisten Orbán zuletzt in der EU isolierte Ungarn wieder in die Mitte Europas zu führen. Kanzler Merz erklärte, dem 45-jährigen Modja stünden dafür in Berlin alle Türen offen. Die Bundesregierung und auch der Kanzler persönlich wollten helfen, dass er dabei Erfolg habe. Merz kündigte an, mit der neuen ungarischen Regierung erneut auch über eine mögliche militärische Unterstützung Ungarns für die Ukraine sprechen zu wollen. Ungarns Premier Modja stellte allerdings in Berlin klar, dass sein Land weiterhin weder Waffen noch Soldaten für die Ukraine bereitstellen werde.
1: Der Nachfolger von Annalena Baerbock bei den Vereinten Nationen wird der aktuelle Außenminister von Bangladesch, Rahman. Im UN-Parlament hat er 99 der 193 Stimmen bekommen. Rahman wird Baerbock im September als neuer Präsident der Generalversammlung ablösen. Das Amt im größten Gremium der Vereinten Nationen hat vor allem protokollarische Bedeutung. Die US-Regierung will bei künstlicher Intelligenz künftig genauer hinschauen. Präsident Trump hat angeordnet, dass KI-Firmen ihre Programme freiwillig vom Staat überprüfen lassen müssen. So soll verhindert werden, dass die KI-Modelle von Feinden als Cyberwaffe eingesetzt werden können. Anne Schneider berichtet aus Washington.
3: Die Behörden hätten dann bis zu 30 Tage Zeit, die neuen Systeme auf Cybersicherheitsrisiken zu prüfen. Hintergrund sind wachsende Sorgen in Washington über immer leistungsfähigere KI-Modelle. Gleichzeitig deutet die Maßnahme einen Kurswechsel an. Trump hatte bisher eher für Zurückhaltung bei der Regulierung des Technologiesektors plädiert. Kritiker warnen allerdings, dass die zusätzlichen Tests die Entwicklung neuer KI-Systeme verlangsamen könnten, was wirtschaftliche Folgen für die Unternehmen hätte.
1: Tennisprofi Alexander Zverev steht im Halbfinale der French Open in Paris. Er hat sein Viertelfinalmatch gegen Rafael Jodda aus Spanien glatt in 3 Sätzen gewonnen. Laura Siegemund aus Filderstadt steht im Halbfinale im Mixed-Doppel. Sie hat sich mit Edouard Roger Vasselin aus Frankreich gegen ein US-britisches Duo durchgesetzt. Im Frauendoppel war Siegemund wenige Stunden zuvor im Viertelfinale ausgeschieden. Das Wetter in Baden-Württemberg und Rheinland-Pfalz. In der Nacht lassen die Schauer und Gewitter allmählich nach. Tiefstwerte 14 bis 8 Grad. Morgen bleibt es wechselhaft und windig. Örtlich sind wieder Schauer möglich. Es wird kühle 16 Grad bis warme 23 Grad. Am Donnerstag wieder Regen und starker Wind. Insgesamt wird es wieder etwas kühler. Die Zeit 22.03 Uhr.
4: ARD-Verkehrsservice. Vorsicht auf der A8 Karlsruhe Richtung Stuttgart. Zwischen 3 Karlsruhe und Karlsbad steht ein defektes Fahrzeug auf der mittleren Spur. Vorsicht auch auf der A31 Metten Richtung Leer zwischen Laaten und Dörpen. Eine ungesicherte Unfallstelle. Die A1 Osnabrück Richtung Bremen ist zwischen Ahlhorner Heide und Wildeshausen West wegen einer Nachtbaustelle gesperrt. Die B31 Friedrichshafen-Lindau zwischen Eriskirch und Langenargen-Oberdorf in beiden Richtungen wegen Tunnelwartungsarbeiten bis morgen früh gesperrt. Und die B255 Montabaur Rennerod ist zwischen Rothenbach und Langenhahn in beiden Richtungen noch circa eine Stunde lang wegen eines Gasaustrittes gesperrt. Die Feuerwehr ist im Einsatz. Allen unterwegs, gute und sichere Fahrt.
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4: Mit Annette Loris, guten Abend. Fury in the Slaughterhouse haben neue Musik für uns. Das nehmen wir zum Anlass, mal so einen kleinen Ausflug in die hannoveranische Musikszene zu machen. Außerdem geht's nach Frankfurt-Rödelheim.
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besondere Grüße nach Bremen. Yandele war das grün-weiße Liebe. Wir gehen kurz auf die Straße. Es ist 22 Uhr 12. Vorsicht, auf der A8 Karlsruhe Richtung Stuttgart zwischen Drei Karlsruhe und Karlsbad steht ein defektes Fahrzeug. Und Vorsicht, auf der A44 Kassel Richtung Dortmund zwischen Zierenberg und Bräuner eine ungesicherte Unfallstelle. So, und um die Uhrzeit kommen wir jetzt mal zu den ganz großen Fragen. Kann Geld heilen, was die Liebe zerbricht? Fury in the Slaughterhouse haben darauf eine ganz aktuelle und ganz klare Antwort. Nein. Sänger Kai Wingenfelder sagt, es gibt kein materielles Allheilmittel, das alles wieder gut macht. Geld macht nicht unbedingt glücklich, die Liebe aber schon. Fix This Crack, so heißt eben der Song, der jetzt erschienen ist. Noch ein Vorgeschmack auf das neue Album Changes, das Ende Juni erscheinen wird. Und genau an diesem Tag, nämlich am 26. Juni, werden Fury in ihre große Release-Show auf der Gildeparkbühne in Hannover im Fury Live 26-Paket vorstellen. Es gibt noch eine Menge mehr Termine. Am 24. Juli sind sie in Winterbach, am 25. in Trier, am 31. in Lüneburg, am 1. August in Gelsenkirchen, am 21. August in Bielefeld, am 26. in Bonn, am 28. in Bad Kissingen und am 29. gibt es Fury Live in Northeim. Und hier gibt es jetzt den neuen Song Fix This Crack, Fury in the Slaughterhouse im ARD Museum.

Und damit sind Terry Hooks Kult geworden. Policy of Truth, ihre Version des Depeche Mode Songs, hat dafür gesorgt, dass dieser Name bekannt wurde. Terry Hooks, das ist nicht der Name eines Menschen, sondern einer Band aus Hannover. Und damit schließt sich so ein bisschen unser Kreis, beziehungsweise nach Fury in the Slaughterhouse haben wir gedacht, oh, wer kommt denn eigentlich sonst noch so aus Hannover? Und das ist eigentlich ganz spannend, dass da eine ganz interessante Musikszene in den 80ern entstanden ist. Terry Hooks gehörten dazu, Fury natürlich, und das entwickelte sich weiter. Da gab es dann auch die Darwins. In den 90er Jahren feierten die zuerst Erfolge in der lokalen Musikszene und waren dann unter anderem Seite an Seite mit Fury in the Slaughterhouse oder auch Terry Hooks unterwegs. Eine ganz spannende Band, ganz, ganz hoffnungsvoll, wo man dachte, boah, nach dem Debütalbum Shoot the Heart hieß das, das 95 erschien, da kann noch richtig was kommen. Aber ihr zweites Album Day for Car Crash wurde nie veröffentlicht. Die Band löste sich auf, nachdem der Bassist Ulrich Haupt tragischerweise beim Urlaub in Sri Lanka bei einem Überfall ums Leben kam. Das war das Ende der Damen. Aber spannenderweise ist ihre Musik jetzt wiederum in der digitalen Welt angekommen und neu veröffentlicht worden. Einer der schönsten Songs der Damen aus den 90ern, den hören wir uns jetzt an. Radio in unserer kleinen Hannover-Ecke im ARD Musikclub Deutsch.

0: ist wohl mit Abstand die erfolgreichste Band aus Hannover. Aber eine haben wir noch. Vorher allerdings das hier. Um gleich 10:30 ARD Verkehrsservice. Vorsicht, auf der A5 Basel Richtung Karlsruhe zwischen Appenweier und Achern steht ein unbeleuchtetes Fahrzeug. Vorsicht auch auf der A7 Würzburg Richtung Ulm zwischen Ellwangen und Ahlen-Westhausen eine ungesicherte Unfallstelle. Und aufpassen auf der A8 A81 Stuttgart Richtung Karlsruhe zwischen dem Kreuz Stuttgart und Leonberg Ost steht ein defektes Fahrzeug. Dann noch eine Gefahrenstelle auf der B45 Richtung Dieburg in der Einfahrt Rottgau-Jügesheim in Dudenhofen, eine ungesicherte Unfallstelle. Die A1 Osnabrück Richtung Bremen ist zwischen Ahlhorner Heide und Wildeshausen-West wegen einer Nachtbaustelle gesperrt. Die B31 Friedrichshafen-Lindau ist zwischen Ereskirch und Langenargen-Oberdorf in beiden Richtungen wegen Tunnelwartungsarbeiten bis morgen früh gesperrt. Und die B255 Montabaur-Rennerod ist zwischen Rothenbach und Langenhahn in beiden Richtungen noch circa eine halbe Stunde lang wegen eines Gasaustritts gesperrt. Die Feuerwehr ist hier nach wie vor im Einsatz. Allen unterwegs, gute und sichere Fahrt.
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0: Mit Annette Loris, guten Abend. Und ich habe es ja versprochen, wir bleiben noch in Hannover. Das hat Gründe, zwei Gründe mit Namen. Der eine Name ist Thomas Krotz aus Bad Urach, der andere Rascal. Die beide geschrieben haben, Eloy, komm doch auch aus Hannover. Rascal schreibt dazu, eben die Band von Frank Bornemann sollten wir auf jeden Fall nicht ignorieren. Das tun wir nicht und spielen von Eloy Call of the Wild.
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1: Stehengelassene Weinflaschen und goldene Handtaschen. Wander waren das im ARD Musikclub Deutsch. Jetzt wird es hart, ernst und straßennah. So ging damals das Rödelheim-Hartreim-Projekt aus dem Frankfurter Stadtteil Rödelheim an den Start. Bestanden aus Moses Pellheim und Thomas Hofmann. Und die haben diesen neuen, diesen etwas härteren anderen Rap aus Deutschland gebracht. Orientierten sich am US-Hip-Hop jener Zeit, samplebasierte Beats, wuchtige Drums, düstere Atmosphäre. Der Unterschied, klar, die Texte waren kompromisslos auf Deutsch und Songs wie Reime Monster oder Zurück nach Rödelheim wurden richtig, richtig große Erfolge. Und manchmal, zugegebenermaßen, ganz selten, ging es um die Liebe. Und da wurde selbst das Rödelheim-Hartreim-Projekt ganz sanft. Keine ist im ARD Musikclub Deutsch.

0: ARD Musikclub Deutsch am 2. Juni. Wir feiern den Sommer, auch wenn er mal eine kurze Pause macht. Aber es ist Juni, es ist Sommer, also meteorologisch. Ne? Und deshalb wollten wir ja von euch hören, welche Sommersongs wir für euch spielen können. Und wir hören mal rein, wer angerufen hat.
1: Hi, hier ist Christian, hi.
0: Hi, grüß dich, was können wir für dich spielen?
1: Also wenn es um Sommerhits geht, muss vom Helge Schneider Sommer, Sonne, Kaktus dabei sein.
0: Das habe ich befürchtet.
1: Okay. Ah ja, so schlimm ist das jetzt.
0: Alles klar. Spielen wir für dich, okay?
1: Super, vielen Dank.
0: Schönen Abend. Ciao.
1: Schönen Abend, bleib mal. Ciao.

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Falkos, junge Römer. Um gleich 5 Minuten vor 11 ARD Verkehrsservice mit einer Gefahrenstelle auf der A1 Saarbrücken Richtung Trier zwischen Tholey-Hasborn und Nonnweiler-Braunshausen. Eine ungesicherte Unfallstelle. Dann auch Vorsicht auf der A3 Richtung Frankfurt. Frankfurter Kreuz in der Überleitung zur A5 Richtung Frankfurt steht ein defekter PKW. Und hier sind Menschen auf der Fahrbahn. Also ganz, ganz vorsichtig fahren. Und bis ran an die Nachrichten gibt es jetzt an Mai Kantereit und Tommy live.

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1: Um 23 Uhr mit Stefan Eferts. Wegen der steigenden Armut in Deutschland warnt die Opposition vor Kürzungen bei Sozialleistungen. Laut dem Paritätischen Gesamtverband sind über 13 Millionen Menschen von Armut betroffen. Aus Berlin Kirsten Girschig.
2: Die Grünen-Fraktionsvorsitzende Britta Hasselmann kritisiert, die Bundesregierung baue wirksame Maßnahmen gegen Armut und für faire Chancen nicht aus, sondern streiche diese sogar zusammen. Als Beispiele nennt Hasselmann angedachte Kürzungen beim Wohngeld oder die mögliche Absage der BAföG-Erhöhung. Linken-Fraktionschef Sören Pellmann betont, Armut sei längst auch eine Gefahr für Arbeitnehmer. Als Maßnahmen fordert Pellmann unter anderem einen Mindestlohn von 15 Euro und die Anhebung der Leistungen in der Grundsicherung.
1: US-Ermittler haben unter der Grenze zu Mexiko einen hunderte Meter langen Tunnel von Drogenschmugglern entdeckt. Er führt von der mexikanischen Grenzstadt Tijuana bis zu einem Vorort von San Diego, fast 600 Meter. Der Tunnel liegt bis zu 16 Meter unter der Erde und hat verstärkte Wände. Eingebaut sind Schienen, Belüftung und ein Stromanschluss. Der Ausgang auf der US-Seite war in einem Geschäft versteckt. Die Ermittlungsbehörden schätzen, dass über den Tunnel Kokain im Wert von umgerechnet 40 Millionen Euro in die USA gebracht worden ist. Tennisprofi Alexander Zverev steht bei den French Open im Halbfinale. Der 29-Jährige besiegte am Nachmittag in Paris den Spanier Rafael Jodar in 3 Sätzen und hat damit weiter gute Chancen auf seinen ersten Grand-Slam-Titel. ARD-Sportreporter Guido Ringel.
3: Alexander Zverev ist zu gut, auch für einen Shootingstar wie Rafael Jodar. Der 19-jährige Spanier hat in den letzten Wochen beeindruckt und viel gewonnen, aber Zverev war in diesem Viertelfinale eine Nummer zu groß. Jodar kam zwar mit Elan und guten Ideen auf den Platz, aber sein Können verpuffte dann schnell. Der Hamburger Zverev übernahm Mitte des ersten Satzes die Initiative und war derjenige, der das Spiel anschließend bestimmen konnte. Schnelle Sätze 2 und 3 und Alexander Zverev stand mit seinen 29 Jahren mal wieder im Halbfinale der French Open.
1: Laura Siegemund aus Filderstadt steht im Halbfinale im Mixed-Doppel. Sie hat sich mit Edouard Roger Vasselin aus Frankreich gegen ein US-britisches Duo durchgesetzt. Im Frauendoppel war Siegemund wenige Stunden zuvor im Viertelfinale ausgeschieden. Das Wetter in Deutschland, die Regenfälle ziehen nach Norden, in Mecklenburg-Vorpommern bleibt es trocken. Im Westen aufgelockert, Tiefstwerte 15 bis 8 Grad. Tagsüber nordöstlich der Elbe noch Regen, sonst wechselnd bewölkt mit Schauern, teils kurzen Gewittern und etwas Sonne. Es kann auch länger trocken und bleiben und freundlich. Höchstwerte 16 bis 23 Grad, mäßiger Wind, in Schauer- und Gewitternähe kann es auch starke Böen geben. Die Zeit, 23.03 Uhr.
4: ARD-Verkehrsservice. Vorsicht auf der A3 Köln Richtung Frankfurt. Zwischen Frankfurter Kreuz in der Überleitung zur A5 Richtung Frankfurt. Ein defekter PKW und hier sind Menschen auf der Fahrbahn. Vorsicht auf der A7 Hannover Richtung Hamburg. Zwischen Soltau Ost und Schneverding eine ungesicherte Unfallstelle. Gleiches Problem auf der A7 Würzburg Richtung Ulm zwischen Ellwang und Ahlen-Westhausen, ebenfalls eine ungesicherte Unfallstelle. Vorsicht auf der B14 Stuttgart Ost Richtung Bad Cannstatt zwischen Dreieck Neckarpark und Benzstraße steht ein defektes Fahrzeug. Und Vorsicht im Schwarzwald-Baar-Kreis auf der Landesstraße zwischen Klengen und Grüningen sind Menschen auf der Fahrbahn. Noch eine ungesicherte Unfallstelle auf der A1 Saarbrücken Richtung Trier zwischen Tola-Hasborn und Nonnweiler-Braunshausen. Und Vorsicht auf der A5 Basel Richtung Karlsruhe zwischen Appenweier und Aachen steht ein unbeleuchtetes Fahrzeug. Die A1 Osnabrück Richtung Bremen ist zwischen Ahlhorner Heide und Wildeshausen West wegen einer Nachtbaustelle gesperrt. A1 Hamburg Richtung Bremen zwischen Elsdorf und Bockel liegen Gegenstände auf der Fahrbahn. Die B31 Friedrichshafen-Lindau zwischen Eriskirche und Langenargen-Oberdorf in beiden Richtungen wegen Tunnelwartungsarbeiten bis morgen früh gesperrt. Die B255 Montabaur-Rennerath ist zwischen Rothenbach und Langenhahn in beiden Richtungen leider immer noch wegen dieses Gasaustritts gesperrt. Die Feuerwehr ist im Einsatz und demnächst müsste da wieder freie Fahrt sein. Noch eine Gefahrenstelle gibt es auf der B535 Schwetzingen Richtung Heidelberg. Zwischen Schwetzingen und Heidelberg Zentrum Pfaffengrund steht ein defekter Bus. Eine Menge los heute Abend. Fahrt vorsichtig und kommt gut und sicher an.
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4: Mit Annette Loris. Schönen Dienstagabend. Wir haben natürlich auch noch ein Instrumental der Woche für euch. Das kommt von Karat, das hören wir auch in ein paar Minuten. Außerdem Außergewöhnliches aus Österreich von Soap & Skin und Interessantes aus Esslingen von Die Nerven.
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0: Lieber das, man soll nie Fragen stellen, auf die man die Antwort womöglich nicht erträgt. Siehst du das genauso, Sportfreundesteller im ARD Musikclub Deutsch? Wir müssen noch mal kurz auf die Straße. Es ist 23.20 Uhr, ARD Verkehrsservice. Vorsicht auf der A81 Heilbronn Richtung Stuttgart. Zwischen Ilsfeld und Mundelsheim ist eine ungesicherte Unfallstelle. Reden wir über die Nerven, die werden gefeiert als eine der spannendsten Bands der neueren deutschen Musikszene. Kommen ursprünglich aus Esslingen bei Stuttgart, aber Teile der Band leben mittlerweile in Berlin. Novassist und Sänger Julian Knoth ist in Süddeutschland geblieben und hat uns beim Interview erzählt, wie die Band eben damit umgeht, von der Musikkritik so geliebt zu werden und an zwei Standorten zu arbeiten.
1: Ja, das geht natürlich runter wie Öl, aber auf der anderen Seite ist es, wenn man es in dieser großen Masse und in dieser Häufigkeit hört, weiß man selber da manchmal nicht mehr, wo oben und unten ist. Aber ich glaube, wir wissen schon ganz genau, was wirklich wichtig für uns ist, nämlich eigentlich, dass wir drei gemeinsam Musik machen und im besten Fall auch von dem Publikum. Also wir hatten eine Phase, so eine Zeit des Umbruchs, wo es schwierig war, aber seitdem hat sich das alles super gut organisieren lassen, weil wir eben unseren Arbeitsmittelpunkt so auf Berlin gelegt haben und ich dann eben immer nach Berlin komme und wir dann da gemeinsam sehr konzentriert blockweise arbeiten. Jetzt seit ein paar Jahren ist es auch so, hat sich sehr gut so eingegroovt.
0: Und das funktioniert richtig gut. Von Die Nerven hören wir jetzt einen Protestsong, nicht der klassischen Art. Es ist ein bisschen eher ein kritischer Blick auf unseren Kontinent, Europa.

0: Jetzt ist es gleich 11:30 ARD Verkehrsservice. Vorsicht auf der A3 Köln Richtung Frankfurt. Zwischen Neuwied und Dierdorf liegt ein LKW-Rad. Vorsicht auf der B535 Schwetzingen Richtung Heidelberg. Zwischen Schwetzingen und Heidelberg Zentrum Pfaffengrund steht ein defekter Bus. Die A1 Osnabrück Richtung Bremen ist zwischen Ahlhorner Heide und Wildeshausen West wegen einer Nachtbaustelle gesperrt. Die A81 Heilbronn Richtung Stuttgart ist zwischen Ilsfeld und Mundelsheim nach einem Unfall gesperrt. Stuttgart B14 in Ostrichtung Bad Cannstatt zwischen Dreieck-Neckar-Park und Benzstraße ist die linke Spur gesperrt. Die B31 Friedrichshafen-Lindau ist zwischen Eriskirch und Langenargen-Oberdorf in beiden Richtungen wegen Tunnelwartungsarbeiten bis morgen früh gesperrt. Und die B255 Montabaur-Rennerod ist zwischen Rothenbach und Langenhahn in beiden Richtungen gesperrt. Hier tritt leider immer noch Gas aus. Die Feuerwehr ist nach wie vor im Einsatz. Allen unterwegs gute und sichere Fahrt.
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0: Mit Annette Loris, guten Abend. Eine halbe Stunde haben wir noch und die nutzen wir unter anderem für eure Musikwünsche. Philipp aus Weil am Rhein hat uns geschrieben, Sommermotto. Wie wär's denn mit den Beatsticks? Sehr gute Idee, da ist uns eingefallen, boah, die haben doch Kommando Sunshine. Und selbst wenn die Sonne jetzt noch mal eine kurze Pause macht, also um die Uhrzeit ja eh, aber auch in den nächsten Tagen wird's ja eher so ein bisschen gräulich, hilft das definitiv gegen schlechte Laune bei mäßigem Sommerwetter. Die Beatsticks.
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Das Verarbeiten traumatischer Erinnerungen aus der Jugend. Kaum einer macht das schöner als das Lumpenpack. Hauch mich mal an im ARD Musikclub Deutsch. Axel Niering aus Nagold hat uns auch noch eine sehr schöne Mail ins Studio geschickt. Er schreibt, wir waren letzte Woche bei einem genialen Konzert von Element of Crime in der Stuttgarter Liederhalle. Es war einfach nur genial. Und da es ja praktisch keinen ARD Musikclub Deutsch geben kann ohne Element of Crime, absolut richtig. Vielleicht könntet ihr mal etwas Neueres von denen spielen, nämlich Unscharf mit Katze. Das ist ein toller Song auf ihrem letzten Album Morgens um 4. Lieber Axel, das machen wir sehr, sehr gerne. Unscharf mit Katze.

Okay, es ist erst der 2. Juni, aber trotzdem kann man schon bab den 10. Juni spielen, oder? Müssen wir mal kurz auf die Straße gucken. ARD Verkehrsservice um 23.46 Uhr mit einer Gefahrenstelle in Bonn-Poppelsdorf Weststadt. Auf der Reuterstraße zwischen Venusbergweg und Bonn-Poppelsdorf sind Menschen auf der Fahrbahn. Reden wir über T.S. Ullmann, wobei das ist ein weites Feld, wenn man sich anguckt, was der so alles gemacht hat. Also jenseits der Musik, er ist Labelchef, er ist mit wahnsinnig vielen anderen Künstlern eng befreundet, arbeitet mit ihnen zusammen, produziert, schreibt wirklich tolle Romane, also Sophia, der Tod und ich, absolute Leseempfehlung, und liest auch gerne anderer Leute Autobiografien ein, wie beispielsweise die von Bruce Springsteen. Und das hat er richtig, richtig gut gemacht. Naja, und er arbeitet gerne mit anderen Musikern zusammen, unter anderem zum Beispiel mit Casper hat er diesen tollen Song Jay-Z singt uns ein Lied gemacht. Und wenn er den live singt und Casper ist nicht zum Greifen nahe, dann muss T.S. Ullmann selber rappen. Und ich kann sagen, das ist keine seiner Kernkompetenzen. Aber sehr, sehr süß, wenn er es versucht. Jay-Z singt uns ein Lied, jetzt aber mit Casper. T.S. Ullmann im ARD Musikclub Deutschland.

Nein, das ist kein Fado. Das können Sie noch so oft behaupten, auch wenn Sie den Song so genannt haben. Make a Chance war das im ARD Musikclub. Deutsches war es auch fast schon. Zu guter Letzt, wie immer, ein Gute-Nacht-Lied. Und das ist was sehr, sehr Schönes und auch sehr Dramatisches aus Österreich von Anja Plaschk, alias Skin and Soap. Ihre Version des Klassikers Me and the Devil, ursprünglich aus dem Jahr 1937, ist in den letzten Monaten viral gegangen. Und das mit Recht. Soap and Skin. Und damit

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1: Um 0 Uhr mit Christine Beit. Deutschland will sich für eine Reform des UN-Sicherheitsrats einsetzen, sollte es in das Gremium gewählt werden. Das hat Außenminister Wadephul in New York angekündigt. Im ZDF-Heute-Journal sagte er, die Organisation müsse effektiver und schlanker werden.
2: Wir brauchen auch einen Weltsicherheitsrat, der dauerhaft die Welt des 21. Jahrhunderts repräsentiert und der nicht die Welt von 1945 widerspiegelt. Daran arbeiten wir und deswegen begehren wir ja auch für eine Zeit später einen dauerhaften Sitz.
1: Ob Deutschland wieder als nicht ständiges Mitglied in den UN-Sicherheitsrat kommt, entscheidet sich am Nachmittag. Dann stimmt die UN-Generalversammlung ab. Es bewerben sich auch Österreich und Portugal für einen freien Sitz. Die EU plant in diesem Sommer ihren bisher größten Einsatz gegen Waldbrände. EU-Kommissionspräsidentin von der Leyen sagte, wegen der zunehmenden Waldbrandgefahr in ganz Europa würden rund 800 Feuerwehrleute aus 14 Ländern in eine Art Bereitschaft versetzt. Sie sollen in besonders gefährdeten Gegenden in Zypern, Griechenland, Italien, Frankreich, Spanien und Portugal stationiert werden. Außerdem werden laut von der Leyen 22 Flugzeuge und 5 Helikopter zur Verfügung stehen. Der deutsche Tennisprofi Alexander Zverev steht im Halbfinale der French Open in Paris, zum 5. Mal in seiner Karriere. Mittlerweile steht auch fest, auf wen er am Freitag treffen wird, nämlich auf den Tschechen Jakub Menzik. Guido Ringel berichtet.
3: Die Nummer 26 der Setzliste konnte sich durchsetzen in einem teilweise spektakulären Match gegen den Brasilianer Fonseca. Die beiden Jungstars, 20 und 19 Jahre alt, boten Tennis auf feinstem Niveau. Vielleicht nicht ganz das Niveau, das Alexander Zverev zuvor in seiner Partie gegen Rodar aus Spanien zeigen konnte, aber es war immer mitreißend. Und 15.000 auf dem Center Court im Stade Roland Garros riss es immer wieder von den Sitzen.
1: Auch Laura Siegemund hat sich für das Halbfinale qualifiziert und zwar im Mixed-Doppel. Sie hat sich mit dem Franzosen Edouard Roger Vaseline gegen ein US-britisches Duo durchgesetzt. Die deutschen Fußballer sind wenige Tage vor der WM in den USA angekommen. Bundestrainer Julian Nagelsmann und seine Auswahl sind zunächst noch in Chicago. Dort findet am Samstag das letzte Testspiel gegen Co-Gastgeber USA statt. Am Montag reist die DFB-Elf dann weiter ins WM-Teamquartier nach Winston-Salem in North Carolina. Das Wetter für Deutschland. In der Nacht zieht der Regen nach Nordosten ab. In Mecklenburg-Vorpommern ist es aber trocken. Im Westen aufgelockert und kaum Schauer. Die Tiefstwerte 15 bis 8 Grad. Tagsüber nordöstlich der Elbe Regen, sonst wechselnd bewölkt. Mit Schauern örtlich kurzen Gewittern und etwas Sonne. Dazu maximal 16 bis 23 Grad. Die Zeit 0 Uhr 3.
4: Dankeschön für die ersten Meldungen des neuen Tages. Von mir jetzt noch der Blick auf die Straßen für alle, die noch unterwegs sind. Hier ist der Verkehrsservice der ARD Hitnacht. Die A1 Münster Richtung Osnabrück ist zwischen Ladbergen und Lengerich wegen eines defekten LKW wohl bis 6 Uhr morgens gesperrt. A1 Osnabrück Richtung Bremen, hier ist zwischen Aalhorner Heide und Wildeshausen West wegen einer Nachtbaustelle bis 6 Uhr früh gesperrt. Und nochmal die A1 an der Norderelbbrücke, Stau in beiden Richtungen immer noch aufgrund eines Schwertransportes. Die A4 ist in Höhe Pulsnitz wegen eines Schwertransportes vorübergehend in beiden Richtungen gesperrt. Davon betroffen ist auch die Anschlussstelle in beiden Richtungen. Die A71 Suhl Richtung Erfurt ist zwischen Oberhof und Gräfenroda wegen Wartungsarbeiten in dem Tunnel Rennsteig und Alte Burg bis ca. 6 Uhr früh gesperrt. Bitte die U11 als Umleitung nutzen. Die A94 Passau Richtung München ist im Tunnel Einhausung-Wimpasing nach Auslösung der Höhenkontrolle gesperrt. In Berlin die A111 ist zwischen am Festplatz und Seidelstraße wegen Tunnelwartungsarbeiten bis ca. 5 Uhr früh in beiden Richtungen gesperrt. Und bei Berlin die A113 ist zwischen Schönefeld Süd und Spätstraße wegen Wartungsarbeiten bis ca. 5 Uhr früh in beiden Richtungen gesperrt. Gute Fahrt!
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4: Ich bin Hanne Bauer in Magdeburg, wünsche einen schönen Mittwoch und wir schnipsen uns die Nacht kurz.
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0: It's a kind of magic. Kaum gibt es Niederschlag, so wie heute, beziehungsweise wie gestern Abend, sind auch die Mücken überglücklich und sind blutdurstig in die Nacht gestartet. Bei meiner Abendrunde ja am See, da hatte ich mich ja schon zum Schutz fast überall eingesprüht, weil ich die unangenehmen Plagegeister einfach gar nicht an mich ranlassen wollte. Aber überall eingesprüht ist eben relativ, ja. Jetzt, wo ich im Studio stehe, merke ich, wo ich das Einsprühen wohl vergessen habe, nämlich direkt am Bauchnabel. Da hat doch irgend so ein freches Vieh direkt durchs dünne Sommer-T-Shirt gestochen und es juckt, kann ich sagen. Na, mal sehen, ob ich so viel Selbstdisziplin habe, da jetzt nicht die ganze Nacht rumzukratzen, denn dadurch wird's doch immer schlimmer. Und irgendwas zur Behandlung habe ich jetzt auch nicht dabei. Also, muss jetzt sein, die ganze Nacht irgendwie die Hände auf dem Tisch lassen und ja nicht am Bauchnabel kratzen. Ansonsten wird's einfach unerträglich. Ich hoffe, Sie sind bis jetzt ungestochen in die neue Saison reingekommen, also in die Sommersaison möchte man ja schon fast sagen. Ja, meteorologisch gesehen ist es ja auch schon Sommer, seit dem 1. Juni. Auch wenn der Sommer natürlich selbst noch auf sich warten lässt. Aber die Mücken lassen eben nicht auf sich warten und die freuen sich über das Wasser und die freuen sich über ihre Opfer. Haben ja auch nicht viel Zeit, um ihren Lebenszyklus hier zu verenden. Und ich habe meinen Beitrag dazu schon geleistet. Also ich kann jetzt verschont bleiben. Bitte.
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0: Wie sieht's bei Ihnen aus? Können Sie mir ja erzählen gerne. Letztes Jahr war es im Übrigen ganz schlimm. Da hatten wir dann hier im Studio auch noch 2 oder 3 Mücken. Na, das war erstmal ein Spaß. John Lennon macht jetzt ganz friedliche Musik. Imagine.

0: 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Und bei manchen kommt Martina. Und zwar früher, bei anderen später. Aber dran sind alle noch. Definitiv. Martina aus Siegen hat nämlich geschrieben: Hallo, liebes Hitnacht-Team. Ich höre euch beim Austragen der Zeitungen. Wünsche allen Nachteulen eine schöne, ruhige Nacht. Alle, die nachts arbeiten. Eure Stammhörerin Martina aus Siegen. Ah, Martina. Quietschi hier, meine Zeitungszustellerente. Freut sich auf jeden Fall. So fleißige Kollegen und Kolleginnen wieder quietschvergnügt auf dem Weg begleiten zu dürfen. Andreas aus Wolfenbüttel hatte mir Quietschi ja letztes Jahr ins Studio entsandt. So als Erinnerung doch auch, ja, jede Nacht die fleißigen Zeitungszuträgerinnen und Austrägerinnen und Zusteller zu grüßen und die auch ja nie zu vergessen. Also nochmal ein freundliches Quietschi, Zeitungsenten, Quietsch in der Nachtsendung. Und natürlich einen ruhigen Weg möchte ich wünschen und einen sicheren Weg. Hoffentlich regnet es dann heute nicht mehr unterwegs, denn das ist natürlich immer die unschönste Situation. Kommt natürlich auch oft genug vor im Jahr, dass es auch nachts mal regnet. Aber da hilft natürlich die richtige Kleidung.
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0: So, und zwischendurch dann immer mal ein schönes Tasschen Kaffee. Dann macht auch der Regen nichts draußen. Und wir bekommen die jetzt eingeschenkt von Mike and the Mechanics. Another Cup of Coffee. Hier ist die ARD-Hitnacht.

Mike and the Mechanics, Another Cup of Coffee. Ah ja, und mit dem Kaffee, da lässt sich wohl doch noch einiges mehr anstellen. Gibt mir Georg jedenfalls als Tipp. Herzlichen Dank, Georg. Das ist wirklich mal eine Überraschungsmail gewesen. Also, er hat geschrieben, Hilfe naht, ja. Hitze zerstört das Eiweiß, das das Jucken verursacht. Ein Teelöffel in den heißen Tee oder Kaffee rein. Habe ich schon vorbereitet, ja. Dann auf den Stich drücken. Also, was jetzt? Die Tasse oder? Nee, den Löffel. Also, den Löffel. Okay. Au! Glüht ja fast. So. Also auf den Stich drücken, bis es kurz brennt. Ja, kann ich bestätigen, es brennt. Aber eigentlich kann ich auch direkt die Tasse dran halten. Au! Und nach 5 Minuten, schreibt er, ist das Jucken weg. Aha, dann einfach einen Eiswürfel drauf und ein kaltes, feuchtes Tuch. Nicht kratzen, dein Doc Hollywood aus Schorndorf. Georg, ich muss erstmal den Kaffee wieder wegstellen. Ich glaube, das war mir jetzt ein bisschen zu heiß. Aber vielleicht gelingt es mir ja wirklich so. Also 5 Minuten, ich halte es gleich nochmal ein bisschen drauf. Dann muss ich mal sehen, wo ich einen Eiswürfel herkriege. Ich glaube, hier im ganzen Funkhaus gibt es keine Eiswürfel, aber ein kaltes, feuchtes Tuch wird ja wahrscheinlich gehen. Danke erstmal für den Tipp. Ich werde es ausprobieren und hoffentlich werde ich mich dann zurückhalten können mit dem Kratzen oder am besten eben gar nicht kratzen. Das war erstmal schon ein sehr schöner Tipp. Dankeschön. Also Löffel in den Kaffee und dann drauf auf die Stelle. Kurz brennt's. Und wenn der Kaffee dann langsam abkühlt, kann man beides, man kann ihn

0: 0.30 Uhr ist es und damit Zeit für den Verkehrsservice in der ARD-Hitnacht. A1 Münster Richtung Osnabrück. Zwischen Lattbergen und Lengerich ist hier wegen eines defekten LKW bis ca. 6 Uhr früh gesperrt. A1 Osnabrück Richtung Bremen. Hier ist zwischen Ahlhorner Heide und Wildeshausen West wegen einer Nachtbaustelle bis 6 Uhr früh gesperrt. A1 an der Norderelbbrücke. Stau in beiden Richtungen. Immer noch aufgrund eines Schwertransportes. So, dann Blick auf die A4. Hier ist in Höhe Pulsnitz wegen eines Schwertransportes vorübergehend in beiden Richtungen gesperrt. Davon betroffen sind auch die Anschlussstellen in beiden Richtungen. Die A71 Suhl Richtung Erfurt ist zwischen Oberhof und Gräfenroda wegen Wartungsarbeiten im Tunnel Rennsteig und Alte Burg bis ca. 6 Uhr früh gesperrt. Bitte die U11 als Umleitung nutzen. Die A94 Passau Richtung München ist im Tunnel Einhausung Wimpasing nach Auslösung der Höhenkontrolle gesperrt. In Berlin die A111 ist zwischen Am Festplatz und Seidelstraße wegen Tunnelwartungsarbeiten bis ca. 5 Uhr früh in beiden Richtungen gesperrt. Und ebenfalls in beiden Richtungen gesperrt bei Berlin die A113 zwischen Schönefeld Süd und Spätstraße wegen Wartungsarbeiten. Ihnen unterwegs eine muntere Fahrt.
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0: Mit Hanno Bauer. Ich grüße aus Magdeburg in alle Landesteile und wir machen jetzt einen auf Normalbetrieb in der Welt. Mit Duran Duran, Ordinary World. Also mal nicht der Katastrophenmodus, der uns täglich erwartet, wie sonst gerade überall, sondern Ordinary.

0: Duran Duran in unserer Nachtsendung. Hier ist die ARD Hitnacht. Und Elke ist auf voller Fahrt. Oder wartet sie gerade? Ich weiß es nicht. Auf jeden Fall hat sie geschrieben, dass sie Nachtdienst hat. Und sie schreibt, ich grüße alle Taxifahrer und Taxifahrerinnen im ganzen Land, die heute Abend Dienst haben. Ich bin seit 20 Jahren mit Herzblut dabei und es macht mir immer noch Spaß. Viele treue Stammgäste sind dabei, viele Touristen. Egal, man lernt so viele Leute kennen und ein Smalltalk ist natürlich auch immer drin. Eure Elke aus Miltenberg, liebe Grüße auch ans Team. Elke, ich grüße ganz lieb zurück und wünsche natürlich nette Fahrgäste, viele schöne Smalltalks und tolles Trinkgeld.
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0: Und das nicht nur für Elke, sondern für alle Taxifahrer, die jetzt gerade die ARD-Hitnacht hören.

Bello im Persibele. Und Annette hat geschrieben unter der E-Mail-Überschrift Jucken am Bauchnabel. Oh je, das kenne ich. Dazu noch die Westen, die jetzt losgehen. Königinnen suchen seit fast 3 Wochen Nestplatz. Nee, du, nicht mit mir. Hello again. Ah, Annette, auch nicht so der Fan von Mücken, ne? Und auch nicht so der Fan von Wespen? Naja, solange mein Stich am Bauchnabel jetzt nicht eine gefundene Wespenköniginnenbrutstätte wird, ist ja auch noch gut. Dank Georgs erster Hilfe mit dem heißen Kaffeelöffel geht's auch schon wieder. Gruß auf jeden Fall zurück, Annette.

Afterglow. Ed Sheeran, Afterglow. In der ARD Hitnacht. Und ganz liebe Grüße gehen von mir an Christel. Christel hat geschrieben, lieber Hanno, melde mich doch mal wieder aus Ahrensburg. Schon der 6. Monat, jetzt bald Halbzeit des Jahres. Es soll ja noch der Sommer kommen. Dabei bin ich nicht so entspannt, denn ich denke an die Hitze, an die Unwetter. Wenn man allein im Haus sitzt und die Gewitter gar nicht prickelt findet, dann finde ich den Herbst wieder schöner und werde wieder gelassener. Sie erzählten gerade von den Mücken, ja? Meine Erlebnisse und Erfahrungen mit den kleinen Gnitzen. Wenn man in der Dämmerung im Garten hockt und arbeitet, die sind nicht ohne. Die beißen nämlich und es brennt wie Teufel. Immer die Stirn, lange hält man da nicht durch. Das zu dem Thema. Christel, ich musste jetzt erstmal gucken, was Gnitzen eigentlich sind. Ehrlich gesagt, also mir sind die gar nicht so aufgefallen bis jetzt. Also Stechmücken, ja, die erkenne ich auf jeden Fall. Gnitzen, ja, habe ich gerade gelesen, unterscheiden sich beim Bisswerkzeug. Während Stechmücken über einen langen Rüssel verfügen, mit dem sie tief eindringen in die menschliche Haut, ist das Beißwerkzeug von Gnitzen deutlich kürzer und die dringen so tief in die Haut ein, dass auch ihr Kopf in der Wunde steckt. Na toll, sowas habe ich, glaube ich, an mir noch nicht bemerkt. Was es alles gibt auf der Welt. Oder vielleicht habe ich es einfach bis jetzt ignoriert, weil ich es nicht gekannt habe. Also auf jeden Fall auch wieder Plagegeister, die es zu jagen gilt, so wie wir jetzt bei uns in der ARD-Hitnacht überhaupt die Plagegeister der Nacht vertreiben werden oder jagen werden. Mit Musik aus Ghostbusters. Der Soundtrack der Nacht jetzt mit Ray Parker Jr. und Ghostbusters. Ganz liebe Grüße, Christel.

gut, wenn man in allen Ecken guckt und die Geister auftreibt. Die Geister sind jetzt gejagt und sind natürlich auch ordentlich weggesperrt in den Maschinen der Jungs, der Geisterjäger. Und was sie noch gleich noch mitentdeckt haben, ist die Midnight Lady. Die wollte sich eigentlich verstecken, so gleich nach Mitternacht, und wollte gar nicht gefunden werden. Jetzt ist sie aber dran. In der ARD-Hitnacht. Chris Norman und Midnight Lady. Kurz vor den 1 Uhr Nachrichten.

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1: Um 1 Uhr mit Christine Beidt. Eine große Mehrheit in Deutschland befürchtet, dass die hausärztliche Versorgung schlechter wird, wegen der geplanten Sparmaßnahmen im Gesundheitswesen. Das ist bei einer repräsentativen Survey-Umfrage im Auftrag des Hausärztinnen- und Hausärzteverbands herausgekommen. Lydia Wagner berichtet.
2: Die Rheinische Post schreibt, dass 77% der Befragten negative Auswirkungen erwarten. Menschen in den ostdeutschen Bundesländern machen sich dabei mehr Sorgen als die im Westen. Die häufigsten Befürchtungen sind, dass Ärzte sich in Zukunft weniger Zeit pro Patient nehmen oder auch, dass längere Wartezeiten drohen. Die Hälfte der Befragten befürchtet, dass der Zugang zu Hausarztpraxen schwieriger wird und dass die Behandlung schlechter wird. Der Hausärzteverband bezeichnet die Sparpläne der Regierung als die größte politische Bedrohung in den letzten 2 Jahrzehnten.
1: Die UN-Generalversammlung entscheidet heute darüber, ob Deutschland in den nächsten 2 Jahren Mitglied des Weltsicherheitsrates wird. Sollte die Bundesrepublik einen der freien Sitze bekommen, will sie sich für eine Reform des UN-Gremiums einsetzen. Außenminister Wadephul sagte im ZDF, die Organisation müsse effektiver und schlanker werden. Es brauche einen Sicherheitsrat, der die Welt des 21. Jahrhunderts repräsentiere und nicht die Welt von 1945. Die US-Regierung will künstliche Intelligenz in Zukunft genauer auf mögliche nationale Sicherheitsrisiken prüfen, bevor die Modelle auf den Markt kommen. Präsident Trump hat eine Verordnung unterzeichnet, wonach führende KI-Unternehmen ihre leistungsstärksten Modelle freiwillig staatlichen Sicherheitstests unterziehen sollen. Aus Washington Anne Schneider.
3: Mehrere Ministerien, darunter Verteidigung, Handel und Heimatschutz, sollen entsprechende Vereinbarungen mit den Firmen treffen. Die Behörden hätten dann bis zu 30 Tage Zeit, die neuen Systeme auf Cybersicherheitsrisiken zu prüfen. Hintergrund sind wachsende Sorgen in Washington über immer leistungsfähigere KI-Modelle. Kritiker warnen allerdings, dass die zusätzlichen Tests die Entwicklung neuer KI-Systeme verlangsamen könnten, was wirtschaftliche Folgen für die Unternehmen hätte.
1: Die Fußballnationalmannschaften der Demokratischen Republik Kongo und Chiles dürfen nicht wie geplant ein WM-Testspiel in Spanien absolvieren. Das haben die spanischen Behörden entschieden. Grund ist die Ebola-Epidemie in dem zentralafrikanischen Land. Deshalb wolle man vorsichtig sein, hieß es. Das Wetter für Deutschland. In der Nacht zieht der Regen nach Nordosten. In Mecklenburg-Vorpommern ist es aber trocken. Im Westen aufgelockert und kaum Schauer. Die Tiefstwerte 15 bis 8 Grad. Tagsüber nordöstlich der Elbe Regen, sonst wechselnd bewölkt mit Schauern, örtlich kurzen Gewittern und etwas Sonne. Dazu maximal 16 bis 23 Grad. Die Zeit, es ist 1.03 Uhr.
4: Dankeschön fürs 3 Minuten Nachrichten-Update. Von mir jetzt der Blick auf die Straßen im Lande. Hier ist der Verkehrsservice in der ARD-Hitnacht. A1 Münster Richtung Osnabrück. Hier ist zwischen Ladbergen und Lengerich wegen eines defekten LKW gesperrt. Bis früh um 6 wird es wohl dauern. Die A1 Osnabrück Richtung Bremen ist zwischen Ahlhorner Heide und Wildeshausen West wegen einer Nachtbaustelle bis 6 Uhr früh gesperrt. Und immer noch der Stau auf der Norderelbbrücke. In beiden Richtungen gibt's Stau aufgrund eines Schwertransportes. A4. Hier ist in Höhe Pulsnitz wegen eines Schwertransportes vorübergehend in beiden Richtungen gesperrt. Betroffen davon sind auch die Anschlussstellen in beiden Richtungen. Blick auf die A9. Nürnberg Richtung Halle-Leipzig gab es einen Unfall. Die Einfahrt Gefrees ist blockiert. A71 Suhl Richtung Erfurt. Hier ist zwischen Oberhof und Gräfenroda wegen Wartungsarbeiten im Tunnel Rennsteig und Alte Burg gesperrt. Die Umleitung führt über die U11. In Berlin, die A111 ist zwischen Amfestplatz und Seidelstraße wegen Tunnelwartungsarbeiten bis ca. früh um 5 in beiden Richtungen gesperrt. Und bei Berlin, die A113 ist zwischen Schönefeld Süd und Spätstraße wegen Wartungsarbeiten ebenfalls bis ca. früh um 5 in beiden Richtungen gesperrt.
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4: Alle Munteren begrüßt Hanno Bauer aus Magdeburg. Schön, dass Sie dabei sind. Schönen Mittwoch wünsche ich.

0: Rosi in Leipzig sitzt auch noch ganz relaxed im Relax-Sessel bei sich zu Hause in Leipzig und bedauert mich wohl ein wenig wegen meines Mückenstiches in Bauchnabelnähe, obwohl jetzt kratzt es auch schon gar nicht mehr so sehr. Danke, Georg. Sie hat geschrieben, armer Hanno, ich bedauere dich ja ein bisschen. Mich mögen Sie nicht mehr so sehr, weil Ihnen Insulin nicht schmeckt. Na, Rosi, die ganz Zarten werden also wieder verschont. Na, ich gönn's jedem, wenn's so ist. Weiter schreibt Rosi, mein Erdmännchen, also das Kuscheltier, was ich ihr geschenkt habe, und Angora Kimba, das ist das Kuscheltier, was Elisabeth ihr geschenkt hat, und ich natürlich. Wir wünschen dir eine störungsfreie Nacht und grüßen dich ganz lieb. Auch den Plappi natürlich und alle Nachtschwärmer. Die Nachteule Rosi. Liebe Grüße an Dani übrigens auch zurück.
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0: Ganz liebe Grüße von mir natürlich auch an Rosi in Leipzig.

So schön, aber thank you for the music. Gleich 1:20 Uhr und Gundi, unser Feuerpferdchen der Radiofamilie. Weil sie das nämlich aufbrachte, gleich in der Silvestersendung mit den chinesischen Tierkreiszeichen. Gundi aus dem Allgäu hat sich gemeldet als in Sicherheit angekommen und schreibt in ihrer E-Mail: Lieber Hanno, ich bin vor 2 Stunden mit dem Taxi vom Bahnhof heimgefahren, da der Zug mal wieder relevant Verspätung hatte. Schön ausgedrückt, relevant Verspätung. Hatte ich schon Sorge, ob da ein Taxi überhaupt steht, aber nein, es waren sogar 5. Und ich kann nur sagen, die Taxifahrer in meiner Stadt sind alle so nett. Die steigen auch bei Regen aus dem Auto aus und hieven dir den Koffer in den Kofferraum. Aber das Beste heute war, wir haben uns mit der wunderbaren Pünktlichkeit der Deutschen Bahn von der ersten Sekunde so angeregt unterhalten, dass er losfuhr, bereits den Abzweig Innenstadt genommen hat und mich dann erst fragte, übrigens, wo soll es denn überhaupt hingehen? Und dann ging es so weiter mit der blendenden Unterhaltung, dass ich ganz vergessen hatte, ihn dann zum Schluss nach der Quittung zu fragen, was ein bisschen doof ist, weil es ja eine Geschäftsreise ist. Aber egal. Also, ein Hoch auf alle Taxifahrer, Taxifahrerinnen. Und wie die Hörerin bereits sagte, bei vielen Taxifahrern ist ein nettes Gespräch inklusive. Stichpunkt Mücken. Ich finde ja diejenigen am schlimmsten, die so klein sind, dass man sie fast nicht sieht, nicht durch Summen vorwarnen und durch die Kleidung einfach blitzschnell stechen. Liebe Grüße, Gundi. Gundi. Genau, die ganz verzweifelten Mücken, die sich kamikazeartig auf alles stürzen und wie so ein Dartpfeil ins Ziel kieksen. Die habe ich auch gefressen. They drive me crazy, möchte ich sagen. Die Fine Young Cannibals passen auf jeden Fall dazu. Schön, dass die Rückreise geklappt hat. Mit relevanter Verspätung zwar, aber jetzt noch ein wenig entspannen mit der Nachtsendung für ganz Deutschland.

tiefer und tief bewegt sind gerade Martina und Ralf. Sie haben mir geschrieben, fahrt durch die Nacht mit der ARD-Hitnacht. Wir hören die ARD-Hitnacht und kommen vom großen Abschiedskonzert einer Ikone, Dionne Warwick und Klassische Philharmonie Nordwest, One Last Time Germany, hat heute ihr vorletztes Konzert im Theater am Marientor in Duisburg gegeben. Wir sind noch total geflasht und dankbar. Rührung mit Tränen und von der Atmosphäre mit Standing Ovations am Ende überwältigt. Abschied eines Weltstars. Liebe Grüße von Martina und Ralf. Ich bedanke mich für den kleinen Konzerterlebnisbericht. Muss ja wirklich ergreifend gewesen sein. Ich beneide euch.

0: 31 ist es. Zeit für den Verkehrsservice der ARD Hitnacht. Die A1 Münster Richtung Osnabrück ist zwischen Lattbergen und Lengerich wegen eines defekten LKW bis 6 Uhr früh gesperrt. Die A1 Osnabrück Richtung Bremen ist zwischen Ahlhorner Heide und Wildeshausen West wegen einer Nachtbaustelle bis 6 Uhr früh gesperrt. A1 an der Norderelbbrücke, Stau in beiden Richtungen aufgrund eines Schwertransportes. Mensch, wie lange bleibt denn der dort noch? Dann die A4 in Höhe Pulsnitz ist wegen eines Schwertransportes vorübergehend in beiden Richtungen gesperrt. Davon betroffen sind auch die Anschlussstellen in beiden Richtungen. Die A71 Suhl Richtung Erfurt ist zwischen Oberhof und Gräfenroda wegen Wartungsarbeiten in den Tunneln Rennsteig und Alte Burg bis ca. 6 Uhr früh gesperrt. Umleitung bitte benutzen die U11. In Berlin, die A111 ist zwischen Am Festplatz und Seidelstraße wegen Tunnelwartungsarbeiten bis ca. 5 Uhr früh in beiden Richtungen gesperrt. Und ebenfalls gesperrt bei Berlin die A113 zwischen Schönefeld Süd und Spätstraße wegen Wartungsarbeiten bis 5 Uhr in beiden Richtungen.
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0: Mit Hanno Bauer im Studio in Magdeburg. So, jetzt Rüsselchen hoch und einmal fröhlich hineingetrötet in die Nacht. Mit Talk Talk, such a shame.

0: Ashley Monroe und Train Bruises. Bruises. Blauer Flecken, Blutergüsse. Machen Mücken oder Gnitzen ja hoffentlich nicht so oft. Das ist dann eher das intensive Kratzen, das dann zu Wundinfektionen führen kann. Also, wenn man es nur richtig ablocken könnte. Claudi in Stuttgart sagt auf jeden Fall, kleinen Babys zieht man Handschuhe an, wenn sie sich nicht kratzen sollen. Und größeren empfiehlt man dann, die Faust zu ballen. Claudi, Gruß erstmal nach Stuttgart. Glaub mir, bei dem Stich da am Bauchnabel habe ich die Faust geballt. Schon vor Wut, kannst du glauben. Und Georg hat sich nochmal gemeldet, der ja vorhin den tollen Tipp hatte mit dem heißen Löffel aus dem Kaffee. In Griechenland nimmt man übrigens heiße Steine, wenn man Ammoniakstift nicht zur Hand hat. Es geht wirklich um die Hitze und das Eiweiß, das die Mücke als Blutverdünner reinspritzt. Das verursacht das Jucken. Papa war Arzt und Insektenforscher, der kannte alle Tricks. Ich hatte mal 50 Stiche, weil ich am Strand eingeschlafen bin. Da half nur eine Flasche Essig. Damit wurde ich dann abgerieben. Das stinkt und brennt. Und nach der Säure muss man dann unter eine kalte Dusche. Das Jucken war weg, aber echt eklig. Natürlich geht das nur bei Erwachsenen ohne Hautkrankheiten. Kinder nehmen kühlende Gel oder Fenistil. Also kühlende Gelstifte wahrscheinlich, oder? Weil er hat geschrieben Geld, kühlendes Geld. Ja, warum eigentlich nicht? Eine Münze drauf, schön kalt. Auch sehr empfindliche Haut, man muss auf jeden Fall vorsichtig sein. Aber Lederhaut wie bei Männern, vor allem am Bauch, das hält Hanno wohl aus. Echter Indianer kennt keinen Schmerz. So ist es, Georg. Dankeschön auf jeden Fall. Ah, daher kommt auch das Fachwissen. Papa also, Arzt und Insektenforscher. So, so.
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0: Und für alle Munteren, es ist 1:41 Uhr. Hier ist die ARD-Hitnacht.

1.45 Uhr ist es und Elke, unsere Taxifahrerin von vorhin, hat sich auch nochmal gemeldet bei uns in der ARD-Hitnacht, hat geschrieben: Übrigens, meinen Partner habe ich vor 15 Jahren im Taxi kennengelernt. Liebe Grüße, Elke. Na, dann hat sich doch der Smalltalk gelohnt. Schöne Fahrt weiter. Und schöne Fahrt gemeinsam durchs Leben natürlich.

0: That's the way it is. Heidi. Heidi schickt mir immer mal so ein paar freche Sprüche. Diesmal ist es dieser hier. Nein, ich komme nicht auf die Geburtstagsparty deiner Katze, du Freak. Mein Hund heiratet nämlich heute.
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0: Dankeschön dafür. Ich habe auf jeden Fall drüber geschmunzelt. Sehr laut.

I can see clearly now, das können Sie auch gleich sagen, wenn Sie die volle Durchsicht bei unseren Nachrichten bekommen. Um 2 Uhr ist es soweit, in 4 Minuten. Die Zeit bis dahin gehört Wax, Bridge to Your Heart. Erstmal üben Sie hier noch ein bisschen zählen.

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1: Um 2 Uhr mit Christine Beidt. Deutschland will sich für eine Reform des UN-Sicherheitsrats einsetzen, sollte es in das Gremium gewählt werden. Das hat Außenminister Wadephul in New York angekündigt. Im ZDF-Heute-Journal sagte er, die Organisation müsse effektiver und schlanker werden.
2: Wir brauchen auch einen Weltsicherheitsrat, der dauerhaft die Welt des 21. Jahrhunderts repräsentiert und der nicht die Welt von 1945 widerspiegelt. Daran arbeiten wir und deswegen begehren wir ja auch für eine Zeit später einen dauerhaften Sitz.
1: Ob Deutschland wieder als nichtständiges Mitglied in den UN-Sicherheitsrat kommt, entscheidet sich am Nachmittag. Dann stimmt die UN-Generalversammlung ab. Es bewerben sich auch Österreich und Portugal für einen der freien Sitze. 3/4 der Menschen in Deutschland gehen davon aus, dass die hausärztliche Versorgung schlechter wird, wegen der geplanten Sparmaßnahmen im Gesundheitswesen. Das ist das Ergebnis einer repräsentativen Survey-Umfrage im Auftrag des Hausärzteverbands, über die Rheinische Post berichtet. Demnach sind die häufigsten Befürchtungen, dass Ärzte sich in Zukunft weniger Zeit für ihre Patienten nehmen und dass die Wartezeiten länger werden. US-Ermittler haben unter der Grenze zu Mexiko einen rund 600 Meter langen Tunnel von Drogenschmugglern entdeckt. Die Ermittler teilten mit, er führe von der mexikanischen Grenzstadt Tijuana in einen Vorort von San Diego in Kalifornien. Der Tunnel verfüge über ein Schienen- und Lüftungssystem. Der Ausgang auf US-Seite war in einem Geschäft versteckt. Die Behörden gehen davon aus, dass über den Tunnel Kokain im Wert von umgerechnet fast 40 Millionen Euro in die USA gebracht worden ist. Die deutschen Fußballer sind wenige Tage vor der WM in den USA angekommen. Bundestrainer Julian Nagelsmann und seine Auswahl sind zunächst noch in Chicago. Dort findet am Samstag das letzte Testspiel gegen Co-Gastgeber USA statt. Am Montag reist die DFB-Elf dann weiter ins WM-Teamquartier nach Winston-Salem in North Carolina. Tennisprofi Alexander Zverev tritt im Halbfinale der French Open in Paris gegen den Tschechen Jakub Menzik an. Der 20-Jährige hatte sich am späten Abend für die nächste Runde qualifiziert. Zverev gilt in dem Match am Freitag gegen den Weltranglisten 27. als Favorit. Der Hamburger steht zum 5. Mal in seiner Karriere im Halbfinale in Paris. Das Wetter für Deutschland. In der Nacht zieht der Regen nach Nordosten, in Mecklenburg-Vorpommern ist es aber trocken. Im Westen aufgelockert und kaum Schauer. Die Tiefstwerte 15 bis 8 Grad. Tagsüber nordöstlich der Elbe Regen, sonst wechselnd bewölkt mit Schauern, örtlich kurzen Gewittern und etwas Sonne, dazu maximal 16 bis 23 Grad. Die Zeit 2:03 Uhr. Rein.
3: Dankeschön für die Nachrichten. Von mir jetzt die Verkehrsnachrichten hinten an. Hier ist der Verkehrsservice der ARD Hitnacht und dreimal die A1 spielt hier eine Rolle. Die A1 Münster Richtung Osnabrück ist zwischen Ladbergen und Lengerich wegen eines defekten LKW bis 6 Uhr früh gesperrt. A1 Osnabrück Richtung Bremen zwischen Alhorner Heide und Wildeshausen West wegen einer Nachtbaustelle ist hier bis 6 Uhr früh gesperrt. Und A1 an der Norderelbbrücke Stau immer noch in beiden Richtungen aufgrund eines Schwertransportes. Ein Schwertransport behindert auch den Verkehr auf der Autobahn 4. Und zwar in Höhe Pulsnitz, wegen eines Schwertransportes vorübergehend hier in beiden Richtungen gesperrt. Und betroffen davon auch die Anschlussstellen in beiden Richtungen. Die Autobahn 71 Suhl Richtung Erfurt ist zwischen Oberhof und Gräfenroda wegen Wartungsarbeiten in den Tunneln Rennsteig und Alte Burg bis ca. 6 Uhr früh gesperrt. Umleitung ist die U11. In Berlin, die A111 ist zwischen Am Festplatz und Seidelstraße wegen Tunnelwartungsarbeiten bis ca. 5 Uhr in beiden Richtungen gesperrt. Und bei Berlin, die A113 ist zwischen Schönefeld Süd und Spätstraße wegen Wartungsarbeiten bis ca. 5 Uhr in beiden Richtungen gesperrt. Ihnen unterwegs eine muntere Fahrt durch die Nacht.
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3: Hanno Bauer hier in Magdeburg für alle, die munter sind. Die Nacht ist noch frisch. Let's go, Geronimo. Die